0: Beratungsprozess. Laut internationalen Medienberichten sollen die Mitgliedsverbände bis zum 19. September zustimmen. Ihnen seien dabei hohe Zahlungen aus den Anteilsverkäufen in Aussicht gestellt worden. Der Europäische Fußballverband UEFA hatte die FIFA-Pläne hart kritisiert. Heute soll eine Sitzung mit Vertretern aller 55 europäischen Verbände folgen, um das gemeinsame Vorgehen abzustimmen. Das bestätigte der norwegische Fußballverband.
1: Das Wetter in Deutschland. Nachts ist es meist klar, bei Tiefstwerten von 23 bis 13 Grad. Am Tage zunächst heiter, später einzelne, teils kräftige Schauer und Gewitter. Höchstwerte 25 Grad an der Nordsee bis 40 Grad im Süden. Morgen zeitweise freundlich, vor allem im Westen, später Schauer und Gewitter 20 bis 38 Grad. Es ist gleich 2.03 Uhr.
2: Und hier der aktuelle Verkehrsservice in der ARD-Hitnacht. Zunächst eine Gefahreninformation für Baden-Württemberg. In Höhe der A6 Weinsberg kommt es durch einen ausgedehnten Brand zu starker Rauchentwicklung. Dadurch kann es auf der A6 Nürnberg-Heilbronn zwischen Kreuz Weinsberg und Heilbronn-Neckarsulm zu Sichtbehinderungen kommen. Schnell eine Sperrung ist bereits aufgehoben. Also Vorsicht bitte und fahren Sie vorsichtig am Zwischenkreuz Weinsberg und Heilbronn-Neckarsulm. Die A7 Ulm Richtung Würzburg ist zwischen Wörnitz und Rothenburg ob der Tauber wegen einer Baustelle noch bis etwa 6 Uhr gesperrt. Nutzen Sie hier bitte die Umleitung über die U37. Die A40 Duisburg-Essen ist zwischen Mülheim an der Ruhr, Winkhausen und Dreieck Essen-Ost in beiden Richtungen wegen Bauarbeiten auch noch bis etwa 6 Uhr gesperrt. Die A71 Richtung Schweinfurt ist zwischen Arnstadt Süd und Stadthilm wegen Wartungsarbeiten im Tunnel Behringen bis ca. 6 Uhr gesperrt. Und die A293 Oldenburg West, Oldenburg Nord ist zwischen Kreuz Oldenburg Nord und der B211 wegen einer Nachtbaustelle in beiden Richtungen bis ca. 5 Uhr gesperrt. Allen unterwegs eine gute und hoffentlich auch entspannte Fahrt. Kommen Sie gut an Ihr Ziel.
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2: Oh, da lese ich auch wieder gute bekannte Namen für diese Stunde. Hot Chocolate habe ich dabei, gefolgt von Katrina and the Waves. Oder auch Starship, R.E.M. oder auch diesen Klassiker von Smokey habe ich dabei. Na, das lohnt sich doch, dabei zu bleiben und damit Sie auch weiter gut durch die Nacht kommen. Live aus Sachsen, aus dem MDR-Studio in Dresden. Ich bin Heiko Rasch, ich grüße Sie.

Hot Chocolate. Schöne Erinnerungen auch an Errol Brown hier in der ARD-Hitnacht, damals der Sänger. Und mit ihm sind ja auch die größten bleibenden Songs der Band entstanden. Als der Titel auf Platte kam, gründete sich die nächste Band erst gerade, Katrina and the Waves. Irgendwie stehen ihre Songs ja auch immer für Lust auf Sommer und Urlaub. Und so wird es mich nicht wundern, wenn jetzt auch der ein oder andere das Radio etwas lauter dreht. Achtung, Ovum-Gefahr, Love Shine a Light.

Es wird 2.30 Uhr, hier der aktuelle Verkehrsservice in der ARD-Hitnacht. Zunächst eine Gefahreninformation für Baden-Württemberg. In Höhe der A6 Weinsberg kommt es durch einen ausgedehnten Brand zu starker Rauchentwicklung. Dadurch kann es auf der A6 Nürnberg-Heilbronn zwischen Kreuz Weinsberg und Heilbronn-Neckarsulm zu Sichtbehinderungen kommen. Fahren Sie hier bitte besonders vorsichtig. Die A7 Ulm Richtung Würzburg ist zwischen Wörnitz und Rothenburg ob der Tauber wegen einer Baustelle noch bis etwa 6 Uhr gesperrt. Die Umleitung führt sie über die U37. Die A40 Duisburg-Essen ist zwischen Mülheim an der Ruhr, Winkhausen und Dreieck Essen-Ost in beiden Richtungen wegen Bauarbeiten noch bis etwa 6 Uhr gesperrt. Die A71 Richtung Schweinfurt ist zwischen Arnstadt-Süd und Stadtilm wegen Wartungsarbeiten im Tunnel Behringen noch bis etwa 6 Uhr gesperrt. Und die A293 Oldenburg-West, Oldenburg-Nord ist zwischen Kreuz Oldenburg-Nord und der B211 wegen einer Nachtbaustelle in beiden Richtungen noch bis etwa 5 Uhr gesperrt. Allen unterwegs eine gute und hoffentlich auch entspannte Fahrt. 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

Kultband Smokey hier in der ARD-Hitnacht. Damals noch mit Chris Norman als Sänger. Das war schon ihr dritter Nummer-1-Hit in Deutschland, 1978 auf Platte gebracht. Und als dann Chris Norman vor 40 Jahren aus der Band ausschied, um seine Solo-Karriere voranzutreiben, haben die anderen Bandmitglieder nicht aufgegeben, haben weitergemacht und bringen diese Kultsongs heute noch auf die Bühne. Gleich bei uns Cutting Crew und zuvor noch Gary Moore. In die Showbranche hat er schon im Kindesalter reinschnuppern können, denn sein Vater war Veranstalter. Und Gary, sicher auch von vielen Musikern inspiriert, entwickelte selbst eine Leidenschaft für die Musik und damit verdiente er dann auch schon in früher Jugendzeit die ersten Groschen und schließlich feierte er seine Erfolge auch international, beidseits des Atlantiks. Still Got the Blues. Einer seiner Charterfolge vom Anfang der 90er Jahre. Gary Moore, auch schon 15 Jahre nicht mehr unter uns.

0: vor 40 Jahren auf Platte gebracht. Von Cutting Crew. Vielleicht waren Sie ja auch mit dabei im Volksparkstadion in Hamburg. Knapp 2 Wochen ist das her, als dort die 80er Jahre wieder auflebten. Und Cutting Crew war mit ihren Hits auch mit dabei. Wobei sie auch nur 2 nennenswerte Hits damals in den deutschen Charts platzieren konnten. Aber eben auch nachhaltig bis heute. Bis zu den Nachrichten gleich noch Dubel und zuvor Otis Redding. Der King of Soul, wie er auch genannt wird. Ihm stand eine so große Karriere bevor. Leider kam er mit nur 26 Jahren bei einem Flugzeugabsturz ums Leben. Und so bringen uns seine Erinnerungen jetzt in die 60er Jahre. Otis Redding.
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1: Um 3 Uhr mit Olaf Knapp. Die Deutsche Bahn hat in der ersten Hälfte dieses Jahres offenbar erstmals seit 7 Jahren wieder Gewinn gemacht. Das berichten die Bild-Zeitung und der Spiegel. Außerdem verzeichnete der Konzern einen Passagierrekord. Aus der Nachrichtenredaktion Joachim Dangel.
2: Dem Bericht zufolge hat die Bahn von Januar bis Juni einen Überschuss im dreistelligen Millionenbereich eingefahren. In diesem Zeitraum nutzten 960 Millionen Menschen die Züge des Unternehmens. Das sei der höchste Wert seit der Corona-Zeit. Verglichen mit dem Vorjahreszeitraum sind es 17 Millionen Fahrgäste mehr. Den Hauptgrund für den Anstieg sieht die Bahn in den hohen Kraftstoffpreisen. Bahnchefin Palla will die Halbjahreszahlen am Vormittag offiziell vorstellen.
1: In der Ukraine läuft offenbar gerade ein russischer Raketenangriff auf die Hauptstadt Kiew. Es wurde Luftalarm ausgelöst. Die Bewohner sind aufgerufen, Schutzräume aufzusuchen. Es soll mehrere Explosionen gegeben haben. Der ukrainische Präsident Zelensky hatte gestern Abend vor einem massiven russischen Luftangriff gewarnt. In mehreren Regionen Frankreichs sind wieder Waldbrände ausgebrochen. Im südfranzösischen Departement Var, wo zuvor schon Feuer gewütet haben, mussten etwa 700 Menschen in Sicherheit gebracht werden. Ein weiterer Brand wurde aus dem Wald von Fontainebleau südlich von Paris gemeldet, wo es vor 2 Wochen schon einmal gebrannt hat. In der Nähe der Großstadt Dijon ist ebenfalls ein Feuer ausgebrochen. Auch aus anderen Regionen Europas werden neue Waldbrände gemeldet. Aus Spanien, Griechenland und der Türkei. Der neu gewählte Unionsfraktionschef Frei hat angekündigt, dass die Regierung möglichst schon im August Konsequenzen aus dem Anschlag auf den CSD in Berlin auf den Weg bringen will. Frei sagte am Abend im ARD-Brennpunkt:
3: Also Alexander Dobrindt hat ja schon auf einige Punkte hingewiesen. Ich glaube, das weist in die richtige Richtung, wenn man etwa über Präventivhaft spricht, wenn man über den Einsatz der Fußfessel spricht, wenn man auch darüber spricht, dass für Gefährder die Anwendung des Jugendstrafrechts sicherlich, wenn sie Heranwachsende sind, nicht zwangsläufig die richtige Größenordnung ist und vieles andere mehr. Und jetzt geht es darum, dass wir es sehr schnell auch mit unserem Koalitionspartner schaffen, zu einer gemeinsamen Sichtweise zu kommen, die wir dann auch in Gesetzesform gießen können.
1: Unionsfraktionschef Frei. Das Wetter in Deutschland. Am Tage anfangs heiter, später einzelne, teils kräftige Schauer und Gewitter bei Höchstwerten von 25 Grad an der Nordsee bis teilweise 40 Grad im Süden. Am Freitag dann zeitweise freundlich, vor allem im Westen später Schauer und Gewitter bei 20 bis maximal 38 Grad. Und am Sonnabend teils heiter, im Süden und Osten Schauer und Gewitter bei 20 bis maximal 34 Grad. Es ist 3.03 Uhr.
4: Und hier der Verkehrsservice in der ARD-Hitnacht. Zunächst eine Gefahreninformation für Baden-Württemberg. In Höhe der A6 Weinsberg kommt es durch einen ausgedehnten Brand zu starker Rauchentwicklung. Dadurch kann es auf der A6 Nürnberg-Heilbronn zwischen Kreuz Weinsberg und Heilbronn-Neckarsulm zu Sichtbehinderung kommen. Fahren Sie hier bitte besonders vorsichtig. Die A7 Ulm Richtung Würzburg ist zwischen Wörnitz und Rothenburg ob der Tauber wegen einer Baustelle noch bis etwa 6 Uhr gesperrt. Nutzen Sie bitte die eingerichtete Umleitung über die U37. Die A40 Duisburg-Essen ist zwischen Mülheim an der Ruhr, Winkhausen und Dreieck Essen-Ost in beiden Richtungen wegen Bauarbeiten ebenfalls bis etwa 6 Uhr gesperrt. Die A71 Richtung Schweinfurt ist zwischen Arnstadt Süd und Stadttilm wegen Wartungsarbeiten im Tunnel Behringen bis ca. 6 Uhr gesperrt. Und die A293 Oldenburg West, Oldenburg Nord ist zwischen Kreuz Oldenburg Nord und der B211 wegen einer Nachtbaustelle in beiden Richtungen noch bis etwa 5 Uhr gesperrt. Allen unterwegs eine gute und hoffentlich auch entspannte Fahrt.
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4: Eine weitere Stunde, die wir mit den 80er Jahren beginnen. Und wenn Sie vielleicht jetzt auch gerade aufgestanden sind, dann soll doch spätestens mit Emmy McDonald Ihr Akku für den Tag geladen sein. Also allen früh aufstehen, einen guten Start in diesen Donnerstag. Ich bin Heiko Asch aus dem Dresdner MDR-Funkhaus. Schönen guten Morgen.

0: Life. Der Titelsong ihres Debütalbums, Amy MacDonald, gerade gehört. Ja, da kommen auch schon fast 20 Jahre zusammen und gerade bei diesem Song geht ja auf ihren Konzerten auch so richtig die Post ab. Ihre Songs bringen ja auch so ein bisschen Leichtigkeit und handgemacht soll es sein. Darauf hat sie auch schon immer großen Wert gelegt. Und sie hat ja auch schon mit 12 Jahren begonnen, Gitarre zu spielen. Wie zu lesen war, hat sie sich das auch selbst beigebracht. Im August geht sie wieder auf Tour und gibt auch eine Menge Konzerte in Deutschland. Und sie gaben vor 2 Jahren ihre Abschiedstournee Genesis mit so bekannten Musikern wie Peter Gabriel, Phil Collins oder auch Mike Rutherford. Alles Musiker, die neben der Bandzeit mit Genesis auch noch andere Musikprojekte erfolgreich umsetzen konnten und immer noch können. Peter Gabriel zum Beispiel und Phil Collins mit ihrer Solokarriere und Mike Rutherford mit der bekannten Band Mike and the Mechanics. Da feiern sie auch schon 40-jähriges Jubiläum. Und hier bei uns jetzt Genesis.
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0: Ein paar ruhige Momente für den frühen Donnerstagmorgen. In 5 Minuten ist es 3:30 und bis zu den aktuellen Verkehrsinfos habe ich hier noch Shania Twain und zuvor Herbert Grönemeyer. Seine Konzerterlebnisse ziehen ja heute noch mehrere Generationen in die größten Hallen und Stadien. Bestes Beispiel seine kommende Tournee, die dann am 27. Mai im kommenden Jahr in Kiel startet. Da waren ja im Handumdrehen die ersten Konzerte ausverkauft. Immer wieder wurden neue Termine organisiert und jetzt sind da schon 20 Konzerte zusammengekommen. Unglaublich, oder? Also die Tournee wird sicher auch wieder in die Geschichte eingehen. Und da ist dann dieser Song von seinem Debütalbum aus dem Jahr 84 vielleicht auch mit dabei. Mambo. Herbert Grönemeyer.
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Kurz nach 3:30, schönen guten Morgen, hier der aktuelle Verkehrsservice in der ARD-Hitnacht. Zunächst eine Gefahreninformation für Baden-Württemberg. In Höhe der A6 Weinsberg kommt es durch einen ausgedehnten Brand zu starker Rauchentwicklung. Dadurch kann es auf der A6 Nürnberg-Heilbronn zwischen Kreuzung Weinsberg und Heilbronn-Neckarsulm zu Sichtbehinderung kommen. Bitte fahren Sie hier auch besonders vorsichtig. Die A40 Duisburg-Essen ist zwischen Mülheim an der Ruhr Winkhausen und Dreieck Essen-Ost in beiden Richtungen wegen Bauarbeiten noch bis etwa 6 Uhr gesperrt. Die A71 Richtung Schweinfurt ist zwischen Arnstadt Süd und Stadthilm wegen Wartungsarbeiten im Tunnel Behringen ebenfalls bis ca. 6 Uhr noch gesperrt. Und die A293 Oldenburg-West, Oldenburg-Nord ist zwischen Kreuz Oldenburg-Nord und der B211 wegen einer Nachtbaustelle in beiden Richtungen noch bis etwa 5 Uhr gesperrt. Allen unterwegs eine gute und hoffentlich auch entspannte Fahrt. Jetzt mit Black.

0: so einen Song auf Platte zu bringen, ein Riesengeschenk. Paul Young gelang das damals schon in der Mitte der 80er Jahre, dieser große Hit. Und der ist ja auch bis heute zeitlos geblieben. Und es geht jetzt noch ein weiteres Stück zurück in die Musikgeschichte mit den Byrds. Damals zu ihrer Gründungszeit 1964, da schrie ja alles nach den Beatles. Und so waren vor allem auch britische Bands angesagt und genau mit diesen Vorbildern gründeten sie in Kalifornien damals ihre Band The Byrds. Sie wussten, die Nachfrage ist groß und so feierten sie auch in den 60er Jahren ihre größten Single-Erfolge. Und das hier ist auch gleich der erste, 1964, Mr. Tambourine Man. Hier sind The Byrds.
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0: 3:43 Uhr. Schönen guten Morgen.

3.43 Uhr muss ich schon wieder unterbrechen. Fangen wir gleich nochmal von vorne an, diesen Titel. Hier der Verkehrsservice mit einer Gefahrenmeldung. Achtung, ein Falschfahrer auf der A1 Fehmarn-Lübeck. Zwischen Oldenburg-Süd und Lensahn kommt Ihnen ein Falschfahrer entgegen. Fahren Sie bitte äußerst rechts und überholen Sie nicht. Auf der A1 Fehmarn-Lübeck zwischen Oldenburg-Süd und Lensahn ist ein Falschfahrer unterwegs. Vorsicht bitte in beiden Richtungen.

0: Duran Duran hier im ARD-Abend, hätte ich bald gesagt, nein, in der ARD-Hitnacht, na klar. Viele sitzen ja auf gepackten Koffern. In Baden-Württemberg haben ja auch die Ferien begonnen. Andere sind schon wieder zurück, so wie auch Helge aus Bobbart, Bäckermeister, und heute die erste Schicht wieder am Backofen. Wir sind ja schon wieder ein paar Stunden ins Land gegangen in der Bäckerei. Und er hat sich eine Woche Urlaub gegönnt und schreibt uns hier, wir waren eine Woche im Urlaub an der Ahr. Sagenhaft, was dort alles geschafft wurde nach der Katastrophe, was alles wieder aufgebaut wurde. Einfach toll, wir hatten schöne Tage und es war nicht so heiß. Fahren gern wieder hin. Grüße aus der Backstube. Ja, viele Grüße zurück und weiter gutes Gelingen. Und da grüße ich doch an dieser Stelle gleich mal alle, die das Bäckerhandwerk weiter hochhalten, auch wenn es nicht immer einfach ist. Und viele zufriedene Kunden wünschen wir heute an diesem Donnerstag.
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3.54 Uhr, hier nochmal der Verkehrsservice, immer noch aktuell, der Falschfahrer auf der A1, Fehmarn. Lübeck zwischen Oldenburg Süd und Lensan kommt Ihnen ein Falschfahrer entgegen. Fahren Sie bitte äußerst rechts und überholen Sie nicht zwischen Oldenburg Süd und Lensan. Ein Falschfahrer. Vorsicht bitte in beiden Richtungen.

0: Um 4 Uhr mit Olaf Knapp. Die Deutsche Bahn hat in den ersten 6 Monaten dieses Jahres offenbar zum ersten Mal seit 7 Jahren schwarze Zahlen geschrieben. Wie die Bild-Zeitung und der Spiegel übereinstimmend berichten, hat der Staatskonzern einen Überschuss im dreistelligen Millionenbereich eingefahren. Aus der Nachrichtenredaktion Janine Artist.
1: Die Bahn soll auch einen Fahrgastrekord verzeichnet haben. Im ersten Halbjahr haben demnach 960 Millionen Fahrgäste DB-Züge genutzt. Das sei der höchste Wert seit der Corona-Pandemie. Im vergangenen Jahr waren es im selben Zeitraum 17 Millionen Reisende weniger. Hauptgrund für den Anstieg sind nach Einschätzung des Unternehmens die hohen Kraftstoffpreise. Zahlreiche Pendler seien vom Auto auf die Bahn umgestiegen. Das Gleiche gelte auch für den Fernverkehr. Bahnchefin Palla will die Halbjahreszahlen heute offiziell vorstellen.
0: Die neue Kanzleramtsministerin Warken verspricht, ebenso wie Kanzler Merz, wichtige Reformvorhaben in Zukunft besser zu kommunizieren. Warken sagte am Abend im ARD-Brennpunkt.
2: Ja, es geht darum, viele Enden zusammenzubinden, ansprechbar zu sein für die Kolleginnen und Kollegen im Parlament, in den Ländern und dann eben zu versuchen, sich vielleicht weniger mit sich selbst zu befassen, aber vor allem die Themen, die man gut zu Ende bringt, die Gesetze, die man beschließt, wirklich den Bürgern näher zu bringen. Das ist eine Aufgabe von uns allen, der Bundesregierung insgesamt, den Koalitionsfraktionen. Und da werden wir in den nächsten Wochen sicher noch drüber sprechen, wie uns das besser gelingen kann.
0: Kanzleramtsministerin Warken. In mehreren Regionen Frankreichs sind wieder Waldbrände ausgebrochen. Im südfranzösischen Departement Var, wo zuvor schon Feuer gewütet haben, mussten etwa 700 Menschen in Sicherheit gebracht werden. Ein weiterer Brand wurde aus dem Wald von Fontainebleau südlich von Paris gemeldet, wo es vor 2 Wochen schon einmal gebrannt hat. In der Nähe der Großstadt Dijon ist ebenfalls ein Feuer ausgebrochen. Auch aus anderen Regionen in Europa werden neue Waldbrände gemeldet. Aus Spanien, Griechenland und der Türkei. Die Europäische Fußballunion hat die Mitgliedsverbände für heute zu einer Krisensitzung eingeladen. Grund sind die Investorenpläne des Weltverbands FIFA. Er will eine Tochtergesellschaft für die kommerziellen WM-Rechte gründen und private Investoren daran beteiligen. Das hat in Europa Entrüstung ausgelöst. Im Raum steht die Forderung, die nächste Weltmeisterschaft zu boykottieren. Das Wetter in Deutschland. Am Tage zunächst heiter, später einzelne, teils kräftige Schauer und Gewitter. Höchstwerte 25 Grad an der Nordsee bis teilweise 40 Grad im Süden. Am Freitag dann zeitweise freundlich, vor allem im Westen später Schauer und Gewitter, 20 bis 38 Grad. Am Sonnabend teils heiter, im Süden und Osten Schauer oder Gewitter bei 20 bis 34 Grad. Es ist 4.03 Uhr.
3: Und hier der Verkehrsservice in der ARD-Hitnacht. Immer noch aktuell der Falschfahrer auf der A1, Fehmarn-Lübeck. Zwischen Oldenburg-Süd und Lensern kommt Ihnen ein Falschfahrer entgegen. Fahren Sie bitte äußerst rechts und überholen Sie nicht. Auf der A1, Fehmarn-Lübeck, zwischen Oldenburg-Süd und Lensern ist ein Falschfahrer unterwegs. Vorsicht dort in beiden Richtungen. Eine weitere Gefahreninformation jetzt für Baden-Württemberg. In Höhe der A6 Weinsberg kommt es durch einen ausgedehnten Brand zu starker Rauchentwicklung. Dadurch kann es auf der A6 Nürnberg-Heilbronn zwischen Kreuz Weinsberg und Heilbronn-Neckarsulm zu Sichtbehinderungen kommen. Bitte fahren Sie dort besonders vorsichtig. Die A60 Mainz Richtung Rüsselsheim ist zwischen Rüsselsheim-Mitte und Rüsselsheim-Königstetten nach einem Unfall gesperrt. Die A71 Richtung Schweinfurt ist zwischen Arnstadt-Süd und Stadtilm wegen Wartungsarbeiten im Tunnel Behringen noch bis etwa 6 Uhr gesperrt. Und die A293 Oldenburg-West, Oldenburg-Nord ist zwischen Kreuz Oldenburg-Nord und der B211 wegen einer Nachtbaustelle in beiden Richtungen noch bis etwa 5 Uhr gesperrt. Allen unterwegs eine gute und sichere Fahrt.
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3: Ich glaube, jetzt können wir so die schönsten Temperaturen genießen, bevor uns dann spätestens in den Mittagsstunden schon wieder die Zunge raushängt. Ein heißer Tag steht wieder bevor und da ist uns doch heiße Musik einiges lieber, oder? Hier aus dem Dresdner Studio mit Heiko Rasch. Ich grüße Sie, schönen guten Morgen.

4:09 Uhr, hier nochmal der Verkehrsservice. Gute Nachrichten, eine Entwarnung auf der A1 Fehmarn-Lübeck. Zwischen Oldenburg-Süd und Lensahn ist kein Falschfahrer mehr unterwegs. Und wir wünschen allen unterwegs gute Fahrt.

0: Song. Der Titel steht für eine ganze Epoche, ein Lebensgefühl, die Sehnsucht nach Freiheit und Abenteuer, so wie damals in der Hippie-Kultur aufgekommen. Und der Song hat Eindruck hinterlassen. Mehr als 40 Coverversionen sind danach erschienen und es wurde auch in verschiedenen Filmen wurde die Melodie verwendet und auch der Song, wie zum Beispiel in Forrest Gump. Und wir bleiben beim Sommerfeeling jetzt hier in der ARD-Hitnacht mit Chris Rehe, On the Beach.
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0: 4:25 Uhr, schönen guten Morgen.

0: Kurz nach 5:30, schönen guten Morgen. Hier der aktuelle Verkehrsservice in der ARD Hitnacht. Die A60 Mainz Richtung Rüsselsheim ist zwischen Rüsselsheim Mitte und Rüsselsheim Königstetten nach einem Unfall gesperrt. Die A71 Richtung Schweinfurt ist zwischen Arnstadt Süd und Stadtilm wegen Wartungsarbeiten im Tunnel Behringen bis ca. 6 Uhr noch gesperrt. Die A72 Chemnitz Richtung Leipzig ist zwischen Rochlitz und Geithain nach einem Wildunfall gesperrt. Und die A293 Oldenburg West, Oldenburg Nord ist zwischen Kreuz Oldenburg Nord und der B211 wegen einer Nachtbaustelle in beiden Richtungen noch bis etwa 5 Uhr gesperrt. Allen unterwegs eine gute und hoffentlich auch entspannte Fahrt. Jetzt mit Sting.
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Eric Clapton hier in der ARD-Hitnacht, ein Meister auf der Gitarre. Schon Anfang der 70er Jahre hat er sein erstes Album in den Charts platzieren können und das auch schon beidseits des Atlantiks. Und er gibt ja heute noch seine Konzerte. 4.40 Uhr, schönen guten Morgen. Und Sie haben ja schon in den 60er Jahren Ihre Urlaubs-, Surf- und Strandmusik auf Platte gebracht. Hier sind die Beach Boys.

The Suite hier in der ARD nach 4:50 Uhr. Schönen guten Morgen, und so geht die ARD-Hitnacht für einige Radioprogramme auch gleich zu Ende. Denn gleich starten Ihre Frühprogramme, aber einigen bleiben wir noch bis 6 Uhr erhalten. Kommen Sie weiter gut durch diesen Donnerstag.

0: Es ist 5 Uhr. Guten Morgen mit MDR Thüringen. Das Wichtigste jetzt von Jana Münchhof.
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2: Die Deutsche Bahn hat im ersten Halbjahr erstmals seit 7 Jahren wieder Gewinn gemacht. Das berichten Bild-Zeitung und der Spiegel. Demnach hat der Konzern einen Überschuss im dreistelligen Millionenbereich erzielt. Außerdem verzeichnete die Bahn einen neuen Passagierrekord. Von Januar bis Juni nutzten rund 960 Millionen Fahrgäste die Züge des Unternehmens, 17 Millionen mehr als im Vorjahreszeitraum. Als Hauptgrund nennt die Bahn die hohen Spritpreise. Die Haupthalbjahreszahlen werden am Vormittag vorgestellt. In Thüringen werden immer mehr Sonnenblumen angebaut. Nach Angaben des Statistischen Landesamts hat sich die Anbaufläche im letzten Jahr nahezu verdoppelt auf rund 12.400 Hektar. Im vergangenen Jahr waren es nur 6.600 Hektar. Nach Angaben des Bauernverbands gibt es dafür verschiedene Gründe. So kommen Sonnenblumen mit Wärme und längeren Trockenperioden besser zurecht als viele andere Kulturen. Zum anderen benötigen sie vergleichsweise wenig Dünger. Die Ministerpräsidenten von Thüringen, Sachsen und Sachsen-Anhalt haben einen Forderungskatalog an die Bundesregierung formuliert. Heute wollen sie ihn bei ihrem Treffen am Geiseltalsee in Sachsen-Anhalt offiziell vorstellen. Nach Informationen von MDR Thüringen fordern sie, dass die abschlagsfreie Rente nach 45 Jahren bestehen bleibt. Weil die Rente im Osten oft das einzige Einkommen sei, dürfe sie nicht geschwächt werden. Außerdem setzen sie sich für eine Entlastung bei den Pflegekosten ein. Zahlreiche Thüringer Kommunen wollen ihr Angebot für öffentliche Toiletten ausbauen. Das zeigt eine Umfrage von MDR Thüringen, bei der 22 Kommunen teilgenommen haben. 12 planen demnach Investitionen in neue Toiletten, unter anderem in Bad Langensalza, Pößneck und in Ilmenau. Anstatt teuer neu zu bauen, setzen 6 Kommunen zudem auf die Aktion Nette Toilette. Dabei stellen Gaststätten und Kaufhäuser ihre Toiletten kostenlos zur Verfügung. Die Betriebe erhalten dafür Zuschüsse von den Städten. Die Investorenpläne des Fußball-Weltverbandes FIFA werden vom Deutschen Fußballbund abgelehnt. DFB-Präsident Bernd Neuendorf forderte im ZDF, der Fußball müsse eigenständig bleiben. Die FIFA will einen Teil ihrer Rechte an der Weltmeisterschaft verkaufen und verspricht im Gegenzug eine Sonderzahlung. Die Europäische Fußballunion UEFA will heute eine Dringlichkeitssitzung abhalten, um über ihre weitere Reaktion auf diese Pläne zu beraten. Laut Medienberichten soll auch über einen möglichen Boykott der Weltmeisterschaft gesprochen werden. Das waren die Nachrichten. 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
0: Vielen Dank, Jana. Wir schauen aufs Wetter. Die aktuellen Werte: Sondershausen 16 Grad, in Tannerstelzen 20 und 23 Grad in Unterhain. Das haben unsere Wettermelder gemeldet. Heute zunächst oft sonnig, zum späteren Nachmittag vom Eichsfeld, Werratal und Rhön her. Bewölkungszunahme, gegen Abend einzelne Schauer und Gewitter, 35 bis 39 Grad. Morgen ein Mix aus Sonne und Wolken, es ziehen auch einige Schauer und Gewitter durch, schwüle 29 bis 33 Grad. Am Samstag regional weitere zum Teil kräftige Schauer und Gewitter und dabei weniger heiß. 5.03 Uhr ist es jetzt. Hier sind die aktuellen Verkehrsmeldungen. Vorsicht im Landkreis, im Altenburger Land. Zwischen Ponitz und Grünberg sind Kühe auf der Fahrbahn. Blitzer gibt's keine. Melden Sie uns Staus oder Blitzer kostenfrei unter 0800 218
1: 1600. 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
0: Schönen guten Morgen. Und ebenfalls früh aus dem Bett gehüpft ist meine Kollegin Katja Bohmeier.
3: Guten Morgen. Gehüpft ist stark und übertrieben. Ich bin eher aus dem Bett gekrochen, aber das Ergebnis zählt. Ich bin hier.
0: Und wir feiern heute gemeinsam die Freundschaft. Denn sind wir mal ehrlich, wahre Freunde helfen, wenn es darauf ankommt. Auch zu früher Stunde.
3: Und wir sind gespannt auf Ihre Geschichten.
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0: 5 Uhr und 11 Minuten. 4 Minuten noch bis 17:15.
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0: Wir haben heute den 30. Juli, das heißt, wir feiern den Internationalen Tag der Freundschaft und wahre Freunde, die helfen ja auch wirklich immer, egal zu welcher Tages- oder Nachtzeit.
2: Genau, und manchmal übernehmen die ja auch so richtig kuriose Dinge, zum Beispiel zu einer Verabredung gehen, wenn man selbst keine Lust mehr auf den Gegenüber hat.
0: Das hast du gemacht?
2: Ich nicht, aber du kannst dich ja gern mal hier im Team umhören.
0: Na gut, das finden wir noch raus. Und was sie schon alles aus Liebe zu ihren besten Freunden gemacht haben, in der Frühschicht-Reporterin Sarah Räumschüssel hat mal nachgefragt.
3: Sie sind doch bestimmt beste Freundinnen, so wie das aussieht.
4: Ja. Ja.
3: Wie lange kennen Sie sich denn schon?
4: Seit 1972.
3: Das ging schnell.
4: Genau.
3: Und gibt es dann auch so einen bestimmten Moment, was Sie mal gegenseitig füreinander getan haben?
4: Wir sind beide so, dass wir zuhören können. Dass wir dem anderen richtig zuhören können.
3: Genau.
4: Und dass wir uns hier auch alles erzählen können.
5: Alles erzählen, was wir sonst nirgends erzählen.
4: Obwohl wir ganz weit auseinander wohnen.
6: Ich habe eine beste Freundin in Norwegen.
3: Ach, und ja. Sie kommt dann immer hier besuchen?
6: Mehr alle zwei Jahre sehen wir uns, ja.
3: Und gibt es dann auch noch so einen ganz besonderen Moment, an den Sie sich erinnern können, was Sie schon mal für Ihre beste Freundin gemacht haben?
6: Ja, ich habe das Brautauto gefahren für sie zur Hochzeit in Norwegen. Ja,
7: wir hatten eine sehr schwere Zeit zusammen und waren da einfach füreinander da. Wir sind zusammen nach Hamburg gefahren, als es ihr sehr schlecht ging und haben da ihre Probleme aufgearbeitet. Und das war so das, was uns ganz, ganz lange zusammengeschweißt hat und auch für die Zukunft.
3: Wie lange kennen Sie sich schon?
8: Ich war 4 Monate alt, er 6 Monate. Aktuell bringe ich ihm immer Bier mit, was es in Berlin nicht gibt, was es aber bei uns gibt. Das ist immer noch mein jetziger Freundschaftsdienst für ihn, wofür er sehr dankbar ist, ja.
3: Das glaube ich.
0: Jetzt sind Sie dran. Was haben Sie denn schon mal aus Freundschaft getan? Wir freuen uns über Ihre Nachrichten in unserer MDR Thüringen App.
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0: Eine Meldung aus dem MDR Thüringen Verkehrszentrum. Vorsicht auf der A71 Sangerhausen. Zwischen Köllerda und Heldrungen liegen Fahrzeugteile auf der linken Fahrspur. Ansonsten gute Fahrt. 5.19 Uhr.
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0: Wir schauen ja diese Woche ein bisschen auf die Thüringer Campingplätze, auch mit der Frage, was sich die Betreiber denn alles einfallen lassen, um ihre Plätze kostendeckend zu betreiben. Im Naturcamp Lenkgrund in Frauenwald geht alles sehr digital zu. Bargeld zum Beispiel musste eben der Thüringer Reporter Tino Geist bei seinem Besuch nicht mitbringen.
2: Die Buchung geht ganz einfach über das Internet, übrigens auch spontan, wenn man quasi schon vor der Tür steht. Im Naturcamp Lenkgrund in Frauenwald gibt es auch einen kleinen Laden mit Thüringer Produkten. Eingekauft wird per App. Die paar Euro für die Sauna werden per PayPal bezahlt. Digital und möglichst wenig Personal. Für Chefin Claudia Weidner ein Muss, um den kleinen Platz finanziell gesund betreiben zu können.
3: Das kommt auch bei unserer Zielgruppe gut an. Also das funktioniert jetzt nach einem Jahr Testlauf sozusagen recht gut. Es gibt immer noch Optimierungspotenzial, aber eigentlich nur so kann das funktionieren.
2: Es spart nicht nur Kosten, sondern es bleibt auch mehr Zeit für andere Arbeiten auf dem Platz und den persönlichen Kontakt zu den Gästen.
3: Und das Schönste ist, wenn die Gäste sich mit einer Umarmung verabschieden. Und das passiert gar nicht so selten. Das ist eigentlich schon das schönste Feedback.
2: Dieses Ehepaar aus den Niederlanden hat überhaupt nichts dagegen, dass auf dem Platz alles digital läuft und Bargeld hier keine Rolle spielt.
4: Bezahlen ist einfach kein Bargeld. In Holland, wir haben kein Bargeld.
5: In den Niederlanden, alles ist digital. It's very easy for us.
2: Natürlich aber sind nicht alle Gäste so fit, wenn es um Apps, PayPal und Co. geht. Claudia Weidner versucht aber, die Hürden zu nehmen.
3: Es gibt schon mal den einen oder anderen Gast, der anruft, der dann auch so ein bisschen irritiert ist, wenn ich sage, ja, wir haben gar keine klassische Rezeption. Wenn wir nicht da sind, kannst du uns natürlich gerne anrufen. Aber wenn wir dann kurz erklären, wie das Ganze funktioniert, dann sind die meisten Gäste dann auch okay damit und führen die Online-Buchung auch aus.
2: Und wenn es gar nicht anders geht, dann werden Gäste auch mal an einen anderen Campingplatz in der Region verwiesen. Auch das gehört dazu. Wer aber viel Ruhe sucht und noch dazu mit dem Handy etwas fit ist, der wird sich auf dem kleinen Platz auf dem Gelände des alten Schwimmbads in Frauenwald wohlfühlen.
0: Voll digital und trotzdem persönlich. Das Naturcamp Lenkgrund im Frauenwald hat seinen ganz eigenen Weg gefunden. Wir sagen Daumen hoch.
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1: Um 5.30 Uhr, Bahn im Plus. Die Deutsche Bahn hat im ersten Halbjahr erstmals seit 7 Jahren wieder einen Gewinn erzielt. Gleichzeitig nutzten mit rund 960 Millionen Menschen so viele Fahrgäste wie noch nie die Züge des Konzerns. Druck auf Bundesregierung. Die Ministerpräsidenten von Thüringen, Sachsen und Sachsen-Anhalt haben einen Forderungskatalog erarbeitet. Darin sprechen sie sich für den Erhalt der abschlagsfreien Rente und finanzielle Hilfen in der Pflege aus. Widerstand gegen FIFA. Der Deutsche Fußballbund hat sich gegen den geplanten Verkauf von WM-Rechten durch die FIFA ausgesprochen. DFB-Präsident Bernd Neuendorf fordert, dass der Fußball eigenständig bleibt. Der Europäische Fußballverband UEFA plant heute wegen der FIFA-Pläne eine Krisensitzung.
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2: Mit Katrin Kurt, guten Morgen. Apolda, das Kunsthaus, kann auch im nächsten Jahr mit Fördermitteln vom Land rechnen. Kulturminister Christian Tischner hat bei einem Besuch die Hilfe zugesagt. Insgesamt geht es um rund 75.000 Euro. Das Kunsthaus strahlt weit über die Stadt hinaus, sagte der Minister. Fördergeld gibt es auch für einen geplanten Umbau, der im Herbst starten soll. Leinefelde. Im Blumenblock der Landesgartenschau beginnt die mittlerweile 8. Themenausstellung. Florist Christopher Ernst will zeigen, dass hunderte gleiche Blumen und Blüten zwar monoton, aber auch sehr künstlerisch und modern wirken können. Unter anderem hat er dafür Lilien, Anthurien und Chrysanthemen ausgewählt. Gera. 4 Tage lang ist der Hofwiesenpark ab heute ein Open-Air-Filmsaal. Das Sommerkinofestival startet. Eine 50 Quadratmeter große Leinwand wurde dafür aufgespannt. Nachmittags wird jeweils ein Kinderfilm gezeigt, abends dann ein Blockbuster. Los geht es heute mit Mufasa, der König der Löwen. 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
3: Das Wetter zunächst oft sonnig zum späteren Nachmittag vom Eichsfeld, Werratal und Rhön her. Bewölkungszunahme gegen Abend, auch einzelne Gewitter oder Schauer. 35 bis 39 Grad heute. Morgen ein Mix aus Sonne und Wolken. Es ziehen auch einige Schauer und Gewitter durch. Schwüle 29 bis 33 Grad. Am Samstag regional weitere zum Teil kräftige Schauer und Gewitter, dabei weniger heiß. 5.33 Uhr. Hier sind die aktuellen Verkehrsmeldungen. Die A4 Richtung Frankfurt ist zwischen Friedewald und Bad Hersfeld wegen Reparaturarbeiten bis ca. 8 Uhr gesperrt. Vorsicht auf der 71 Richtung Sangerhausen zwischen Köllerda und Heldrungen liegen Fahrzeugteile auf der linken Fahrspur. Blitzer gibt's keine. Melden Sie uns Staus oder Blitzer kostenfrei unter 0800 218
0: 1600. 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
3: Schönen guten Morgen. Thüringen schwitzt. Auch heute gibt es wieder ordentlich Schwitzewetter. Katja ist aber schon vorbereitet.
4: Genau, die Fenster sind zu, Jalousien sind unten. Die Hitze kann meinetwegen kommen. Mhm. Übrigens, ich habe gelesen, cooler Trick bei Hitze, Klamotten ausziehen und dann kurz ins Gefrierfach legen.
3: Oh, ich würde gerne aber den Zusatzhinweis geben, bitte nicht im Supermarkt machen. Das gibt garantiert Ärger. Kurz vor 6 schauen wir mal, wie intensiv unsere Gefrierfächer in den nächsten Tagen noch schuften müssen.
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10cc und Dreadlock Holiday. Schönen guten Morgen, 5.40 Uhr. Wenn eine Band erfolgreich ist, heißt das ja noch lange nicht, dass auch jedes einzelne Mitglied dieser Band alleine was Hörbares auf die Beine stellen könnte. Bei den Eagles hat es aber trotzdem ganz gut geklappt, nachdem die sich ab 1980 so eine kleine Auszeit verordnet hatten. Sind sowohl Don Henley als auch Glenn Frey solo durchgestartet. Und mit Glenn Frey bereiten wir uns jetzt auf einen wieder sehr heißen Donnerstag vor. The Heat is On, das war 1984. Hier ist er, der Mann der Eagles.

0: 5.48 Uhr, 12 Minuten noch bis um 6. Schönen guten Morgen.
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0: Josephine Bechler, guten Morgen.
2: Ja, guten Morgen, Johannes.
0: Pünktlich zum Sonnenaufgang, zumindest taucht sie hier gerade, wenn ich so aus dem Studiofenster über die Eger Richtung Dom schaue, über den Bäumen auf. Mhm. Postkartenmotive jeden Morgen, Wahnsinn.
2: Traumhaft, ja. Und ich kann auch hier bei uns einen sehr schönen Blick genießen.
0: Naja, den sollten wir jetzt tatsächlich noch genießen bei angenehmen Temperaturen, denn es wird heute richtig heiß.
2: Genau, also es ist aktuell in ein paar Regionen noch ein bisschen frisch. Also wir hatten zum Beispiel jetzt 13 Grad in Schlöben. Das ist ein bisschen an der Saale gelegen. Aber wenn ich mir anschaue, Weimar gerade mal 24 Grad aktuell. Da ist es nicht wirklich ausgekühlt in der Nacht. Und auch an der Wartburg 22 Grad. Ja, das ist schon eine milde Nacht gewesen. Und es wird dementsprechend auch ein sehr heißer Tag. Wir müssen wieder vor dieser Hitze warnen. Es gibt 35 bis 39 Grad heute in der Spitze. Dazu gibt es eigentlich fast durchweg Sonne. Meistens wirklich mit blauem Himmel. Erst im Laufe des Nachmittags, so späterer Nachmittag, werden dann mal von Westen her die Wolken etwas mehr. Da werden auch die Windböen zulegen. Also auch wenn da mal kein Gewitter durchzieht, aber es reicht ja schon die Gewitternähe, dass es da starke Windböen gibt. Und wenn dann punktuell ein Gewitter durchzieht, kann das auch unwetterartig sein. Also da sind ja Starkregen, Hagel und auch diese schweren Sturmböen beziehungsweise sogar auch örtlich Orkanböen möglich.
0: Okay, wissen wir Bescheid, sind wir vorgewarnt. Wie geht's dann weiter?
2: Ja, morgen ist es nicht so für den größten Teil entspannt wie heute vom Wetter. Da haben wir eigentlich schon am Vormittag die Möglichkeit, dass da Schauer und Gewitter durchziehen, wobei tendenziell die Unwetterneigung zum Abend etwas steigt. Und es gibt natürlich auch neben diesen Schauern und Gewittern, die ja immer nur regional durchziehen, auch durchaus freundliche Abschnitte mit viel Sonne. Und die Luftfeuchtigkeit nimmt zu, das werden wir merken. Temperaturen sinken aber. Und es ist im Endeffekt ja wahrscheinlich von der Wärmebelastung immer noch recht hoch. 29 bis 33 Grad morgen in der Spitze.
0: Aber es geht wieder weiter nach unten, was die Temperaturen angeht.
2: Genau, also das Tiefdruckgebiet arbeitet sich zu uns durch. Die kühlere Luft, also in Anführungsstrichen, es ist immer noch sommerlich warm am Samstag, aber man merkt es dann schon. Da sind auch einige Schauer und Gewitter noch unterwegs, auch wieder mit Unwetterpotenzial. Und am Sonntag wird es dann insgesamt ein bisschen ruhiger, aber auch hier dann maximal noch 30 Grad.
0: Josephine, danke dir erstmal für die heißen Aussichten. Wir gucken mal, was wir draus machen. Genau. Und wir hören uns erstmal wieder kurz vor 8.
2: Bis dann, tschüss.
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stilprägend nannte man sie. Ultra Rocks und Hymn für die New Wave Music. Wahnsinn. 5.57 Uhr, 3 Minuten noch bis um 6. Einen schönen guten Morgen. Das hier ist Gordon Lightfoot. Passend zum Sonnenaufgang, sein Sundown.

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1: Es ist 6 Uhr. Guten Morgen mit dem der Thüringen. Das Wichtigste jetzt von Jana Münchhoff.
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3: Die Deutsche Bahn hat im ersten Halbjahr erstmals seit 7 Jahren wieder Gewinn gemacht. Das berichten Bild-Zeitung und Spiegel. Demnach hat der Konzern einen Überschuss im dreistelligen Millionenbereich erzielt. Außerdem verzeichnete die Bahn einen neuen Passagierrekord. Von Januar bis Juni nutzten rund 960 Millionen Fahrgäste die Züge des Unternehmens, 17 Millionen mehr als im Vorjahreszeitraum. Als Hauptgrund nennt die Bahn die hohen Spritpreise. Die Halbjahreszahlen werden am Vormittag vorgestellt. Die Ministerpräsidenten von Thüringen, Sachsen und Sachsen-Anhalt haben einen Forderungskatalog an die Bundesregierung formuliert. Heute wollen sie ihn bei ihrem Treffen am Geiseltalsee in Sachsen-Anhalt offiziell vorstellen. Nach Informationen vom MDR Thüringen fordern sie unter anderem, dass die abschlagsfreie Rente nach 45 Jahren bestehen bleibt. Weil die Rente im Osten oft das einzige Einkommen sei, dürfe sie nicht geschwächt werden. In Thüringen wird es heute wieder heiß. Der Deutsche Wetterdienst warnt vor großer Hitze mit bis zu 39 Grad. Die DRK Wasserwacht Thüringen ruft deshalb zu besonderer Vorsicht beim Baden auf, vor allem an unbewachten Gewässern. Eine falsche Selbsteinschätzung könnte dramatische Folgen haben. Allein am letzten Hitzewochenende im Juni waren deutschlandweit 26 Menschen beim Baden ums Leben gekommen. Immer mehr Landwirte in Thüringen setzen auf den Anbau von Sonnenblumen. Nach Angaben des Statistischen Landesamts hat sich die Anbaufläche im letzten Jahr nahezu verdoppelt auf rund 12.400 Hektar. Nach Angaben des Bauernverbands kommen Sonnenblumen mit Wärme und längeren Trockenperioden besser zurecht als viele andere Kulturen. Die Kerne werden überwiegend zur Herstellung von Speiseöl genutzt. Ein Teil dient auch als Zutat für Backwaren oder als Vogelfutter. Gut 5 Wochen vor der Landtagswahl in Sachsen-Anhalt liegt die AfD weiterhin deutlich vor der CDU. Das zeigt eine repräsentative Umfrage von Infratest DIMAP. Danach kommt die AfD weiter auf 41%. Die CDU verliert im Vergleich zur letzten Befragung im Mai 2 Prozentpunkte und erreicht 24%. Es folgen die Linke mit 13 und die SPD mit 7%. Auch die Grünen haben mit 5% eine realistische Chance, in den Landtag einzuziehen. Das BSW und die FDP würden dagegen den Einzug verpassen. Heute ist der sogenannte Erdüberlastungstag. Das heißt, zu diesem Zeitpunkt hat die Menschheit rein rechnerisch alle Ressourcen verbraucht, die die Erde innerhalb eines Jahres erneuern kann. Bundesumweltminister Carsten Schneider spricht von einer deutlichen Warnung. In der Rheinischen Post sagte er, Klimaschutz, Kreislaufwirtschaft und erneuerbare Energien seien wichtige Hebel, um Ressourcen zu schonen. Positiv sieht Schneider, dass viele Unternehmen bereits auf Recycling setzen und Materialien mehrfach nutzen. Das waren die Nachrichten. 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
1: Vielen Dank, Jana. Das Wetter zunächst sonnig heute. Zum späteren Nachmittag vom Eichsfeld, Werratal und Rhön her ein paar Wolken, gegen Abend einzelne Schauer und Gewitter. 35 bis 39 Grad heute. Morgen dann ein Mix aus Sonne und Wolken. Es ziehen auch ein paar Schauer und Gewitter durch. Schwülheiß 29 bis 33 Grad. Am Samstag regional weitere zum Teil kräftige Schauer und Gewitter, dabei aber weniger heiß. 6 Uhr und 4 wird es gleich. Hier sind die aktuellen Verkehrsmeldungen. Die A4 Richtung Frankfurt ist zwischen Friedewald und Bad Hersfeld wegen Reparaturarbeiten bis ca. 8 Uhr gesperrt. Die Blitzer stehen auf der A9 Richtung München zwischen Dreußig und Eisenberg und in Jena an der Stadtroder Straße stadteinwärts. Melden Sie uns Staus oder Blitzer kostenfrei unter 0800 218 1600. Danke.
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1: Einen schönen guten Morgen. Und bei diesem Sound hier, da leuchten nicht nur Kinderaugen, sondern auch die von Katja und mir. Unser Kollege hat da gestern mindestens genauso gestrahlt, denn er durfte einen ganzen Tag lang im Eiswagen mitfahren.
4: Genau, ein Traumjob bei den Temperaturen. Fahrende Eisdielen sind ja inzwischen recht selten geworden, aber im Eichsfeld drehen sie nach wie vor ihre Runden. Und da war unser Kollege, wie gesagt, mit an Bord.
1: Ob er mehr gearbeitet oder mehr geschleckt hat, das finden wir gleich raus.
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0: Donnerstagmorgen mit MDR Thüringen, 12 nach 6.
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0: So ein leckeres Eis ist bei den Temperaturen dieser Tage genau das Richtige. Katja und ich hätten auf jeden Fall nichts dagegen.
2: Genau, und wenn es dann auch noch der Eiswagen direkt vor die Tür bringt, ist der Tag doch perfekt. Also gut, wenn Sie in Nordthüringen wohnen, dort schickt nämlich das Eiscafé Ermentraut aus Hübstedt mehrmals pro Woche seine rollende Eisdiele auf Tour.
0: Und da hatte sich gestern Frühschichtreporter Thomas Born einen Platz an Bord gesichert.
3: Ja, wow. Da hat Chef Frank Ermentraut ein breites Grinsen im Gesicht. Wir sind noch nicht unterwegs, nein. Aber Frank ist seit 7:30 schon dabei, hier fleißig das Auto vorzubereiten. Wie viele Sorten kommen mit, Frank?
4: Es kommen 8 Sorten Eis, sind im Verkauf oben. Und im unteren Bereich der Vitrine haben wir nochmal die gut laufenden Sorten versteckt.
3: Also wir stehen gerade in Leinefelde an einem Autohaus und das ist das Tolle. Wir sind ja schon eine Weile unterwegs. Wir haben in Birkungen angefangen, dann eben hier Leinefelde rein. Wir sind die ganze Zeit unterwegs. Also das geht hier echt Schlag auf Schlag. Wer gedacht hat, das ist so ein entspannter Job, ha, weit gefehlt. Das ist echt Akkordarbeit. In Rehungen stehen wir und haben schon Eis verkauft. Also das mache ja nicht ich, sondern das macht Nicole schon mittlerweile seit 11 Jahren.
5: So ist es. Als meine Tochter kam und sagte, im Eisauto wird jemand gesucht, habe ich mir gedacht, nee, konnte ich mir im Leben nicht vorstellen und heute bin ich seit 11 Jahren, wie gesagt, hier dabei und bin mit Spaß dabei und Freude.
3: Und das ist auch das, was einem die Kunden wiedergeben hier, ganz toll. Also die stehen mit einem Lächeln an und selbst die längste Schlange, Nicole, macht das.
6: Sehr schön, wir kommen öfters. Wenn die Kinder jetzt zu Hause sind, in den Ferien, sind wir öfters hier.
3: Also Schoko ist schon fast leer, Erdbeer folgt dann auf Platz 2, auch Stracciatella dicht dahinter und Vanille und das sind auch so die Klassiker im Eiswagen, das was am allerbesten läuft. Wir kommen direkt vor die Tür, etwas, wo Nicole auch sagt, das ist schon ganz toller Service.
5: Die Leute brauchen sich nicht ins warme Auto zu setzen bei der Hitze. Sie können aus dem Pool direkt vor die Tür sich ein Eis holen und dann gleich wieder reinspringen.
0: Ja, manchmal sind es eben gerade die ganz einfachen Dinge, die den Sommer so besonders schön machen, wie eine Kugel Eis vom Eisauto.
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0: Na, welche Filmmusik war es? Genau. Rocky, Eye of the Tiger, Survivor. Schönen guten Morgen mit MDR Thüringen. 6.20 Uhr haben wir es jetzt, 10 Minuten vor 6:30 die Worte zum Tag.
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2: Annika ist 10 Jahre alt. Einmal in der Woche geht sie mit ihrer Schule in den Wald. Raus aus den Unterrichtsräumen und rein in den Schulwald. Die Montessori-Gemeinschaftsschule in Bad Lobenstein hat ihren eigenen Schulwald. Dort übernehmen die Schülerinnen und Schüler zusammen mit einem Förster Verantwortung für ein Stück Wald. Der Wald ist gezeichnet vom Borkenkäfer. Wo früher Bäume standen, sind jetzt kahle Stellen. Genau da haben Annika und ihre Klasse im letzten Schuljahr angepackt. Unter der fachkundigen Anleitung des Försters haben sie neue Bäume gepflanzt und dabei eine Menge gelernt über die heimischen Pflanzen und Tiere im Saale-Orla-Kreis. Da gab es eine Menge zu bedenken und zu schleppen. Das war anstrengend, aber es hat am Ende auch viel Spaß gemacht. Wenn in ein paar Jahren dort wieder Bäume wachsen, kann Annika sagen, ich war auch dabei und habe etwas beigetragen, dass hier wieder Bäume wachsen. Der Schulwald gehört als Projekt zum evangelischen Profil der Gemeinschaftsschule. Die Schöpfung bewahren, aber ganz praktisch. Mit Gießkanne und Spaten, mit den Händen mitgestalten, Verantwortung übernehmen. Das ist auch für Annika wichtig. So macht Religionsunterricht Spaß. Mit offenen Augen durch die Natur gehen, die großen und kleinen Wunder der Natur entdecken. So wird Gott greifbar. Inmitten der neu gepflanzten Bäume im Schulwald in Bad Lobenstein. Einen schönen Tag wünscht Ramon Seliger, Diakonie Weimar.
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12: Um 6:30 Uhr.

0: Im Plus. Die Deutsche Bahn hat im ersten Halbjahr erstmals seit 7 Jahren wieder einen Gewinn erzielt. Gleichzeitig nutzten mit rund 960 Millionen Menschen so viele Fahrgäste wie noch nie die Züge des Konzerns. Druck auf Bundesregierung. Die Ministerpräsidenten von Thüringen, Sachsen und Sachsen-Anhalt haben einen Forderungskatalog erarbeitet. Darin sprechen sie sich für den Erhalt der abschlagsfreien Rente und finanzielle Hilfen in der Pflege aus. AfD bleibt vorn. Gut 5 Wochen vor der Landtagswahl in Sachsen-Anhalt bleibt die AfD laut Infratest DIMAP weiter deutlich vor der CDU. Die AfD kommt auf 41%, die CDU verliert leicht und kommt auf 24%.
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2: Das Neueste für Mittel- und Westthüringen mit Bastian Albrecht. Guten Morgen. Unter Breitsbach. Die Frist für die Suche nach Teilhabern für einen Dorfladen ist verlängert worden. Laut des Unternehmens Tante Enso aus Bremen läuft die Kampagne noch bis nächsten Mittwoch. Bisher wurden 651 von benötigten 700 Anteilen gezeichnet. Das Unternehmen hat den bisherigen Tegut-Supermarkt übernommen. Der Markt ist der einzige Nahversorger in Unterbreitsbach. Apolda. Das Kunsthaus kann auch im nächsten Jahr mit Fördermitteln vom Land rechnen. Kulturminister Christian Tischner hat bei einem Besuch die Hilfe zugesagt. Insgesamt geht es um rund 75.000 Euro. Das Kunsthaus strahle weit über die Stadt hinaus, sagte der Minister. Fördergeld gibt es auch für einen geplanten Umbau, der im Herbst starten soll. Rula. Ein sogenannter Jugendbürgermeister hat gestern den hauptamtlichen Rathauschef begleitet. Der 20-jährige Tamino Eismann aus Wutha-Fahnroda lernte dabei alle Bereiche der Stadtverwaltung kennen. Eismann studiert in Leipzig Geschichte und Sport auf Lehramt. Als bisher einziger hatte der Student auf den Aufruf des Bürgermeisters reagiert, ihn einen Tag in den Sommerferien zu begleiten. 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
3: Das Wetter heute zunächst oft sonnig, zum späteren Nachmittag vom Eichsfeld, Werratal und Rhön her Bewölkungszunahme. Gegen Abend einzelne Schauer und Gewitter, aber es wird heiß heute, 35 bis 39 Grad. Morgen ein Mix aus Sonne und Wolken, es ziehen noch einige Schauer und Gewitter durch, schwüle 29 bis 33 Grad. Am Samstag regional weitere, zum Teil kräftige Schauer und Gewitter und dabei weniger heiß. 6.33 Uhr. Hier sind die aktuellen Verkehrsmeldungen. Die A4 Richtung Frankfurt ist zwischen Friedewald und Bad Hersfeld wegen Reparaturarbeiten bis ca. 8 Uhr gesperrt. Derzeit Stau. Die Blitzer stehen auf der A9 Richtung München zwischen Dreußig und Eisenberg, auf der A38 Richtung Göttingen in Höhe Merseburg Süd, in Jena an der Stadtroder Straße stadteinwärts. Und wenn Sie noch mehr gesehen haben, dann melden Sie uns. Staus oder Blitzer gern kostenfrei unter 0800 218 1600.
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3: Morgen. Was genau macht eigentlich ein Bürgermeister den lieben langen Tag? Genau das durfte gestern ein Student in Rula herausfinden. Als Jugendbürgermeister hat er den Chef einen Tag lang begleitet.
4: Ja, wir hatten ja gestern früh schon mit Bürgermeister Stefan Hartung einen Blick auf die To-Do-Liste geworfen. Und da war wirklich alles dabei. E-Mails checken, Tagespost abarbeiten, Außentermine wahrnehmen. Also es klang schon ziemlich interessant.
3: Und wir hören gleich mal, wie es dem Jugendbürgermeister gefallen hat.
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0: 6.40 Uhr, 10 nach halb 7.
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0: Wer schon immer mal wissen wollte, was ein Bürgermeister eigentlich so den ganzen lieben langen Tag treibt. In Rula gab es gestern die Möglichkeit, das rauszufinden. Da hat Student Tamino Eismann aus Utafan-Roda quasi als Jugendbürgermeister einen Tag lang Mäuschen gespielt. Gestern Morgen hatten wir ja schon mit dem Rathauschef Stefan Hartung auf den Terminkalender geschaut. Und jetzt wollen wir wissen, wie war es denn eigentlich? Frühschichtreporterin Ruth Breyer hat die beiden für uns begleitet.
2: Einmal durchs Rathaus, hier das Gebäudemanagement, dort Finanzen. Im Ordnungsamt erklärt Nicole Fritsche die Aufgaben.
3: Alles, was so ein bisschen mit Ärger zu tun hat, kommt bei uns an. Auch Nachbarschaftsstreitigkeiten, ganz viele natürlich.
2: Tamino Eismann hört erstmal nur zu.
3: Hast du noch eine Frage?
4: Nö. Eigentlich nicht. Nee, danke schön.
3: Okay, gut.
2: Neben dem Studium arbeitet er als Rettungsschwimmer im Freibad Thal.
4: Dort habe ich auch die Ausschreibung gesehen für den heutigen Tag. Ja, und da habe ich mir gedacht, das kann man sich ja nicht entgehen lassen. Die Chance kriegt man nur einmal.
2: Auch Bürgermeister Stefan Hartung nutzt die Chance, will zeigen, dass er mehr macht als repräsentieren.
5: Dass die Aufgabe des Bürgermeisters aber unter der Woche ist, die Verwaltung zu leiten, Entscheidungen zu treffen, wird relativ selten wahrgenommen. Und was die Vielzahl der Aufgaben ist einer Kommune, wollte ich auch mal zeigen.
2: Draußen geht es weiter zur Touristinformation, dann zum Bauhof, wo neu gebaut werden soll.
5: Und das hast du eben schon mal auf dem großen Plan gesehen, das Pflanzgebäude bleibt. Alles andere wird hier komplett weggerissen.
2: In Thal besuchen sie den Kindergarten und das neue Sport- und Freizeitzentrum. Dort funktionieren die Türen mit Transponder und der Bürgermeister schaltet per App das Flutlicht ein.
6: War eigentlich gedacht für die Trainer, wenn sie abends auf dem Platz sind, dass sie nicht umherrennen müssen. Und ich kann sie auch einzeln steuern, kann sie einzeln dimmen, die Lampen.
4: Beim Elfmeter am Gegner, aber dann war es nicht.
6: Kann man auch nicht ausmachen. Genau.
2: Nach fast 5 Stunden sind sie wieder im Rathaus.
5: Für mich war es spannend und interessant.
2: Sagt Bürgermeister Hartung und Tamino Eismann ist beeindruckt von dessen vielfältigen Aufgaben.
4: In vielen anderen Berufsfeldern ist man immer auf einen gewissen Bereich spezialisiert. Aber als Bürgermeister muss man mehr oder weniger alles können. Man muss es wollen, aber wenn man dafür der Mensch ist, kann das schon wirklich Spaß machen.
0: Jugendbürgermeister in Rula. Noch eine Chance gibt es übrigens am 5. August, also nächste Woche Mittwoch. Bewerbung nimmt Bürgermeister Stefan Hartung gern noch entgegen.
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0: 6.50 Uhr, ganz genau, 10 Minuten vor 7. Guten Morgen.
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0: Der Donnerstag, der internationale Tag der Freundschaft, ein Tag, der auch in der Musik gefeiert werden kann. Und damit einen schönen guten Morgen, Tobi Breuer, unser Kollege aus der Musikredaktion.
2: Moin.
0: Tobi, man denkt ja oft, die Stars, die schauen sich alle nur mit den Ellbogen an und gönnen sich gegenseitig keinen Hit in den Charts. Aber hinter den Kulissen sieht das oft ja ganz anders aus.
2: Genau, bestes Beispiel ist für mich Freddie Mercury. Der war ja auf der Bühne der einsame König, hat aber auch natürlich private Leute gebraucht, den er blind vertrauen konnte. Seine Bromance, sagt man ja heutzutage, mit Elton John war legendär. Die hatten sogar gegenseitig Spitznamen füreinander. Freddie war Melina und Elton war Sharon.
0: Naja, großartige Namensgebung. Das zeigt einfach, wie locker die beiden miteinander umgegangen sind. Elton stand Freddie ja auch in den schwersten Stunden bis zum Schluss zur Seite, soweit wir wissen. Ne?
2: Richtig, richtig. Und Freddie hatte übrigens noch einen anderen Seelenverwandten, nämlich David Bowie. Die beiden, die hatten sich ja 1981 in einem Schweizer Studio getroffen. Da hat's zwar ordentlich gefunkt und gekracht, weil beide Perfektionisten waren, aber herausgekommen ist einer der größten Hits der Geschichte.
0: War David Bowie nicht auch ganz eng mit Mick Jagger befreundet?
2: Ich kann dir sagen, die haben in den 70ern und 80ern nicht nur die Londoner Clubs unsicher gemacht, sondern dann auch zusammen das legendäre Dancing in the Street aufgenommen. Wobei man bei Mick Jagger ja sagen muss, seine längste Freundschaft, die hat er in der eigenen Band. Er und Keith Richards kennen sich buchstäblich aus der Grundschule, hatten sich als Kids aus den Augen verloren und 1961 dann zufällig an einem Bahnhof wieder getroffen. Beide mit einem Stapel Bluesplatten unter dem Arm. Ja, und ohne diesen Zufall gäbe es die Stones heute gar nicht.
0: Schon verrückt, wie das Schicksal manchmal spielt. Und Mick lässt Keith ja sogar immer noch ans Mikrofon, wie auf dem aktuellen Stones-Album Foreign Tongues.

echter Leckerbissen. Summer Was von dem aktuellen Stones-Album. Und Sie werden sich vielleicht gewundert haben, klang ja gar nicht wie Mick Jagger. Nee, stimmt. Das war auch Keith Richards, der hier am Mikro stand. Schönes Stückchen. 6:56 Uhr, 4 Minuten noch bis um 7. Schönen guten Morgen wieder in der Thüringen.

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8: Guten Morgen, es ist 7 Uhr. Alles Wichtige jetzt von Jana Münchhoff.
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10: Die Deutsche Bahn hat im ersten Halbjahr dieses Jahres erstmals seit 7 Jahren wieder Gewinn gemacht. Wie die Bild und der Spiegel berichten, hat der Staatskonzern einen Überschuss im dreistelligen Millionenbereich eingefahren. Außerdem verzeichnete die Bahn einen Passagierrekord. Aus der MDR Thüringen Nachrichtenredaktion Janine Artist.
11: Im ersten Halbjahr haben demnach 960 Millionen Fahrgäste DB-Züge genutzt. Das sei der höchste Wert seit der Corona-Pandemie. Im vergangenen Jahr waren es im selben Zeitraum 17 Millionen Reisende weniger. Hauptgrund für den Anstieg sind nach Einschätzung des Unternehmens die hohen Kraftstoffpreise. Zahlreiche Pendler seien vom Auto auf die Bahn umgestiegen. Das gleiche gelte auch für den Fernverkehr. Bahnchefin Palla will die Halbjahreszahlen heute offiziell vorstellen.
10: In Thüringen wird es heute wieder heiß. Der Deutsche Wetterdienst warnt vor großer Hitze mit bis zu 39 Grad. Die DRK Wasserwacht Thüringen ruft deshalb zu besonderer Vorsicht beim Baden auf, vor allem an unbewachten Gewässern. Die Risiken in Seen und Flüssen sollten nicht unterschätzt werden. Allein am letzten Hitzewochenende im Juni waren deutschlandweit 26 Menschen beim Baden ums Leben gekommen. In Thüringen werden immer mehr Sonnenblumen angebaut. Nach Angaben des Statistischen Landesamts hat sich die Anbaufläche mit rund 12.400 Hektar im letzten Jahr nahezu verdoppelt. Aus der MDR Thüringen Nachrichtenredaktion Barbara Meßmann.
12: Damit hat sich der Trend der vergangenen Jahre noch verstärkt. Noch vor wenigen Jahren wurden in Thüringen gerade auf rund 2000 Hektar Sonnenblumen angepflanzt, einem Sechstel der heutigen Fläche. Nach Angaben des Bauernverbandes gibt es für den Ausbau verschiedene Gründe. So kommen Sonnenblumen mit Wärme und längeren Trockenperioden besser zurecht als viele andere Kulturen und dank ihrer tiefen Wurzeln kommen sie auch an Wasser aus tieferen Bodenschichten. Zum anderen benötigen Sonnenblumen vergleichsweise wenig Dünger. Aus den Sonnenblumenkernen wird vor allem Öl gewonnen.
10: Zahlreiche Thüringer Kommunen wollen ihr Angebot für öffentliche Toiletten ausbauen. Das zeigt eine Umfrage von MDR Thüringen, bei der 22 Kommunen teilgenommen haben. 12 planen Investitionen in neue Toiletten, unter anderem in Bad Langensalza, Pößneck und Ilmenau. 6 Kommunen setzen zudem auf die Aktion Nette Toilette. Dabei stellen Gaststätten und Kaufhäuser ihre Toiletten kostenlos zur Verfügung. Die Betriebe erhalten dafür Zuschüsse von den Städten. Gut 5 Wochen vor der Landtagswahl in Sachsen-Anhalt liegt die AfD weiterhin deutlich vor der CDU. Das zeigt eine repräsentative Umfrage von Infratest DIMAP. Danach kommt die AfD weiter auf 41%. Die CDU verliert leicht und erreicht 24%. Es folgen die Linke mit 13% und die SPD mit 7%. Auch die Grünen haben mit 5% eine realistische Chance, in den Landtag einzuziehen. Das BSW und die FDP würden dagegen den Einzug verpassen. Das waren die Nachrichten. 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
8: Vielen Dank, Jana. Und wir schauen aufs Wetter. Heute zunächst oft sonnig, zum späteren Nachmittag dann vom Eichsfeld, der Werra, vom Werratal und der Rhön her nehmen die Wolken zu. Gegen Abend einzelne Schauer und Gewitter. Die Temperaturen heute 35 bis 39 Grad. Morgen ein Mix aus Sonne und Wolken. Es ziehen auch einige Schauer und Gewitter durch. Schwüle 29 bis 33 Grad. Am Samstag regional weitere, zum Teil kräftige Schauer und Gewitter. Dabei allerdings weniger heiß. 7.04 Uhr. Hier sind die aktuellen Verkehrsmeldungen. Die A4 Richtung Frankfurt ist zwischen Friedewald und Bad Hersfeld wegen Reparaturarbeiten bis ca. 8 Uhr gesperrt. Derzeit Stau und die Blitzer stehen auf der A4 Richtung Frankfurt zwischen Magdala und Apolda, auf der A9 Richtung München zwischen Dreußig und Eisenberg, auf der A38 Richtung Göttingen in Höhe Merseburg Süd und in Jena an der Stadtroder Straße stadteinwärts. Melden Sie uns Staus oder Blitzer kostenfrei unter 0800 218 1600. Danke.
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8: Ich wünsche Ihnen einen schönen guten Morgen. Wie heißt es so schön? Wahre Freunde kennen nicht nur die verrücktesten Geschichten, sie haben sie auch zusammen erlebt. Und weil heute der Tag der Freundschaft ist, sammeln Katja und ich mal ihre kuriosesten Freundschaftsdienste.
1: Genau, vom spontanen Rettungsaktionen bis zu verrückten Gefallen. Welche unvergesslichen Freundschaftsdienste verbinden Sie?
8: Erzählen Sie es uns gern in unserer MDR Thüringen App. Wir freuen uns.
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0: Eine aktuelle Meldung aus dem MDR Thüringen Verkehrszentrum. Vorsicht auf der A4 Richtung Dresden. Zwischen Hermsdorfer Kreuz und Rüdersdorf liegen mehrere Plasteteile auf der Fahrbahn. 7.12 Uhr haben wir es jetzt.
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0: Und wir schauen in dieser Woche ja so ein bisschen auf die Thüringer Campingplätze. Vor allem auch mit der Frage, was sich die Betreiber da alles einfallen lassen, um ihre Plätze kostendeckend zu betreiben. Im Naturcamp Lenkrund in Frauenwald geht alles sehr, sehr digital zu. Bargeld zum Beispiel musste unser MDR Thüringen Reporter Tino Geist bei seinem Besuch nicht mitbringen.
2: Die Buchung geht ganz einfach über das Internet. Übrigens auch spontan, wenn man quasi schon vor der Tür steht. Im Naturcamp Lenkrund in Frauenwald gibt es auch einen kleinen Laden mit Thüringer Produkten. Eingekauft wird per App. Die paar Euro für die Sauna werden per PayPal bezahlt. Digital und möglichst wenig Personal. Für Chefin Claudia Weidner ein Muss, um den kleinen Platz finanziell gesund betreiben zu können.
3: Das kommt auch bei unserer Zielgruppe gut an. Also das funktioniert jetzt nach einem Jahr Testlauf sozusagen recht gut. Es gibt immer noch Optimierungspotenzial, aber eigentlich nur so kann das funktionieren.
2: Es spart nicht nur Kosten, sondern es bleibt auch mehr Zeit für andere Arbeiten auf dem Platz und den persönlichen Kontakt zu den Gästen.
3: Und das Schönste ist, wenn die Gäste sich mit einer Umarmung verabschieden. Und das passiert gar nicht so selten. Das ist eigentlich schon das schönste Feedback.
2: Dieses Ehepaar aus den Niederlanden hat überhaupt nichts dagegen, dass auf dem Platz alles digital läuft und Bargeld hier keine Rolle spielt.
4: Bezahlen ist einfach kein Bargeld. In Holland, wir haben kein Bargeld.
5: In den Niederlanden, alles ist digital. It's very easy for us.
2: Natürlich aber sind nicht alle Gäste so fit, wenn es um Apps, PayPal und Co. geht. Claudia Weidner versucht aber, die Hürden zu nehmen.
3: Es gibt schon mal den einen oder anderen Gast, der anruft, der dann auch so ein bisschen irritiert ist, wenn ich sage, ja, wir haben gar keine klassische Rezeption. Wenn wir nicht da sind, kannst du uns natürlich gerne anrufen. Aber wenn wir dann kurz erklären, wie das Ganze funktioniert, dann sind die meisten Gäste dann auch okay damit und führen die Online-Buchung auch aus.
2: Und wenn es gar nicht anders geht, dann werden Gäste auch mal an einen anderen Campingplatz in der Region verwiesen. Auch das gehört dazu. Wer aber viel Ruhe sucht und noch dazu mit dem Handy etwas fit ist, der wird sich auf dem kleinen Platz auf dem Gelände des alten Schwimmbads in Frauenwald wohlfühlen.
0: Voll digital und trotzdem persönlich. Das Naturcamp Lenkrund in Frauenwald.
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0: Donnerstagmorgen mit MDR Thüringen, der 30.07. heute und wir haben es gleich 7.22 Uhr.
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0: Und wir lassen heute die Freundschaft hochleben zum Tag der Freundschaft. Denn gute Freunde, die sind bekanntlich immer füreinander da. Manchmal kennen sie einen auch besser als man sich selbst.
2: Ja, und die wissen ganz genau, was los ist, meist mit nur einem einzigen Blick.
0: Und sagen einem die Wahrheit, obwohl man sie vielleicht gerade überhaupt nicht hören will.
2: Das klingt verdächtig nach eigenen Erfahrungen.
0: Eigentlich sollte ja jeder solche Freunde haben. Und was sie schon alles für ihre besten Freunde getan haben oder was sie an ihnen besonders schätzen. Frühschichtreporterin Sacha Räumschüssel hat für uns mal nach. Gehackt.
3: Sie sind doch bestimmt beste Freundinnen, so wie das aussieht.
4: Ja.
3: Wie lange kennen Sie sich denn schon?
4: Seit 1972.
3: Das ging schnell.
4: Genau.
3: Und gibt es dann auch so einen bestimmten Moment, was Sie mal gegenseitig füreinander getan haben?
4: Wir sind beide so, dass wir zuhören können. Dass wir dem anderen richtig zuhören können.
3: Genau.
4: Und dass wir uns hier auch alles erzählen können.
5: Alles erzählen, was wir sonst nirgends erzählen.
4: Obwohl wir ganz weit auseinander wohnen.
6: Ich habe eine beste Freundin in Norwegen.
3: Ach, und Sie kommt dann immer hier besuchen?
6: Wir alle 2 Jahre sehen wir uns, ja.
3: Und gibt es dann auch noch so einen ganz besonderen Moment, an den Sie sich erinnern können, was Sie schon mal für Ihre beste Freundin gemacht haben?
6: Ja, ich habe das Brautauto gefahren für sie zur Hochzeit in Norwegen. Ja,
7: wir hatten eine sehr schwere Zeit zusammen und waren da einfach füreinander da. Wir sind zusammen nach Hamburg gefahren, als es ihr sehr schlecht ging und haben da ihre Probleme aufgearbeitet. Und das war so das, was uns ganz, ganz lange zusammengeschweißt hat und auch für die Zukunft.
3: Wie lange kennen Sie sich schon?
8: Ich war 4 Monate alt, er 6 Monate. Aktuell bringe ich ihm immer Bier mit, was es in Berlin nicht gibt, was es aber bei uns gibt. Das ist immer noch mein jetziger Freundschaftsdienst für ihn, wo er früher sehr dankbar ist, ja.
3: Das glaube ich.
0: Und jetzt sind Sie dran. Welchen Freundschaftsdienst haben Sie schon für Ihre besten Freunde ausgeübt? Katja und ich freuen uns über Ihre Nachrichten im Chat in unserer MDR Thüringen App.
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7: Um 7.30 Uhr Bahn im Plus. Die Deutsche Bahn hat im ersten Halbjahr erstmals seit 7 Jahren wieder einen Gewinn erzielt. Gleichzeitig nutzten mit rund 960 Millionen Menschen so viele Fahrgäste wie noch nie die Züge des Konzerns.

0: Warnung vor Hitze. In Thüringen werden heute Temperaturen von bis zu 39 Grad erwartet. Die DRK-Wasserwacht warnt deshalb vor den Risiken beim Baden in Seen und Flüssen. AfD bleibt vorn. Gut 5 Wochen vor der Landtagswahl in Sachsen-Anhalt bleibt die AfD laut Infratest DIMAP weiter deutlich vor der CDU. Die AfD kommt auf 41%, die CDU verliert leicht und kommt auf 24%.
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2: Das Neueste für Mittel- und Westthüringen mit Bastian Albrecht. Guten Morgen. Erfurt. Wegen länger dauernder Sanierungsarbeiten an der Radrennbahn im Andreasried ist das für Anfang September geplante Traditionsrennen um das Goldene Rad abgesagt worden. Das teilte der RSC-Turbine Erfurt mit. Trotz aller Bemühungen und der Hoffnung auf einen fristgerechten Abschluss dauerten die Arbeiten länger als geplant. Aktuell werden Dehnungsfugen erneuert und Risse verfüllt. Unter Breitsbach. Die Frist für die Suche nach Teilhabern für einen Dorfladen ist verlängert worden. Laut des Unternehmens Tante Enzo aus Bremen läuft die Kampagne noch bis nächsten Mittwoch. Bisher wurden 651 von benötigten 700 Anteilen gezeichnet. Das Unternehmen hat den bisherigen Teegut-Supermarkt übernommen. Der Markt ist der einzige Nahversorger in Unterbreitsbach. Kapellendorf. Die Wasserburg im Weimarer Land soll wieder zugänglich gemacht werden. Dafür wird aktuell der Prinzessinnenbau saniert. Die Stiftung Thüringer Schlösser und Gärten investiert nach eigenen Angaben knapp 4 Millionen Euro in den Ausbau. 2028 soll die Burg in Teilen wieder geöffnet werden. 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
3: Das Wetter heute zunächst oft sonnig, zum späteren Nachmittag dann vom Eichsfeld, vom Werratal und der Rhön her nehmen die Wolken zu, gegen Abend einzelne Schauer und Gewitter. 35 bis 39 Grad heute. Morgen ein Mix aus Sonne und Wolken, es ziehen noch einige Schauer und Gewitter durch, schwüle 29 bis 33 Grad und am Samstag regional weitere zum Teil kräftige Schauer und Gewitter und weniger heiß dabei. 7.33 Uhr. Hier sind die aktuellen Verkehrsmeldungen. Vorsicht auf der A4 Richtung Dresden. Zwischen Hermsdorfer Kreuz und Rüdersdorf liegen Plasteteile auf der Fahrbahn. Die A4 Richtung Frankfurt ist zwischen Friedewald und Bad Hersfeld nicht mehr gesperrt, derzeit aber noch stockender Verkehr. Und die Blitzer stehen auf der A4 Richtung Frankfurt zwischen Magdala und Apolda. Auf der A9 Richtung München zwischen Treusig und Eisenberg. Auf der A38 Richtung Göttingen Höhe Merseburg Süd. Auf der B242 zwischen der A9 und Günzerode am Abzweig Groß-Wechsungen. In Jena an der Stadtroder Straße stadteinwärts. Und wenn Sie noch mehr gesehen haben, dann melden Sie uns Staus oder Blitzer gern kostenfrei unter 0800 218
1: 1600. 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
3: Einen schönen guten Morgen. Katharinenberg. Sagt Ihnen das was? Ist vielen vielleicht eher unbekannt. Auch Kollegin Katja musste erstmal nachschlagen.
4: Genau, Wikipedia sagt gerade Katharinenberg. Ist ein Ortsteil der Landgemeinde Südeichsfeld mit 118 Einwohnern.
3: Bingo. Ich gebe zu, ich müsste auch nachgucken. Ab heute bekommen die 118 Einwohner Besuch und zwar von 15.000 Festivalgästen. Und das hören wir uns gleich nochmal an. Ich sage nur, vergessen Sie Wacken.
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0: 7.41 Uhr, 11 Minuten nach halb acht. Morgen.
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0: Im kleinen Katharinenberg im Unstrut-Hainich-Kreis wohnen gerade mal, wir haben es ja gerade eben gehört, knapp 120 Menschen. Aber ab heute Nachmittag wird es zu dem Festivalmagneten bei uns in Thüringen. Dort startet nämlich das inzwischen fünfte Biergarten-Festival. Vier Bühnen, mehr als 50 Bands und 15.000 Menschen, die da kommen. Etwas, das selbst viele Einheimische kaum glauben können. Und auch wir haben uns gefragt, wie kann ein so kleiner Ort sowas stemmen? MDR Thüringen-Reporter Thomas Born ist für uns vor Ort. Wie macht Katharinenberg das?
2: Ja, tatsächlich, indem wirklich alle mit anpacken. Es ist ein großes Projekt. Viele ziehen hier mit, Veranstalter Christian Mähler.
3: Geht tatsächlich nur mit vielen Freunden, mit vielen Bekannten, mit einem guten Netzwerk, was es ja auf dem Dorf gibt. Und dadurch haben wir auch die Möglichkeit, hier am Wochenende um die 15.000 Gäste zu begrüßen.
2: Ja, und einer der angesprochenen vielen freiwilligen Helfer ist Marcel aus Diedorf, der sich extra eine Woche Urlaub genommen hat hierfür.
4: Ich habe die Woche Urlaub, genau, dass ich bei der Vorbereitung mithelfen kann. Wir bauen alles auf, Bierzeltgarnituren, Zelte, alles was halt so anfällt, Getränke, alles was man dazu braucht, um zu feiern.
2: Das Wetter hat ja pünktlich zum Biergartenfestival die Kurve gekriegt. Was bedeutet denn das für euch und vielleicht auch für den Ort?
4: Ja, für unsere Region ist das schön, so ein Festival auf der Nähe zu haben. Das sind 3, 3,5 Kilometer. Man braucht nicht weit wegfahren, damit wir schön feiern können. Jung und alt verbindet. Und das ist halt das Schöne hier dran.
2: Ein Fest für die Freunde der Blasmusik. Das ist es, das Biergartenfestival. Aber hier wird auch der lokale Nachwuchs unterstützt, denn ihr bietet ihnen eine Bühne.
3: Also wir haben auch junge Kapellen, die dann auf der Biergartenbühne zum Beispiel spielen. Das Landesjugendblasorchester mit dem Landesblasorchester und die Jugendbläser der Region. An dem Sonntag selbst haben wir eine Brasssession. Dazu ist auch jeder herzlich eingeladen, sein Instrument mitzubringen, denn dann musizieren alle Gäste gemeinsam. Also es ist ein großes Highlight tatsächlich. Im letzten Jahr waren es über 400 Musiker, die gemeinsam musiziert haben. Und dann schauen wir mal, wie viele Leute wir dieses Jahr damit erreichen und wie viele dann am Ende vor der Bühne gemeinsam spielen.
2: Also 15.000 Fans ab heute Nachmittag hier in Katharinenberg. 15 Uhr geht's los, da öffnen hier die Tore. 17 Uhr dann die große Eröffnung mit dem Diedorfer Blasorchester und auch mit dem Festbieranstich.
0: Also, Wacken war gestern. Wenn alle mit anfassen, dann entsteht auch bei uns in Thüringen Großes, so wie das Biergartenfestival in Katharinenberg.
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0: Ja, die gilt es heute zu behalten, die Selbstkontrolle. Self-Control, Laura Branigan, aber bei den Temperaturen heute wahrscheinlich nicht ganz so einfach. 7.51 Uhr jetzt.
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0: Josefine Bechler, schönen guten Morgen.
2: Ja, guten Morgen, Johannes.
0: Wenn sich einige fragen, warum sie vielleicht irgendwie nicht so richtig gut geschlafen haben, es könnte an der Hitze gelegen haben oder am Vollmond.
2: Genau, also wir hatten beides. Aber was ich jetzt vor allem noch sehe, sind natürlich die höheren Temperaturen, mit denen wir in den Tag starten. Wir sind da aktuell so bei 16 bis örtlich sogar 25 Grad. 25 Grad zum Beispiel gerade in Arnstadt.
0: Okay, dann gucken wir mal. Aber das ist ja noch nicht alles für heute. Genau, das geht richtig hoch.
2: Genau, um ehrlich zu sein, wenn man die aktuellen Temperaturen gerade noch so vorliest, dann denkt man sich so, oh, schön frisch und kühl. Also denn heute werden wir dann bei 35 bis 39 Grad landen. Und die 39 Grad noch nicht mal als Einzelfall, sondern doch auch in vielen Regionen. Und die Sonne ist auch fast den ganzen Tag vorhanden. Nur im Laufe des Nachmittags werden dann Quellwolken dazukommen.
0: Okay, das heißt, dann sind die ersten Gewitter irgendwann im Anmarsch.
2: Das passiert dann gegen Abend. Da werden örtlich auch Gewitter durchziehen können. Die können auch richtig kräftig sein und auch in dieser Gewitternähe, wenn dann diese dichteren Wolken gegen Abend aufziehen, dann sind auch Sturmböen selbst abseits von den Schauern und Gewittern ein Thema. Mhm. Also da müssen wir wirklich aufpassen. Wer dann plant, den Nachmittag am See zu verbringen, gegen Abend wird es dann doch ein bisschen kniffliger.
0: Okay. Und morgen setzt sich das so ähnlich fort, aber nicht ganz so heiß.
2: Ja, also wobei die Wärmebelastung wahrscheinlich immer noch sehr hoch ist. Wir liegen bei 29 bis 33 Grad und die Luftfeuchtigkeit steigt. Und es sind auch einige Schauer und Gewitter unterwegs. Das geht in einigen Regionen sogar schon am Vormittag los, aber natürlich neben diesen ganzen Gewittern gibt es auch immer längere Zeit Sonnenschein. Also doch morgen auf jeden Fall auch nochmal ein sehr sommerlicher Tag.
0: Das Wochenende?
2: Auch sommerlich, von den Temperaturen dann aber noch ein bisschen niedriger. Knapp 30 Grad werden wir noch am Samstag und Sonntag erreichen.
0: Reicht.
2: Es ist in Ordnung und wir haben auch am Samstag vor allem noch Schauer und Gewitter zu erwarten. Am Sonntag wird es schon ein bisschen ruhiger.
0: Meine Regentonne und die Pflanzen werden sich freuen.
2: Ja, hoffe ich, dass genau dann das Gewitter über deine Regentonne zieht.
0: Wir drücken die Daumen. Ja. Josefine, danke dir und einen schönen Donnerstag für dich.
2: Bis dann, tschüss.
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3: Es ist 8 Uhr. Guten Morgen mit dem NDR Thüringen. Das Wichtigste jetzt von Jana Münchhof.
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5: Die Deutsche Bahn hat im ersten Halbjahr erstmals seit 7 Jahren wieder Gewinn gemacht. Das berichten Bild-Zeitung und Spiegel. Demnach hat der Konzern einen Überschuss im dreistelligen Millionenbereich erzielt. Zur Jahreshälfte 2025 hatte die Bahn noch einen Verlust von rund 760 Millionen Euro ausgewiesen. Außerdem verzeichnete sie einen neuen Passagierrekord. Als Hauptgrund nennt die Bahn die hohen Spritpreise. Die Zahlen werden heute offiziell vorgestellt. 3 ostdeutsche CDU-Ministerpräsidenten verlangen von der Bundesregierung, bei den geplanten Sozialreformen die Perspektive des Ostens stärker zu berücksichtigen. Sie fordern unter anderem, dass es bei der abschlagsfreien Rente nach 45 Beitragsjahren bleibt. Weil die Rente im Osten oft die einzige Einnahmequelle sei, dürfe die nicht geschwächt werden. Die Regierungschefs wollen ihren Forderungskatalog heute bei ihrem Treffen am Geiseltalsee vorstellen. Zahlreiche Thüringer Kommunen wollen ihr Angebot für öffentliche Toiletten erweitern. Das ergab eine Umfrage von MDR Thüringen, bei der 22 Kommunen in Thüringen teilgenommen haben. Emily Schimmler aus der MDR Thüringen Nachrichtenredaktion. In welchen Städten sollen mehr öffentliche WCs entstehen?
6: Neu gebaut wird in Bad Langsalza, in Pößneck im Saale-Orla-Kreis und in Ilmenau. Dabei schneiden Pößneck und Ilmenau im Thüringer Vergleich schon am besten ab, was die Versorgung mit öffentlichen WCs betrifft. In Planung sind neue Toiletten in 5 weiteren Städten, aber anstatt teuer neu zu bauen, beteiligen sich mittlerweile 6 Kommunen an der netten Toilette. Bei der Aktion können Toilettengäste kostenlos das WC von Gastronomie oder Kaufhäusern benutzen und dafür bekommen die Betriebe eine Entschädigung von der Stadt.
5: An der Landesgrenze zu Thüringen steht ein historisches Schloss in Flammen. Das Feuer im Schloss Wallhausen im Landkreis Mansfeld-Süd hat zwar in der Nacht ausgebrochen, laut Rettungsleitstelle brennt der Dachstuhl. Das Feuer sei mittlerweile unter Kontrolle. Mehr als 120 Feuerwehrleute sind im Einsatz. Das jahrhundertealte Schloss war zu DDR-Zeiten als Schule genutzt worden. Seit 2005 gibt es dort ein Hotel mit Restaurant. Gut 5 Wochen vor der Landtagswahl in Sachsen-Anhalt liegt die AfD weiterhin deutlich vor der CDU. Das zeigt eine repräsentative Umfrage von Infratest DIMAP. Danach kommt die AfD auf 41% Zustimmung, weit vor der CDU mit 24%. Es folgen die Linke mit 13, die SPD mit 7 und die Grünen mit 5%. MDR Thüringen-Reporter Jochen Müller.
7: Fakt ist, die AfD ist stark, kann aber nicht zulegen und stagniert bei 41%. Die übrigen Parteien kommen zusammen auf 48%, allerdings nur, wenn man die Linkspartei dazu nimmt. Und genau damit hat vor allem die CDU ein Problem, denn zur Linkspartei gibt es weiterhin den Unvereinbarkeitsbeschluss. Als wichtigste Aufgaben nennen die Befragten das Thema Einwanderung und Asyl. An zweiter Stelle wird der Themenbereich Schule und Ausbildung genannt.
5: Das waren die Nachrichten. 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
3: Vielen Dank, Jana. Das Wetter zunächst oft sonnig heute, zum späteren Nachmittag dann vom Eichsfeld, vom Merrattal und der Rhön her nehmen die Wolken zu, gegen Abend auch einzelne Schauer und Gewitter. Es wird heiß heute, bis 39 Grad, morgen ein Mix aus Sonne und Wolken, es ziehen auch ein paar Schauer und Gewitter wieder durch, bis 33 Grad und am Samstag regional weitere, zum Teil kräftige Schauer und Gewitter, aber ein bisschen weniger heiß das Ganze. 8.04 Uhr. Hier sind die aktuellen Verkehrsmeldungen. Keine Störungen, gute und sichere Fahrt. Die Blitzer stehen auf der A4 Richtung Frankfurt zwischen Amagda und Apolda, auf der A9 Richtung München zwischen Dreusig und Eisenberg, auf der A38 Richtung Göttingen, Höhe Merseburg Süd, auf der B243 zwischen der A38 und Günzerode am Abzweig Groß-Wechsungen und in Jena an der Stadtroder Straße stadteinwärts. Melden Sie uns Staus oder Blitzer kostenfrei unter 0800 218 1600. Danke.
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3: Einen schönen guten Morgen. Freunde sind einfach Gold wert. Sie helfen einem immer wieder auf die Beine, nachdem sie sich kurz kaputt gelacht haben. Und genau, ich habe heute irgendwie einen Knoten hier. Genau deshalb feiern wir heute am Tag der Freundschaft die verrücktesten Gefallen, die echte Freunde füreinander tun.
2: Genau, eine Kollegin ist zum Beispiel schon mal stundenlang vom Flughafenzoll zerpflückt worden. Und das alles nur, weil sie einem Freund einen Gefallen tun wollte. Sagen wir mal so, es ging um die Freimenge bei Genussmitteln.
3: Von wem sprechen wir?
2: Sag ich nicht, Steffi wollte anonym bleiben.
3: Und Sie, welchen kuriosen Freundschaftsdienst haben Sie schon geleistet oder erlebt? Schreiben Sie es uns in der MDR Thüringen App.
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0: 12, 3 Minuten noch bis 8:45. Guten Morgen.
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0: Echte Freundschaften erkennt man oft an den Geschichten, die man gemeinsam erlebt und an kuriosen Freundschaftsdiensten, die man auch wirklich nur für diese eine Person macht, von spontanen Rettungsaktionen bis zu verrückten Gefallen. Wir wollen heute am Tag der Freundschaft Ihre Erlebnisse hören. Katja, du hast eine Freundin oder einen Freund, dem du auch schon mal einen kuriosen Freundschaftsdienst erwiesen hast?
2: Ja, bei mir war es eine Freundin und der habe ich ein Alibi gegeben. Sie war nämlich mit ihren Kindern für einen Kurzurlaub in Weimar und weil sie dort Zeit allein verbringen wollte, sich aber nicht getraut hat, das den beiden zu sagen, hat sie ihnen halt erzählt, dass sie sich mit mir trifft, weil wir uns ja noch so viel zu erzählen hätten.
0: Mhm. Und auch unsere Kollegin Alex Zielinski, jetzt bei uns im Studio, hat einen freundschaftlichen Hinhörer. Alex, erzähl.
3: Guten Morgen, ja. Also ich habe den Freundschaftsdienst nicht erwiesen. Ich habe eine Freundin darum gebeten. Sie hat für mich Pizzadienst gespielt und einen Liebesbrief überbracht.
0: Mhm.
3: Wir haben in Dresden studiert und der Angebetete war in Gera und wir haben uns vorher beim Segeln kennengelernt, war der Kapitän, also ich konnte nicht anders als mich verlieben.
0: Mhm.
3: Und dann sind wir nach Gera gefahren, haben eine Pizza gekauft und sie hat sich so ein Basecap aufgesetzt und ich habe dann in der Pizza den Liebesbrief versteckt und sie hat das dann übergeben, war klingeln und er meinte dann, ich habe doch gar keine Pizza bestellt. Doch und ist schon alles bezahlt und dann hat sie die Pizza übergeben. Und dann sind wir wieder zurück nach Dresden gefahren und irgendwann dann rief er an. Es ist da nichts entstanden draus, aber es war irgendwie eine coole Aktion. Danke, Manu, dass du das gemacht hast.
0: Seitdem mal wieder segeln gewesen?
3: Nee.
0: Okay.
3: Ich bin noch nicht seefest, das hat auch andere Gründe.
0: Dann bleibt die Pizza nicht drin. Danke für die schöne Geschichte, Alex. Und Sie können uns gerne auch Ihre Freundschaftsgeschichten erzählen. Welchen Dienst haben Sie erwiesen bekommen oder Ihrem Freund geholfen, Ihrer Freundin? Gern in der MDR Thüringen App.
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0: sich heute bitte Brücken mit Schatten aus, wenn Sie drüber gehen. 8.22 Uhr. Schönen guten Morgen.
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0: Es ist die vierte Ferienwoche. Viele genießen gerade die freie Zeit mit der Familie. Und falls Sie noch auf der Suche nach einem schönen Ausflug sind, in unserer MDR Thüringen App finden Sie jede Menge Ideen. Eine davon haben wir uns heute mal rausgepickt. Katja, wohin geht's?
2: Nach Nordthüringen, genauer gesagt in den Nordhäuser Ortsteil Rüdigsdorf. Dort können nämlich kleine und große Abenteurer heute mit einem Ranger auf Entdeckungstour gehen.
0: Finde ich gut. Ranger klingt immer nach Abenteuer.
2: Genau, und das ist es auch. Bei einer Familienwanderung über den Urwaldpfad gibt es nämlich auch einen Blick hinter die Kulissen des Ranger-Alltags. Und ganz nebenbei entdecken sie dann auch noch eine Waldlandschaft, in der die Natur einfach mal Natur sein darf.
0: Urwaldpfade gibt es bei uns in Thüringen ja einige, wie wir wissen.
2: Genau, es sind insgesamt 15. Der in Rüdigsdorf ist so knapp 5 Kilometer lang, also ideal für Familien und kleine Naturentdecker. Und ich denke, im Urwald ist es auch schön schattig.
0: Na bitte, also alles dabei. Heute ab nach Rüdigsdorf zur Ranger-Wanderung. Treffpunkt ist 10 Uhr am Wanderparkplatz.
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8: Um 8.30 Uhr, Bahn im Plus. Die Deutsche Bahn hat im ersten Halbjahr erstmals seit 7 Jahren wieder einen Gewinn erzielt. Gleichzeitig nutzten mit rund 960 Millionen Menschen so viele Fahrgäste wie noch nie die Züge des Konzerns. Druck auf Bundesregierung. Die Ministerpräsidenten von Thüringen, Sachsen und Sachsen-Anhalt verlangen mehr Rücksicht auf die Interessen Ostdeutschlands bei den geplanten Sozialreformen. Besonders die Rente sollte nach ihrer Ansicht nicht geschwächt werden. AfD bleibt vorn. Gut 5 Wochen vor der Landtagswahl in Sachsen-Anhalt bleibt die AfD laut Infratest DIMAP weiter deutlich vor der CDU. Die AfD kommt auf 41%, die CDU verliert leicht und liegt bei 24%.
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9: Das Neueste für Mittel- und Westthüringen mit Bastian Albrecht. Guten Morgen. Unter Breitsbach. Die Frist für die Suche nach Teilhabern für einen Dorfladen ist verlängert worden. Laut des Unternehmens Tante Enso aus Bremen läuft die Kampagne noch bis nächsten Mittwoch. Bisher wurden 651 von benötigten 700 Anteilen gezeichnet. Das Unternehmen hat den bisherigen Tegut-Supermarkt

0: übernommen. Der Markt ist der einzige Nahversorger in Unterbreizbach. Apolda. Das Kunsthaus kann auch im nächsten Jahr mit Fördermitteln vom Land rechnen. Kulturminister Christian Tischner hat bei einem Besuch die Hilfe zugesagt. Insgesamt geht es um rund 75.000 Euro. Das Kunsthaus strahle weit über die Stadt hinaus, sagte der Minister. Fördergeld gibt es auch für einen geplanten Umbau, der im Herbst starten soll. Rula. Ein sogenannter Jugendbürgermeister hat gestern den hauptamtlichen Rathauschef begleitet. Der 20-jährige Tamino Eismann aus Wutha-Fahnroda lernte dabei alle Bereiche der Stadtverwaltung kennen. Eismann studiert in Leipzig Geschichte und Sport auf Lehramt. Als bisher einziger hatte der Student auf den Aufruf des Bürgermeisters reagiert, ihn einen Tag in den Sommerferien zu begleiten. 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
1: Wir schauen aufs Wetter. Jürgen Klimke aus Schleiz meldet uns strahlend blauen Himmel und momentan noch kühle 19 Grad, aber das wird sich ändern. Ein Tipp von ihm, wer Abkühlung sucht, kann gern in die Schleizer Bergkirche kommen. Da waren es gestern Nachmittag 18,7 Grad. Von 14:30 bis 16:30 Uhr ist sie geöffnet. Ja, danke an unsere Wettermelder. Heute zunächst oft sonnig, aber dann zum späteren Nachmittag. Vom Eichsfeld, vom Werratal und von der Rhön her Bewölkungszunahme. Gegen Abend einzelne Schauer und Gewitter. Temperaturen heute bis 39 Grad. Morgen ein Mix aus Sonne und Wolken. Es ziehen auch einige Schauer und Gewitter wieder durch. Bis 33 Grad am Samstag. Regional weitere zum Teil kräftige Schauer und Gewitter und dabei dann noch weniger heiß. 8.33 Uhr. Hier sind die aktuellen Verkehrsmeldungen. A4 Richtung Dresden zwischen Jena Zentrum und Stadtroda. Stockender Verkehr durch einen defekten PKW im Baustellenbereich. A4 Dresden-Frankfurt in Höhe Friedewald ist ein Reh auf der Fahrbahn. Die Blitzer stehen auf der A4 Richtung Frankfurt zwischen Magdala und Apolda. Auf der A9 Richtung München zwischen Dreusig und Eisenberg. Auf der A38 Richtung Göttingen in Höhe Merseburg Süd. Auf der B93 in Zwickau auf der Schedewitzer Brücke stadteinwärts. Auf der B243 zwischen der A38 und Günzerode am Abzweig Großwechsungen, am Ortsausgang Ilfeld Richtung Hasselfelde und in Jena in der Karl-Liebknecht-Straße stadtauswärts. Melden Sie uns Staus oder Blitzer kostenfrei 0800 218 1600. Danke und gute Fahrt.
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1: Schönen guten Morgen. Wir stoßen gemeinsam an auf die Freundschaft. Heute zum Tag der Freundschaft, denn wir sind, mal ganz ehrlich, wahre Freunde helfen. Wenn es drauf ankommt, egal wie kurios die Aktion am Ende wird.
3: Genau, wir wollen deshalb heute mal Ihre verrücktesten Freundschaftsdienste hören. Und da hat uns Werner aus Sondershausen in der App geschrieben, er war mal als Student in den Semesterferien verreist. Und die Zeit haben dann seine WG-Mitbewohner und engsten Freunde für eine heimliche Überfallaktion genutzt. Sie haben nämlich sein Zimmer komplett renoviert. Und als er dann wiederkam, hat er erstmal gedacht, er wäre im falschen Zimmer gelandet. Die Aktion hat seine Truppe auf jeden Fall ziemlich zusammengeschweißt.
1: Glaube ich gern. Und was haben Sie schon für Ihren besten Freund, Ihre beste Freundin getan? Verraten Sie es uns in unserer MDR Thüringen-App. Danke.
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0: Donnerstagmorgen mit MDR Thüringen. Wir haben es 8.41 Uhr.
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2: Ein 45-jähriger Mann und ein 9-jähriger Junge fuhren gestern Abend mit ihren Fahrrädern auf der Straße des Friedens in Jüchsen. Der Mann hatte einen Akku für ein Elektroquad dabei, welcher aus ungeklärter Ursache plötzlich explodierte. Dadurch erlitt der 45-Jährige schwerste Verletzungen und musste mit dem Rettungshubschrauber in eine Spezialklinik geflogen werden. Das Kind wurde leicht verletzt. Die Kriminalpolizei Suhl hat die Ermittlungen aufgenommen. Aus der Landespolizeiinspektion Suhl, Anne-Kathrin Seifert.
3: Gestern Abend kam es in der Julius-Futschig-Straße in Pößneck zu einem größeren Polizeieinsatz. Ein 35-jähriger Mann hantierte in einem Mehrfamilienhaus an einem geöffneten Fenster mit einem Messer, schrie lautstark herum und kündigte über den Polizeinotruf schwere Straftaten an. Zudem warf er einen Koffer aus dem Fenster und behauptete, dass sich darin Sprengstoff befinden würde. Die Einsatzkräfte konnten im weiteren Verlauf den Mann in seiner Wohnung schließlich überwältigen und stellten glücklicherweise auch fest, dass der im Vorhof befindliche Koffer leer war. Der 35-Jährige wurde dann nach Rücksprache mit dem SPDI in ein Fachkrankenhaus gebracht. Während des Transports leistete er mehrfach Widerstand und griff die eingesetzten Polizeibeamten an. Es wurden Anzeigen wegen Widerstands gegen Polizeibeamte sowie Androhung schwerer Straftaten erstattet. Aus der Landespolizeiinspektion Saalfeld, Stefanie Kurath.
4: Heute Morgen gibt es eine Fläche von 25 Quadratmetern im Wald zwischen Plaue und Neusis im Ilmkreis auf unbekannte Weise in Brand. Die umliegenden freiwilligen Feuerwehren konnten das Feuer schnell löschen und somit Schlimmeres verhindern. Die Polizei weist auf die Gefahren im Zusammenhang mit der lang anhaltenden Trockenheit hin. Aus der Landespolizeiinspektion Gotha, Alexandra Hoth.
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0: In der deutschen Version ist es, glaube ich, der Sohn der Nachbarin, Dusty Springfield, mit dem Original 8.50 Uhr, 10 Minuten vor 9. Einen schönen guten Morgen.
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0: Der 30. Juli heute, das heißt, wir feiern den internationalen Tag der Freundschaft. Und sind wir mal ehrlich, wahre Freunde kennen uns oft besser als wir uns selbst. Und wir teilen Geschichten mit ihnen, kuriose, berührende. Da ist wirklich alles dabei. Und auch sie haben, Katja und mir, ihre Geschichten in der MDR Thüringen-App geschrieben. Lutz aus Erfurt zum Beispiel, Katja, er schreibt, ich habe einen sehr guten Freund, wir kennen uns seit 1982. Thomas war zu DDR-Zeiten für mich da und bei meinem Umzug von Essen wieder zurück nach Erfurt. Möchte so einen ehrlichen Freund nicht missen, dafür meinen besonderen Dank an Thomas. Geben wir gern weiter.
2: Genau, machen wir. Und auch Sabine aus Suhl hat sich gemeldet. Sie war nach einer Trennung einmal völlig am Ende, hat tagelang nichts gegessen und dann stand mitten in der Nacht ihre beste Freundin vor der Tür, bepackt mit mehreren Einkaufstüten voller Lebensmitteln und einer großen Packung Taschentücher. Sie hat dann gekocht, die Wohnung aufgeräumt und einfach nur zugehört.
0: Auch Freunde ist halt einfach Verlass. Darüber freut sich auch Simone aus Erfurt. Sie schreibt, ihre Freunde sind ihr großes Glück, ihr geht's gesundheitlich nicht gut, ihre Freunde helfen ihr, wo sie können. Sie hört ihnen im Gegenzug dafür zu und gibt auch den ein oder anderen Ratschlag, wenn verlangt. Freundschaften muss man schätzen, weil diese nicht selbstverständlich sind.
2: Ja, und gerade kam noch eine Nachricht von Karin aus Donndorf. Sie war mal mit ihrer Freundin Helga im Ferienlager. Dort haben sie eine Wanderung gemacht. Helga in Holzlatschen, die waren damals modern, Karin in Kortschuhen. Und weil ihre Freundin in ihren Schuhen überhaupt nicht laufen konnte und genölt hat, haben sie dann die Schuhe getauscht und dafür gab es ein Eis bei der Ankunft. Und Karin hat eine riesen Blase am Zeh dafür in Kauf genommen.
0: Kann man ja ein bisschen Eis drauf machen. Sie haben auch die noch ein oder andere kuriose, ungewöhnliche Freundschaftsgeschichte auf Lager. Schicken Sie sie uns gern in der MDR Thüringen App. Wir sagen schon mal Danke.
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0: Ja, Heroes, Helden können sie auch sein, die Freunde. Heute zum Tag der Freundschaft feiern sie ihn gern. Wir haben ihn mit ihren Geschichten schon mal ein bisschen gefeiert und wünschen ihnen an dieser Stelle einen schönen Donnerstag. Kommen Sie gut durch die Hitze heute, der heißeste Tag.
1: Genau, der Woche.
0: Der Woche, genau.
1: Und dann sehen wir uns hoffentlich oder hören wir uns hoffentlich morgen wieder in alter Frische.
0: Abgekühlt, bis dahin.

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5: Guten Morgen, es ist 9 Uhr, jetzt alles Wichtige mit Jana Münchhof.
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7: Die Ministerpräsidenten von Thüringen, Sachsen und Sachsen-Anhalt fordern die Bundesregierung auf, bei den geplanten Sozialreformen die Situation der Menschen in Ostdeutschland stärker zu berücksichtigen. Thüringens Regierungschef Mario Vogt verweist im MDR auf niedrigere Einkommen, geringere Vermögen und eine ältere Bevölkerung. Gemeinsam mit Michael Kretschmer und Sven Schulze setzt er sich für den Erhalt der abschlagsfreien Rente nach 45 Beitragsjahren und für bezahlbare Pflege ein. Ihre Forderungen wollen die drei CDU-Politiker heute bei ihrem Treffen am Geiseltalsee in Sachsen-Anhalt vorstellen. Immer mehr Landwirte in Thüringen setzen auf den Anbau von Sonnenblumen. Nach Angaben des Statistischen Landesamts hat sich die Anbaufläche auf rund 12.400 Hektar im letzten Jahr nahezu verdoppelt. Aus der MDR Thüringen Nachrichtenredaktion Barbara Meßmann.
8: Damit hat sich der Trend der vergangenen Jahre noch verstärkt. Noch vor wenigen Jahren wurden in Thüringen gerade auf rund 2000 Hektar Sonnenblumen angepflanzt, einem Sechstel der heutigen Fläche. Nach Angaben des Bauernverbandes gibt es für den Ausbau verschiedene Gründe. So kommen Sonnenblumen mit Wärme und längeren Trockenperioden besser zurecht als viele andere Kulturen und dank ihrer tiefen Wurzeln kommen sie auch an Wasser aus tieferen Bodenschichten. Zum anderen benötigen Sonnenblumen vergleichsweise wenig Dünger. Aus den Sonnenblumenkernen wird vor allem Öl gewonnen.
7: Der Brand des historischen Schlosses in Wallhausen im Kreis Mansfeld-Südharz an der Landesgrenze zu Thüringen ist gelöscht. Das teilte die Leitstelle mit. Der Dachstuhl und die obere Etage des historischen Schlosses haben seit dem frühen Morgen gebrannt. In der Spitze waren mehr als 130 Feuerwehrleute im Einsatz. Das Schloss wurde im 17. Jahrhundert erbaut und war zu DDR-Zeiten als Schule genutzt worden. Seit 2005 gibt es dort ein Hotel mit Restaurant. Die Deutsche Bahn hatte im ersten Halbjahr dieses Jahres offenbar erstmals seit 7 Jahren wieder Gewinn gemacht. Wie die Bild und der Spiegel übereinstimmend berichten, hat der Staatskonzern einen Überschuss im dreistelligen Millionenbereich eingefahren. Außerdem verzeichnete der Konzern einen Passagierrekord. Aus der MDR Thüringen Nachrichtenredaktion Janine Artist.
9: Im ersten Halbjahr haben demnach 960 Millionen Fahrgäste DB-Züge genutzt. Das sei der höchste Wert seit der Corona-Pandemie. Im vergangenen Jahr waren es im selben Zeitraum 17 Millionen Reisende weniger. Hauptgrund für den Anstieg sind nach Einschätzung des Unternehmens die hohen Kraftstoffpreise. Zahlreiche Pendler seien vom Auto auf die Bahn umgestiegen. Das gleiche gelte auch für den Fernverkehr. Bahnchefin Palla will die Halbjahreszahlen heute offiziell vorstellen.
7: Dem deutschen Autobauer BMW brechen die Gewinne weg. Nach eigenen Angaben verdiente der Konzern im zweiten Halbjahr nach Steuern nur noch 1,2 Milliarden Euro. Das seien 35% weniger als im Vorjahreszeitraum. Vor allem die Geschäfte in China liefen schlecht. Der weltgrößte Automarkt ist inzwischen auch für andere deutsche Hersteller zum Sorgenkind geworden, weil die Verkäufe dort einbrechen. Gleichzeitig hat sich der Wettbewerb weiter verschärft. Das waren die Nachrichten. 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
5: Dankeschön, Jana. Das Wetter in Thüringen heute oft sonnig, nachmittags allmählich Quellwolken, am Abend von Westen her dichtere Wolken, dann kann auch mal Schauer und Gewitter dabei sein, sogar mit Unwetterpotenzial, vor allem durch schwere Sturmböen. Die Höchstwerte heute belastende 35 bis 39 Grad, am Rennsteig um die 33 Grad, allerdings auch gleichzeitig schönes Ferienwetter für Kinder, die ans Wasser wollen. Morgen dann auch viel Wasser, teilweise von oben. Sonne-Wolken-Mix, ein Durchzug von Schauern und Gewittern, örtlich Unwetter, Schwüle 29 bis 33 Grad und am Samstag regional weitere, zum Teil kräftige Schauer und Gewitter. Die Temperaturen gehen zurück und die Pollenbelastung durch Beifußpollen schwach, durch Gräserpollen teilweise mäßig. 9.04 Uhr. Hier sind die aktuellen Verkehrsmeldungen. In Eisfeld in der Bahnhofstraße, Höhe Wiesenstraße, gibt es Behinderungen nach einem Unfall. Die Blitzer stehen auf der A4 Richtung Dresden zwischen Hermsdorf Ost und Rüdersdorf und A4 Richtung Frankfurt zwischen Erfurt West und Kreuz Erfurt. Auf der A9 Richtung München zwischen Dreußig und Eisenberg, B93 in Zwickau, auf der Schedewitzer Brücke stadteinwärts, in Gera an der Pfarrstraße am Ortsausgang Ilfeld Richtung Hasselfelde und in Jena in der Karl-Liebknecht-Straße stadtauswärts. Melden Sie Staus und Blitzer kostenfrei im MDR Thüringen Verkehrszentrum 0800 218 1600. Vielen Dank und gute Fahrt. Ich bin Matthias Hase, wünsche einen schönen Donnerstag.
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0: Paul McCartney und die Wings mit With a Little Luck. Das ist MDR Thüringen am Donnerstagvormittag.
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0: Heute in der Frühschicht das große Thema Freundschaften. Was für Liebesdienste würden Sie aus Freundschaft tun? Und da gab es einige Reaktionen von Ihnen. Und eine sehr berührende, finde ich, habe ich hier noch von Thomas aus Großen Gottern. Er schreibt sehr knapp: Ich habe 1986 für einen Freund einen Trabi-Motor auf einem Parkplatz in Berlin gewechselt. Und zwar 24 Uhr. Jung. Das gibt's heute, glaube ich, nicht mehr. Wer wechselt da noch Motor? Da holt man sich irgendwie wahrscheinlich einen Abschleppwagen. Aber so war das damals. Anders ging's auch vielleicht gar nicht. Und das ist wirklich ein Freundschaftsbeweis. Vielen Dank dafür. Wir haben jetzt Musik von Cat Stevens, Peace Train, am Donnerstagvormittag bei MDR Thüringen.

0: Donnerstagvormittag, es ist 9:20 Uhr, 10 Minuten vor 9:30 Uhr.
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2: Annika ist 10 Jahre alt. Einmal in der Woche geht sie mit ihrer Schule in den Wald. Raus aus den Unterrichtsräumen und rein in den Schulwald. Die Montessori-Gemeinschaftsschule in Bad Lobenstein hat ihren eigenen Schulwald. Dort übernehmen die Schülerinnen und Schüler zusammen mit einem Förster Verantwortung für ein Stück Wald. Der Wald ist gezeichnet vom Borkenkäfer. Wo früher Bäume standen, sind jetzt kahle Stellen. Genau da haben Annika und ihre Klasse im letzten Schuljahr angepackt. Unter der fachkundigen Anleitung des Försters haben sie neue Bäume gepflanzt und dabei eine Menge gelernt über die heimischen Pflanzen und Tiere im Saale-Orla-Kreis. Da gab es eine Menge zu bedenken und zu schleppen. Das war anstrengend, aber es hat am Ende auch viel Spaß gemacht. Wenn in ein paar Jahren dort wieder Bäume wachsen, kann Annika sagen, ich war auch dabei und habe etwas beigetragen, dass hier wieder Bäume wachsen. Der Schulwald gehört als Projekt zum evangelischen Profil der Gemeinschaftsschule. Die Schöpfung bewahren, aber ganz praktisch. Mit Gießkanne und Spaten, mit den Händen mitgestalten, Verantwortung übernehmen. Das ist auch für Annika wichtig. So macht Religionsunterricht Spaß. Mit offenen Augen durch die Natur gehen, die großen und kleinen Wunder der Natur entdecken. So wird Gott greifbar. Inmitten der neu gepflanzten Bäume im Schulwald in Bad Lobenstein. Einen schönen Tag wünscht Ramon Seliger, Diakonie Weimar.
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2: Das Neueste für Mittel- und Westthüringen mit Bastian Albrecht. Guten Morgen. Erfurt. Wegen länger dauernder Sanierungsarbeiten an der Radrennbahn im Andreasried ist das für Anfang September geplante Traditionsrennen um das Goldene Rad abgesagt worden. Das teilte der RSC-Turbine Erfurt mit. Trotz aller Bemühungen und der Hoffnung auf einen fristgerechten Abschluss dauerten die Arbeiten länger als geplant. Aktuell werden Dehnungsfugen erneuert und Risse verfüllt. Unter Breitsbach. Die Frist für die Suche nach Teilhabern für einen Dorfladen ist verlängert worden. Laut des Unternehmens Tante Enzo aus Bremen läuft die Kampagne noch bis nächsten Mittwoch. Bisher wurden 651 von benötigten 700 Anteilen gezeichnet. Das Unternehmen hat den bisherigen Teegut-Supermarkt übernommen. Der Markt ist der einzige Nahversorger in Unterbreitsbach. Kapellendorf. Die Wasserburg im Weimarer Land soll wieder zugänglich gemacht werden. Dafür wird aktuell der Prinzessinnenbau saniert. Die Stiftung Thüringer Schlösser und Gärten investiert nach eigenen Angaben knapp 4 Millionen Euro in den Ausbau. 2028 soll die Burg in Teilen wieder geöffnet werden. 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
3: Das Wetter in Thüringen. Uwe Brot aus Sonneberg meldet 26 Grad Sonnenschein. In Kirchheiligen und Struth-Hainich-Kreis sind es 28 Grad. Hier ist es sonnig. Ja, wie geht's weiter? Heute heiß, 35 bis 39 Grad. Auf dem Rennsteig 33 Grad. Zum Nachmittag und Abend gibt's mehr Wolken. Von Westen kommen dann dichtere Wolken mit einzelnen Schauern und Gewittern. Die können Unwetterpotenzial haben, vor allem durch schwere Sturmböen. Morgen ein Sonne-Wolken-Mix. Wieder Durchzug von Schauern und Gewittern. Örtlich sind Unwetter möglich. Schwüle 29 bis 33 Grad. Am Samstag regional weitere zum Teil kräftige Schauer und Gewitter bei zurückgehenden Temperaturen. 9.34 Uhr. Hier sind die aktuellen Verkehrsmeldungen. A9 Richtung München zwischen Lederhose und Triptis-Behinderungen nach einem Unfall. In Eisfeld in der Bahnhofstraße in Höhe Wiesenstraße Behinderungen nach einem Unfall. Die Blitzer stehen auf der A4 Richtung Dresden zwischen Hermsdorf Ost und Rüdersdorf, A4 Richtung Frankfurt zwischen Erfurt West und Kreuz Erfurt, A9 Richtung München zwischen Dreußig und Eisenberg, auf der B93 in Zwickau auf der Schedewitzer Brücke stadteinwärts, in Gera in der Pfarrstraße am Ortsausgang Ilfeld Richtung Hasselfelde, in Jena in der Karl-Liebknecht-Straße wird stadtauswärts geblitzt. Melden Sie Staus und Blitzer kostenfrei im MDR Thüringen Verkehrszentrum 0800 218 1600. Vielen Dank und gute Fahrt.
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0: 9.42 Uhr, es ist 12 Minuten nach halb 10.
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0: Und heute ist Steffen Köhler aus Lichte zugeschaltet. Schönen guten Morgen.
2: Ja, schönen guten Morgen, Herr Hauser.
0: So, Herr Köhler, sonst profitieren Sie ja eher weniger von der Sonne, weil Sie ja in den Bergen liegen. Aber jetzt in dieser Jahreszeit ist es vielleicht ganz schön, dass es nicht ganz so knackig heiß wird wie im Flachland und in der größeren Stadt. Wie sind denn die Temperaturen im Moment in Lichte im Thüringer Wald?
2: Also zur Zeit haben wir total blauen Himmel, kein Wölkchen, nichts, 24 Grad.
0: Das hält sich aus.
2: Ja, zur Zeit geht's noch.
0: Was glauben Sie denn? Was glauben Sie denn, wie hoch wird's denn bei Ihnen heute?
2: Nur gestern Nachmittag hatten wir 34.
0: Ui, also doch, weil ja. wir sagen ja für heute an 35 bis 39 und am Rennsteig so um die 33 Grad. Also das könnte schon heute auch wieder mal ein Rekordwert werden, oder?
2: Ja, wollen wir nur hoffen, dass nicht wieder ein Unwetter kommt.
0: Ja, also keine Schäden durch Unwetter, genau. Und ja. Sie haben ja eine nette Mitbewohnerin im Garten.
2: Ja. Eine Laufente,
0: haben sie uns ein Foto geschickt, die hat es noch schön frisch.
2: Ja, die hat ihr Schwimmbecken hinten und da kann sie sich den ganzen Tag drin austoben.
0: Füttern Sie die extra oder schnappt die sich, was es in der Natur so gibt?
2: Die frisst ja die ganzen Schnecken weg. Aber wenn es jetzt so warm wird, gibt's keiner. Also ein bisschen Futter brauchst du noch dazu.
0: Was gibt's denn da?
2: Und so eingeweichte Semmeln und Brot und sowas und Körnersachen.
0: Genau. Und ist die eher als Lebensgefährte für Ihre Familie da oder wollen Sie die dann irgendwie zu Weihnachten schlachten?
2: Nee, also die würde ich nicht essen. Wenn ich sehe, wie die immer die Schnecken reinschleppert. Nee.
0: Da vergeht Ihnen der Bratenappetit.
2: Ja, nee, die hat bis auch nicht mehr also kann und da bleibt sie.
0: Okay, also dann Grüße an die Laufente. Kommen Sie gut durch diesen heißen Tag. Danke, dass Sie Wettermelder sind. Sie liefern uns ja auch immer die Temperaturen über die App. Und viele Grüße nach Lichte.
2: Danke,
0: einen schönen
2: Gruß ins Studio.
0: Danke, tschüss.
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0: So klingt der Sommer. Hier ist Alvaro Soler mit Sophia.

Das ist der Donnerstagvormittag bei MDR Thüringen. Hier gibt es Musik von den Rolling Stones und da gibt es eine schöne kleine Geschichte, sogenannte Coverversion. Die sind ja eine zwiespältige Sache. Manchmal sind sie einfach nur überflüssig, weil es genauso klingt wie das Original. Manchmal, wie bei den Stones, da kommt was ganz anderes raus. Ein gutes Beispiel ist der Stones-Song Out of Time. Wir hören mal ganz kurz ins Original rein. Well, genau, das also das Original der Stones und jetzt hören wir uns mal an, was Chris Farlow draus gemacht hat und damit hat es vor 60 Jahren tatsächlich an die Spitze der britischen Charts geschafft und der Witz ist, Mick Jagger hat diese Platte sogar produziert. Hier ist Chris Farlow mit Out of Time von 1966.

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10: Donnerstagvormittag, es ist 10 Uhr. Jetzt alles Wichtige mit Jana Münchhof.
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12: Die ostdeutschen CDU-Landeschefs aus Thüringen, Sachsen und Sachsen-Anhalt fordern, dass die Bundesregierung die Perspektive des Ostens bei Reformen stärker einbezieht. Thüringens Ministerpräsident Mario Vogt sagte dem MDR, im Osten kämen alle erschwerenden Faktoren zusammen und zwar früher, sagte der CDU-Politiker.
13: Die gesetzliche Rente ist bei uns meistens nicht nur eine Säule, sondern es ist für viele die einzige. Bei uns sind die Einkommen niedriger, die privaten Vermögen deutlich geringer, geerbt wird seltener und die Bevölkerung ist durchschnittlich älter. Und diese Lebenswirklichkeit anzuerkennen jetzt bei den großen Sozialreformen, die anstehen mit den Reformen der Alterssicherung und auch der Neuordnung der Pflege, das machen wir zusammen, weil wir was erreichen wollen für die Bürgerinnen und Bürger unserer Länder.
12: Ihre Forderungen an die Bundesregierung wollen die drei Politiker heute bei ihrem Treffen am Geiseltalsee in Sachsen-Anhalt vorstellen. Nach einer Messerattacke auf einen 47-Jährigen im Eichsfeld ermittelt die Polizei gegen die Tochter. Den Angaben nach geht es um versuchten Totschlag. Wie ein Polizeisprecher MDR Thüringen sagte, hat es gestern in Berlingerode eine Auseinandersetzung innerhalb der Familie gegeben. Aus bisher unbekannten Gründen hat die 24-jährige Frau ihren Vater angegriffen und schwer verletzt. Der Mann sei aber außer Lebensgefahr. Die Frau wurde in eine psychiatrische Klinik gebracht. Die geplante Übernahme der 9 Tegut-Filialen in Thüringen durch den Dorfsupermarktbetreiber Tante Enzo geht weiter voran. In Ichtershausen, Mengersgereuth, Hämmern, Schönbrunn und Firnau ist die Finanzierung nach Firmenangaben über Genossenschaftsanteile gesichert. Das Unternehmen aus Bremen will die Märkte zu 24-Stunden-Standorten umbauen. Für 5 weitere Filialen in Thüringen werden noch Anteilseigner gesucht. Derzeit betreibt das Unternehmen deutschlandweit mehr als 90 Filialen. Der Brand des historischen Schlosses in Walhausen im Kreis Mansfeld-Südharz an der Landesgrenze zu Thüringen ist gelöscht. Das teilte die Leitstelle mit. Der Dachstuhl und die obere Etage des historischen Schlosses haben seit dem frühen Morgen gebrannt. In der Spitze waren mehr als 130 Feuerwehrleute im Einsatz. Das Schloss wurde im 17. Jahrhundert erbaut und war zu DDR-Zeiten als Schule genutzt worden. Seit 2005 gibt es dort ein Hotel mit Restaurant. Dem deutschen Autobauer BMW brechen die Gewinne weg. Nach eigenen Angaben verdiente der Konzern im zweiten Halbjahr nach Steuern nur noch 1,2 Milliarden Euro. Das seien 35% weniger als im Vorjahreszeitraum. Vor allem die Geschäfte in China liefen schlecht. Der weltgrößte Automarkt ist inzwischen auch für andere deutsche Hersteller zum Sorgenkind geworden, weil die Verkäufe dort einbrechen. Gleichzeitig hat sich der Wettbewerb weiter verschärft. Das waren die Nachrichten. 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
10: Dankeschön, Jana. Das Wetter in Thüringen, heute oft sonnig, nachmittags allmählich ein paar Quellwolken und von Westen kommt am Abend dichtere Wolken heran mit einzelnen Schauern und Gewittern. Die bringen Unwetterpotenzial mit, vor allem durch schwere Sturmböen. Die Höchstwerte heute 34 bis 39 Grad, am Rennsteig um die 33 Grad. Und morgen geht's etwas entspannter weiter. es fühlt sich trotzdem noch sehr heiß und auch schwül an. 29 bis 33 Grad, ein Sonne-Wolken-Mix, dann ziehen einige Schauer und Gewitter durch. Örtlich sind auch Unwetter möglich. Am Samstag regional weitere zum Teil kräftige Schauer und Gewitter und die Temperaturen gehen zurück. Auf den Regen dürfen wir uns freuen. Die Natur zumindest tut das. Die Pollenbelastung durch Beifußpollen heute schwach, durch Gräserpollen teilweise mäßig. 10.04 Uhr. Hier sind die aktuellen Verkehrsmeldungen ohne Störungen, aber wir haben einige Blitzer. Auf der A4 Richtung Dresden zwischen Hermsdorf Ost und Rüdersdorf, A4 Richtung Frankfurt zwischen Erfurt West und Kreuz Erfurt, A9 Richtung München zwischen Dreußig und Eisenberg, B4 in Henschleben Richtung Erfurt, in Gera in der Pfarrstraße und in Jena Karl-Liebknecht-Straße stadtauswärts. Melden Sie Staus und Blitzer kostenfrei im MDR Thüringen Verkehrszentrum 0800 218 60. Ich bin Matthias Hase, wünsche einen schönen Donnerstagvormittag.
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Lese ich hier gerade, dass die Scorpions morgen in Tallinn spielen, in Estland, beim Tallinn Rock Festival. Also ist vielleicht ein bisschen weiter hinzufahren, aber es ist toll, dass die Jungs da wirklich auf der Bühne stehen und ihre Musik machen, wie mit White Dove hier gerade gehört. Jetzt gehen wir wieder in den Sommer zurück. Vamos a la Playa. Das können wir heute laut mitsingen. Das ist MDR Thüringen am Donnerstagvormittag.

0: Donnerstagvormittag, hier ist MDR Thüringen, 10:50 ist es. Wir schauen mal zur Landesgartenschau nach Leinefelde-Worbis. Kleiner Hinweis, nicht erst noch viele Wochen warten, dann ist die Blütenpracht immer herbstlicher und irgendwann ist Schluss. Also vielleicht jetzt noch die Sommerzeit nutzen, um auf das Gelände zu strömen. Das machen auch Hunderte jeden Tag, vor allem natürlich für die Blütenpracht. Und damit trotz Hitze, Hagel, Regen alles erhalten bleibt, ist der Pflanzennotarzt Patrick Koch jeden Tag im Einsatz. Und MDR Thüringen-Reporterin Vanessa Klobis stellt ihn uns vor.
1: Mit seiner Gartenschere gewappnet, können Besucher Patrick Koch garantiert in den Beeten entdecken. Der Pflanzennotarzt hält Ausschau nach allem, was weg muss.
2: Hier schneiden wir die Zinnien, die verblühten Zinnien ab. Man sieht hier, die blüht und hier kommen die Seitentriebe raus. Und das zieht sich so lange fort, bis die Pflanze noch Leben hat. Also bis Oktober auf alle Fälle.
1: Denn ohne den Schnitt würden Zinnien, Astern und Co. Samen bilden und hätten keine Kraft für neue Blüten. In wenigen Wochen wären die prachtvollen Rabatten auf der Landesgartenschau in Leinefelde-Worbis nicht mehr bunt, sondern grün und braun.
2: Viele fragen, ach, bei mir zu Hause ist alles schon verblüht. Ich gebe jedem nur mit, bitte schön viel zurückschneiden, auch mal radikal zurückschneiden.
1: Und auch für die Hitze hat der Gärtner einen Tipp.
3: Wässern, wässern, wässern.
4: Also wenn die Temperaturen über 30 Grad gehen, dann täglich. Und was um die 25 ist, da reicht, wenn du die alle zwei Tage schön einschlemmst.
1: Patrick Koch und seine Gärtnerkollegen geben auch den Besuchern immer gerne Ratschläge. Darüber freut sich vor allem die Orga-Leiterin der Gartenschau, Daniela Preis.
5: Ich staune immer über die Kollegen, weil bei Wind und Wetter, ob es Stricke vom Himmel regnet oder ob brütende Hitze ist, die sind hier draußen, die sind ansprechbarer, die beantworten auch die Fragen von unseren Besuchern.
1: Für eine erfolgreiche Landesgartenschau fängt Patrick Koch gerne jeden Tag um 5 Uhr morgens an.
2: Also mein besonderes Ziel und das persönliche Ziel der Landesgartenschau ist, dass wir wirklich den Blütenerfolg bis in den Mitte Oktober hineinhalten.
1: Denn bis zum 11. Oktober kommen hoffentlich noch viele Gartenfreunde, um die Blütenpracht auf der Landesgartenschau zu genießen.
0: So, das war der Wink mit dem Zaunsfall. Also bis zum 11. Oktober gibt es noch die Möglichkeit, in Leinefelde-Worbis zur Landesgartenschau zu gucken und sich vielleicht sogar den ein oder anderen Tipp zu holen.
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4: Das Neueste für Mittel- und Westthüringen mit Bastian Albrecht. Guten Tag. Salmanshausen. Der Wasserrohrbruch im Gerstunger Ortsteil ist beseitigt. Laut der Gemeinde läuft das Trinkwasser wieder normal. Den Angaben nach kam es seit Dienstag wegen des Rohrbruchs zu Problemen in der Wasserversorgung in den Ortsteilen Neustädt und Salmanshausen. Auch gestern war Salmanshausen noch betroffen. Gären. Bei einem Fahrradunfall ist ein 54 Jahre alter Mann auf einem Radweg zwischen Gären und Langewiesen schwer verletzt worden. Laut Polizei war er und ein 43 Jahre alter Mann gestern Morgen auf dem Fahrradweg hintereinander unterwegs. Als der 54-Jährige den 43-Jährigen überholen wollte, fuhr der jüngere Radfahrer offenbar eine Schlangenlinie. Dadurch kam es zur Kollision und der 54-Jährige stürzte. Weißensee. Die Runneburg im Kreis Sömmerda bekommt einen zweiten Rettungsweg. Wie die Thüringer Allgemeine berichtet, haben sich die Stadt und die Stiftung Thüringer Schlösser und Gärten geeinigt. Die bereits in der Ringmauer errichtete Pforte soll nun an den äußeren Rundweg angebunden werden. Dadurch soll die Sicherheit bei Veranstaltungen verbessert und der bisher einzige Weg über das Burgtor entlastet werden. 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
5: Das Wetter in Thüringen. Tobias Heunemann aus Steinbach im Eichsfeld meldet 26 Grad, die Sonne scheint und natürlich auch in Bad Lobenstein. Blank geputzter Himmel, da sind es 28 Grad im Moment. Vielen Dank an unsere Wettermelder. Heute Hitzetag. Die Warnungen sind schon herausgegangen, allerdings ist es eben wirklich eine relativ kurze Periode. Heute und morgen sind Temperaturen deutlich über 30 Grad dabei. Heute 35 bis 39 Grad, am Rennsteig um die 33 Grad, morgen 29 bis 33. Heute erstmal viel Sonne, nachmittags mehr Wolken und zum Abend hin sind dichtere Wolken möglich.

0: einzelnen Schauern und Gewittern mit Unwetterpotenzial, vor allem durch schwere Sturmböen, das Ganze von Westen nach Osten. Und morgen dann ein Sonne-Wolken-Mix, da ziehen einige Schauer und Gewitter weiter durch, auch Unwetter sind weiterhin möglich. Am Samstag regional weitere zum Teil kräftige Schauer und Gewitter bei zurückgehenden Temperaturen. 10.33 Uhr. Hier sind die aktuellen Verkehrsmeldungen. Vorsicht A71 Richtung Schweinfurt zwischen Dreieck Suhl und Meiningen Nord liegt eine Plane auf der Fahrbahn. A4 Richtung Frankfurt zwischen Jena-Göschwitz und Bucha ist die rechte Fahrspur im Jagdbergtunnel wegen eines defekten LKW gesperrt. A38 Richtung Göttingen zwischen Bad Lauchstädt und Dreieck Halle Süd Behinderungen nach einem Unfall. Die Blitzer stehen auf der A4 Richtung Frankfurt zwischen Magdala und Apolda, A4 Richtung Frankfurt zwischen Erfurt West und Kreuz Erfurt, A9 Richtung München zwischen Dreußig und Eisenberg, auf der B4 in Henschleben Richtung Erfurt, B243 zwischen A38 und Günzerode am Abzweig Großwechsungen. In Gera wird in der Pfarrstraße geblitzt, in Jena in der Karl-Liebknecht-Straße stadtauswärts. Melden Sie Staus und Blitzer kostenfrei im MDR Thüringen Verkehrszentrum. 0800 218 16 00. Vielen Dank und gute Fahrt.
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Das Electric Light Orchestra nimmt den letzten Zug nach London und wir nehmen vielleicht nochmal den Zug ganz kurz zum Thema Garten. Vorhin haben wir von der Landesgartenschau berichtet, vom Pflanzennotarzt, der einen Tipp gibt, damit vieles blüht, muss zurückgeschnitten werden und zwar eher kräftiger als zu knauserig. Und dann geht es eben nicht in die Samenbildung, sondern in neue Blüten und das erlebe ich in diesem Jahr aber auch ganz ohne Schnitt. Ich habe eine Magnolie zu Hause, da gucke ich gestern nicht schlecht, da gibt es an vielen Stellen neue Blütenansätze. Habe ich noch nie gehabt, dass die Magnolie jetzt im Hochsommer nochmal blüht. Bin sehr gespannt, ob die Blüten da noch aufgehen. Auf alle Fälle sieht es wunderbar aus und es muss ein besonderes Jahr sein, denn die Natur hat es im Frühjahr so üppig mit uns gemeint, dass man wirklich Sträucher und alles Mögliche jetzt schon zurückschneiden kann, damit der Garten kein Dschungel wird. Und wenn Sie Gartenarbeit vorhaben, ja, bitte verlegen Sie es eher in die Abendstunden oder Morgenstunden. Heute Mittag ist es knackeheiß. Da sollte man sich möglichst irgendwo ins Kühle zurückziehen. Ja, es sei denn, Sie haben keinen Plan B. Udo Lindenberg ist so ein Typ, der zieht alles durch.

0: Bonnie M. mit Mar Baker am Donnerstagvormittag. 10.50 Uhr ist es. Na, haben Sie Auslandsurlaub gemacht mit dem Auto? Dann kann es ja schon mal passieren. Ah, tragisch, wenn man ein Knöllchen kriegt. Und vielleicht denkt man sich dann so, ach komm, das erreicht mich zu Hause sowieso nicht. Aber nein, nein, das stimmt nicht mehr. Bußgelder der ganzen Europäischen Union werden auch in Deutschland vollstreckt. Stefan Kloss berichtet.
1: 50 km/h zu schnell in Estland, Bußgeld ab 845 Euro. In Italien unter Alkoholeinfluss fahren, Bußgeld ab 545 Euro. Oder Handy am Steuer in Luxemburg, Bußgeld ab 250 Euro. Verkehrsverstöße werden im Ausland teilweise deutlich härter bestraft als in Deutschland. Wer im Ausland ein Knöllchen erhält, sollte, wenn es geht, noch dort zahlen, empfiehlt der ADAC. Wenn nicht, werden Bußgelder aus anderen EU-Staaten auch in Deutschland vollstreckt. Florian Wagner vom ADAC Sachsen.
2: Also grundsätzlich kann man sagen, man sollte Bußgelder aus dem Ausland immer zahlen, damit man keine weiteren Probleme bekommt. Natürlich sollte man zuerst mal prüfen, sind die Bußgelder rechtens, habe ich es überhaupt verbrochen, und im Zweifelsfall dort auch gerne mit einem Juristen mal drüber schauen, um das Ganze zu klären.
1: Wenn der Bußgeldbescheid berechtigt ist, sollte man zahlen.
2: Das heißt, wenn ich es nicht direkt an das Land zahle, wenn ich von dort direkt einen Bescheid bekomme, dann kommt irgendwann die deutsche Justiz auf mich zu und sagt, das Land hätte gerne sein Geld. Bitte zahlen.
1: Grundlage für die Vollstreckung von Bußgeldbescheiden sind rechtliche Abkommen zwischen den Ländern. Allerdings handhabt jedes EU-Land die Durchsetzung etwas anders.
2: Die Niederlande zum Beispiel sind ein Land, die relativ stringent ihre Bußgelder auch von der deutschen Justiz vollstrecken lassen. Bei anderen ist es eben nicht so. Aber man kann eben darauf nicht bauen, sollte man auch nicht. Also spätestens, wenn ich wieder in das Land einreise, können mir natürlich dort vor Ort Probleme drohen. Fahrverbot, Bußgeld etc. pp.
1: Oder sogar eine Haftstrafe. Ein Bußgeldbescheid aus einem anderen EU-Staat muss innerhalb von 11 Monaten zugestellt werden. Bußgelder aus Nicht-EU-Ländern, zum Beispiel Großbritannien, Norwegen oder Liechtenstein, können nicht in Deutschland vollstreckt werden. Aber wer dann erneut in diese Länder einreisen möchte, bekommt Probleme, wenn das Bußgeld nicht gezahlt wurde.
0: Ja, vielen Dank, Stefan Kloss, für diese Hinweise. Also das sollte man schon ernst nehmen, wenn es Bußgelder im Ausland gibt. Es könnte sonst später Ärger drohen. Übrigens, der ADAC, der kritisiert sehr, dass manche italienischen Kommunen auch deutsche Inkasso-Unternehmen beauftragen, das Geld einzutreiben. Das sei ein Ärgernis. Besser sei die offizielle Variante. Ja, das vielleicht noch als kleiner Hinweis am Rand. Hier ist Musik von Marillion, Kylie.

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6: In diesem Jahr sind bundesweit bereits fast 10.000 Menschen im Zusammenhang mit der Hitze gestorben. Nach Angaben des Robert-Koch-Instituts sind das mehr Todesfälle als in jedem einzelnen Jahr seit 2016. Besonders betroffen waren ältere Menschen über 85 Jahren. Der Großteil der diesjährigen Sterbefälle geht laut RKI auf die Hitzewelle in der zweiten Junihälfte zurück. Hitze ist selten allein für Todesfälle verantwortlich. Häufig wirken hohe Temperaturen und bestehende Vorerkrankungen zusammen. Auch für heute warnt der Deutsche Wetterdienst vor großer Hitze. In Thüringen werden bis zu 39 Grad erwartet. Die Ministerpräsidenten von Thüringen, Sachsen und Sachsen-Anhalt verlangen, Ostdeutschland bei den geplanten Sozialreformen stärker zu berücksichtigen. Thüringens Regierungschef Mario Vogt verweist im MDR auf niedrigere Einkommen, geringere Vermögen und eine ältere Bevölkerung. Gemeinsam mit Michael Kretschmer und Sven Schulze setzt er sich für den Erhalt der abschlagsfreien Rente nach 45 Beitragsjahren und für bezahlbare Pflege ein. Ihre Forderungen wollen die drei CDU-Politiker heute bei ihrem Treffen am Geiseltalsee in Sachsen-Anhalt vorstellen. Nach einer Messerattacke auf einen 47-Jährigen im Eichsfeld ermittelt die Polizei gegen die Tochter. Laut den Beamten geht es um versuchten Totschlag. Wie ein Polizeisprecher MDR Thüringen sagte, hat es gestern in Berlingerode eine Auseinandersetzung innerhalb der Familie gegeben. Aus bisher unbekannten Gründen hat die 24-jährige Frau ihren Vater angegriffen und schwer verletzt. Der Mann sei aber außer Lebensgefahr. Die Frau wurde in eine psychiatrische Klinik gebracht. Die geplante Übernahme der 9 Tegut-Filialen in Thüringen durch den Dorfsupermarktbetreiber Tante Enso schreitet weiter voran. In Ichtershausen, Mengersgereuth-Hämmern, Schönbrunn und Viernau ist die Finanzierung nach Firmenangaben über Genossenschaftsanteile gesichert. Das Unternehmen aus Bremen will die Märkte zu 24-Stunden-Standorten umbauen. Für 5 weitere Filialen in Thüringen werden noch Anteilseigner gesucht. Derzeit betreibt das Unternehmen deutschlandweit mehr als 90 Filialen. Die deutsche Wirtschaft ist im Frühjahr trotz Krisen wie den Iran-Krieg gewachsen. Nach Angaben des Statistischen Bundesamts stieg das Bruttoinlandsprodukt von April bis Juni leicht um 0,2% zum Vorquartal. Zwar gingen die Konsumausgaben auch aufgrund der gestiegenen Ölpreise nach vorläufigen Erkenntnissen zurück, dafür nahmen aber die Exporte zu. Hoffnung machen zudem vor allem die steigenden Auftragszahlen in der Industrie. Das waren die Nachrichten. 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
4: Dankeschön, Christine. Das Wetter in Thüringen, heute sonnig. Nachmittags allmählich ein paar Quellwolken, zum Abend von Westen dichtere Wolken, die einzelne Schauer und Gewitter mitbringen können. Allerdings kann da auch Unwetterpotenzial dabei sein, vor allem durch schwere Sturmböen. Die Höchstwerte heute 35 bis 39 Grad, am Rennsteig um die 33 Grad. Morgen eine Sonne-Wolken-Mix, Durchzug einiger Schauer und Gewitter. Auch da sind örtlich Unwetter möglich, bei schwülen 29 bis 33 Grad. Am Samstag regional weitere, zum Teil kräftige Schauer und Gewitter. Die Temperaturen gehen dann allerdings wieder zurück. 11.03 Uhr ist es. Hier sind die aktuellen Verkehrsmeldungen. A4 Richtung Frankfurt zwischen Jena, Göschwitz und Bucher ist der rechte Fahrspur im Jagdbergtunnel wegen eines defekten LKW gesperrt. A72 Richtung Leipzig zwischen Chemnitz-Rottluff und Kreuz-Chemnitz stockender Verkehr an einer Baustelle. In Erfurt ist die Martin-Andersen-Nexö-Straße nach einem Unfall in beiden Richtungen gesperrt. Die Blitzer stehen auf der A4 Richtung Frankfurt zwischen Erfurt West und Erfurt und Kreuz Erfurt, A9 Richtung München zwischen Dreußig und Eisenberg, B4 in Henschleben Richtung Erfurt, B92 Ortseingang Elsterberg aus Richtung Plauen, B243 zwischen A38 und Günzerode am Abzweig Großwechslungen, in Gera an der Pfarrstraße, in Jena in der Karl-Liebknecht-Straße stadtauswärts. Melden Sie Staus und Blitzer kostenfrei im MDR Thüringen Verkehrszentrum 0800 218 16 00. Ich bin Matthias Hase, wünsche einen schönen Vormittag.
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Musik von den Eurythmics am Donnerstagvormittag, 11 Uhr und 12 ist es. So, heute Tag der Freundschaft. Wir fragen seit der Frühschicht, zu welchen verrückten Freundschaftsdiensten haben Sie sich denn schon ganz persönlich hinreißen lassen? Gibt es ja schon manches Verrückte. Ich hatte heute schon erzählt, ein Hörer hat zu DDR-Zeiten 1986 seinem Kumpel nachts von Mitternacht bis 6 Uhr morgens einen Trabi-Motor gewechselt, sonst wäre der mit dem Trabi in Berlin hängen geblieben. Also das ist wirklich mal eine krasse Freundschaftsleistung oder ein Freundschaftsbeweis. Jetzt haben wir eine Nachricht bekommen von Gerhard Jalowski. Der hat einmal so einen Leitbildkalender, da steht sein Spruch, den er sehr mag. Es ist besser, einen Freund zu haben, der viel wert ist, als viele, die nichts wert sind. Und er erinnert sich noch daran, dass mal nachts 2 Uhr es bei ihm geklingelt hatte und er hat aus dem Fenster oben rausgeschaut, völlig verschlafen, aber dann eben seinen Kumpel gesehen und nicht gesagt, komm, geh heim, komm irgendwann anders wieder, sondern willst du raufkommen, Kaffee oder Tee? Ja, das ist schön und das ist auch wirklich ein Freundschaftsbeweis. Wenn Sie solche Freundschaftsdienste sich erinnern können, was Sie da mal gemacht haben und was vielleicht auch wirklich ein Beleg für eine ganz besonders feste Freundschaft ist, können Sie uns gerne eine Nachricht schicken über unsere MDR Thüringen App. Gerne auch eine Sprachnachricht, dann kommen Sie gleich hier im Programm zu Wort. To Love Somebody, das ist Musik von den Bee Gees.

0: Wie heißt ein schönes Sprichwort? Warum nach den Sternen greifen, wenn das Gute liegt so nah? Manchmal liegt das Gute nah und greift trotzdem nach den Sternen. Und das ist jetzt unser Thema am Donnerstagvormittag bei MDR Thüringen. Sie können nämlich mit den Ferienkindern in der Sternwarte Sonneberg den Sternen ein wenig näher rücken. Thomas Müller ist dort der Chef. Im Ortsteil Neufang steht diese Sternwarte. Herr Müller, das ist ein Museum und gleichzeitig auch naturwissenschaftliches Lernumfeld für Kinder?
1: Ja, genau. Also nicht bloß Museum, die Sternwarte macht noch den Sternwartenbetrieb, ganz klar. Und in der Sternwarte selber gibt es ein Museum und in dem Museum machen wir auch Naturwissenschaft für Kinder. Mhm. Und in dem Fall Teleskope.
0: Jetzt gibt es das ganze Jahr über, das heißt in der Schulzeit kommen wahrscheinlich Schulklassen, man kann aber auch individuell zu den Öffnungszeiten kommen. Was ist denn im Museum zu sehen?
1: Ja, also im Moment haben wir eine große Sonderausstellung zum Thema 100 Jahre Sternwarte Sonneberg. Wir sind ja jetzt 100 Jahre hier geworden letztes Jahr und es beginnt schon relativ harmlos. Astronomie, wenn man zu uns kommt, muss man kein Professor sein oder kein Doktortitel haben. Wir fangen im Sonnensystem an, gehen über die Optik, über die Entstehung des Teleskops. Wir gucken uns die Uhrzeit an. Wir haben eine große Meteoritensammlung. Man kann Teleskope bei uns ausprobieren. Also bunte Mischung, Museumsquiz gibt es für Kinder und so weiter.
0: Also man muss kein kleiner Einstein sein. Es reicht einfach, Nein. ein ganz normales Kind zu sein.
1: Genau, richtig. Genau.
0: Und Sie haben besondere Veranstaltungen. Jetzt am Samstag, am 1. August, gibt es 14 Uhr die Möglichkeit, ein kleines leistungsfähiges Teleskop zu basteln. Damit lässt sich dann der Mond gut beobachten. Wenn ich da mit meinem Kind dabei sein möchte, was muss ich tun?
1: Ja, einfach über unsere Homepage anmelden. Ne? Das ist ganz einfach. Mehr muss man nicht tun und also, Spaß mitbringen.
0: Es gibt ein paar Plätze, die noch frei sind.
1: Richtig, genau.
0: Was kostet es?
1: Da haben Sie mich jetzt ganz kalt erwischt. Ah. Ich glaube, es sind 10 Euro Unkostenbeitrag ist es an der Stelle.
0: Dann für das kleine Teleskop.
1: Richtig, genau.
0: Und die Eltern, bleiben die in der Zeit dabei oder gehen die dann draußen spazieren?
1: Ja, das können die Eltern für sich entscheiden. Also es bietet sich ja an, das Museum anzugucken. Da hat man seine Ruhe als Eltern. Die Kinder basteln so lange das Teleskop. Und danach muss man sich überlegen, was man machen will. Aber die können auch gerne dabei bleiben, mithelfen, wie die Eltern möchten.
0: Okay, und 15 Uhr habe ich jetzt nur gesehen, gibt es ja dann immer eine Führung durch die Sternwarte. Richtig. Ließe sich das denn beides kombinieren oder dauert das Basteln viel länger?
1: Das Basteln selber dauert länger. Und das können aber die Eltern gerne mitmachen.
0: Ah ja, okay. Kinder basteln weiter und die Eltern können auf eine Führung gehen durch die Sternwarte. Für die muss man sich nicht anmelden. Parken und Anreise ist unkompliziert?
1: Das ist völlig unkompliziert. Also einfach, wir sind in Sonneberg ganz oben, wie man so schön sagt. Und Parkplätze gibt es direkt auf dem Gelände der Sternwarte. Und sollten die wieder erwarten nicht reichen, haben wir hier 200 Meter gefühlt 100 freie Parkplätze noch.
0: Okay. Thomas Müller, dann herzliche Einladung in die Sternwarte Sonneberg, wo es reguläre Öffnungszeiten, aber auch besondere Ferienangebote für Kinder gibt. Jetzt am Samstag zum Beispiel Teleskop basteln mit Voranmeldung übers Internet. Ich wünsche Ihnen nette Besucher und noch eine schöne Ferienzeit.
1: Wunderbar, Dankeschön.
0: Tschüss.
1: Tschüss.
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2: Das Neueste für Mittel- und Westthüringen mit Bastian Albrecht. Guten Tag. Salmanshausen. Der Wasserrohrbruch im Gerstunger Ortsteil ist beseitigt. Laut der Gemeinde läuft das Trinkwasser wieder normal. Den Angaben nach kam es seit Dienstag wegen des Rohrbruchs zu Problemen in der Wasserversorgung in den Ortsteilen Neustädt und Salmanshausen. Auch gestern war Salmanshausen noch betroffen. Gären. Bei einem Fahrradunfall ist ein 54 Jahre alter Mann auf einem Radweg zwischen Gären und Langewiesen schwer verletzt worden. Laut Polizei war er und ein 43 Jahre alter Mann gestern Morgen auf dem Fahrradweg hintereinander unterwegs. Als der 54-Jährige den 43-Jährigen überholen wollte, fuhr der jüngere Radfahrer offenbar eine Schlangenlinie. Dadurch kam es zur Kollision und der 54-Jährige stürzte. Weißensee. Die Runneburg im Kreis Sömmerda bekommt einen zweiten Rettungsweg. Wie die Thüringer Allgemeine berichtet, haben sich die Stadt und die Stiftung Thüringer Schlösser und Gärten geeinigt. Die bereits in der Ringmauer errichtete Pforte soll nun an den äußeren Rundweg angebunden werden. Dadurch soll die Sicherheit bei Veranstaltungen verbessert und der bisher einzige Weg über das Burgtor entlastet werden. 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
3: Das Wetter in Thüringen. Na, wie ist es mit den Temperaturen bei Ihnen noch auszuhalten oder nähern wir uns langsam den Höchstwerten? Wir erwarten ja heute so Temperaturen zwischen 35 und 39 Grad. Im Moment 32 Grad bei Peter Leffler in Krawinkel und in Lauscha sind es 31 Grad. Also wahrscheinlich wird es noch ein bisschen mehr werden. Am Rennsteig die Höchstwerte 33 Grad. Heute Nachmittag gibt es Wolken, von Westen her auch dichtere, mit einzelnen Schauern und Gewittern, auch mit Unwetterpotenzial. Morgen haben wir weiter einen Sonne-Wolken-Mix. Da ziehen auch noch mal Schauer und Gewitter durch. Örtlich sind Unwetter möglich. Bei schwülen 29 bis 33 Grad. Am Samstag dann regional weitere, zum Teil kräftige Schauer und Gewitter. Die Temperaturen gehen dann leicht zurück. 11.32 Uhr. Hier sind die aktuellen Verkehrsmeldungen. A4 Richtung Frankfurt zwischen Jena-Göschwitz und Bucha ist die rechte Fahrspur im Jagdbergtunnel wegen eines defekten LKW gesperrt. A72 Richtung Leipzig zwischen Chemnitz-Rottluff und Kreuz Chemnitz, stockender Verkehr, da gibt's eine Baustelle. In Erfurt ist die Martin-Andersen-Nexö-Straße nach einem Unfall in beiden Richtungen gesperrt. Und in Geismar gibt es in der Friedensstraße Behinderungen. Auch hier ist ein Unfall die Ursache. Die Blitzer stehen auf der A4 Richtung Frankfurt zwischen Erfurt West und Kreuz Erfurt, A9 Richtung München zwischen Dreußig und Eisenberg, B4 in Henschleben Richtung Erfurt, B92 Ortseingang Elsterberg aus Richtung Plauen, B203

0: A40 zwischen A38 und Günzerode am Abzweig Groß-Wexungen, in Gera an der Pfarrstraße und in Jena Karl-Liebknecht-Straße stadtauswärts. Melden Sie Staus und Blitzer kostenfrei im MDR Thüringen Verkehrszentrum 0800 218 16 00. Vielen Dank und gute Fahrt.
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0: So, kurz vor der Mittagszeit meinen herzlichen Gruß an alle Thüringer Dauercamper, die jetzt vielleicht gerade vorm Wohnwagen stehen, auf dem Campingkocher das Mittagessen zubereiten und nachher den Klönschnack an der Abwaschküche durchführen. Wir schauen in dieser Woche ein bisschen auf die Campingplätze in Thüringen, auch mit der Frage, was sich Betreiber alles einfallen lassen, um ihre Plätze auch kostendeckend zu betreiben. Das ist gar nicht so ohne. Im Naturcamp Lenkgrund in Frauenwald, da geht alles sehr digital zu. Bargeld zum Beispiel musste MDR Thüringen-Reporter Tino Geist bei seinem Besuch überhaupt nicht mitnehmen.
1: Die Buchung geht ganz einfach über das Internet. Übrigens auch spontan, wenn man quasi schon vor der Tür steht. Im Naturcamp Lenkrund in Frauenwald gibt es auch einen kleinen Laden mit Thüringer Produkten. Eingekauft wird per App. Die paar Euro für die Sauna werden per PayPal bezahlt. Digital und möglichst wenig Personal. Für Chefin Claudia Weidner ein Muss, um den kleinen Platz finanziell gesund betreiben zu können.
2: Das kommt auch bei unserer Zielgruppe gut an. Also das funktioniert jetzt nach einem Jahr Testlauf sozusagen recht gut. Es gibt immer noch Optimierungspotenzial, aber eigentlich nur so kann das funktionieren.
1: Es spart nicht nur Kosten, sondern es bleibt auch mehr Zeit für andere Arbeiten auf dem Platz und den persönlichen Kontakt zu den Gästen.
2: Und das Schönste ist, wenn die Gäste sich mit einer Umarmung verabschieden. Und das passiert gar nicht so selten. Das ist eigentlich schon das schönste Feedback.
1: Dieses Ehepaar aus den Niederlanden hat überhaupt nichts dagegen, dass auf dem Platz alles digital läuft und Bargeld hier keine Rolle spielt.
3: Bezahlen ist einfach kein Bargeld. In Holland, wir haben kein Bargeld.
4: In den Niederlanden, alles ist digital. It's very easy for us.
1: Natürlich aber sind nicht alle Gäste so fit, wenn es um Apps, PayPal und Co. geht. Claudia Weidner versucht aber, die Hürden zu nehmen.
2: Es gibt schon mal den einen oder anderen Gast, der anruft, der dann auch so ein bisschen irritiert ist, wenn ich sage, ja, wir haben gar keine klassische Rezeption. Wenn wir nicht da sind, kannst du uns natürlich gerne anrufen. Aber wenn wir dann kurz erklären, wie das Ganze funktioniert, dann sind die meisten Gäste dann auch okay damit und führen die Online-Buchung auch aus.
1: Und wenn es gar nicht anders geht, dann werden Gäste auch mal an einen anderen Campingplatz in der Region verwiesen. Auch das gehört dazu. Wer aber viel Ruhe sucht und noch dazu mit dem Handy etwas fit ist, der wird sich auf dem kleinen Platz auf dem Gelände des alten Schwimmbads in Frauenwald wohlfühlen.
0: Ja, vielen Dank, Tino Geist, für diesen schönen Bericht. Was mich wirklich beruhigt ist, trotz aller digitalen Fähigkeiten und Dinge, die man da so machen kann, es gibt immer noch den Menschen, der da ist. Es gibt eben auch die persönliche Note und ich glaube, das mögen die Menschen auch. Das Naturcamp Lenkgrund in Frauenwald hat da seinen ganz eigenen und offensichtlich sehr positiven Weg gefunden.
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0: Welchen Freundschaftsdienst haben Sie Ihrem liebsten Mitmenschen schon mal erwiesen? Oder andersrum, wurde Ihnen ein Freundschaftsdienst erwiesen, der beste Beleg ist dafür, dass man wirklich komplett dicke miteinander ist? Wir hatten schon so viele schöne Beispiele. Karin Jordanland hat heute Morgen zum Beispiel erzählt, dass sie in Jugendjahren mit ihrer besten Freundin die Schuhe getauscht hat. Die hatte irgendwelche Holzpantinen und hatte schon irgendwie Blasen. Und am Ende hatte Karin Jordanland die Blasen, aber sie schrieb dazu, was macht man nicht alles unter Freundinnen. Und wir haben noch so einen schönen Beleg für einen Freundschaftsdienst, allerdings ganz außergewöhnlich, von Manfred aus Suhl.
1: In den 70er Jahren habe ich einen Lader bekommen, der ging dann in die Jahre, trug aber los, kleine Rostflecken und so weiter. Und dann hatte ich einen Kumpel, der hat sich mit Autospritzereien und solchen Sachen beschäftigt. Eines Tages hat er zu mir gesagt, ach, gib mir mal das Auto mit. Und da ich gerade verreist bin, habe ich ihm das Auto mitgegeben. Und nach einer Woche, wie ich wiedergekommen bin, hat er mir das Auto völlig komplett neu gemacht gehabt, hat das neu gespritzt gehabt in Samtgeld. Habe ich so gesagt, sag mal, was kriegst du denn dafür? Hat er gesagt, ach, das ist ein Freundschaftsdienst.
0: Krass.
1: Das war eigentlich mein größter Freundschaftsdienst, den ich je erfahren habe.
0: Hey, aus dem Urlaub gekommen und das Auto in Samtgelb gespritzt, der alte Lada. Na wunderbar, vielen Dank Manfred für diese Geschichte. Wenn Sie auch so ein schönes Beispiel von Freundschaftsdienst wissen aus Ihrem eigenen Leben, entweder haben Sie einen erwiesen oder erwiesen bekommen, können Sie sich über die MDR Thüringen App bei uns melden. Nadine Witt freut sich direkt nach 12 Uhr über Ihre Geschichte. Ich bin Matthias Hase, sage für heute danke fürs Zuhören. Weiter geht's nach den 12 Uhr Nachrichten mit schöner Musik und jetzt vor den Nachrichten Musik von Madonna, La Isla Bonita.

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3: Es ist um 12. Christine Strecher bringt Sie jetzt auf den aktuellen Stand.
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5: Die große Hitze ist heute auch in Thüringen wieder vorhergesagt. Bis zu 39 Grad sind drin. Ja, für die einen ist es das perfekte Schwimmbadwetter, für die anderen eine echte Tortur, weil die hohen Temperaturen den Körper so belasten. Das Robert-Koch-Institut hat heute Zahlen veröffentlicht, dass deutschlandweit in diesem Jahr bereits so viele Menschen im Zusammenhang mit der Hitze gestorben sind, wie seit 10 Jahren nicht mehr, und zwar fast 10.000. MDR Thüringen-Reporterin Daniela Remus, wie werden die Hitzetoten denn erfasst?
6: Ja, das ist richtig schwierig, das zu erfassen, weil eben nur in den seltensten Fällen, also zum Beispiel jetzt bei einem Hitzschlag, die Hitze wirklich als Ursache benannt wird. Das ist dann relativ einfach festzustellen. Dann liegt die Körpertemperatur zum Beispiel bei über 40 Grad. Bei den meisten Menschen aber, die an der Hitze sterben, das sind vor allen Dingen ältere und alte Menschen, da ist es eben in der Regel so eine Kombination aus Vorerkrankung und dann der Schwierigkeit des Körpers, damit klarzukommen, dass die Wärme jetzt eben anders reguliert werden muss, und das gelingt dann ganz häufig nicht, das optimal herzustellen. Und die Todesursache kann dann eben sein Dehydrierung, Herz-Kreislauf-Versagen oder eben zum Beispiel auch Nierenversagen.
5: Tegut geht, Tante Enzo kommt. Der Dorfsupermarktbetreiber Tante Enzo übernimmt in Thüringen mindestens 4 Tegut-Standorte im ländlichen Raum. Dort haben die Einwohner genügend genossenschaftliche Anteile erworben. Das hat das Unternehmen mitgeteilt. MDR Thüringen-Reporterin Lisa Wudi, welche Standorte sind das?
7: In Ichtershausen im Ilmenkreis sowie in Mengersgereuth-Hemmern, Schönbrunn und Viernau in Südthüringen haben die Menschen bereits hunderte Anteile der genossenschaftlichen Supermarktkette gekauft. Damit finanziert sich der Supermarkt und zugleich soll eine Kundenbindung entstehen. Dort wird zum 1. September das Personal übernommen und die Märkte anschließend schrittweise zu Hybrid-24-Stunden-Märkten ausgebaut. In Neuhaus-Schierschnitz, Unterbreitzbach sowie in Dachwig, Wipperdorf und Sondershausen laufen derzeit noch die Kampagnen. Das heißt, dort werden noch die benötigten Teilhaberinnen und Teilhaber gesucht.
5: Ja, und dadurch soll ja die Nahversorgung vor allem in kleinen Orten auf dem Land gesichert werden. Wie erfolgversprechend ist das 24-Stunden-Modell von Tante Enzo?
7: Das Unternehmen ist zumindest derzeit auf Wachstumskurs. Innerhalb weniger Jahre wurden deutschlandweit mehr als 90 Filialen aufgebaut. Bisher hätten sich laut Unternehmen nur sehr wenige Standorte nicht rentiert, darunter Filialen in Seniorenresidenzen, weil dort eben das digitale Einkaufen nicht so beliebt gewesen sei. Ansonsten gäbe es eine positive Entwicklung. In 80 Filialen sei etwa das Umsatzziel für das zweite Quartal erreicht worden. Bei den übrigen Standorten müssten hingegen noch Stellschrauben gedreht werden.
5: Wollten Sie schon immer mal Dorfbesitzer werden? Im Kreis Saalfeld-Rudolstadt ist genau das möglich. Bei Kamsdorf steht das ehemalige Jugenddorf der Maxhütte bei Kleinanzeigen zum Verkauf für 400.000 Euro. MDR Thüringen-Reporterin Marie Kirschner hat sich umgesehen. Marie, was bekommt man denn für das Geld?
8: Die Anlage besteht aus 15 eingeschossigen Gebäuden mit jeweils 100 Quadratmeter Fläche. Dazu gibt es ein zentrales Hauptgebäude mit einem großen Speisesaal. Die Gesamtfläche der Anlage beträgt 24.000 Quadratmeter. Damit hat die Anlage viel Potenzial. Allerdings gibt es aktuell keinen Bestandsschutz, was eine neue Nutzung beschränkt. Laut jetzigen Eigentümer Franz Eberitt steht die Gemeinde aber einer neuen Nutzung positiv gegenüber.
5: Und worauf müssen Interessenten achten?
8: Zum aktuellen Zeitpunkt kann es weder als Feriendorf wieder genutzt werden, noch als offizieller Wohnsitz. Dazu darf auch nichts baulich verändert werden. Nach Angaben des Landratsamtes muss der neue Eigentümer erst einen Nutzungsplan gemeinsam mit der Gemeinde entwickeln. Erst wenn das Bauplanverfahren positiv abgestimmt ist, kann die Anlage wiederbelebt werden.
4: Was außerdem noch wichtig ist.
5: Die Deutsche Bahn hat im ersten Halbjahr erstmals seit 7 Jahren wieder Gewinn gemacht. Wie der Konzern mitteilte, wurde ein Überschuss von fast 150 Millionen Euro erzielt. Außerdem verzeichnete die Bahn einen neuen Passagierrekord. Die drei ostdeutschen CDU-Ministerpräsidenten fordern, bei den geplanten Sozialreformen die Lage im Osten stärker zu berücksichtigen. Thüringens Regierungschef Mario Vogt verweist auf niedrigere Einkommen, geringere Vermögen und eine ältere Bevölkerung. Gemeinsam mit Michael Kretschmer und Sven Schulze setzt er sich für den Erhalt der abschlagsfreien Rente nach 45 Beitragsjahren und für bezahlbare Pflege ein. Die deutsche Wirtschaft ist im Frühjahr trotz Krisen wie den Iran-Krieg gewachsen. Nach einer ersten Schätzung des Statistischen Bundesamts stieg das Bruttoinlandsprodukt von April bis Juni leicht um 0,2% zum Vorquartal. Zwar gingen die Konsumausgaben auch aufgrund der gestiegenen Ölpreise zurück, dafür nahmen aber die Exporte zu. Das waren die Nachrichten. 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
1: Dankeschön, Christina. Wir schauen aufs Wetter. Heute heiß, 35 bis 39 Grad. Am Rennsteig auch Werte um die 33 Grad. Dazu viel Sonne, ein paar Quellwolken, später von Westen her auch dichtere Wolken, einzelne Schauer und Gewitter wird es geben. Durchaus auch mit Unwetterpotenzial durch schwere Sturmböen. In der Nacht auch noch Schauer und Gewitter bei 20 bis 15 Grad. Morgen Sonne, Wolken, so eine Mischung. Dann ziehen noch einige Schauer und Gewitter noch durch. Örtlich auch mit Unwetter. Und schwül wird es morgen sein, 29 bis 33 Grad. Am Samstag nicht mehr ganz so heiß, Höchsttemperaturen zwischen 23 und 27 Grad. Dazu teils weiter ja noch ein paar kräftige Schauer und Gewitter. Damit ist es jetzt 6:06. Hier sind die aktuellen Verkehrsmeldungen. Wir schauen auf den Landkreis Gotha. Hier ist die Straße zwischen der B88 und Schnepfenthal-Rödichen wegen Bergungsarbeiten gesperrt. In Geismar in der Friedensstraße gibt es Behinderungen nach einem Unfall. Und die Blitzer stehen A4 Richtung Frankfurt zwischen Erfurt-West und dem Kreuz Erfurt. Dann auf der A9 Richtung München zwischen Dreußig und Eisenberg. B4 in Henschleben Richtung Erfurt. Auf der B92 Ortseingang Elsterberg aus Richtung Plauen. Und in Gera in der Pfarrstraße wird auch geblitzt. Außerdem noch in Jena aufgepasst, in der Karl-Liebknecht-Straße stadtauswärts. Weitere Staus und Blitzer melden Sie uns bitte kostenfrei ins MDR Thüringen Verkehrszentrum 0800 218 16 00. Vielen Dank, gute Fahrt. Ich bin Nadine Witt und ich wünsche Ihnen einen schönen Donnerstagmittag.
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0: Das sind die Beatles mit Lady Madonna hier bei MDR Thüringen. Jetzt ist es 12.15 Uhr.
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0: Ja, und heute ist ja Tag der Freundschaft. Und wir fragen Sie ja, zu welchen verrückten Freundschaftsdiensten haben Sie sich schon hinreißen lassen? Umzug helfen vielleicht oder bestellter Anruf für ein Alibi, um loszumüssen. Hab ich schon mal gemacht. Oder einfach mal was mit einkaufen, Kuchen backen, Autoleihen und natürlich der Klassiker Blumen gießen, wenn die Freundin 3 Wochen im Urlaub ist. Habe ich kürzlich erst gemacht für meine Freundin Daniela. Grüße an der Stelle. 2-mal die Woche in den 3. Stock ohne Aufzug. Ist ja nicht so, dass ich nicht selber im 3. Stock wohne. Ohne Aufzug. Also das war so ein bisschen freiwillig, unfreiwilliges Fitnesstraining. Aber was tut man nicht alles für die Freunde? Kennen Sie das? Zu welchen verrückten Freundschaftsdiensten haben Sie sich schon hinreißen lassen? Schreiben Sie uns gerne in der MDR Thüringen App oder schicken uns eine Sprachnachricht.
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3: Schon aufs Wetter. Peter Neumann aus Dietlas im Feldertal in der Vorderrhön meldet uns schon 31 Grad und Sonnenschein. In Weida im Landkreis Greiz sind es schon 33 Grad. Ja, heute ist ein richtiger Hitzetag. 35 bis 39 Grad am Rennsteig, Temperaturen um die 33 Grad. Viel Sonne, ein paar Quellwolken. Und später gibt es dann einzelne Schauer und auch kräftige Gewitter, zum Teil auch mit Unwetterpotenzial durch schwere Sturmböen. Das Ganze zieht von Westen her. Also bitte Obacht und trinken Sie viel, bleiben Sie, wenn es geht, drin, bewegen Sie sich so wenig wie möglich. Und alle Menschen, die bei der Hitze draußen arbeiten müssen, wir denken an euch und haltet durch. Bitte auch viel trinken, viel Pause machen und wenn es geht, auch mal ab in den Schatten. Unbedingt zumindest jetzt in der Mittagspause. Wir schauen mal auf die Nacht. Die Temperaturen dann so um die 20 bis 15 Grad. Ein paar Schauer gibt es noch und auch ein paar Gewitter. Und morgen 29 bis 33 Grad, sehr schwül. Sonne, Wolken im Wechsel. Einige Schauer und Gewitter ziehen durch. Örtlich ist dann auch noch mal Unwetter möglich. Am Samstag dann ein bisschen Entspannung. Teils kräftige Schauer und Gewitter tagsüber, nicht mehr ganz so heiß. Höchstwerte zwischen 23 und 27 Grad. Damit ist es jetzt 12.31 Uhr. Hier sind die aktuellen Verkehrsmeldungen. In Geismar in der Friedensstraße gibt es aktuell Behinderungen durch einen Unfall. Die Blitzer stehen A4 Richtung Frankfurt zwischen Erfurt West und Kreuz Erfurt. A9 Richtung München zwischen Dreußig und Eisenberg. B92 Ortseingang Elsterberg aus Richtung Plauen. In Gera in der Nürnberger Straße stadteinwärts. In Jena in der Karl-Liebknecht-Straße stadtauswärts. Und wenn Sie noch Staus und Blitzer haben, dann sagen Sie gern Bescheid. Kostenfrei im MDR Thüringen Verkehrszentrum. 0800 218 16 00. Vielen Dank und gute Fahrt.
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1: Ralf Valencia, ich grüße dich, hallo.
2: Ja, schönen Tag zusammen.
1: Heute ist ein richtiger Hitzetag, Werte bis 39 Grad. Wo stehen wir aktuell?
2: Na, aktuell haben wir es schon bis 35,9 geschafft, also 36 Grad. Die messen wir zum Beispiel gerade in Dachwig. Und ja, selbst im Thüringer Wald sind wir auf der Schmücke bei 28 Grad angekommen. Alles andere liegt so dazwischen.
1: Okay, also viel trinken und wenig bewegen, kann ich da nur sagen.
2: Ja.
1: Wie sieht es denn mit Gewittern aus? Sie sind ja vor heute Nachmittag auch angekündigt und auch mit Unwetterpotenzial. Was ist da zu erwarten?
2: Naja, auf jeden Fall kann man sie schon gut beobachten. Sie toben gerade über Frankreich in Luxemburg und ziehen jetzt gerade in den Südwesten von Nordrhein-Westfalen rein. Und genau von dort kommt das Ganze dann zu uns. Es wird wahrscheinlich eher so in den Norden von Sachsen-Anhalt reinziehen, aber das Eichsfeld kann durchaus auch mit erwischt werden. Und was viel wichtiger ist, ist also mit diesen Gewittern verbunden, ist auch so eine Änderung der Luftströmung. Mhm. Und dafür muss es nicht unbedingt gewittern, denn das kann wirklich sein, dass dann Wolken auftauchen und dann wird es sehr windig. Wir erwarten teilweise wirklich Sturmböen. Wenn Gewitter mit dabei sind, sind auch schwere Sturmböen möglich. Und das ist so das, was wir dann heute im Laufe des Abends erwarten. So zwischen 18 und 20 Uhr wird das Ganze dann vonstatten gehen.
1: Okay, also alles, was wegfliegen kann, bitte noch schnell wetterfest machen.
2: Richtig.
1: Okay, alles klar. In der Nacht dann, wie ist es dann? Auch weiter Regenschauer und Gewitter?
2: Ja, da haben wir noch Schauer und Gewitter, die über uns hinwegziehen. Je nachdem, wie viele Wolken da sind und ob man vielleicht in der Stadt ist oder nicht, liegen dann die Tiefstwerte bei 20 bis 15 Grad. Das heißt also, eine tropische Nacht ist eventuell möglich. Und morgen ist dann die Luft sehr feucht bei uns und das bedeutet, es bilden sich relativ schnell, wenn die Sonne aufgeht, wieder Quellwolken und dann auch einige Schauer oder Gewitter. Und auch morgen kann es Unwetter geben. Und es wird sich wahrscheinlich morgen ein bisschen unangenehmer anfühlen, obwohl es nicht mehr ganz so warm ist. Wir erwarten 29 bis 33 Grad, aber es wird eben halt sehr schwül werden.
1: Ach, diese drückende Hitze, die kann ich auch überhaupt nicht leiden. Aber gut, ist das dann Samstag vorüber? Ändert sich das dann wieder?
2: Na, am Samstag gibt es auch nochmal Schauer oder Gewitter. Die Temperaturen, die gehen noch ein kleines Stück zurück. Richtig freundlich wird dann der Sonntag. Da bleibt es dann auch trocken mit Werten so um die 30 Grad.
1: Okay, dann danke ich dir erstmal für die Aussichten und fröhliches Schwitzen. Ne?
2: Bis dann.
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Chapter Boys mit Opportunities. CNMD Thüringen, 12.53 Uhr ist es. Vorsicht Autofahrer, es gibt eine aktuelle Meldung aus dem MDR Thüringen Verkehrszentrum. Betrifft die A4 Richtung Frankfurt. Zwischen Frankenberg und Chemnitz Mitte liegen Metallteile auf der rechten Fahrspur.

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8: Jetzt aber flott. 13 Uhr, die Meldungen jetzt von Christine Strecher.
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10: In diesem Jahr sind bundesweit bereits fast 10.000 Menschen im Zusammenhang mit der Hitze gestorben. Nach Angaben des Robert-Koch-Instituts sind das mehr Todesfälle als in jedem einzelnen Jahr seit 2016. Besonders betroffen waren ältere Menschen über 85 Jahren. Der Großteil der diesjährigen Sterbefälle geht laut RKI auf die Hitzewelle in der zweiten Junihälfte zurück. Hitze ist selten allein für Todesfälle verantwortlich. Häufig wirken hohe Temperaturen und bestehende Vorerkrankungen zusammen. Nach einer Messerattacke auf einen 47-Jährigen im Eichsfeld ermittelt die Polizei gegen die Tochter. Laut den Beamten geht es um versuchten Totschlag. Wie ein Polizeisprecher MDR Thüringen sagte, hat es gestern in Berlingerode eine Auseinandersetzung innerhalb der Familie gegeben. Aus bisher unbekannten Gründen hat die 18-jährige Frau ihren Vater angegriffen und schwer verletzt. Der Mann sei aber außer Lebensgefahr. Die Frau wurde in eine psychiatrische Klinik gebracht. Bei der Explosion eines Akkus in Jüxen südlich von Meiningen ist ein Mann schwer verletzt worden. Laut Polizei hatten Anwohner gestern Abend einen lauten Knall gehört. Die Kleidung eines 46-jährigen Mannes war demnach in Brand geraten, weil der Akku für ein Elektroquad in seinem Rucksack explodiert war. Die Anwohner löschten das Feuer mit Gießkannen und wählten den Notruf. Ein Hubschrauber brachte den Mann in eine Spezialklinik. Ein 9-jähriger Junge, der mit dem Mann unterwegs war, wurde leicht verletzt. Die geplante Übernahme der 9 Tegut-Filialen in Thüringen durch den Dorfsupermarktbetreiber Tante Enso schreitet weiter voran. In Ichtershausen, Mengersgereuth-Hämmern, Schönbrunn und Viernau ist die Finanzierung nach Firmenangaben über Genossenschaftsanteile gesichert. Das Unternehmen will die Märkte zu 24-Stunden-Standorten umbauen. Für 5 weitere Filialen in Thüringen werden noch Anteilseigner gesucht. Die Deutsche Bahn hat eine gemischte Halbjahresbilanz gezogen. Konzernchefin Evelyn Pallert teilte am Vormittag mit, dass erstmals seit 7 Jahren wieder schwarze Zahlen geschrieben wurden. Unterm Strich stand demnach ein Gewinn von knapp 150 Millionen Euro. Als Gründe nannte sie unter anderem den begonnenen Konzernumbau. Bei der Pünktlichkeit hinkt der Konzern aber weiter den eigenen Zielen hinterher. Nur 59% der Fernzüge waren von Januar bis Juni pünktlich. Dafür verantwortlich machte die Konzernchefin zahlreiche Baustellen, das marode Schienennetz, aber auch das Wetter wie die Hitzewelle im Juni. Das waren die Nachrichten. 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
8: Dankeschön, Christine. Es ist heiß und wird noch heißer. 35 bis 39 Grad erwarten wir bis zum Nachmittag. Am Rennsteig auch Werte um die 33 Grad. Dazu viel Sonne, es gibt ein paar Quellwolken und später dann von Westen her dichtere Wolken, einzelne Schauer und teils kräftige Gewitter mit Unwetterpotenzial, zum Teil eben durch schwere Sturmböen. Also alles, was wegfliegen könnte, bitte nochmal festbinden oder reinstellen. In der Nacht einige Schauer und Gewitter, 20 bis 15 Grad die Tiefstwerte. Morgen dann erwarten wir Sonne und Wolken im Wechsel. Einige Schauer und Gewitter wird es geben, örtlich auch nochmal mit Unwetter. Schwül morgen, 29 bis 33 Grad. Am Samstag auch nochmal kräftige Schauer und Gewitter, nicht mehr ganz so heiß. Höchsttemperaturen zwischen 23 und 27 Grad. Damit ist es jetzt 4:04. Hier sind die aktuellen Verkehrsmeldungen. Vorsicht, A4 Richtung Frankfurt zwischen Frankenberg und Chemnitz-Mitte. Hier liegen Metallteile auf der rechten Spur. A72 Richtung Leipzig zwischen Chemnitz-Süd und Kreuz-Chemnitz. Stockender Verkehr, 10 Minuten Wartezeit. Die Blitzer stehen A4 Richtung Frankfurt zwischen Erfurt-West und Kreuz-Erfurt. B92 Ortseingang Elsterberg aus Richtung Plauen. Dann auf der B281 in Reichmannsdorf Richtung Schmiedefeld. In Gera wird geblitzt in der Nürnberger Straße statt Einwärts. In Jena an der Kalibknechtstraße statt auswärts und in Zwickau auf der Schedewitzer Brücke statt einwärts. Weitere Staus und Blitzer, Sie wissen Bescheid, gerne durchsagen, kostenfrei im MDR Thüringen Verkehrszentrum 0800 218 1600. Dankeschön, gute Fahrt. Ich bin Nadine Witt und ich hoffe, dass Sie eine kühle Mittagspause verbringen können.
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0: The Days of Pearly Spencer, das ist David McWilliams. Einfach gute Musik hier bei MDR Thüringen. 13.14 Uhr.
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0: Das kleine Katharinenberg im Unstrut-Hainich-Kreis wird heute zum Festivalmagneten bei uns in Thüringen. Dort startet nämlich am Nachmittag das inzwischen fünfte Biergartenfestival mit mehr als 50 Bands auf 4 Bühnen. In dem Ort wohnen ja gerade mal knapp 120 Menschen und dieses Wochenende werden etwa 15.000 Besucher erwartet. Etwas, das selbst viele Einheimische kaum glauben können. Und wir haben uns gefragt, wie kann denn so ein kleiner Ort sowas Großes stemmen? MDR Thüringen-Reporter Thomas Born ist für uns vor Ort. Wie macht Katharinenberg das?
2: Ja, tatsächlich, indem wirklich alle mit anpacken. Es ist ein großes Projekt. Viele ziehen hier mit, Veranstalter Christian Mähler.
3: Geht tatsächlich nur mit vielen Freunden, mit vielen Bekannten, mit einem guten Netzwerk, was es ja auf dem Dorf gibt. Und dadurch haben wir auch die Möglichkeit, hier am Wochenende um die 15.000 Gäste zu begrüßen.
2: Ja, und einer der angesprochenen vielen freiwilligen Helfer ist Marcel aus Diedorf, der sich extra eine Woche Urlaub genommen hat hierfür.
4: Ich habe die Woche Urlaub. Genau, dass ich bei der Vorbereitung mithelfen kann. Wir bauen alles auf. Bierzeltgarnituren, Zelte, alles, was halt so anfällt. Getränke, alles, was man dazu braucht, um zu feiern.
2: Das Wetter hat ja pünktlich zum Biergartenfestival die Kurve gekriegt. Was bedeutet denn das für euch und vielleicht auch für den Ort?
4: Ja, für unsere Region ist das schön, so ein Festival auf der Nähe zu haben. Das sind 3, 3,5 Kilometer. Man braucht nicht weit wegfahren, damit wir schön feiern können, jung und alt. Verbindet und das ist halt das Schöne hier dran.
2: Ein Fest für die Freunde der Blasmusik, das ist es, das Biergartenfestival. Aber hier wird auch der lokale Nachwuchs unterstützt, denn ihr bietet ihnen eine Bühne.
3: Also wir haben auch junge Kapellen, die dann auf der Biergartenbühne zum Beispiel spielen. Das Landesjugendblasorchester mit dem Landesblasorchester und die Jugendbläser der Region. An dem Sonntag selbst haben wir eine Brasssession. Dazu ist auch jeder herzlich eingeladen, sein Instrument mitzubringen, denn dann musizieren alle Gäste gemeinsam. Also es ist ein großes Highlight tatsächlich. Im letzten Jahr waren es über 400 Musiker, die gemeinsam musiziert haben und dann schauen wir mal, wie viele Leute wir dieses Jahr damit erreichen und wie viele dann am Ende vor der Bühne gemeinsam spielen.
2: Also 15.000 Fans ab heute Nachmittag hier in Katharinenberg. 15 Uhr geht's los, da öffnen hier die Tore. 17 Uhr dann die große Eröffnung mit dem Diedorfer Blasorchester und auch mit dem Festbieranstich.
0: Ja, und da sind wir natürlich live dabei, wenn das Biergartenfestival in Katharinenberg feierlich eröffnet wird.
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3: Wir schauen aufs Wetter und haben wieder fleißige Wettermelder. Hede aus Bad Blankenburg meldet uns über die MDR Thüringen App 40 Grad im Schatten, hat gleich noch ein Bild vom Thermometer mitgeschickt. Und Thorsten Maisgeier aus Zollgrün sendet uns auch über die App. Viele Grüße und zwar aus dem Urlaub in Kroatien. Und da ist es genauso heiß wie zu Hause aktuell. 35 Grad bei blauem Himmel. Ja, am Nachmittag heiß, 35 bis 39 Grad. Am Rennsteig sogar Werte um die 33 Grad. Viel Sonne, ein paar Quellwolken und später, da kommt's dicke von Westen her. Dichtere Wolken, einzelne Schauer und teils unwetterartige Gewitter. Durch schwere Sturmböen ist eben auch Unwetterpotenzial gegeben. Stürmisch geht's auch in der Nacht weiter und auch morgen ist noch mit Sturmböen zu rechnen. Heute Nacht Tiefstwerte zwischen 20 und 15 Grad, da gibt's auch weitere Schauer und Gewitter. Morgen dann auch so eine Mischung aus Sonne und Wolken. Einige Schauer und Gewitter ziehen auch morgen über unseren Freistaat hinweg. Örtlich, wie gesagt, auch mit Unwetter. Und schwül wird es morgen sein, drückend, 29 bis 33 Grad. Am Samstag dann nicht mehr so warm oder heiß, also warm immer noch, aber nicht mehr heiß, angenehmere Werte und zwar zwischen 23 und 27 Grad. Dann auch am Samstag ist noch mit teils kräftigen Schauern und Gewittern zu rechnen. Der Sonntag gestaltet sich dann schon wieder ein bisschen ruhiger. Jetzt ist es 13.31 Uhr. Hier sind die aktuellen Verkehrsmeldungen. A4 Richtung Dresden zwischen Stadt Oder und Hermsdorf Ost. Stockender Verkehr wegen Bauarbeiten. 10 Minuten Wartezeit. A72 Richtung Leipzig zwischen Chemnitz Süd und Kreuz Chemnitz. Stockender Verkehr. 15 Minuten brauchen Sie hier länger. In Meiningen in der Henneberger Straße zwischen Alte Henneberger Straße und Helenenstraße gibt es aktuell Behinderungen nach einem Unfall. Die Blitzer stehen. A4 Richtung Frankfurt zwischen Erfurt West und Kreuz Erfurt. Auf der B92 Ortseingang Elsterberg aus Richtung Plauen, B281 in Reichmannsdorf Richtung Schmiedefeld, in Gera in der Nürnberger Straße stadteinwärts, in Jena in der Karl-Liebknecht-Straße stadtauswärts, in Zwickau wird geblitzt, in der Schedewitzer, also auf der Schedewitzer Brücke stadteinwärts. Und wenn Sie irgendwo noch einen Stau oder Blitzer entdeckt haben, dann sagen Sie es gern weiter. Kostenfrei einfach anrufen bei uns im MDR Thüringen Verkehrszentrum 0800 218 16 00. Vielen Dank und gute Fahrt.
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0: Das sind Womack und Momack übrigens mit Teardrops. Sie hören MDR Thüringen 13:42 Uhr.
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0: Musiker, die es endlich bis ganz nach oben schaffen wollten in Europa, die haben früher so gut wie alles getan, um einen Auftritt bei Top of the Pops zu bekommen.
2: Yes, it's number one, it's Top of the Pops.
0: Das war eine einstündige Musikshow und die hat wöchentlich einen Blick auf die Charts geworfen und auch noch relativ unbekannte Bands vorgestellt. Sie waren Quotengarant der BBC, der in Großbritannien mindestens genauso heilig wie in Deutschland die Tagesschau ist. Und die erste Band, die dort damals aufgetreten ist, das waren die Stones. Und die Spice Girls starteten dort ihre Karriere. Am 30. Juli 2006, also heute vor 20 Jahren, war dann leider Schluss, weil die Verantwortlichen gemerkt haben, dass die Jugend neue Musikvideos und Infos sich ja noch aus dem Internet geholt hat. In Erinnerung bleiben auf jeden Fall die am längsten laufende wöchentliche Musiksendung der Welt. Auch Take That haben übrigens ihre Karriere in der Kultshow gestartet. Auftritte der Teenager-Lieblinge sorgten regelmäßig für Ohnmachtsanfälle. Wer erinnert sich nicht? Jetzt habe ich Take That. Also bitte passen Sie auf, nicht in Ohnmacht fallen. Could It Be Magic? Jetzt hier bei MDR Thüringen.

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5: Es ist 14 Uhr, jetzt alles Wichtige von Christine Strecher.
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7: In diesem Jahr sind bundesweit bereits fast 10.000 Menschen im Zusammenhang mit der Hitze gestorben. Nach Angaben des Robert-Koch-Instituts sind das mehr Todesfälle als in jedem einzelnen Jahr seit 2016. Besonders betroffen waren ältere Menschen über 85 Jahren. Der Großteil der diesjährigen Sterbefälle geht laut RKI auf die Hitzewelle in der zweiten Junihälfte zurück. Hitze ist selten allein für Todesfälle verantwortlich. Häufig wirken hohe Temperaturen und bestehende Vorerkrankungen zusammen. Nach einer Messerattacke auf einen 47-Jährigen im Eichsfeld ermittelt die Polizei gegen die Tochter. Laut den Beamten geht es um versuchten Totschlag. Wie ein Polizeisprecher MDR Thüringen sagte, hat es gestern in Berlingerode eine Auseinandersetzung innerhalb der Familie gegeben. Aus bisher unbekannten Gründen hat die 18-jährige Frau ihren Vater angegriffen und schwer verletzt. Der Mann sei aber außer Lebensgefahr. Sie wurde in eine psychiatrische Klinik gebracht. Bei der Explosion eines Akkus in Jüxen südlich von Meiningen ist ein Mann schwer verletzt worden. Laut Polizei hatten Anwohner gestern Abend einen lauten Knall gehört. Die Kleidung eines 46-Jährigen war demnach in Brand geraten, weil der Akku für ein Elektroquad in seinem Rucksack explodiert war. Die Anwohner löschten das Feuer mit Gießkannen und wählten den Notruf. Ein Hubschrauber brachte den Mann in eine Spezialklinik. Ein 9-jähriger Junge, der mit dem Mann unterwegs war, wurde leicht verletzt. Die geplante Übernahme der 9 Tegut-Filialen in Thüringen durch den Dorfsupermarktbetreiber Tante Enso schreitet weiter voran. In Ichtershausen, Mengersgereuth-Hämmern, Schönbrunn und Viernau ist die Finanzierung nach Firmenangaben über Genossenschaftsanteile gesichert. Das Unternehmen will die Märkte zu 24-Stunden-Standorten umbauen. Für 5 weitere Filialen in Thüringen werden noch Anteilseigner gesucht. Die Deutsche Bahn hat eine gemischte Halbjahresbilanz gezogen. Konzernchefin Evelyn Paller meldete erstmals seit 7 Jahren wieder einen Gewinn. Unterm Strich stand demnach ein Überschuss von knapp 150 Millionen Euro. Als Gründe nannte sie unter anderem den begonnenen Konzernumbau. Auch die Reisendenzahl legte zu, was die Bahn auf die hohen Kraftstoffpreise zurückführt. Laut Paller gibt es bei der Pünktlichkeit aber noch zu tun. Nur 59% der Fernzüge waren von Januar bis Juni pünktlich. Das waren die Nachrichten. 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
8: Dankeschön, Christine. Wir schauen aufs Wetter. Heute heiß, ein richtiger Hitzetag. Also bitte viel trinken, wenig bewegen, wenn möglich, und drin aufhalten oder dort, wo es kühl ist. Die Temperaturen heute im Schatten wohl bemerkt. Höchstwerte zwischen 35 und 39 Grad. Auch auf dem Rennsteig Höchstwerte um die 33 Grad. Viel Sonne, ein paar Quellwolken. Von Westen her dann später dichtere Wolken, vereinzelt Schauer und Gewitter. Durchaus auch mit Unwetterpotenzial durch schwere Sturmböen. In der Nacht dann auch Schauer und Gewitter, 20 bis 15 Grad, morgen schwül bei 29 bis 33 Grad. Dazu Sonne und Wolken, auch einige Schauer und Gewitter, die ziehen noch durch und örtlich auch Unwetter, durchaus möglich. Dann am Samstag weitere, zum Teil kräftige Schauer und Gewitter, nicht mehr ganz so heiß, die Höchstwerte zwischen 23 und 27 Grad. Damit ist es jetzt 3 Minuten nach 2. Hier sind die aktuellen Verkehrsmeldungen. Wir schauen auf die A4 Richtung Dresden zwischen Stadtroda und Hermsdorf Ost. Stockender Verkehr wegen Bauarbeiten. 20 Minuten brauchen Sie länger. Vorsicht auf der A9 Richtung Berlin zwischen Bad Klosterlausnitz und Eisenberg befindet sich eine ungesicherte Unfallstelle. Bitte bilden Sie hier unbedingt eine Rettungsgasse. A38 Richtung Leipzig. Zwischen dem Heidkopftunnel und Ahrenshausen ist die rechte Spur wegen eines defekten LKWs gesperrt. A72 Richtung Leipzig. Zwischen Chemnitz Süd und dem Kreuz Chemnitz stockender Verkehr. 10 Minuten brauchen Sie länger. Vorsicht auch auf der B7 Richtung Altenburg. Zwischen Schaschelwitz und der Abfahrt Leipziger Straße. Da liegt eine Metallstange auf der Fahrbahn. Bitte aufgepasst. Und geblitzt wird auch auf der A4 Richtung Frankfurt zwischen Erfurt West und Kreuz Erfurt. Dann B92, Ortseingang Elsterberg aus Richtung Plauen. B281 in Reichmannsdorf Richtung Schmiedefeld. In Gera in der Nürnberger Straße stadteinwärts. In Jena ein Blitzer in der Karl-Liebknecht-Straße stadtauswärts. In Zwickau auf der Schedewitzer Brücke stadteinwärts. Und wenn Sie noch was gesehen haben, was hier nicht auf unserer Liste steht, dann rufen Sie gerne an. Kostenfrei bitte. Im MDR Thüringen Verkehrszentrum 0800 218 1600. Vielen Dank. Gute Fahrt. Ich bin Nadine Witt und wünsche Ihnen eine schöne Mittagszeit.
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0: bis heute aktuell dieser hochpolitische Song Beds Are Burning Midnight Oil. Toller Song aus dem Jahr 86. Sie hören MDR Thüringen an ihrem Donnerstagnachmittag.
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0: Na, haben Sie auch keine Ahnung, was Sie unternehmen können? Dafür haben wir ja für Sie in der MDR Thüringen App fleißig gearbeitet und die ganzen Veranstaltungstipps zusammengetragen aus Ihrer Region. In Gotha können Sie heute zum Beispiel auf dem oberen Hauptmarkt den Sommer mit Musik genießen. Deutschrock trifft Hausmusik. Unter diesem Motto steht die heutige Veranstaltungsreihe Musik an der Gotha Syr. 16 Uhr geht's los mit Holle Holstein und seiner Akustikgitarre mit Deutschrock und Ostrock-Klassikern. Ab 18 Uhr übernimmt dann das Erfurter DJ-Duo Küche 80 und liefert frische Haus- und Elektronikmusik. Speisen und Getränke gibt es vor Ort und der Eintritt, der ist frei. Im Hofwiesenpark in Gera gibt es ab heute wieder Kino unter freiem Himmel. Bis Sonntag wird an der Sparkassenbühne täglich am Nachmittag ein Kinderfilm gezeigt und abends gibt es dann einen Blockbuster. Heute geht es los, 16 Uhr mit dem Disney-Trickfilm Mufasa und 19.30 Uhr läuft dann der Racingstreifen F1 mit Brad Pitt. Der Eintritt zum Open-Air-Kino, der ist frei. Und wenn jetzt nichts für Sie dabei war, dann schauen Sie gerne nochmal in der MDR Thüringen-App vorbei.
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1: Wir schauen aufs Wetter. Christina Hohlbein aus Sollstedt meldet 38 Grad wolkenlosen Himmel. Bei Joachim Bechter in Schönstedt ist es auch sonnig bei aktuell 37 Grad. Und die Silke aus Erfurt meldet über die MDR Thüringen App 38 Grad, hat uns auch noch ein Bild von einem Eiskaffee geschickt. Das ist genau das Richtige bei dem Wetter. Also schmecken lassen und hoffentlich schön abkühlen, sofern das geht. Nicht so viel bewegen, nicht so viel rausgehen und viel trinken auf jeden Fall auch. Denn heute bis zum Abend 35 bis 39 Grad. Dazu viel Sonne, Quellwolken sind unterwegs und später dann im Laufe des Nachmittags und Abends kann es dann Schauer und Gewitter geben, durchaus mit Unwetterpotenzial durch schwere Sturmböen. In der Nacht auch Schauer und Gewitter, 20 bis 15 Grad. Morgen Sonne, Wolken, einige Schauer und Gewitter, örtlich auch wieder Unwetter. Und schwül wird es morgen bei 29 bis 33 Grad. Am Samstag nicht mehr ganz so heiß, 23 bis 27 Grad, zum Teil aber auch noch kräftige Schauer und Gewitter. Dann ist es jetzt 14.31 Uhr. Hier sind die aktuellen Verkehrsmeldungen. Wir schauen auf die A4 Richtung Dresden. Zwischen Stadtroda und Hermsdorf Ost stocken der Verkehr wegen Bauarbeiten. 20 Minuten Wartezeit. Auf der A4 Richtung Frankfurt zwischen Stadtroda und Jena Zentrum steht ein defektes Fahrzeug im Baustellenbereich. Die A4 Richtung Frankfurt ist zwischen Eisenach Ost und Eisenach West wegen eines Brandes gesperrt. Dadurch auch in der Gegenrichtung Sichtbehinderungen durch Rauch. A9 Richtung Berlin zwischen Bad Klosterlausnitz und Eisenberg. Stau und stockender Verkehr nach einem Unfall. 10 Minuten brauchen Sie länger. A38 Richtung Leipzig. Zwischen Heidkopftunnel und Ahrenshausen ist die rechte Spur wegen eines defekten LKWs gesperrt. A72 Richtung Leipzig. Zwischen Chemnitz Süd und Kreuz Chemnitz stockender Verkehr. 10 Minuten brauchen Sie länger. Die Blitzer, die stehen auf der A4 Richtung Frankfurt zwischen Erfurt West und Kreuz Erfurt. Dann B92, Ortseingang Elsterberg aus Richtung Plauen. Auf der B281 aufgepasst in Reichmannsdorf Richtung Schmiedefeld. In Gera in der Nürnberger Straße stadteinwärts. In Jena in der Karl-Liebknecht-Straße stadtauswärts. Und in Zwickau in der Schedewitzer Brücke stadteinwärts. Auf der Schedewitzer Brücke. So, jetzt aber. Staus und Blitzer gerne kostenfrei an uns melden im MDR Thüringen Verkehrszentrum 0800 218 1600. Dankeschön und gute Fahrt.
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0: dem Lied, Marco. Wusste ich ja gar nicht.
1: Ich mag das zum Schluss, weil der lässt alles raus.
0: Das ist die beste Stelle in dem Song, ja, finde ich absolut.
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0: Falls Sie sich fragen, wer das war Harry Nilsson mit Everybody's Talking. So, wir reden jetzt auch, Marco Ramm und ich, und zwar warst du heute auf dem Feld. Wo
1: ja,
0: denn genau?
1: Heute Vormittag schon, weil es ist ja heute brütend heiß, logischerweise, und da bin ich dahin, wo die Männer sind, die keine Schmerzen kennen, was Temperaturen angeht. Und zwar war ich in Groß-Obringen, Agrargenossenschaft, und habe mir dort zwei Sachen angeguckt. Das eine ist, im Moment wird ja viel geerntet noch, schon geerntet, und der Chef Jörg Ole Wesemann hat mir erklärt Folgendes.
3: Wir haben im Moment Winterweizen. Wir sind schon ganz weit vor. Aufgrund der Witterung sind wir eigentlich 14 Tage früher.
1: Man sieht das auch, wenn man unterwegs ist, weil da, wo der Weizen noch steht und gerade gedroschen wird, hast du diese riesigen Staubwolken. Ne?
3: Ja, der Weizen ist sehr schmutzig im Vergleich zu anderen Jahren. Warum auch immer, auf jeden Fall ernten wir im Moment vernünftige Qualitäten. Und ich denke, dass wir in 3-4 Tagen fertig sind.
1: Staubtrocken.
0: Der Weizen ist schmutzig, ja,
1: der Weizen
0: habe ich auch noch nicht gehört.
1: Okay. Nicht nur Menschen können schmutzig sein, auch der Weizen, kann schmutzig sein.
0: Okay.
1: Und da habe ich mir das genau angeguckt, und man sieht ja wirklich unterwegs, wenn du auf der Landstraße langfährst, also wenn die Mähdrescher unterwegs sind, musst du das Fenster hochmachen. Sonst gehst du, wenn du da durchfährst, siehst du aus wie ein Mähmann. Aber das ist das eine, und dann war ich natürlich unterwegs in Sachen Sonnenblumen, weil uns zu Ohren gekommen ist, dass immer mehr Sonnenblumen angebaut werden. Und eine Sonnenblume ist ja was Feines. Übrigens, du kannst nicht einfach aufs Feld gehen und welche rausholen. Das geht nicht.
0: Habe ich auch nicht vor. Habe welche im Garten schneiden kann, wenn ich das
1: habe ich heute
0: will.
1: Gehört, so von wegen, kannst du einfach hinfahren, welche abschneiden. Nee. Da gibt es aber Ärger. Ne? Nein, also es gibt ganz viele, und die drehen sich ja immer mit den Köpfen
0: das
1: in
0: ist
1: Richtung
0: so
1: Sonne.
0: Die gucken immer alle in eine Richtung und verändern sich über
1: wie
0: den Tag.
1: Wie Soldaten, das ist fantastisch.
0: Cool,
1: eine Disziplin.
0: Und was machen die draus?
1: Ja, die machen viel Sonnenblumenöl, und die Marktpreise sind im Moment so, dass sich das lohnt, Sonnenblumen anzubauen. Aber nicht nur Öl, sondern es gibt zweierlei Sorten. Es gibt einmal die schwarzen Sonnenblumenkerne und dann die schwarz-weiß gestreiften.
0: Okay.
1: Kennst du den Unterschied?
0: Nee.
1: Die schwarz-weiß gestreiften werden bevorzugt für Tierfutter, also Kanarienvögel und sowas genommen. Und die schwarzen eher so zum Sonnenblumenölgewinnung.
0: Die sind, glaube ich, auch ein bisschen kleiner. Genau.
1: Die sind ein bisschen kleiner.
0: Schwarzen. Okay. Da müssen sie aber auch ernten, bevor die Vögel kommen und das alles rauspicken.
1: Und noch was. Wusstest du, dass die Sonnenblume bis zum Schluss stehen bleiben muss, so September, Oktober? Ich habe mich immer gewundert, die sind doch schon verdorrt alle und so, ne? Wenn im Herbst. Aber die müssen so lange stehen, damit die richtig trocken sind. Das ist tatsächlich so. Und dann gibt es so ein paar Tage, wo du den Zeitpunkt erwischen musst, da wird die geerntet.
0: Okay, dann wird es geerntet. Und dann schneiden die auch ab und schütteln die aus, oder was?
1: Mähdrescher.
0: Auch mit dem Mähdrescher, okay. Mhm. Ich sage nur, bei mir im Garten habe ich auch so eine riesen Sonnenblume, die immer weiter so Seitentriebe macht. Aber die wurde schon angefangen auszupicken. Also die Vögel gehen da schon ran. Und
1: jetzt
0: holen
1: schon
0: sich die Kerne.
1: Dann ist es schon reif.
0: Dann ist es schon reif. Ich frage mich nur, wie das auf dem Sonnenblumenfeld, wie es mit den Ausfällen
1: einfach
0: ist.
1: Mehr Auswahl.
0: Meinst du, zu viel Auswahl? Okay, vielleicht fliegen die nicht so weit, keine Ahnung. Marco, schönes Thema, schöne Sendung. Bis nachher.
1: Bis dahin.
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Georg, Rio Tokio. Das sind Trio Rio hier bei MDR Thüringen. Vorsicht Autofahrer, es gibt eine aktuelle Meldung aus dem MDR Thüringen Verkehrszentrum. Betrifft die A38 Richtung Leipzig. Zwischen Querfurt und Scharfstedt liegen Fahrzeugteile auf allen Fahrspuren. Bitte fahren Sie entsprechend vorsichtig.

Diana Ross mit Chain Reaction hier bei MDR Thüringen. 14.52 Uhr ist es. Ich bin Nadine Witt. Tschüssi, bis morgen Mittag. Und gleich wünsche ich Ihnen gute Unterhaltung und viel Spaß mit Marco Ramm.

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2: So, und damit haben wir es genau um 15 Uhr. Ich wünsche Ihnen einen schönen Nachmittag. Alles Wichtige mit Christine Stricher. Schön langsam.
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4: Die Inflation in Deutschland ist nach dem Auslaufen des Tankrabatts wieder gestiegen. Laut Statistischem Bundesamt verteuerten sich Waren und Dienstleistungen im Juli um durchschnittlich 2,8% im Vergleich zum Vorjahresmonat. Der Tankrabatt hatte die Preise an den Zapfsäulen 2 Monate lang gedrückt. Die geplante Übernahme von 9 Tegut-Filialen in Thüringen durch Tante Enso kommt voran. 4 Standorte im ländlichen Raum kann der Dorfsupermarktbetreiber gesichert weiterbetreiben und zu 24-Stunden-Märkten umbauen. Hier haben die Menschen vor Ort ausreichend Genossenschaftsanteile erworben. MDR Thüringen-Reporterin Lisa Wudi, welche Standorte sind das und wie sieht es bei den anderen Filialen aus?
5: In Ichtershausen im Ilbenkreis sowie in Mengersgereuth-Hämmern, Schönbrunn und Viernau in Südthüringen haben die Menschen bereits hunderte Anteile der genossenschaftlichen Supermarktkette gekauft. Damit finanziert sich der Supermarkt und zugleich soll eine Kundenbindung entstehen. Dort wird zum 1. September das Personal übernommen und die Märkte anschließend schrittweise zu Hybrid-24-Stunden-Märkten ausgebaut. In Neuhaus-Schierschnitz, Unterbreitsbach sowie in Dachwig, Wipperdorf und Sondershausen laufen derzeit noch die Kampagnen. Das heißt, dort werden noch die benötigten Teilhaberinnen und Teilhaber gesucht.
4: In Katharinenberg im Unstrut-Hainich-Kreis startet heute das 5. Biergarten-Festival. Der Ort hat gerade einmal knapp 120 Einwohner. Erwartet werden an diesem Wochenende aber rund 15.000 Besucher. MDR Thüringen-Reporter Thomas Born, wie ist denn das Festival entstanden?
6: Das war während Corona, damals mit nur 250 Gästen. Mittlerweile ist es zu einem der größten Blasmusik- und Brassfestivals Mitteldeutschlands geworden. Und auch in diesem Jahr stellt ein kleines regionales Team hier in Katharinenberg dieses Groß-Event auf die Beine. In diesen Minuten öffnen die Tore. Um 17 Uhr marschiert das Diedorfer Blasorchester ein. Dann gibt's den großen Festbieranstich in der Almhütte. Und damit ist das 5. Biergartenfestival feierlich eröffnet.
4: In diesem Jahr sind bundesweit bereits fast 10.000 Menschen im Zusammenhang mit der Hitze ums Leben gekommen. Nach Angaben des Robert-Koch-Instituts sind das mehr Todesfälle als in jedem einzelnen Jahr seit 2016. Ausschlaggebend war laut RKI die Hitzewelle im Juni. Hitze ist selten allein für Todesfälle verantwortlich. Häufig wirken hohe Temperaturen und bestehende Vorerkrankungen zusammen. Die Deutsche Bahn hat eine gemischte Halbjahresbilanz gezogen. Konzernchefin Evelyn Paller meldete erstmals seit 7 Jahren wieder einen Gewinn. Unterm Strich stand demnach ein Überschuss von knapp 150 Millionen Euro. Als Gründe nannte sie unter anderem den begonnenen Konzernumbau. Auch die Reisendenzahl legte zu, was die Bahn auf die hohen Kraftstoffpreise zurückführt. Laut Paller gibt es bei der Pünktlichkeit aber noch zu tun. Nur 59% der Fernzüge waren von Januar bis Juni pünktlich. Das waren die Nachrichten. 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
2: Ja, bei mir waren übrigens neulich beide Toiletteneffekte, als ich gefahren bin. Aber das nur am Rande. So, wir sind auf dem Weg der Besserung, haben wir gerade gehört. Wir gucken zum Wetter und da haben wir heute wirklich also Temperaturen, wo du sagst, wo ist denn jetzt das Plätzchen, wo es ein bisschen kühler ist. Ne? Es ist wahnsinnig heiß, wir haben aber auch Schauer und Gewitter im Anflug, sagen die Wetterfrösche zumindest. Kurzzeitig kann es heute zu schweren Sturmböen kommen heute Abend, wenn es Schauer und Gewitter gibt, bei 30 bis 35 Grad, am Rennsteig 27 Grad. Die Nacht 20 bis 14 Grad, da soll es dann mit den Gewittern auch nachlassen. Morgen erstmal sonnig, dann kommen mehr Wolken dazu, wieder Schauer und Gewittergefahr, der Freitag so ähnlich wie der Donnerstag. Nicht ganz so heiß, obwohl es immer noch ganz schön heiß ist. Schwüle 29 bis 34 Grad am Freitag. Samstag weitere Gewitter möglich. Vom Eichsfeld her dann Wetterberuhigung und leichter Temperaturrückgang. 4 Minuten nach 3. Aktuelle Verkehrsmeldung haben wir die A4 Richtung Dresden. Zwischen Stadt Roda und Hermsdorf Ost staut es sich. Der Grund sind Bauarbeiten. Circa eine Stunde dauert es dort länger. Dann die A4 Richtung Frankfurt. Zwischen Stadt Roda und Jena Zentrum stockender Verkehr. Grund ein defektes Fahrzeug. 10 Minuten Verspätung. A38 Richtung Leipzig. Zwischen Heidkopftunnel und Ahrenshausen ist die rechte Fahrspur wegen eines defekten LKW gesperrt. A72 Richtung Leipzig. Zwischen Chemnitz Süd und Kreuz Chemnitz stockender Verkehr. 15 Minuten obendrauf. In Gotha auf der B7 Weimarer Straße in Höhe Kindleberweg, Behinderung nach einem Unfall. In Hildburghausen ist die Geschwister-Scholl-Straße wegen eines Feuerwehreinsatzes derzeit gesperrt. Die Blitzer sind aufgebaut auf der A4 Richtung Frankfurt zwischen Erfurt-West und Kreuz-Erfurt, B281 in Reichmannsdorf Richtung Schmiedefeld, Gera Nürnberger Straße stadteinwärts, Jena Karl-Liebknecht-Straße stadtauswärts und in Zwickau Schedewitzer Brücke, da blitzt es stadteinwärts. Das wär's. Staus oder Blitzer kostenfrei wie immer direkt zu uns ins MDR Thüringen Verkehrszentrum 0800 218 16 00.
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2: Das Allerwichtigste bei den Temperaturen ist, keine hastigen Bewegungen. Danach kommt lange nichts und dann ein Bier oder was zu trinken, ein Eis oder irgendwie sowas, ne? Ich freue mich, dass Sie dabei sind. Wir gucken gleich mal zum Blasmusikfestival oder auch Biergartenfestival in Katharinenberg. Bis gleich.

0: wie gesagt, ne, immer mal was trinken zwischendurch. Ey, Sie können es einfach mitmachen. Wir machen hier nach jedem zweiten Song machen wir eine kleine Trinkpause. So, 3:12 haben wir es. Was ist los? Wir sind in Katharinenberg.
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0: Weil es dort eine der erstaunlichsten Festivalgeschichten dieses Sommers überhaupt gibt. Ne? Katharinenberg ist im Südeichsfeld, Unstrut-Hainich-Kreis. Und dort startet heute das 5. und jetzt bitte festhalten, Biergarten-Festival. Ich habe auch was gehört von wegen Blasmusik-Festival. Das ist ein sehr kleiner Ort, Katharinenberg. Nicht mal 120 Einwohner, aber jetzt am Wochenende ein Magnet für 15.000 Gäste. Und mittendrin unser MDR Thüringer Reporter Thomas Born. Thomas, wie sieht's aus bei dir?
2: Also noch recht ruhig. Ich habe mich hier mal hinter der Bühne im Schatten in Stellung gebracht, weil die Sonne, die brutzt ordentlich vom Himmel, das kann ich dir sagen. 15 Uhr war es eben soweit. Da hat man die Tore schon mal aufgemacht für die ersten Neugierigen. 17 Uhr geht's los, da kommt das Blasorchester Diedorf, eröffnet das Ganze dann.
0: Oh ja.
2: Festbieranstich in der Almhütte und dann geht's quasi los. Und ja, also es ist wirklich so, wochenlang hat man sich hier vorbereitet. Festivalorganisator Christian Mehler, gemeinschaftlich habt ihr hier alles gestemmt. Was ist denn das für ein Gefühl jetzt?
3: Schön ist es auf jeden Fall, weil die ersten Gäste sind da, wir freuen uns drauf auf ein schönes Festival. Und wir sind natürlich auch aufgeregt, wie es sich gehört für so ein Festival. Jetzt öffnen die Türen und wir öffnen das Festivalgelände.
2: Ja, und wenn das auf ist, dann heißt es natürlich die besten Plätze sicher.
0: Es ist absoluter Wahnsinn. Woher kommen denn die Gäste alle? Ich meine 15.000 im kleinen Katharinenberg.
2: Ja, von überall, aus Thüringen, das ist klar, aus allen Ecken Deutschlands, aber auch den Niederlanden, der Schweiz, Österreich, da kommen sie her. Also es ist irre. Und die Ersten, die sind wirklich schon seit Stunden auf dem Campingplatz und die habe ich auch schon getroffen.
4: Auf dem Berg.
5: Schnellmannshausen!
6: Wir sind aus Nieste. Nieste ist im Kreis Kassel und wir sind heute Morgen angereist mit 5 Autos, Zapfanlage, Anhänger, allem drum und dran. Wir wollen uns schöne Tage hier machen.
0: Sehr schön.
2: Also du hörst es, die Fans sind gut drauf, aber auch die Jungs, die hier arbeiten. Denn die stimmen sich natürlich schon ein auf die Stars, die heute oder die am Wochenende auftreten. Vox Club, die Dorfrocker, Melissa Naschenweg, ja,
0: warte,
2: ist dabei.
0: Warte. Da bin ich jetzt, ich bin ein bisschen raus, weil das nicht so meine Musik ist. Aber Melissa, okay. Naschenweg, was ja. Macht die für Musik? Die macht was?
2: Die singt Schlager und Phil vom Organisationsteam weiß genau, was sie singt. Der ist sowas von textsicher, hör mal.
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0: Ach so. Ja,
2: so. Und er hat noch keinen Schluck getrunken.
0: Ach, die Melissa Naschenweg. Grüße an Melissa, wenn genau. Du sie siehst. Wir hören uns nachher nochmal, Thomas. Und du weißt, Bierchen gibt's erst nach Feierabend für dich.
2: Also, absolut.
0: Ja, nur dass du Bescheid weißt.

0: Fleetwood Mac und Dreams. 15.21 Uhr an so Tagen wie heute brauchst du immer eine Trinkpause. Ich führe hier alle 10 Minuten, da können Sie gerne mitmachen, Trinkpause ein, warte. Das ist wichtig bei dem Wetter. So, und dann machen wir einfach weiter.
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0: Heiß, hot, hot, hot, genau. So, wir sind seit heute Morgen beim Johannes mit dem Thema zugange. Was haben Ihnen Freunde schon mal Gutes getan? Welche Freundschaftsdienste haben sich schon in Anspruch genommen? Beziehungsweise, was ist Ihnen Gutes widerfahren von Freunden? Und der Wolfgang Schmidt hat sich bei uns gemeldet über die App, kommt aus Saalfeld. Und er hat die Geschichte erzählt, dass er seinerzeit mit dem Trabi gefahren ist. Und zwar Schwarztaxe. Also mit dem Trabi, zu DDR-Zeiten, Schwarztaxe gefahren. Auf der Autobahn mit zwei kleinen Kindern am Straßenrand hat er eine Frau gesehen mit zwei kleinen Kindern mit Trabi. Die Kupplungsscheibe war kaputt seinerzeit. Und dann hat er gesagt, ich helfe, ich mache jetzt einen Freundschaftsdienst. Ich habe das schon mal gemacht, die Kupplungsscheibe schon mal gewechselt und dann ging es los. Und dann erzählt er.
2: Man muss ja den Motor ausbauen, dass man ans Getriebe rankommt. So, naja, und dann habe ich die neue Kupplungsscheibe eingebaut, weil ich hatte eine dabei. Ich hatte auch immer einen Werkzeugkasten dabei. Ja, und habe das Ding so zusammengebaut. Und da hat sie dann schon geweint, die junge Frau, weil die zwei Kinder haben Rabatt gemacht. Die haben mir wohl Heim, Mama, und wie das halt so ist. Und dann, wo ich dann fertig war, dann habe ich gesagt, ich probiere es mal aus. Und da bin ich mal in der Runde gefahren bis zur nächsten Kreuzung und wieder zurück. So, und ich habe gesagt, so, liebe Frau, ihr Fahrzeug geht wieder. Ach, Sie sind ein Lieber. Jedenfalls hat sie gesagt, bekommen Sie denn? Ich habe gesagt, nein, ich bekomme nichts. Da bin ich eigentlich stolz drauf.
0: Das waren noch Zeiten, oder? Dankeschön, Herr Schmidt, für diese kleine Geschichte. Ja, damals konntest du halt, wenn du die Motorhaube aufgemacht hast, mal reingucken und auch noch ein bisschen was machen. Ne? Du konntest selber noch Hand anlegen, gerade beim Trabi oder so. Haben Sie heute mal beim E-Auto vorne eine Motorhaube aufgemacht? Ja, da können Sie maximal mal reinpusten und das war es aber auch. Bringt aber nichts. Ja.

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0: Tote. So viele hat das Robert-Koch-Institut bis Mitte Juli bundesweit bereits schon registriert. Das sind mehr Todesfälle im Zusammenhang mit der Hitze als in jedem einzelnen Jahr seit 2016.
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2: Das Neueste für Mittel- und Westthüringen mit Katja Werner. Kapellendorf. Die Wasserburg im Weimarer Land soll wieder zugänglich gemacht werden. Dafür wird aktuell der Prinzessinnenbau saniert. Die Thüringer Schlösserstiftung investiert nach eigenen Angaben knapp 4 Millionen Euro in den Ausbau. 2028 soll die Burg teilweise wieder geöffnet werden. Der Saal solle zumindest provisorisch wieder für Feste zur Verfügung stehen, so die Stiftung. Neudietendorf. Auf drei Gebäuden der Gemeinde Nesse-Apfelstädt sind neue Solaranlagen ans Netz gegangen. Nach Angaben der Stiftung Comsolar wurden auf den Dächern des Bauhofs der Freiwilligen Feuerwehr, des Bahnhofs und eines Kindergartens Photovoltaikanlagen installiert. Die Anlagen sollen zusammen jährlich bis zu 230.000 Kilowattstunden Solarstrom erzeugen. Das entspricht dem Bedarf von etwa 65 Haushalten. Eisenach. Die Bauarbeiten für das neue Fahrradparkhaus am Busbahnhof sind gestartet. Wie die Thüringer Allgemeine berichtet, sollen zunächst die Anbauten des ehemaligen Fahrgastcenters abgerissen werden. Bis Ende September soll das Parkhaus fertig sein und Platz für rund 100 Fahrräder bieten. 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
3: Wenn Sie Fenster offen haben zu Hause, ne, weil es ist ja so warm und so weiter, dann bitte heute Nachmittag und Richtung Abend vor allem langsam mal zumachen, weil das soll sich ordentlich was zusammenbrauen in Sachen Schauer und Gewitter. Die Wetterfrösche sprechen von einer Sturmfront, die da aufkommt. Ich weiß jetzt nicht, ob für den ganzen Freistaat oder nur punktuell, ich vermute mal Letzteres. Dazu schwere Sturmböen, die möglich sind, 30 bis 35 Grad. Also ordentlich Donnerwetter heute Abend, aber wir müssen abwarten, ob es flächendeckend ist oder nur im Einzelnen. Am Rennsteig sind es um die 27 Grad. Dann kommt die Nacht, da ziehen die Schauer und Gewitter dann ostwärts ab. Grüße nach Sachsen. Und dann haben wir 20 bis 14 Grad. Morgen 29 bis 34 Grad wieder. Es geht morgen so ähnlich los wie heute, nämlich erstmal ganz schön sonnig und ganz schön warm. Und dann in der zweiten Tageshälfte wieder aufkommende Schauer und Gewitter. Und ja, ne, mit allem, was dazugehört. Teilweise Hagel mit dabei, sagen die Wetterfrösche, heftiger Starkregen. Aber auch da müssen wir abwarten. Samstag weitere Gewitter möglich, dann beruhigt sich das Wetter aber am Samstag und leichter Temperaturrückgang. 3 Minuten nach 3:30. Die aktuellen Verkehrsmeldungen, A4 Richtung Dresden, zwischen Bad Hersfeld und Friedewald staut es sich, defekter LKW im Baustellenbereich, da brauchen Sie etwas Geduld. Dann haben wir die A4 Richtung Dresden nochmal, zwischen Stadtroda und Hermsdorf Ost, ebenfalls Stau wegen Bauarbeiten, 1/2 Stunde Verspätung. A72 Richtung Leipzig, zwischen Chemnitz Süd und Kreuz Chemnitz stockender Verkehr, 10 Minuten Verspätung. Gotha auf der B7 Weimarer Straße in Höhe Kindleberweg gibt es Behinderungen nach einem Unfall. In Hildburghausen ist die Geschwister-Scholl-Straße wegen eines Feuerwehreinsatzes immer noch gesperrt. Die Blitzer, und zwar die auf der Straße, haben wir von der A4 Richtung Frankfurt zwischen Erfurt-West und Kreuz-Erfurt, A71 Richtung Schweinfurt zwischen Zellermeles und dem Dreieck Suhl, B281 in Reichmannsdorf Richtung Schmiedefeld, Gera in der Nürnberger Straße stadteinwärts, Jena Karl-Liebknecht-Straße stadtauswärts und in Zwickau auf der Schedewitzer Brücke stadteinwärts. Staus oder Blitzer kostenfrei. Direkt zu uns ins MDR Thüringen Verkehrszentrum unter 0800 218 16 00. Da wünschen wir gute Fahrt.
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3: So, also, ich bin jetzt kein Freund von, wir machen jetzt mal Alarm, weil das irgendwie so ein großes Unwetter geben soll. Aber falls Sie da was von mitbekommen, ne? Also falls bei Ihnen zu Hause sich das Gewitter entlädt und das dann wirklich auch mal ein bisschen heftiger ist, können Sie uns gerne mal Bescheid sagen auf der MDR Thüringen App, dann können wir es so ein bisschen einordnen. Wo kommt was runter, wo kommt nichts runter? Geht ja nichts über den direkten Draht von Ihnen zu mir hier ins Studio, weil dann haben wir ja alles so, wie es sein soll. Okay, MDR Thüringen App ist die richtige Adresse, Fotos und Text bitte dorthin. Hier sind die Eagles.

0: gute Musik von Jennifer Rush und Destiny. So, der Peter aus Sondershausen hat mir gleich mal geschrieben in Sachen Wetter und so weiter. Ne? Er schreibt, er war gerade im Garten. Keine Wolken in Sicht, kein Wind, volle Sonne bei 40,8 Grad.
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2: Am Mittwochabend kam es gegen 19 Uhr auf der A9 in Fahrtrichtung München zwischen den Anschlussstellen Triptis und Dittersdorf zu einer Verkehrsunfallflucht. Mehrere Zeugen gaben an, dass der Fahrzeugführer des Pkw Mercedes auf dem mittleren Fahrstreifen in Höhe Dittersdorf fuhr. Ein unbekannter Verkehrsteilnehmer wechselte mit seinem Fahrzeug vom rechten auf den mittleren Fahrstreifen. Der Mercedes-Fahrer musste eine Gefahrenbremsung einleiten und kam dabei nach rechts von der Fahrbahn ab. In der weiteren Folge überschlug sich das Fahrzeug mehrfach und kam im angrenzenden Straßengraben zum Liegen. Der unbekannte Verkehrsteilnehmer setzte seine Fahrt rechtswidrig fort. Der Mercedes-Fahrer wurde durch den Verkehrsunfall verletzt und mit einem Rettungshubschrauber in ein Krankenhaus gebracht. Es entstand Sachschaden von ca. 50.000 Euro. Die Richtungsfahrbahn war für ca. 2 Stunden voll gesperrt. Bei dem flüchtigen Fahrzeug soll es sich laut Zeugen um einen schwarzen VW Polo handeln. Aus der Autobahnpolizeiinspektion Thüringen, David Clark Arias.
3: Das Personal eines Geschäftes im Erfurter Hauptbahnhof informierte am Mittwochvormittag die Bundespolizei über einen Diebstahl. Eine Mitarbeiterin konnte den Mann beschreiben, der mehrere Kleinstartikel entwendet hat. Eine Streife konnte den Tatverdächtigen direkt vor dem Hauptbahnhof ausfindig machen. Das Stehlgut haben die Banden bei ihm aufgefunden. Bei der Überprüfung des 63-Jährigen wurde bekannt, dass 2 Haftbefehle gegen ihn vorlagen. Zum einen wegen Körperverletzung und zum anderen wegen Diebstahls. Der Mann wurde nicht nur angezeigt, sondern auch verhaftet. Für ihn endete der Tag im Justizvollzug. Für die Bundespolizei in Thüringen, Carsten Teschner.
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0: Der Hubert K. und sein Engel 07, 10 vor 4.
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0: Wir sind bei Frau Thiermann und dem Thüringen-Journal, welches trotz der Hitze heute um 19 Uhr stattfindet. Und ich sehe schon an deinem Outfit, auch bei euch ist es ziemlich heiß. Du hast ja, dein Käppi aufgezogen, ne?
2: Absolut.
0: Für den Kopf. Also, was macht ihr bei dem Wetter? Da kannst du im Grunde genommen nur über die Temperaturen sprechen, oder?
2: Ja, ist richtig. Wir also reden natürlich auch über die Hitze und denken da heute und zeigen vor allem mal diejenigen, die eben nicht wie wir vielleicht noch das Glück haben, irgendwo einen Ventilator in der Nähe zu haben.
0: Ich war heute Vormittag auch unterwegs auf einem Feld, beziehungsweise Sonnenblumenfeld.
2: Ah.
0: Und da war die Ernte in vollem Gange. Also nicht die Sonnenblumen, sondern der Weizen wird gerade geerntet. Der Winterweizen.
2: Wahnsinn, ja. Dann kann man nur hoffen, dass die Landmaschinen da irgendwie, dass die haben bestimmt klimatisierte Fahrerkabinen. Ja. Aber da geht es ja auch noch. Gell? Aber was machst du denn, wenn du eben zum Beispiel Dachdecker bist, auf dem Dach stehst, da hast du keinen Schatten.
0: Das ist hart.
2: Es gibt trotzdem Sachen, die müssen dann eben termingerecht da oben passieren an dem Tag. Und da muss jeder Handgriff sitzen, trotz 38 Grad.
0: Wobei mein Cousin ist Dachdecker. Der findet, glaube ich, so wie ich den kenne, findet der einen Weg, wie er mit seinen Temperaturen umgeht bei dem Wetter.
2: Finden die meistens, aber es ist trotzdem hart. Wir lassen uns mal genau erzählen, wie das da so ist und welche Tricks und Tipps vielleicht auch die Dachdecker da haben. Aber auch so ein Grillimbiss zum Beispiel, da hast du es ja gleich.
0: Da war ich auch im Schwimmbad in Bad Berger, der sagte, im Grill hinten sind es um die 90, 100 Grad, sowas.
2: Wahnsinn, ne? ja, Wahnsinn. Aber es gibt ja auch einen Arbeitsschutz, der noch ein Wörtchen mitzureden hat. Also absolut. Arbeitgeber müssen da schon das ein oder andere tun. Auch das ist Thema bei uns. Genau, nachher mehr.
0: Schön. 19 Uhr geht's los, soweit alles glatt geht, ne, mit der Hitze und so.
2: Natürlich geht's das.
0: MDR Fernsehen, Frau Thielmann, aber heute Abend dann leider ohne Käppi, das sollten Sie sehen. In Himmelblau, herrlich.

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4: 16 Uhr haben wir's. Ich wünsche Ihnen einen schönen Nachmittag bzw. Feierabend, je nachdem. Alles Wichtige von und mit Christine Stricher.
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6: Nach dem Auslaufen des Tankrabatts hat sich das Leben in Deutschland sprunghaft verteuert. Laut Statistischem Bundesamt lagen die Verbraucherpreise im Juli um 2,8% über dem Niveau des Vorjahresmonats. Der Tankrabatt hatte die Preise an den Zapfsäulen 2 Monate lang gedrückt. Die Pläne zum Ausbau der Windenergie in Mittelthüringen nehmen Gestalt an. Nächste Woche soll der 2. Entwurf für die künftigen Vorranggebiete öffentlich ausgelegt werden. Bis zum 9. Oktober können Bürger, Gemeinden oder Initiativen dann Stellung nehmen. MDR Thüringen-Reporter Michael Hesse.
7: Insgesamt 43 Vorranggebiete hat das Landesverwaltungsamt ausgewiesen. Die reichen von einer Fläche nördlich von Kindelbrück bis südlich von Großbreitenbach. All das sind kompakte Flächen, insgesamt knapp 8000 Hektar, deutlich weniger als im ersten Entwurf, der nach einem Urteil des Oberverwaltungsgerichts 2022 als unwirksam erklärt worden war. Gesetzliche Grundlage für den Ausbau ist das sogenannte Wind-an-Land-Gesetz, das der Bundestag verabschiedet hat. Danach sollen bis Ende 2027 1,8% der Landesfläche für Windenergie festgelegt werden.
6: In Katharinenberg im Unstrut-Hainich-Kreis hat heute das 5. Biergarten-Festival begonnen. Der Ort hat gerade einmal knapp 120 Einwohner. Erwartet werden an diesem Wochenende aber über 15.000 Besucher. Entstanden ist das Festival während Corona, damals mit nur 250 Gästen. Mittlerweile ist das Biergartenfest zu einem der größten Blasmusik- und Brass-Festivals Mitteldeutschlands geworden. In diesem Jahr sind bundesweit bereits fast 10.000 Menschen im Zusammenhang mit der Hitze gestorben. Nach Angaben des Robert-Koch-Instituts sind das mehr Todesfälle als in jedem einzelnen Jahr seit 2016. Ausschlaggebend war laut RKI die Hitzewelle im Juni. Hitze ist selten allein für Todesfälle verantwortlich. Häufig wirken hohe Temperaturen und bestehende Vorerkrankungen zusammen. Die Deutsche Bahn kann einen ersten Schritt aus der Krise verbuchen. Zwar hapert es weiterhin an der Pünktlichkeit, aber der Konzern hat erstmals seit 7 Jahren wieder Gewinn gemacht. Bahnchefin Evelyn Paller verkündete, dass im ersten Halbjahr unterm Strich ein Überschuss von knapp 150 Millionen Euro entstanden ist. MDR Thüringen-Reporter Sören Hinze.
8: Grund sind laut Konzernangaben vollere Fernzüge, vor allem seit dem Monat April. Wegen Rabattaktionen und hoher Spritpreise seien vor allem Pendler vom Auto auf die Bahn umgestiegen. Zugleich habe der Konzern erste Sparpläne umgesetzt. Kosten wurden durch Personalabbau gesenkt, nicht im Zugverkehr, sondern in der Konzernleitung und bei internen Doppelstrukturen. Um die Kundenzufriedenheit zu verbessern, setzt der Konzern auf eine umfangreiche Netzsanierung sowie ein Sofortprogramm. Mehr Personal soll Bahnhöfe öfter reinigen und Schäden schneller reparieren.
6: Das waren die Nachrichten. 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
4: Christine, warte ganz kurz.
6: Ja?
4: Trinkpause, oder? Du musst bei dem Wetter musst du Trinkpause machen. Schönen Feierabend für dich, ja?
6: Danke.
4: So. Ich wollte nur sagen, die Dani aus Marksuhl hat gerade schon mal geschrieben, also über unseren kleinen Josthof und Marksuhl braut sich schon etwas zusammen. Hoffentlich wird es nicht so schlimm. Und da hat sie ein Foto dazu geschickt und tatsächlich, da werden die Wolken schon etwas dicker. Also es ist noch, auch noch blau dabei, aber eben auch schon relativ dicke Wolken. Und da wollen wir mal gucken, der Wetterbericht sagt ja Ähnliches für heute voraus. Also das soll im Laufe des Nachmittages bzw. Richtung Abend einzelne Kräfte Schauer und Gewitter geben. Also, und das Ganze bei 30 bis 35 Grad, beziehungsweise die Wetterfrische sagen sogar kurzzeitig schwere Sturmböen mit dabei. schön festhalten. In der Nacht haben wir 20 bis 14 Grad. Da ziehen die Gewitter weiter Richtung Osten. Morgen ist es so ähnlich wie heute. Das heißt also die erste Tageshälfte sehr sonnig. In der zweiten Hälfte wieder dickere Wolken, Unwettergefahr. Also mit allem, was dazugehört. Morgen dann Starkregen, Hagel, Sturmböen. Schwüle 29 bis 34 Grad. Das ist der Freitag. Jetzt kommt der Samstag. Weitere Gewitter möglich, aber das beruhigt sich im Laufe des Tages, dann das Wetter am Samstag. Und leichter Temperaturrückgang. 4:04. Aktuelle Verkehrsmeldungen. Habe ich schon Grüße nach Marxuhl gesagt? Nee, jetzt habe ich aber, ne? So, also wir haben A4 Richtung Dresden. Zwischen Stadtroda und Hermsdorf Ost staut es sich wegen Bauarbeiten. Circa eine halbe Stunde dauert es länger. A72 Richtung Leipzig zwischen Chemnitz Süd und Kreuz Chemnitz. 5 Kilometer Stau, 20 Minuten dauert es länger. In Hildburghausen in der Geschwister-Scholl-Straße. Behinderung wegen eines Feuerwehreinsatzes. Dann kommen die Blitzer. Hätte ich für Sie von der A4 Richtung Frankfurt zwischen Erfurt West und Kreuz Erfurt. A71 Richtung Schweinfurt zwischen Zellermelis und dem Dreieck Suhl. B281, da blitzt es in Reichmannsdorf Richtung Schmiedefeld. In Gera in der Nürnberger Straße stadteinwärts. In Jena in der Kalibnitzstraße stadtauswärts. Und in Zwickau auf der Schedewitzer Brücke stadteinwärts. Staus oder Blitzer kostenfrei. Rund um die Uhr direkt zu uns ins MDR Thüringen Verkehrszentrum bitte unter der Nummer 0800 218 16 00.
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4: Noch nie sind so viele Sonnenblumen angebaut worden wie in diesem Jahr bei uns im Freistaat. Und da habe ich mir gedacht, als ich das gehört habe, da fährst du doch mal zu denen, die sich damit auskennen, nämlich zu den Sonnenblumenbauern. Und da war ich in Groß-Obring und was da los war. Und warum die so viel Sonnenblumen anbauen, das erfahren wir gleich. Hier ist Jimmy Cliff.

einige Post vom Ronny aus Gera bei uns auf der MDR Dream App. Er schreibt: Hi Marco, mein Thermometer ist auf Anschlag. Es hängt in der Sonne. Liebe Grüße aus Gera Liebschwitz. Und ich gucke, das Thermometer geht bis 50 Grad. Wir sind bei 49.

0: Dr. Joe, Joe Cocker, Angel Mahat, 16 Uhr und 12 Minuten.
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0: So, ich höre heute Morgen Radio bei uns hier bei MDR Thüringen die Nachrichten und da kriege ich mit, dass die Nachricht lautet, dass noch nie so viele Sonnenblumen im Freistaat angebaut worden sind wie in diesem Jahr. Und da dachte ich mir, wieso? Ja, also, dass man daraus Öl macht, ist mir auch bekannt, aber deshalb, ich bin losgefahren, nämlich dahin an die Basis, wo man erfahren kann, was es damit auf sich hat. Und zwar in dem Falle in die Agrargenossenschaft Groß-Obringen. Der Chef dort, Jörg Ole Wesemann, hatte eigentlich keine wirkliche Zeit, weil es wird ja gerade geerntet, ne? Und zwar der Weizen, der Winterweizen. Er hat gesagt, komm vorbei, dann machen wir das schnell. Und dann haben wir es auch so gemacht. Die erste Frage natürlich war, warum so viele Sonnenblumen?
2: Ja, weil es mittlerweile einen guten Markt gibt für Sonnenblumen. Die Sonnenblumen werden sehr gut bezahlt. Das hängt auch mit Lieferschwierigkeiten aus Osteuropa zusammen. Wir haben im Moment vernünftige Erzeugerpreise bei der Sonnenblume und der Deckungsbeitrag, sprich der Ertrag pro Hektar, ist im Moment bei der Sonnenblume höher wie bei anderen Metroschrüchten.
0: Ah, okay, weil ich dachte nämlich, da wird dann Öl draus gemacht, aber das ist nicht das einzige Produkt, oder?
2: Generell wird Öl draus gemacht. Wir haben dieses Jahr 200 Hektar Sonnenblumen anbaut, davon ungefähr 150 Hektar für die Ölsaatenproduktion. Aber auch, und die sehen Sie hier gerade gegenüber, ca. 50 Hektar gestreifte Sonnenblumen. Diese Sonnenblumen gehen nach Baden-Württemberg in die Futterindustrie. Dort macht man Vogelfutter draus.
0: Ich verstehe. Es gibt mal die schwarzen Kerne, die schwarzen Früchte und es gibt die schwarz-weiß gestreiften, kennt man, wenn man keinen Vogel zu Hause hat.
2: Ja, genau so ist das.
0: Und der Unterschied ist jetzt, welche wird da besser bezahlt, die schwarze oder die gestreifte?
2: Ja gut, der Sonnenblumenpreis richtet sich nach der Börse und nach den Rapsölpreisen, die wieder abhängig sind von den Rohölpreisen. Das ist ganz einfach so, das sind die Zusammenhänge. Und man sagt nicht, ich verkaufe heute eine Sonnenblume, eine Tonne Sonnenblumen, sondern man macht langfristige Kontrakte. Wir haben unsere Kontrakte vorst Jahr im Herbst schon gemacht. Das ist auch eine Frage des Risikomanagements. Wenn der Preis hoch ist, schließt man einen Kontrakt ab. Und dann baut man im Frühjahr dann die Sonnenblume an.
0: Also wie im richtigen Leben?
2: Wie im richtigen Leben, ja.
0: Der Herr Wesemann, also da hat er sich die Zeit genommen, finde ich super. Wir hören ihn gleich nochmal, ich wollte nur kurz vorlesen, mir hat nämlich der Günther aus Klein-Obringen geschrieben, ist ja gleich um die Ecke gewesen, also zum Thema Sonnenblumen und die drehen sich mit der Sonne. Er schreibt, junge Sonnenblumen drehen sich mit der Sonne, später schauen sie dann nur noch nach Osten. Und wir haben hier zwischen Klein-Obringen, Ramslau und Heichelheim ein großes Sonnenblumenfeld. Es ist ein Traum, schreibt er, sonnige Grüße, das glaube ich gerne. Wenn man die Sonnenblumen übrigens mit der richtigen Musik beschallt, dann werden sie schneller reif. Ich sag's nur.

Stranglers. Always the Sun, es ist immer die Sonne, die da oben runter brezelt. Ne? Ich kriege Post auf der App und zwar reichlich in dem Falle von Angelika aus Neuhaus. Grüße nach Neuhaus. Sie schreibt, im Moment weht ein leichtes Lüftchen und meine Abkühlung im Garten, wir haben keinen Pool, man muss sich nur zu helfen wissen, ist ein Eimerchen mit eiskaltem Wasser, Strümpfe aus, Füße rein und wohlfühlen. Genau so, Angelika. Ganz genau so. Wir probieren mal, ob wir im Radio noch dazu beitragen können. Hier ist der Peter mit Eiszeit.

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11: Um 16:30 Uhr. Verbraucherpreise deutlich gestiegen.

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1: Das Neueste für Mittel- und Westthüringen mit Katja Werner. Erfurt. Die Eismesse Gelato findet im kommenden Jahr nicht in Erfurt statt. Das teilte eine Sprecherin der Messe mit. Mitte März war die Gelato erstmals zu Gast in Erfurt. Da hatte Veranstalter Mario Levati noch gesagt, man wolle 2027 wiederkommen und sogar zwei Messehallen anmieten. Warum der Vertrag nun nicht verhandelt wurde, sei der Messe nicht bekannt, so die Sprecherin. Pfarrer. Die Klosterruine Mariengard kann doch umfangreicher saniert werden als geplant. Wie die Südthüringer Zeitung berichtet, wurden zunächst abgelehnte Fördermittel nun doch bewilligt. Auch der Stadtrat stimmte außerplanmäßigen Ausgaben von rund 97.000 Euro zu. Damit soll vor allem das Dach saniert und das restliche Mauerwerk verfugt werden. Neumark. Nach einem Flächenbrand auf einem abgeernteten Feld in der Gemeinde am Ettersberg ermittelt die Polizei. Es bestehe der Verdacht auf vorsätzliche Brandstiftung, teilten die Beamten mit. Der Brand war gestern mitten auf dem Feld ausgebrochen. Ein Hektar Fläche stand in Flammen. Im Weimarer Land gilt aktuell hohe Waldbrandgefahr. 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
2: So sieht's aus. Ich habe jetzt gerade noch mal geguckt, Wetterupdate. Ne? Also das mit den Unwettern bzw. Gewittern und Schauern und so, das ist noch ein bisschen Luft. Also das ist erst noch unterwegs. Der Wetterradar zeigt, das ist im Moment noch so Nordrhein-Westfalen. Das zieht erst bei uns jetzt langsam, aber sicher im Laufe des Abends rein. Also lange Rede, kurzer Sinn. Im Moment noch 30 bis 35 Grad, teilweise auch darüber, wie wir gesehen haben auf den Thermometer des Freistaates. Und am Rennsteig um die 28 Grad. Es kommen allerdings jetzt immer mehr dickere Wolken mit dazu und dann ist eben Schauer- und Gewittergefahr. Wir gucken, wo es hinkommt. Dann die Nacht mit 20 bis 14 Grad, da beruhigt es sich wieder, was das Gewitter angeht. Dahinter zeitweise aufklarender Himmel. Ne? Dann haben wir morgen, der ist so ähnlich der Tag, der Freitag wie der Donnerstag. Erst Sonne und zwar richtig und dann ab Mittag, Nachmittag wieder Schauer- und Gewittergefahr. Teilweise auch Unwetter, Starkregen, Hagel, Sturmböen. Die Wetterfrösche lassen da nichts aus. Schwüle 29 bis 34 Grad sind es morgen. Samstag, erst noch Gewitter, dann wird es ruhiger. Vom Eichsfeld her, sagen wir mal, schön langsam. Und Temperaturrückgang am Samstag, aber jetzt auch nicht dramatisch. Das sind nur ein paar Grad, sodass man es wieder aushalten kann. 3 Minuten nach 5. Aktuelle Verkehrsmeldungen, da hätte ich für Sie vorneweg die A71 Richtung Schweinfurt zwischen Schweinfurt-West und dem Dreieck-Werntal. Da sind Rehe auf der Fahrbahn. Dann die A4 Richtung Dresden zwischen Stadtroda und Hermsdorf-Ost. 7 Kilometer Stau wegen Bauarbeiten, 30 Minuten Verspätung. A9 Richtung München zwischen Markt Schorgast und Bad Berneck-Himmelkron. Stockender Verkehr, 10 Minuten dauert es länger. A72 Richtung Leipzig zwischen Chemnitz-Süd und Kreuz-Chemnitz. 5 Kilometer Stau, 15 Minuten obendrauf. B4, Nordhausen-Erfurt, am Ortseingang Greußen aus Richtung Straußfurt, Behinderung nach einem Unfall. In Hildburghausen, in der Geschwister-Scholl-Straße, Behinderung nach wie vor wegen eines Feuerwehreinsatzes. Jetzt kommen wir zu den Blitzern. Die stehen auf der A4 Richtung Frankfurt und zwar zwischen Erfurt-West und dem Kreuz Erfurt. A71 Richtung Schweinfurt zwischen Zellermeles und dem Dreieck Suhl. B281 in Reichmannsdorf blitzt es Richtung Schmiedefeld. Dann in Gera, Nürnberger Straße, stadteinwärts. Und in Zwickau auf der Schedewitzer Brücke, stadteinwärts. Das wär's. Staus oder Blitzer kostenfrei. Direkt zu uns ins MDR Thüringen Verkehrszentrum unter 0800 218 16 00.
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2: So, also ich kriege hier nach wie vor noch fleißig Post und auch Fotos von schönen Sonnenblumenfeldern, zum Beispiel aus Gera von der Regie. Also herzlichen Dank dafür. Und dann hat die Kollegin Pia Wagner, die hier normalerweise die Nachrichten spricht, aber heute offensichtlich frei hat, hat mir auch gerade geschrieben, ich hätte im Radio erzählt, dass man Sonnenblumen nicht pflücken darf auf den großen Feldern. Und dann schreibt sie schöne Grüße. An den Sonnenblumenfeldern rund um Bösleben steht eine Kasse des Vertrauens. Da ist das erlaubt. Und ich habe auch reichlich Gebrauch davon gemacht. Und dann hat sie mir ein Foto mitgeschickt, die Pia, mit einer Kasse des Vertrauens in Rot. Großes Schild, also offensichtlich an der Stelle kann man Sonnenblumen pflücken. Und zwar legal. Was tut man rein in die Kasse des Vertrauens für eine Sonnenblume? Das ist aber so 5 Euro, oder?

Alistair Burke, einer der ganz, ganz großen. Hi on Emotion. 16.40 Uhr haben wir es. Ich kriege reichlich Post, ich muss das alles vortragen. Lieber Marco, hier ist die Anke aus Atern. Bei uns ist bisher alles noch ruhig, was das Wetter angeht. Sehr warm, 39 Grad, aber etwas Wind hat sich bereits aufgemacht. Hoffen wir mal, dass alle vom Unwetter verschont bleiben und alles glimpflich abgeht. Ich schließe mich, lieber Anke, an dieser Stelle deinen Informationen an. Absolut. Schönen Nachmittag nach Atern. Und danke für das tolle Bild.

0: Musiker und auch sehr fleißig, was den Nachwuchs angeht. Ich glaube, er hat 9 Kinder mit insgesamt 6 oder 7 Frauen. Also wenn du da so einen Blumen verschenkst, dann musst du schon mal ein paar mehr pflücken.
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0: Habe ich Ihnen schon gesagt, dass wir zwischendurch was trinken müssen? Wie beim Fußball. Trinkpause, kurz jetzt. Meint es alle übrigens, mein Glas. Aber gleich was Neues wollen. So, in Sachen Sonnenblumen. Der Freistaat ist in diesem Sommer 2026 ein Sonnenblumenland. Man kann es nicht anders sagen. Die Nachricht kam ja heute Morgen, dass noch nie so viele Sonnenblumen wie in diesem Jahr bei uns auf den Feldern wachsen. Und ich kriege hier auch reichlich Post und Bilder, die das beweisen von Ihnen auf der MDR Thüringen App. Ich war deshalb heute Vormittag unterwegs und zwar in der Agrargenossenschaft Groß-Obringen. Der Chef Jörg Ole Wesemann hat sich kurz Zeit für mich genommen zwischen den Sonnenblumen. Da standen wir da und dann habe ich natürlich einiges wissen wollen, zum Beispiel, die müssen ja irgendwann mal geerntet werden. Beim Ernten ist es aber so, glaube ich, dass man da nicht mit dem Mähdrescher rein kann, bei der Sonnenblume, oder?
2: Doch, die Sonnenblume wird mit dem Mähdrescher gedroschen. Ich sag mal, wenn sie reif ist, Mitte, Ende September, eher in Oktober rein. Es gibt da auch unterschiedliche Sorten mit unterschiedlichen Reifezeiten. Ja, es kann auch sein, dass Sonnenblumen bis Mitte, Ende Oktober stehen müssen. Sie müssen auch ganz schwarz sein. Ich denke, dass die wir hier sehen, circa Mitte bis Ende September kommen, ist eine frühe Sorte.
0: Ich verstehe. Das heißt, das erklärt auch, als Laie sieht man immer, die Sonnenblume steht ja bis zum Schluss. Die ist ja trocken wie ein Furz, sage ich jetzt mal. Und dann wird die erst geerntet.
2: Ja, die Sonnenblume muss ganz trocken sein, in der Regel ganz schwarz, nur noch wenige grüne Pflanzen im Bestand, sodass auch die Körbe mit den Kernen reif sind. Wir brauchen eine bestimmte Feuchte bei den Sonnenblumenkernen. Sprich, die sollten nicht feuchter wie 9% sein, sodass sie lagerfähig sind und vernünftig vermarktet werden können.
0: Würden Sie sagen, das ist ein gutes Erntejahr, ein durchschnittliches, oder sagen Sie, also es gab schon bessere?
2: Also es gab schon bessere Erntejahre, deswegen will ich aber auch nicht klagen. Wir haben ein gutes, durchschnittliches Erntejahr. Ja. Von der Menge und von der Qualität über Preise, die im Moment, ich sag mal, 30% unter denen der Vorjahre liegen. Das kann ich nicht ändern. Ich muss irgendwann verkaufen. Aber wir haben auch dort über Vorkontrakte einiges abgesichert. Ich, wie gesagt, ich kann es nochmal wiederholen, ein ganz normales durchschnittliches Jahr.
0: Was ist denn Ihre bevorzugte Ölfrucht, wenn Sie was backen oder kochen oder machen?
2: Ich glaube, meine Frau nimmt Sonnenblumenöl.
0: Ja, was denn sonst, oder? Also, dann liebe Grüße nochmal an alle, die gerade mit der Ernte beschäftigt sind, auf den Mähdreschern, auf den Traktoren, die uns zuhören. Wir sind bei euch, also zumindest im Geiste.

0: Parsons Project, Eye in the Sky. Aus der Abteilung einfach gute Musik, 16.51 Uhr.
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0: Also heute kann man es wirklich mal sagen, das mit dem heißesten Feierabend. Ich kriege nach wie vor hier heiße Bilder, aber es geht um Temperaturen. Ne? Nur um da gleich mal Klarheit zu schaffen. Und zwar von der Kerstin aus Hohenilsen. Die schreibt, hallo lieber Marco, bei uns sind es 36,2 Grad im Schatten. Klammer auf, Beweis anbei, Klammer zu. Stimmt, Thermometer steht drauf. In der Sonne ist es nicht auszuhalten. Wir hoffen allerdings, dass es kein Unwetter bei uns gibt. Wir wohnen auf der Juche. Da ist immer Wind. Liebe Grüße und immer schön Trinkpausen machen. Jawohl, Kerstin. Also wir drücken die Daumen, dass wenn dann nur ein bisschen Regen runterkommt und nicht gleich das große Donnerwetter. Und dann habe ich hier Post gekriegt aus Österreich. Steffen aus Innsbruck, seines Zeichens Exil-Thüringer, der irgendwann mal gesagt hat, ich ziehe nach Österreich. Gut. Und er schickt ein Foto und er sagt, es gibt hier kein ganzes Feld. Ich habe hier kein ganzes Feld mit Sonnenblumen, aber einige Exemplare dieser Gattung, Sonnenblume, blühen auch bei uns im Garten. Die größten dürften knapp 3 Meter hoch sein. Sag mal, Steffen, was macht ihr denn? Wie gießt ihr denn die Sonnenblumen bei euch? Mit Red Bull oder wie? Oder 3 Meter hoch? Können wir da drüber? Haben Sie vielleicht eine Sonnenblume, die größer ist als 3 Meter? Dann bitte Foto machen, schnell mit dem Handy und auf unsere MDR Thüringen App. Das muss doch zu knacken sein, oder? Obwohl 3 Meter ist schon ordentlich. Also, Animotion.

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10: Und jetzt haben wir es gleich 17 Uhr. Ich wünsche Ihnen einen schönen Feierabend. Alles Wichtige an dieser Stelle mit Angela Hahn.
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11: Nach dem Auslaufen des Tankrabatts hat sich das Leben in Deutschland sprunghaft verteuert. Laut Statistischem Bundesamt lagen die Verbraucherpreise im Juli um 2,8% über dem Niveau des Vorjahresmonats. Der Tankrabatt hatte die Preise an den Zapfsäulen 2 Monate lang gedrückt. Die Pläne zum Ausbau der Windenergie in Mittelthüringen nehmen Gestalt an. Nächste Woche soll der zweite Entwurf für die künftigen Vorranggebiete öffentlich ausgelegt werden. Bis zum 9. Oktober können Bürger, Gemeinden oder Initiativen dann Stellung nehmen. MDR Thüringen-Reporter Michael Hesse.
12: Insgesamt 43 Vorranggebiete hat das Landesverwaltungsamt ausgewiesen. Die reichen von einer Fläche nördlich von Kindelbrück bis südlich von Großbreitenbach. All das sind kompakte Flächen, insgesamt knapp 8000 Hektar, deutlich weniger als im ersten Entwurf, der nach einem Urteil des Oberverwaltungsgerichts 2022 als unwirksam erklärt worden war. Gesetzliche Grundlage für den Ausbau ist das sogenannte Wind-an-Land-Gesetz, das der Bundestag verabschiedet hat. Danach sollen bis Ende 2027 1,8% der Landesfläche für Windenergie festgelegt werden.
11: Nach einer Messerattacke auf einen 47-Jährigen in Berlingerode im Eichsfeld ermittelt die Polizei wegen versuchten Totschlags. Eine 18-Jährige soll wohl im Zustand verminderter Schuldfähigkeit gestern Abend mehrfach auf den Mann eingestochen haben. Laut Staatsanwaltschaft gehört er zum familiären Umfeld. Die 18-Jährige wurde in eine psychiatrische Klinik gebracht. Laut Polizei hat es vor dem Angriff eine Auseinandersetzung innerhalb der Familie gegeben. In Katharinenburg im Unstrut-Hainich-Kreis startet heute das 5. Biergarten-Festival. Der Ort hat gerade einmal knapp 120 Einwohner. Erwartet werden an diesem Wochenende aber rund 15.000 Besucherinnen und Besucher. MDR Thüringen-Reporter Thomas Born, wie ist das Festival denn überhaupt entstanden?
13: Das war während Corona, damals mit nur 250 Gästen. Mittlerweile ist es zu einem der größten Blasmusik- und Brassfestivals Mitteldeutschlands geworden. Und auch in diesem Jahr stellt ein kleines regionales Team hier in Katharinenberg dieses Groß-Event auf die Beine. Um 17 Uhr marschiert das Diedorfer Blasorchester ein. Dann gibt's den großen Festbieranstich in der Almhütte. Und damit ist das 5. Biergartenfestival feierlich eröffnet.
11: Der Präsident des Thüringer Fußballverbands, Odo Penzler-Bayer, kritisiert die von der FIFA geplante Teilübernahme der Fußball-Weltmeisterschaft durch Investoren. Das sei nicht vergleichbar mit dem Einstieg von Investoren in einzelne Clubs. Hier gehe es nur darum, Geld zu verteilen, damit Landesverbände bei der nächsten Wahl des FIFA-Präsidenten wieder für Gianni Infantino stimmten. Das sei nichts anderes als politischer Stimmenkauf. Der Präsident des Weltfußballverbands FIFA, Gianni Infantino, hatte vorgeschlagen, Anteile der Weltmeisterschaft an private Investoren zu verkaufen. Daraufhin wurde von vielen Seiten Kritik laut. Das waren die Nachrichten. 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
10: Dankeschön, Angela. Damit sind wir beim Wetter. Ich gucke quasi alle 10 Minuten auf unser Wetterradar und gucke, wo ist denn jetzt das angekündigte Gewitter, was da kommen soll. Ich sag mal so, es ist unterwegs. Also es gibt Gewitter, aber die sind noch relativ weit weg. Also noch haben sie den Freistand nicht erreicht und wir warten, was da auf uns zukommt. Ne? Einzelne Schauer und Gewitter sollen kommen. Teilweise kann es auch Sturmböen geben. 30 bis 35 Grad aktuell und am Rennsteig ist 27 Grad der Höchstwert, wobei in der Sonne ist überall noch ein bisschen wärmer. Ne? Dann haben wir die Nacht mit 20 bis 14 Grad. Da beruhigt sich das Ganze wieder. Morgen geht's los mit Sonne. Im Tagesverlauf, ähnlich wie heute auch, kommen dann Wolken mit dazu. Gegen Abend auch wieder Schauer- und Gewittergefahr, teilweise auch Unwettergefahr. Da stehen hier solche Sachen wie Starkregen, Hagel und schwere Sturmböen bei schwülen 29 bis 34 Grad. Samstag. Weitere Gewitter anfänglich, dann lässt das Ganze nach. Das Wetter beruhigt sich am Samstag. Leichter Temperaturrückgang. 3:05. Aktuelle Verkehrsmeldung. Da sind wir zuerst auf der A4 Richtung Dresden. Zwischen Stadtroda und Hermsdorf Ost sind es immer noch 7 Kilometer Stau. Grund ist eine Baustelle. Circa eine Stunde dauert es dort länger. Dann haben wir die A9 Richtung Berlin. Zwischen Dittersdorf und Triptis stockender Verkehr, defekter LKW. A9 Richtung München. Zwischen Marktschorgast und Bad Berneck-Himmelkron ebenfalls stockender Verkehr, geht aber noch nur 10 Minuten, dauert es dort länger. Dann die A71 Richtung Schweinfurt. Zwischen Sömmerda Ost und Sömmerda Süd, da liegen Matratzenteile auf der Fahrbahn. A72 Richtung Leipzig. Zwischen Chemnitz Süd und Kreuz Chemnitz 5 Kilometer Stau, 20 Minuten, dauert es länger. B4 Nordhausen-Erfurt am Ortseingang Greußen aus Richtung Straußfurt stockender Verkehr nach einem Unfall. Die Blitzer. A71 Richtung Schweinfurt zwischen Zellermelis und dem Dreieck Suhl. Dann haben wir einen Blitzer auf der B281 in Reichmannsdorf Richtung Schmiedefeld. Und in Gera, Nürnberger Straße stadteinwärts. Das wär's auch schon. 0800 218 16 00. Die Nummer ist kostenfrei, die Durchwahl. Falls Ihnen was unterkommen sollte, dann bitte direkt ins MDR Thüringen Verkehrszentrum. Gute Fahrt. 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
10: So, Sie haben es ja in den Nachrichten gerade mitbekommen. Ne? Im kleinen Katharinenberg im Südeichsfeld, da ist an diesem Wochenende Halligalli, das sogenannte Biergartenfestival. Und jetzt gerade um 5 war Einmarsch und Anstich und das ganze Programm. Und wenn wir schon nicht dabei sind, beim Einmarsch und beim Anstich mit dem Bierchen und so, dann wenigstens im Radio, oder? Der Kollege Thomas Born ist vor Ort. Wollen wir mal hoffen, dass er bis gleich dann ein paar Gläser voll hat. Ne? Also, hier sind ELO

der Donnerstag Feierabend und der ist ziemlich heiß. Und der Uwe schickt mir gerade ein Foto aus seinem Auto. Bild dazu 38,5 Grad. Und der Tank ist auch nur noch viertelvoll, sehe ich gerade auf dem Bild. Uwe, du musst einmal die Klima anmachen und zum Zweiten, glaube ich, bald nachtanken. Liebe Grüße zu dir, Uwe aus Schwabsdorf ins Auto.

0: Depeche Shop Boys und Dusty Springfield. Und Sie wissen Bescheid, 12 Minuten nach 5.
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0: So, bei dem Wetter zu einem schönen Musikfestival, das kann ich Ihnen wärmstens empfehlen. Ne? Wenn es schön eng ist und schön warm, dann hat man auch wirklich auch mal wieder Körperkontakt. Und wir sind jetzt in Katharinenberg im Südeichsfeld zugange. Da ist unser Reporter Thomas Born, weil dort ist ordentlich was los. Das Biergartenfestival steigt dort. Um 17 Uhr ging es los. Ich mache jetzt mal die Leitung auf, die Telefonleitung. Es könnte ein bisschen laut sein.
2: Ja.
0: Hörst du mich? Thomas, hörst du mich?
2: Ja.
0: Okay. Also, das Telefon funktioniert. 15.000 Gäste werden dort erwartet im kleinen Katharinenberg. Wo stehst du denn gerade?
2: Mittendrin. Und wie du es hörst, es läuft ja gerade noch so ein bisschen im Hintergrund die Nationalhymne des Eichsfelds. Das Eichsfeldlied.
0: Da kannst du ja mitsingen, ne?
2: Ja. Ich habe auch gerade eben Haltung angenommen. Deswegen hatte ich fast deinen Anruf verpasst. Ja, es ist Wahnsinn. Es ist echt eine Menge los hier. Also das Diedorfer Blasorchester ist gerade einmarschiert. Jetzt wird hier die Nationalhymne gesungen. Dann Festbieranstich in der Almhütte. Mitten auf dem Platz steht sie hier gleich neben mir. Und es ist verrückt. Also wirklich, wir haben heute hier ein ganz großes Festival vorbereitet. Toll.
0: Die erste Band, habe ich mitbekommen, hat auch schon Stimmung gemacht. Ja. Wir hören mal rein. Warte mal.
2: So klingt das hier.
0: Stehst du denn direkt neben der Trompete oder was?
2: Ich bin jetzt gerade ein kleines Stück geflüchtet, damit ihr mich verstehen könnt. Jetzt singen hier alle mit noch, so den letzten Teil vom Eichsfeldlied.
0: Ja. Du, hast du denn den Eindruck, du bist schon ein bisschen zu alt für das, was da stattfindet oder nicht?
2: Ehrlich gesagt, nein. Ich fühle mich hier gerade pudelwohl. Wir haben es hier vorhin gesagt, endlich normale Leute. Wirklich Wahnsinn, was hier abgeht. Also, man versteht sein eigenes Wort gerade nicht, Marco.
0: Ich verstehe. Aber du hast uns schon ein bisschen was rübergeschickt an Leuten, die sagen, das ist genau mein Ding. Wir hören
2: Marcel
0: rein.
2: Marcel aus Diedorf.
0: Ja, warte.
3: Ja, für unsere Region ist das schön, so ein Festival auf der Nähe zu haben. Man braucht nicht weit wegfahren, damit wir schön feiern können, jung und alt. Verbindet und das ist halt das Schöne hier dran.
0: Ja, das ganze Wochenende lang, sag mal, kann man dann noch kommen, wenn man Lust hat? Oder?
2: Ja. Also Vorverkauf ja, aber Abendkasse ist auch noch da. Wenn man noch einen freien Parkplatz findet, immer her.
0: Ja, und wie ist mit dem Zelt? Muss ich mitbringen oder was? Oder
2: musst du tatsächlich Campingplatz, kannst auch mit dem Wohnmobil kommen für alle, die eher da drauf stehen. Und eins noch, so der kleine heimliche Held ist ein Kaninchen, das hier über den Platz hoppelt. Aber das ist noch so klein. Also als Eichsfelder würdest du sagen, nicht größer als ein Stracke.
0: Ein Langohr, genau. So, sag mal, eine Frage noch, weil wir haben vorhin drüber geredet. Die Melissa, wie heißt sie mit Nachnamen, die auftritt auf der Bühne?
2: Naschenweng.
0: Ja, die Melissa Naschenweng aus Österreich. Ich habe mir jetzt mal ein paar Bilder angeguckt. Also ich finde, kannst du mir einen Platz frei halten bei euch?
2: Wenn ich einen finde hier noch, der frei ist.
0: Wenn die genauso gut singen kann, ich kenne sie ja nicht, aber genauso, also dann Halleluja. Ne? Schönes Wochenende dir.
2: Dankeschön, ciao.
0: Jetzt kannst du ein Bierchen trinken. Tschüss.

0: Das ist so, ne? Das wird immer einfach gute Musik bleiben von den Pudis, wenn ein Mensch lebt. 17.22 Uhr.
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0: So, ich gucke auf unsere MDR Thüringen App in Sachen Sonnenblumen. Wir haben ja gesagt, gibt es noch eine, die jetzt schon größer ist als 3 Meter. Und da hatte ja der... Lass mich nachgucken. Der Steffen aus Innsbruck in Österreich hatte vorgelegt. Der hatte im Garten, also 2,90 Meter, hat er jetzt geschrieben. Sind sie groß? Die Gabi aus Bischofroth schreibt bei uns hier im Raum Thema, also Grüße in den Süden an der Stelle, gibt es auch einige Felder mit Sonnenblumen. Es sieht wunderschön aus. Da gebe ich dir absolut recht. Dann haben wir den Michael aus Kleinschmalkalden. Er schreibt, der beste Dünger, um große Sonnenblumen zu bekommen, ist natürlich Hirschhornspäne. Siehst du, das muss ich auch noch nicht. Tatsächlich, Hirschhornspäne musst du immer drauf und dann werden die ganz, ganz groß. Also fantastisch. Ich soll an dieser Stelle, den hat mir der Tobi Breuer aus der Musikredaktion gesagt, unbedingt den nächsten Song ordentlich ankündigen, weil das ein Ohrwurm ist, sagt er. Aus dem Jahr 1997. Ich sage, spiel mal an den Ohrwurm. Das ist der Song hier, der seinerzeit 1997 von allen Radiosendern hoch und runter gespielt worden ist. Und der junge Mann, der dafür verantwortlich ist, wird heute 60 Jahre jung.

Scotty Mishra heißt der junge Mann hier, der 1997 mit diesem Song hier durch die Decke ging. Künstlername Whitetown und der Song Your Woman. Und er hat das damals mit ganz billiger Technik hinbekommen. Also ganz alter Kassettenrekorder, Mischpult dazu und dann hat er das einfach aufgenommen und schwuppdiwupp auf Platz 1. So war das damals. So, kurz vor 5:30, ich habe noch eine interessante Nachricht zum Thema Sonnenblume bekommen. Und zwar vom Ronny aus Gompertshausen. Der schreibt mir, ich habe keine Sonnenblume im Garten, nur eine Bierblume. Die ist weiß und kalt und steht auf dem Tisch. Ich verstehe.

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1: Um 17.30 Uhr. Verbraucherpreise deutlich gestiegen. Nach dem Auslaufen des Tankrabatts hat sich das Leben in Deutschland sprunghaft verteuert. Laut Statistischem Bundesamt lagen die Verbraucherpreise im Juli um 2,8% über dem Niveau des Vorjahresmonats. Windpläne in Mitte Thüringen nehmen Gestalt an. Nächste Woche soll der zweite Entwurf für die künftigen Vorranggebiete öffentlich ausgelegt werden. Sie sollen auf einer Fläche von 8.000 Hektar entstehen. Fast 10.000 Hitzetote. So viele hat das Robert-Koch-Institut bis Mitte Juli bundesweit bereits schon registriert. Das sind mehr Todesfälle im Zusammenhang mit Hitze als in jedem einzelnen Jahr seit 2016.
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2: Das Neueste für Mittel- und Westthüringen mit Katja Werner. Kapellendorf. Die Wasserburg im Weimarer Land soll wieder zugänglich gemacht werden. Dafür wird aktuell der Prinzessinnenbau saniert. Die Thüringer Schlösserstiftung investiert nach eigenen Angaben knapp 4 Millionen Euro in den Ausbau.

0: am Busbahnhof sind gestartet. Wie die Thüringer Allgemeine berichtet, sollen zunächst die Anbauten des ehemaligen Fahrgastcenters abgerissen werden. Bis Ende September soll das Parkhaus fertig sein und Platz für rund 100 Fahrräder bieten. 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
1: So, damit sind wir wieder beim Wetter angekommen. Ich lese oder trage vor von unserer MDR Thüringen-App eine Nachricht von der Ilona. Schattige Grüße von der Knüppelbrücke über die Weida. Hier lässt es sich aushalten, schnell zu erreichen vom Wanderparkplatz am Bio-See-Hotel in Zollenroda. Liebe Grüße von der 35 Grad, schreibt sie an der Knüppelbrücke, aber aushaltbar. Ist doch gut zu wissen. Ne? Man muss die schattigen Plätzchen wirklich ausfindig machen bei dem Wetter. Wir haben in Richtung abends weiterhin Sonnenschein, allerdings kommen dann Wolken rein. Und es soll Schauer und Gewitter geben. Also sagen wir mal so ab, also an 19 Uhr müssen wir damit rechnen. 30 bis 35 Grad sind es aktuell, teilweise auch noch darüber. Am Rennsteig 28 Grad. Die Nacht wird etwas ruhiger. Anfänglich gibt es da noch Schauer und Gewitter, dann wird es aber besser. 20 bis 14 Grad sind die Tiefstwerte. Morgen ist es so ähnlich, wie es heute schon war, nämlich vormittags sehr sonnig, am Nachmittag bzw. abends auch wieder Gewittergefahr. Schwüle 29 bis 34 Grad. Samstag. Weitere Gewitter sind möglich. Es beruhigt sich dann aber im Laufe des Tages und leichter Temperaturrückgang am Samstag. 3 Minuten nach 6:30. Aktuelle Verkehrsmeldung. Da geht es direkt los mit der A4 Richtung Frankfurt. Zwischen Eisenach West und Eisenach Ost liegen große Plasteteile auf der Fahrbahn. Dann sind wir auf der A4 Richtung Dresden. Zwischen Stadtroda und Hermsdorf Ost immer noch 7 Kilometer Stau. Grund sind Bauarbeiten. Circa eine Stunde muss man dort oben drauf packen. Dann die A9 Richtung München. Zwischen Markt Schorgast und Bad Berneck Himmelkron stockender Verkehr. 10 Minuten Verspätung. A72 Richtung Leipzig. Zwischen Chemnitz Süd und Kreuz Chemnitz 4 Kilometer Stau. 15 Minuten Verspätung. Im Ilmkreis auf der Straße zwischen Arnstadt und Dursdorf gibt es Behinderung nach einem Unfall. Die Blitzer stehen auf der A71 Richtung Schweinfurt immer noch zwischen Zellermeles und dem Dreieck Suhl. Dann auf der B281 Reichmannsdorf Richtung Schmiedefeld und in Gera, Nürnberger Straße stadteinwärts. Staus oder Blitzer wie immer kostenfrei. Direkt zu uns ins MDR Thüringen Verkehrszentrum. 0800 218 16 00. Gute Fahrt.
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1: Apropos schattige Plätzchen. Also wenn man es jetzt abends gar nicht aushält, dann kann man auch, wenn es so warm ist, einfach mal ins Kino gehen. Also, die haben ja Klima und Eis und meistens noch einen guten Film. Gleich die Christiane mit einem neuen Film von heute.

0: Shine silently, das ist, wenn du so ganz still und ohne Worte vor dich hin strahlst. Oder Christiane, habe ich das richtig übersetzt?
1: Ja, ich würde sagen, so könnte man das beschreiben. Ich strahle auch schon, weil ich mich freue auf dich.
0: Oh, sehr gut.
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0: Christiane Weber, unsere Kinoexpertin, ist da. Ich habe, bevor wir gleich über den neuen Film reden, den du geguckt hast, würde ich gerne von dir mal wissen wollen, ist dir aufgefallen, dass im Kino, dass es schön ist bei dem Wetter, weil es klimatisiert ist, aber dass das, die Getränke sind so teuer?
1: Ja, natürlich, das ist ein bisschen bitter und man soll ja auch nichts mit reinschmuggeln. Also
0: so,
1: ich beobachte das manchmal.
0: Das wollte ich dir doch gerade erzählen. Also da war ich mit den Kindern im Kino und dann haben wir jeder was reingeschmuggelt, weil das hätte sonst unser Budget gesprengt.
1: Ich glaube, die Kinobetreiber wissen, dass das so ist. Ja, okay. Na klar.
0: Also, du hast dir eine Beziehungskomödie angeguckt und die neu im Kino läuft und das heißt übersetzt sozusagen die Einladung. Es geht aber nicht um eine Einladung zur Hochzeit oder zum Geburtstag. Sondern
1: es wird viel schöner. Also erstmal lädt Angela spontan die Nachbarn ein, ein nettes Paar, das nachts offenbar sexuell sehr aktiv ist. Angelas Mann ist davon überhaupt nicht begeistert. Die beiden sind seit 15 Jahren verheiratet, haben sich auseinandergelebt und plötzlich sind sie mit der Energie, dem Charme und dem Angebot ihrer Nachbarn total überfordert.
3: Wir fühlen uns sehr stark zu euch hingezogen.
4: Das ist aber... nett von euch, danke.
5: Ja.
4: Komm, sag danke, John.
5: Danke, sehr schmeichelhaft. Nur um das klarzustellen. Du, sie und ich.
3: Ja.
5: Ich auch.
3: Ja, du auch.
0: Also da scheint es ja rund zu gehen. Das ist für mich natürlich also ein weites Feld, weil ich kenne mich da nicht so aus. Bei mir funktioniert das perfekt. Ich weiß nicht, aber die Geschichte ist irgendwie dann doch sehr interessant. Ne?
1: Ja, und die ist ja auch bekannt, denn sie beruht zum einen auf einem sehr erfolgreichen spanischen Boulevardtheaterstück und wurde vor 3 Jahren mit Die Nachbarn von oben auf Deutsch, also eher bieder, verfilmt. Okay. Und so eine ähnliche Geschichte erzählt ja auch die Komödie der Vierer. Haben wir hier übrigens am Donnerstagnachmittag immer drüber gesprochen.
0: Okay, es gibt ein unmoralisches Angebot, das kann man, muss man aber nicht annehmen. Das haben wir ja gerade gehört. Ne?
1: Es wird auch kompliziert. Also die Nachbarn Pina und Hawk spüren natürlich sofort, dass die Ehe von Angela und Joe ein einziges Krisengebiet ist. Pina ist auch noch Psychotherapeutin und wird so verführerisch gespielt von Penelope Cruz, also dass Widerstand fast zwecklos ist. Ich habe mich auch so ein bisschen in sie verliebt. Ja? Und ihr Mann Hawk, der ist auch noch Masseur. Und wenn es einen Preis für das schönste verschmitzte Lachen im Film geben würde, dann würde den Edward Norton von mir bekommen.
0: Da kommt ja einiges zusammen. Gibt es denn auch einen Preis von dir für diese Komödie?
1: Absolut. Und zwar dafür, dass die Geschichte von Regisseurin Olivia Wilde, die ja selbst auch mitspielt, so herrlich unverkrampft erzählt wird und die Erwachsenen zwar verwirrt sind, aber sich nicht anfangen, wie vorpubertäre Teenager zu verhalten, nur weil es um Sex geht.
0: Wo steht dein Daumen?
1: Ganz oben. Super Wohlfühlfilm, großartige Schauspieler, ein bisschen Drama und ganz viel Humor.
0: Und wie heißt er?
1: The Invite.
0: Ich merke schon, Christiane, also du fühlst dich da angesprochen. Ich muss noch überlegen, ob das was für mich ist. Na, keine schlafenden Hunde wecken. Ich wünsche dir einen schönen Feierabend. Bis dann.

Peter Schondells. Einfach gute Musik, 17.51 Uhr, kurzes Wetterupdate vom Sven, Sven Titelbach. Hallo Marco, ich wünsche euch und allen Hörern einen schönen Feierabend, einen heißen Feierabend wünsche. Bei uns in Alkersleben sind es aktuell 37,3 Grad, Tendenz immer noch steigend. Also Eiswürfel oder sowas, ne? Hier ist Mr. Robbie Williams, Love.

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4: Und damit haben wir es 18 Uhr. Schönen Donnerstag Feierabend wünsche ich Ihnen. Alles Wichtige von und mit Angela Hahn.
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5: Der Europäische Fußballverband UEFA widersetzt sich den Plänen von Gianni Infantino, WM-Anteile an private Investoren zu verkaufen. In dem Fall wollen alle 55 Nationalverbände alle Turniere der FIFA, also auch die Weltmeisterschaften, boykottieren. Das teilte die UEFA in einem Statement nach einer Dringlichkeitssitzung mit. MDR Thüringen-Reporterin Luisa Kropf berichtet.
6: Die FIFA und ihr Präsident sind in ihrem Plan, Anteile an der WM zu verkaufen, offensichtlich bereits fortgeschritten. Laut übereinstimmender Medienberichte soll Infantino den Mitgliedsverbänden eine Zustimmungsfrist bis zum 19. September gesetzt haben. Die Verbände werden mit hohen Summen und der Aussicht auf eine nochmals erweiterte WM geködert. Eine einfache Mehrheit soll ausreichen, um die Vorhaben umzusetzen. Ein drohender Boykott der UEFA könnte Infantinos Pläne aber massiv ins Wanken bringen.
5: Gerade aus Europa kam heftige Kritik an den Plänen, selbst aus Thüringen. Der Präsident des Thüringer Fußballverbands, Odo Penzler-Bayer, beschrieb das Vorgehen von Infantino als politischen Stimmenkauf. Bei Großgeschwinder im Landkreis Alfeld-Rudolstadt brennt ein Feld. Wie eine Polizeisprecherin MDR Thüringen sagte, hatte am Nachmittag zunächst eine Strohpresse bei Erntearbeiten Feuer gefangen. Die Flammen haben dann auf das Feld übergegriffen. Feuerwehrleute sind aktuell mit den Löscharbeiten beschäftigt. Wegen eines brennenden Weizenfeldes ist am Nachmittag die Autobahn 4 bei Eisenach zeitweise voll gesperrt worden. Im Ortsteil Hölzesroda standen nach Angaben der Stadt insgesamt 3 Hektar in Flammen. Die Brandfläche reichte bis an die Autobahn. Der Brand konnte bereits gelöscht werden. Die Pläne zum Ausbau der Windenergie in Mittelthüringen nehmen Gestalt an. Nächste Woche soll der zweite Entwurf für die künftigen Vorranggebiete öffentlich ausgelegt werden. Bis zum 9. Oktober können Bürger, Gemeinden oder Initiativen dann Stellung nehmen. Das Landesverwaltungsamt hat 43 Vorranggebiete ausgewiesen. Die reichen von einer Fläche nördlich von Kindelbrück bis südlich von Großen Breitenbach. Insgesamt sind es weniger als noch im ersten Entwurf, der gerichtlich gekippt worden war. Nach einer Messerattacke auf einen 47-Jährigen in Berlingerode im Eichsfeld ermittelt die Polizei wegen versuchten Totschlags. Eine 18-Jährige soll wohl im Zustand verminderter Schuldfähigkeit gestern Abend mehrfach auf den Mann eingestochen haben. Laut Staatsanwaltschaft gehört er zum familiären Umfeld. Die 18-Jährige wurde in eine psychiatrische Klinik gebracht. Nach dem Auslaufen des Tankrabatts hat sich das Leben in Deutschland sprunghaft verteuert. Laut Statistischem Bundesamt lagen die Verbraucherpreise im Juli um 2,8% über dem Niveau des Vorjahresmonats. Der Tankrabatt hatte die Preise an den Zapfsäulen 2 Monate lang gedrückt. Das waren die Nachrichten. 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
4: Dankeschön, Angela. So, beim Wetter haben wir jetzt zwei geteilte Verhältnisse. Ich fange mal vorne an. Der Jörg aus Arnsgrün bei Zeulenroda-Triebes hat mir eine Sprachnachricht geschickt, wo er sagt, Marco, sei mir nicht so aufgeregt wegen des Donners und des Gewitters und so weiter. Ne? So, mein lieber Jörg, und da kriege ich gerade Post auf der MDR-Touring-App vom Jens Lieding und vom Uwe Hensch, beide aus Eisenach, und zwar zeitgleich. Und die schreiben, hallo Marco, bei uns in Eisenach Blitz und Donner und dazu ein schöner Wind. Ne? Also der Uwe schreibt hier, guck mal, ein Foto dazu geschickt, in Eisenach kräftiger Regen bei 23 Grad. Sag ich doch. Und Christiane aus Dachwig schreibt, bei uns hat es auch schon gedonnert in Dachwig. Also ich wollte es nur mal gesagt haben, das mit dem den Schauern und dem Gewitter, das ist durchaus ernst zu nehmen. Teilweise haben wir es im Freistaat schon ordentlich am Krachen bei 30 bis 35 Grad. Das ist wahrscheinlich dort, wo es eben noch nicht gewittert. Mit den Temperaturen, Rennsteig um die 27 Grad. Es kann sich ordentlich was zusammenbrauen, muss aber nicht. Sagen wir es mal so. Die Nacht 20 bis 14 Grad. Morgen haben wir ähnliche Verhältnisse wie heute. Das heißt also, es geht mit Sonne los im Tagesverlauf. Nachmittag gegen Abend dann wieder aufkommende Schauer- und Gewittergefahr. Schwüle 29 bis 34 Grad. Samstag noch ein bisschen Gewittergefahr, dann wird es besser. Das Wetter beruhigt sich. Temperaturen gehen leicht zurück. 4:06. Aktuelle Verkehrsmeldungen. Da sind wir zu Gange. Wo ist der rote Button? Hier. A4 Richtung Dresden zwischen Stadtroda und Hermsdorf Ost. 6 Kilometer Stau, also 1 Kilometer weniger als vor einer halben Stunde. Das Ganze wegen Bauarbeiten, circa immer noch eine halbe Stunde Verspätung. A4 Richtung Frankfurt zwischen Gotha und Gotha-Boxberg. Defektes Fahrzeug auf der rechten Fahrspur. Bitte Vorsicht. Dann die A9 Richtung München zwischen Markt Schorgast und Bad Benne-Kimmelkron. Stockender Verkehr. 10 Minuten Verspätung. A72 Richtung Leipzig zwischen Chemnitz Süd und Kreuz Chemnitz, 4 Kilometer Stau, 10 Minuten. Im Ilmkreis auf der Straße zwischen Arnstadt und Dosdorf, Behinderung nach einem Unfall. Die Blitze haben wir von der A71 Richtung Schweinfurt zwischen Zellermelis und dem Dreieck Suhl, B88 zwischen Ohrdorf und Krawinkel, B281 in Reichmannsdorf Richtung Schmiedefeld blitzt es und in Gera in der Nürnberger Straße stadteinwärts. Staus oder Blitzer? Kostenfrei. Direkt zu uns ins MDR Thüringen Verkehrszentrum. Die Nummer ist immer noch die 0800 218 16 00.
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4: Jo, und der Frank aus Arnstadt schreibt mir, hallo Marco, ich bin jetzt gerade mit meinem Hund unterwegs in der Nähe vom Jonastal und mein Auto sagt mir 40 Grad. Nur mal so zur Info. Also da ist noch, im Jonastal ist noch Afrika, ne, oder? Frank, schönen Feierabend für dich. Hier sind Toto.

Marco, wir sind gerade am Balaton im Urlaub und hören dein Nachmittagsprogramm. Und immer wieder schön, liebe Grüße in die Heimat, vor allem in Unterpörlitz vom Carsten Rose. Du, Carsten, das nehme ich sehr gerne mit in meinen Feierabend. Danke für das Kompliment.

0: so einen Song, ne, den kannst du immer spielen. Fantastisch. Aber schicke Dieter.
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0: So, meine Damen und Herren, heute am Tag der Freundschaft habe ich mir den Tobi Breuer ins Studio geholt. Nicht, weil wir dicke befreundet werden, sondern einfach, weil es nicht anders geht. Oder, Tobi?
2: Ja, du hast schon ganz recht.
0: Ich mag dich schon als Kollegen, das muss man schon mal sagen. Ne?
3: Ein Freund, ein guter Freund, das ist das Beste, was es gibt auf der Welt.
0: Wir beide verstehen uns ja auch, du hast Ahnung von Musik und ich ein bisschen. Und jetzt bin ich gespannt, hast du denn ein paar schöne Storys auf Lager zum Thema Freundschaften unter Musikern? Gibt es sowas überhaupt?
2: Ja, natürlich. Ich meine, heute früh haben wir diskutiert über Mick Jagger und Keith Richards. Die haben sich ja im Sandkasten schon kennengelernt, waren Freunde, dann haben sie sich aus den Augen verloren. Und irgendwann, als sie 16 waren, haben sie sich auf dem Bahnhof wieder getroffen mit Bluesplatten unterm Arm. Ja, und das war der Grundstein für die Stones.
0: Ja, es klingt fantastisch. Ne? Also, als hätte es einer erfunden. Aber es war wirklich so, ne? Mit Mick Jagger und Keith Richards erzählen in diesem Zusammenhang dieselbe Geschichte. Ne? So, wer hat noch eine Freundschaft und mit einem anderen Musiker, also ohne, dass es jetzt gleich in Liebe ausgeartet ist.
2: Elton John und Freddie Mercury zum Beispiel, die haben sich sogar Spitznamen gegeben, also die waren ja so bei Drag-Partys immer verkleidet.
0: Bitte,
2: als
0: was
2: Frauen.
0: Was ist das?
2: Naja, so verkleidete Männer irgendwie
0: in Frauenklamotten.
2: Als, ja. Und Freddy war eben da Melina und Elton Sharon.
0: Okay.
2: Es gibt ja noch viel, viel mehr. David Bowie und Iggy Pop. Du erinnerst dich ja bestimmt an die Berliner Zeit.
0: Mhm.
2: Und da wollten sie ihren Drogenproblemen in Amerika entkommen. Hat aber nicht ganz geklappt, weil Iggy hat immer mal Drogen für David reingeschmuggelt
0: ja,
2: in die Wohnung.
0: Ja, aber weißt du, dafür hätten sie ja nicht nach West-Berlin, sondern nach Ost-Berlin gehen müssen, weil da gab es wirklich keine. Drogen meine ich jetzt.
2: Richtig. Eigentlich eine gute Idee.
3: Ne?
0: Merken, Musik verbindet. Das ist eine ganz wichtige Schnur zwischen zwei Menschen, wenn man das so sagen kann. Ne? Und was würdest du sagen, können wir denn heute mal spielen?
2: Wir könnten Michael Jackson spielen. Haben wir zwar nicht drüber geredet, aber der war ja mit Diana Ross befreundet. Mhm. War ja so eine Mutterperson. Und dann mit Liz Taylor. Und die war es auch, die 1989 als allererstes als King of Pop betitelt hat. Also daher kommt der Begriff.
0: Ach, Liz Taylor hat Michael Jackson diesen Spitznamen gegeben, King of Pop.
2: Ja, ja.
0: Das ist ja interessant.
2: Bei einer Preisverleihung.
0: Dass da vorher keiner drauf gekommen ist, oder?
2: Tja.
0: Interessant. Also, Tobi, dann legen wir auf Mr. Michael Jackson mit
2: Eaten Alive. Das hat er mit Diana Ross zusammen aufgenommen.
0: Dann lass es krachen. Danke, Tobi.

der Meatloaf und die Liebe. Ne? 18.25 Uhr, ganz kurz vor der MDR Tuning App. Ich habe die Anke drauf, und zwar auf der App. Sie hat mir nämlich was geschrieben, und zwar zum Thema Gewitter und so. Sie sagt, sie hat jetzt ihren Mann vorsorglich mal ins Tomatenbeet geschickt, damit die wunderbar sonnengereiften Tomaten endlich mal reinkommen. Denn bei Gewitter würden sie alle platzen. Das wäre wirklich sehr schade, schreibt sie. Wir wollen nämlich Samstag in den Urlaub, und dann nehmen wir alle mit. Liebe Grüße. Herzlichen Dank. Und dann auch die Marina, und da muss ich die entsprechende Musik drunter legen, denn Marina hat mir ein Foto von ihrem Pool geschickt aus Weida. Hallo Marco, bei uns in Weida scheint noch die Sonne. Wir springen jetzt in den Pool. Also, besser geht nicht, oder mehr geht nicht. Barry Manilow, Copacabana, macht das Radio richtig laut in Weida.

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4: Um 18.30 Uhr. UEFA droht mit Boykott aller FIFA-Turniere. Der Europäische Fußballverband UEFA widersetzt sich den Plänen von Gianni Infantino, WM-Anteile an private Investoren zu verkaufen. In dem Fall wollen alle 55 Nationalverbände alle Turniere der FIFA, also auch die Weltmeisterschaften, boykottieren. Das teilte die UEFA in einem Statement mit. Windpläne in Mittelthüringen nehmen Gestalt an. Nächste Woche soll der zweite Entwurf für die künftigen Vorranggebiete öffentlich ausgelegt werden. Geplant sind sie auf einer Fläche von 8000 Hektar. Verbraucherpreise deutlich gestiegen. Nach dem Auslaufen des Tankrabatts hat sich das Leben in Deutschland sprunghaft verteuert. Laut Statistischem Bundesamt lagen die Verbraucherpreise im Juli um 2,8% über dem Niveau des Vorjahresmonats.
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5: Das Neueste für Mittel- und Westthüringen mit Katja Werner. Erfurt. Die Eismesse Gelato findet im kommenden Jahr nicht in Erfurt statt. Das teilte eine Sprecherin der Messe mit. Mitte März war die Gelato erstmals zu Gast in Erfurt. Da hatte Veranstalter Mario Levati noch gesagt, man wolle 2027 wiederkommen und sogar zwei Messehallen anmieten. Warum der Vertrag nun nicht verhandelt wurde, sei der Messe nicht bekannt, so die Sprecherin. Pfarrer. Die Klosterruine Mariengard kann doch umfangreicher saniert werden als geplant. Wie die Südthüringer Zeitung berichtet, wurden zunächst abgelehnte Fördermittel nun doch bewilligt. Auch der Stadtrat stimmte außerplanmäßigen Ausgaben von rund 97.000 Euro zu. Damit soll vor allem das Dach saniert und das restliche Mauerwerk verfugt werden. Neumark. Nach einem Flächenbrand auf einem abgeernteten Feld in der Gemeinde am Ettersberg ermittelt die Polizei. Es bestehe der Verdacht auf vorsätzliche Brandstiftung, teilten die Beamten mit. Der Brand war gestern mitten auf dem Feld ausgebrochen. Ein Hektar Fläche stand in Flammen. Im Weimarer Land gilt aktuell hohe Waldbrandgefahr. 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
6: So, der Peter aus Sondershausen schreibt mir, jetzt ist 18.30 Uhr, erste Donnerwolken und Blitze sind angekommen in Sondershausen. Und die 30, erste Donnerwolken und Blitze sind angekommen in Sondershausen. Und die Petra aus Herbsleben schreibt, hallo Marco, hier geht, glaube ich, gleich die Welt unter.

0: 30 Grad, das ist am Vormittag noch schön, am Nachmittag und Richtung Abend dann wieder Gewitter- und Unwettergefahr mit allem, was dazu gehört. Ne? Starkregen, Hagel kann runterkommen, schwere Sturmböen, bitte die Tomaten reinholen. Am Samstag weitere Gewitter, vom Eichswald her dann Wetterberuhigung und leichter Temperaturrückgang. 3 Minuten nach 6:30. Aktuelle Verkehrsmeldung. Und da sind wir immer noch zu Gange auf der A4 Richtung Dresden zwischen Stadtroda und Hermsdorf Ost. Nach wie vor Stau, immer noch 6 Kilometer wegen Bauarbeiten. Halbe Stunde dauert es momentan noch länger. Dann die A4 Richtung Frankfurt zwischen Wedekönebach und Friedewald. Defekter LKW auf der rechten Fahrspur, bitte äußerste Vorsicht. Im Ilmkreis auf der Straße zwischen Arnstadt und Dorsdorf nach wie vor Behinderung nach einem Unfall. Die Blitzer. A71 Richtung Schweinfurt zwischen Zellermeles und Dreieck-Suhl. B88 zwischen Ohrdruf und Krawinkel, B281 in Reichmannsdorf Richtung Schmiedefeld und in Gera in der Nürnberger Straße stadteinwärts. Ansonsten auch Blitzer von oben, bitte seien Sie vorsichtig. Staus oder Blitzer kostenfrei direkt zu uns ins MDR Thüringen Verkehrszentrum 0800 218 16 00. Dann wünschen wir gute Fahrt. 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
0: Fachfrage an unseren Redakteur heute Nachmittag, Jürgen Kulatzik. Darf man bei Gewitter Fahrrad fahren, Jürgen?
2: Nicht was du machst.
0: Ob man bei Gewitter Fahrrad fahren
2: ist, glaube ich, nicht zu empfehlen.
0: Mehr wollte ich doch gar nicht wissen. Vielen Dank.

0: There Must Be an Angel. Da sind wir direkt beim Thema. 18.40 Uhr, Zeit für die gute Nachricht des heutigen Tages.
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0: Mit Katharina Schubert, Pastorin aus Seifeld. Und heute erfahren wir von ihr, was wir von den Vögeln lernen können. Ne?
2: Der amerikanische Schriftsteller Jonathan Franzen schreibt nicht nur tolle Bücher, er liebt es, Vögel zu beobachten. In seiner Freizeit ist er dazu oft unterwegs und er setzt sich auch für den Vogelschutz mit ein. Mhm. Neulich hat er in einem Interview gesagt, wer Vögel beobachtet, hat weniger Angst vor dem Tod.
0: Interessant, hat er das auch begründet?
2: Ja, aber das habe ich nicht alles gelesen. Aber der Satz ist bei mir hängen geblieben. Mhm. Der hat mich wirklich erstaunt und beeindruckt. Was nimmt mir die Angst vor der Zukunft oder die Angst letztlich vorm Tod? Vielleicht das Staunen? Je mehr ich die Vögel beobachte und über sie lerne, umso mehr staune ich, was sie alles können. Ich kann sie von meinem Fenster beobachten, im Garten, in der Natur. Ihr Zwitschern erfreut mich am Morgen und lässt mich dann gleich fröhlich sein. Ich denke an die Worte von Jesus aus der Bergpredigt. Sorgt euch nicht um euer Leben. Seht die Vögel unter dem Himmel an. Sie säen nicht, sie ernten nicht, sie sammeln nicht in die Scheunen. Und euer himmlischer Vater ernährt sie doch. Seid ihr denn nicht viel kostbarer als sie? Fragt Jesus. Es stimmt schon, wer Vögel beobachtet, hat weniger Angst vor dem Tod. Ich will mich nicht mehr sorgen.
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nicht der Boss. Wer denn sonst, ne? Bruce Springsteen, tougher than the rest. Um 18.49 Uhr, wir haben es jetzt kurz vor sieben. Der Ralf schickt mir gerade auf der App noch ein schönes Foto aus seinem Auto raus und schreibt, hallo Marco, hier in Gernrode, ein paar Tropfen hat es gegeben, sodass die Luft wieder rein ist. Es hat sich auch ein bisschen abgekühlt auf 26 Grad im Moment. Liebe Grüße nach Erfurt. Also in Gernrode gab es ein bisschen Regen, ich denke, es ist nicht der einzige Ort, aber hier, ich gucke jetzt mal hier, Moment mal, zum Fenster raus. Nee, also hier direkt vorm Funkhaus in Erfurt sehe ich noch, es sieht so aus, dass was kommen könnte in Sachen Regen, aber das ist noch überschaubar. Ne? Der Kollege Kai Völker hat aber trotzdem schon die Gummistiefel angezogen, falls es ein bisschen heftiger wird. Und der sendet gleich weiter. Fazit vom Tag, auch im Regen, selbstverständlich.

0: Der gute Cliff Richard und She's So Beautiful. Guten Abend, es ist genau 19 Uhr. Alles Wichtige heute Abend jetzt mit Angela Hahn.
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2: Der Europäische Fußballverband UEFA widersetzt sich den Plänen von Gianni Infantino, WM-Anteile an private Investoren zu verkaufen. In dem Fall wollen alle 55 Nationalverbände alle Turniere der FIFA, also auch die Weltmeisterschaften, boykottieren. Das teilte die UEFA in einem Statement mit. Der Präsident des Weltfußballverbands FIFA, Gianni Infantino, hatte vorgeschlagen, bis zu 20% der kommerziellen Rechte der Weltmeisterschaft an private Investoren zu verkaufen. Gerade aus Europa kam heftige Kritik an den Plänen, selbst aus Thüringen. Der Präsident des Thüringer Fußballverbands, Odo Penzler-Bayer, beschrieb das Vorgehen von Infantino als politischen Stimmenkauf. Nach einer Messerattacke auf einen 47-Jährigen in Berlingerode im Eichsfeld ermittelt die Polizei wegen versuchten Totschlags. Eine 18-Jährige soll wohl im Zustand verminderter Schuldfähigkeit gestern Abend mehrfach auf den Mann eingestochen haben. Laut Staatsanwaltschaft gehört er zum familiären Umfeld. Die 18-Jährige wurde in eine psychiatrische Klinik gebracht. Laut Polizei hatte es vor dem Angriff eine Auseinandersetzung innerhalb der Familie gegeben. Die Pläne zum Ausbau der Windenergie in Mittelthüringen nehmen Gestalt an. Nächste Woche soll der zweite Entwurf für den künftigen Vorranggebieten öffentlich ausgelegt werden. Bis zum 9. Oktober können die Bürger, Gemeinden oder Initiativen dann Stellung nehmen. Das Landesverwaltungsamt hat 43 Vorranggebiete ausgewiesen. Die reichen von einer Fläche nördlich von Kindelbrück bis südlich von Großenbreitenbach. Insgesamt sind es weniger als noch im ersten Entwurf, der gerichtlich gekippt worden war. Bei Großgeschwinder im Landkreis Eifert-Roderstadt brennt ein Feld. Wie eine Polizeisprecherin MDR Thüringen sagte, hatte am Nachmittag zunächst eine Strohpresse bei Erntearbeiten Feuer gefangen. Die Flammen haben dann auf das Feld übergegriffen. Feuerwehrleute sind aktuell mit den Löscharbeiten beschäftigt. Und wegen eines brennenden Weizenfeldes ist am Nachmittag die Autobahn 4 bei Eisenach zeitweise voll gesperrt worden. Im Ortsteil Hölzesroda stand nach Angaben der Stadt insgesamt 3 Hektar in Flammen. Die Brandfläche reichte bis an die Autobahn. Der Brand konnte bereits gelöscht werden. Nach dem Auslaufen des Tankrabatts hat sich das Leben in Deutschland sprunghaft verteuert. Laut Statistischem Bundesamt lagen die Verbraucherpreise im Juli um 2,8% über dem Niveau des Vorjahresmonats. Der Tankrabatt hatte die Preise an den Zapfsäulen 2 Monate lang gedrückt. Das waren die Nachrichten. 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
0: Angela, danke schön. So, schnell mal der Blick zum Thüringer Himmel. Und da sehen wir, es ist ganz schön zugezogen zum Teil. Und der Wind frischt jetzt auf. Also der Sommerwind bringt die entsprechende Abkühlung. In Eisenach im Wartburgkreis hat es schon geregnet. Und die Temperaturen sind dann mal gleich um 10 Grad nach unten gegangen. In der Nacht einige Schauer und Gewitter noch bei uns im Freistaat. 20 bis 15 Grad. Und morgen, ja, da wechseln sich erstmal Sonne und Wolken ab. Es wird nochmal schwül, warm und drückend bis 33 Grad und am Sonnabend gibt es dann zum Teil kräftige Schauer und oder Gewitter. 7:03 haben wir es. Hallo Autofahrer, hier sind die aktuellen Verkehrsmeldungen. Vorsicht auf der A4, Frankfurt Richtung Dresden. Zwischen dem Kirchheimer Dreieck und Bad Hersfeld liegt ein Reifen auf der mittleren Spur. A4 Frankfurt Richtung Dresden zwischen Stadt Roda und Hermsdorf Ost, stockender Verkehr wegen Bauarbeiten. Hier brauchen Sie 10 Minuten länger. A4 Richtung Frankfurt zwischen Jena-Göschwitz und Bucher ist die rechte Fahrspur gesperrt wegen eines Pannenautos. Nochmal die A4 Richtung Frankfurt zwischen Wildeck-Hönebach und Friedewald. Hier steht ein defekter LKW auf der rechten Spur. Die A71 Richtung Schweinfurt ist zwischen Arnstadt Süd und Stadt Ilm sowie zwischen Meiningen Süd und Rentwertshausen wegen Tunnelwartungsarbeiten bis morgen früh ca. 6 Uhr gesperrt. Und im Ilmkreis auf der Straße zwischen Arnstadt und Doosdorf Behinderung nach einem Unfall. Die Blitzer, die stehen noch auf der A71 Richtung Schweinfurt zwischen Zellermeles und dem Dreieck Suhl, auf der B88 zwischen Ohrdruf und Krawinkel und auf der B281 in Reichmannsdorf Richtung Schmiedefeld. Haben Sie noch Staus oder Blitzer gesehen? Dann gerne zu uns ins MDR Thüringen Verkehrszentrum, die 0800 218 1600. Dankeschön und gute Fahrt Ihnen weiterhin.
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0: Ach, so ein Kaltgetränk jetzt in der Hand, oder? Und das Radio laut, einfach gute Musik und das Wichtigste vom Tag. In 60 Minuten hier im Fazit erfrischende Grüße. Ich bin Kai Völker. Hallo.
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0: der Donnerstagabend bei uns in Thüringen. Jeder vierte Beschäftigte im Pflegebereich stammt aus dem Ausland, die meisten aus Vietnam, den Philippinen und Indien. Das hat heute der Chef der Arbeitsagentur für Sachsen-Anhalt und Thüringen, Markus Behrens, auf seiner Sommertour im Altenburger Land gesagt. MDR Thüringen-Reporterin Katrin Welzel war mit dabei. Katrin, war dieser Zwischenstopp vielleicht sogar Zufall? Denn der Landkreis war ja monatelang in der Diskussion, weil ein Pflegeunternehmer fast menschenunwürdig mit seinen vietnamesischen Azubis umgegangen ist.
1: Die Bundesagentur für Arbeit sprach von Zufall, von einem glücklichen Zufall. Denn die Sommertour stoppte in der Seniorenresidenz der AWO in Rositz. Und dort werden ab September zwei junge Vietnamesinnen in die Lehre starten. Nhi und Thao sind zwei von den 40 vietnamesischen Azubis, die von einem Altenburger Pflegeunternehmer ausgebeutet wurden, monatelang keinen Lohn erhielten, unwürdig wohnten. Der Skandal erschütterte. Aber jetzt wächst bei Nhi das Vertrauen wieder.
2: Ja, meine Kollegen sind sehr freundlich und hilfsbereit, wenn ich Fragen habe. Sie erklären klar und einfach.
1: Mit ihrer Freundin Thao scheint sie angekommen zu sein im neuen Leben.
0: Wie ist denn die Situation mit ausländischen Azubis und Fachkräften aktuell im Altenburger Land?
1: Ich gucke mal bei den Auszubildenden. Da sind es mittlerweile 10% der Azubis, die aus Drittstaaten kommen, wie Stefan Scholz von der Agentur für Arbeit Ostthüringen sagte.
3: Das ist auch notwendig, weil die Zahl der Ausbildungsplätze im Altenburger Land doppelt so hoch ist wie die Zahl der Bewerberinnen und Bewerber, die die Schule verlassen. Wir werden ohne ausländische Auszubildende den Bedarf der Unternehmen nicht decken können.
1: Dabei würden aber auch Firmen zögern, aktiv Berufsnachwuchs in Drittstaaten wie eben Vietnam oder Indien anzuwerben, so Stefan Scholz.
3: 20 Unternehmen aus dem Ostthüringer Raum, und das ist jetzt wirklich nicht viel, 20 Unternehmen aus dem Pflegebereich, tragen sich mit dem Gedanken, ausländische Jugendliche bewusst in Drittstaaten zu rekrutieren. Die anderen sind da noch ein bisschen zögerlicher.
1: Aber es gibt eben auch Ausbilder wie die Thüringer AWO, die ganz bewusst in diesen Bereich investiert.
0: Wie funktioniert das?
1: Zum Beispiel in Hanoi wirbt die AWO ganz gezielt, hat am Goethe-Institut eine eigene Klasse aufgebaut, damit die künftigen Azubis schon zu Hause Deutsch lernen können. Die ersten 26 kommen im August zur Pflegeausbildung nach Thüringen.
0: Azubis aus Vietnam oder Indien. Das kann auch gut funktionieren, wie die Thüringer AWO beweist.
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0: Gleich 7:45. Hier tanzt das Thüringer Feierabendherz. Und wenn Sie als Thüringer auf dem Land wohnen, dann stehen Sie ja gerade vor einer Entscheidung. Wollen Sie Geld in Ihren künftigen Dorfsupermarkt investieren oder nicht? Denn nur wenn genügend Menschen Genossenschaftsanteile kaufen, kann der Anbieter Tante Enso einige der ehemaligen Tegut-Filialen übernehmen. Das Konzept von Tante Enso setzt ja auf die Unterstützung vor Ort und auf 24-Stunden-Märkte. MDR Thüringen-Reporterin Lisa Wudi kennt das Modell. Wie wird denn das angenommen? Und viel wichtiger, klappt das denn auch?
1: Ja, es gibt schon Tante-Enso-Märkte in Thüringen. Weitere sind geplant, darunter eben jetzt auch die insgesamt 9 Tegut-Standorte. Deutschlandweit gibt es über 90, also scheint zu funktionieren. Das Bremer Unternehmen setzt dabei auf ein genossenschaftliches Modell. Mhm. Also bevor ein Markt entsteht, müssen genügend Menschen vor Ort mitmachen. Je nach Standort braucht es da mehrere hundert Teilhaberinnen und Teilhaber, die jeweils mindestens 100 Euro in die Hand nehmen. Damit sollen die Märkte finanziert und zugleich Kunden gebunden werden.
0: Und haben sich denn für die 9 Tegut-Standorte denn schon genügend Teilhaber gefunden?
1: In 4 Orten, Ichtershausen, Mengersgereuth, Hämmern, Schönbrunn und Viernau. In Unterbreitsbach im Wartburgkreis musste gestern die Zeichnungsfrist verlängert werden. In den restlichen Orten wie Neuhaus-Schierschnitz oder Sondershausen, da laufen noch die Kampagnen.
0: 24-Stunden-Märkte auf dem Land sind allerdings eher kein Selbstläufer. Wie wir wissen, haben wir in Thüringen auch schon erlebt bei den Emmas Tag- und Nacht. Märkten. Die sind ja dann pleite gegangen. Wie unterscheiden die sich denn, die Konzepte der Anbieter?
1: Ja, für die Märkte gibt es ganz unterschiedliche Konzepte. Manche Läden können nur mit einer Kundenkarte oder App betreten werden und funktionieren ohne Personal. Andere setzen tagsüber auf Mitarbeiter und nachts auf Selbstbedienung. Und neben den großen Anbietern wie Tante Enso gibt es auch kleinere, wie Mein Markt 24 zum Beispiel. Die suchen sich immer Partner vor Ort als Betreiber. In Martinroda und Gern macht das zum Beispiel die Metzgerei Tino Möller. Da läuft es offenbar ganz gut. Andere 24-Stunden-Dorfläden kämpfen dagegen mit zu wenig Umsatz. Also ein Patentrezept für die Nahversorgung auf dem Land gibt es anscheinend nicht.
0: Nur wenn genügend Menschen vor Ort mitmachen und dort regelmäßig einkaufen, haben Läden auf dem Dorf langfristig eine Chance.
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0: Extrem heiß war es heute in Klein-Neuhausen und Kölle da. Im Moment noch 38 Grad. Bis zu 40 Grad hatten wir bei uns in Thüringen. Die zweite Hitzewelle in diesem Sommer. Das Robert-Koch-Institut schätzt die Zahl der Hitzetoten in Deutschland bis jetzt beinahe auf 10.000 Menschen. Der aktuelle Bericht von heute erfasst den Zeitraum ungefähr von Anfang April bis zum 19. Juli. In Thüringen seien in der Zeit 180 Menschen verstorben. MDR Thüringen-Reporter Stefan Kloss stellt die alles entscheidende Frage im Fazit.
1: Wie wurden die hitzebedingten Todesfälle berechnet? Dazu sagte Susanne Glasmacher vom Robert-Koch-Institut:
2: Wir können die Zahl der hitzebedingten Todesfälle nur schätzen, weil die Wirkung der Hitze eher indirekt ist. Also ist es eher selten, dass ein Hitzschlag oder etwas Entsprechendes auf dem Totenschein steht. Aber wenn man eben die sogenannte Übersterblichkeit schaut, also wie viele Menschen sind mehr gestorben in dem Zeitraum, als man in dem Zeitraum eben erwartet hätte, dann kann man das in Bezug setzen zu den Temperaturen. Und das wissen wir auch aus der Vergangenheit, sobald die Wochenmitteltemperatur über 20 Grad steht, da wird also dann Tag und Nacht zusammengezählt, dann hat man eine erhöhte Sterbezahl.
1: Doch sind die Zahlen belastbar? Auf jeden Fall, meint Glasmacher. Es seien im Zeitraum 6. April bis 19. Juli über 16.000 Menschen in Deutschland mehr gestorben als erwartet. Die Zusammenstellung der Daten sei eine sogenannte Modellierung.
2: Also Modellierung ist quasi ein wissenschaftliches Schätzverfahren. Wir schauen uns die Temperaturen an, die der Deutsche Wetterdienst liefert. Und wir schauen uns die Übersterblichkeit an. Das sind die Daten, die wir vom Statistischen Bundesamt bekommen. Und das wird in Verbindung gesetzt.
1: Auffällig in den analysierten Daten: Von den geschätzten rund 10.000 Hitzetoten ist die Hälfte der Verstorbenen über 85 Jahre.
2: Generell ist es eben so, dass die hohen Temperaturen das Herz-Kreislauf-System stark belasten und dann die Temperaturregulation erschweren. Und es sind eben auch Grundkrankheiten, die durch die Hitze erschwert werden. Und die älteren Menschen haben mehr Grundkrankheiten. Aber wie gesagt, es sind nicht nur die Hochaltrigen, es sind eben auch immerhin mehrere hundert Todesfälle bei Menschen, die unter 65 sind und eben auch fast etwa über 3.500 Todesfälle in der Gruppe bis 84.
1: Wie gesagt, bei den analysierten Daten handelt es sich um Schätzungen. Weil sich das RKI nicht ganz sicher ist, wird in den verschiedenen untersuchten Altersgruppen hitzebedingter Todesfälle immer eine Spannbreite angegeben.
0: An die 10.000 Menschen sind hitzebedingt in diesem Jahr schon verstorben. Wie diese Zahlen berechnet werden, haben die Kollegen von MDR Wissen online gestellt.

0: Want to make her happy? Einfach gute Musik bei MDR Thüringen. Pläne für den Ausbau der Windenergie in Mittelthüringen konkretisieren sich. Nächste Woche Dienstag soll ein zweiter Entwurf für die künftigen Windvorranggebiete öffentlich ausgelegt werden. Bis Anfang Oktober können dann Bürger, Gemeinden und Initiativen dazu Stellung nehmen. Und MDR Thüringen-Reporter Michael Hesse hat sich den neuen Entwurf schon mal fürs Fazit angeguckt. Michael, wo sollen denn Windkraftareale in Mittelthüringen entstehen?
1: Ja, die Flächen reichen von Kindelbrück bis Großbreitenbach, Großhering bis Schwarzhausen. Insgesamt sind das 43 Vorranggebiete, die das Landesverwaltungsamt ausgewiesen hat. All das sind kompakte Flächen, etwas mehr als 8000 Hektar in der Summe, deutlich weniger als im ersten Entwurf. Damals waren es rund 9500 Hektar.
0: Warum gibt es für Mittelthüringen einen zweiten Entwurf?
1: Ja, das Oberverwaltungsgericht hatte im November 2022 den ersten Entwurf, den sachlichen Teilplan für Mittelthüringen, als unwirksam erklärt. Grund waren Planungsfehler. Beispielsweise hatte das Landesverwaltungsamt Landschaftsschutzgebiete pauschal als sogenannte harte Tabuzone eingestuft. Sie sollten aber nicht generell für Windkraft ausgenommen werden, hieß es damals vom Gericht.
0: Jetzt also der zweite Anlauf für die Windräder in Mittelthüringen. Es scheint so, dass es damit jetzt schneller vorangehen könnte.
1: Genauso ist es. Gesetzliche Grundlage für den Ausbau ist das sogenannte Wind-an-Land-Gesetz, das der Bundestag vor 4 Jahren verabschiedet hat. Danach soll die Windenergie in den Ländern ausgebaut werden. Für Thüringen bedeutet das, dass bis Ende 2027 1,8% der Landesfläche und bis 2032 2,2% als Windvorranggebiete ausgewiesen werden müssen. Mit der Planung sind 4 regionale Planungsgemeinschaften beauftragt. Passiert das nicht, könnten nach 2027 überall Windräder gebaut werden. Auch der bisherige Mindestabstand von 1000 Metern zu Wohngebieten könnte dann entfallen, heißt es vom Landesverwaltungsamt. Die Ausweisung von Windvorranggebieten soll also verhindern, dass Windräder ungeordnet im Land entstehen, auch wenn nicht alle ausgewiesenen Flächen immer Zustimmung finden.
0: Also ab 4. August können auch Sie sich zu den Windkraftgebieten in Mittelthüringen äußern und sich die Gebiete in den regionalen Planungsstellen angucken. Danke, Michael.
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0: Ja, schönen Feierabend, es ist genau 19.30 Uhr. Schnell der Blick auf das Thüringen-Wetter, denn das dürfte die meisten von uns heute Abend interessieren. Also, da sind einige Schauer und Gewitter schon unterwegs und bringen die Abkühlung, zum Teil auch mit Unwetterpotenzial. Die Temperaturen gehen in der Nacht dann allerdings auch zurück, bei weiterhin einigen Schauern und Gewittern auf 20 Grad. Morgen wechseln sich Sonne und Wolken ab, es wird nochmal schwülwarm, bis 33 Grad am Samstag zurückgehende Temperaturen, aber auch zum Teil weiterhin sehr kräftige Regenschauer. Eine Minute nach 7:30. Hallo Autofahrer, hier sind die aktuellen Verkehrsmeldungen für Sie. A4 Richtung Frankfurt. Zwischen Jena-Göschwitz und Bucher ist die rechte Spur wegen eines defekten Fahrzeugs gesperrt. A4 nochmal Richtung Frankfurt. Zwischen Wildeck-Hönebach und Friedewald steht ein defekter LKW auf der rechten Spur. Die A71 Richtung Schweinfurt ist zwischen Arnstadt Süd und Stadt Ilm sowie zwischen Meiningen Süd und Rentwertshausen wegen Tunnelwartungsarbeiten bis morgen früh um 6 Uhr gesperrt. Damit kommen wir zu den Blitzern. Auf der B88 steht noch einer zwischen Ohrdruf und Krawinkel und auf der B281 in Schmiedefeld Richtung Lichte. Melden Sie uns gerne noch Blitzer und Staus, die Sie gesehen haben, kostenfrei im MDR Thüringen Verkehrszentrum. Die 0800 218 16 00. Dankeschön fürs Mitgucken und Helfen.
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0: Ob Sie uns nun im Auto hören heute Abend oder in der Bahn, den Fahrradfahrern im Saale-Orla-Kreis wird unser nächstes Thema gleich außerordentlich gut gefallen, denn mehr Radwege und bessere Ausschilderung warten. Wir vom Fazit sagen Ihnen dazu gleich mehr. Ich bin Kai Völker. Hallo.
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0: Sie sind beim Fazit und bei MDR Thüringen. Wenn Fahrradwege plötzlich aufhören oder unzureichend gekennzeichnet sind, dann ist das mehr als ärgerlich. Biker oder E-Bike-Fahrer wissen, wovon ich gerade spreche. Um das abzustellen, dürfen im Saale-Orla-Kreis derzeit die Menschen vor Ort noch wenige Stunden Vorschläge machen, was gerne verbessert werden soll. MDR Thüringen-Reporterin Marie Kirschner, wie läuft das denn da im Moment genau ab?
1: Also über eine Online-Karte können die Menschen aus der ganzen Region noch bis morgen, 31. Juli, ihre Ideen und Wünsche einbringen. Zum Beispiel, welche Forst- oder Wirtschaftswege auch als Radweg genutzt werden können oder wo es Probleme gibt. Daraus wird dann ein Radverkehrskonzept für den ganzen Landkreis entwickelt.
0: Also bis morgen noch Zeit. Wie funktioniert diese Karte?
1: Also die Karte findest du auf der Webseite vom Landkreis Saale-Orla-Kreis und die Karte ist inaktiv und praktisch jeder kann seine Ideen einbringen. Bis jetzt wurden auch schon rund 200 Punkte in der Karte eingezeichnet. Die Kommunen, ein Ingenieurbüro und Vertreter vom Landratsamt schauen dann sich diese Vorschläge an und das verspricht Landrat Christian Hergott.
2: Wir haben bis 31.07. jetzt das Portal geöffnet, sodass auch jeder Radfahrer und jeder, der Interesse hat, seine Vorschläge und seine Wünsche und seine Bedürfnisse dort eintragen kann, aber auch Problemlagen. Das werden wir danach zusammenfassen und dann nochmal intensiv diskutieren und auch entscheiden, welche Projekte ins Konzept kommen und welche nicht.
1: Ja, und zusätzlich gab es auch Workshops in Schleiz, Bad Lobenstein und Neustadt an der Orla und dort gab es dann auch nochmal rund 180 Vorschläge.
0: Das ist ja ganz gut. Und was passiert dann mit denen?
1: Also diese Vorschläge werden natürlich geprüft, wie der Landrat gesagt hat.

0: und zusammen mit einem Ingenieurbüro aus Dresden wird dann das Konzept weiterentwickelt und Ende des Jahres soll das dann erstmal fertiggestellt sein.
1: Und dann ist ja immer die Frage, wie schnell wird sowas umgesetzt?
0: Ja, das liegt dann tatsächlich an der finanziellen Lage der Kommunen. Dazu braucht es natürlich auch viel Zeit, so ein Konzept umzusetzen. Und Jan Hartmann vom Saale-Radforum weiß auch, was da alles dranhängt.
2: Das setzt viel Vorarbeit raus. Man muss mit Grundstücksbesitzern reden, man braucht die Gestattungsverträge, alle diese Formalitäten.
0: Ja, und die Umsetzung des Konzeptes kann zwar mit einer 75% Förderung vom Bund teils finanziert werden. Der Restbetrag liegt dann aber wieder bei den Kommunen. Und das ist schon relativ hoch, was dann auch schwierig zu stemmen ist. Aber wir denken erstmal positiv. Es ist eine gute Sache und gucken, wie es dann umgesetzt wird und was passiert.
1: Hoffentlich im Saale-Orla-Kreis entsteht ein neues Radverkehrskonzept. Und wenn Sie auch mitmachen wollen, alle Infos finden Sie unter mdrthüringen.de.
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0: zwei Minuten vor 7:45. Die Hundstage, die wir gerade schweißtreibend erleben, setzen uns ganz schön zu, aber auch den Tieren. Pfiffi, Kater und Co. Aber laut Landestierschutzverband reagieren die Thüringer Tierheime auf die heißen Sommertemperaturen mit mobilen Klimaanlagen, mit Hitzeschutzfolien an Fenstern und Kühlmatten für die Tiere. MDR Thüringen-Reporterin Vanessa Klobis hat sich das im Katzenhaus Nordhausen angeschaut.
1: Mitten in der Nordhäuser Innenstadt steht das Katzenhaus, ein Altbau. 50 Katzen leben dort unter einem Dach. Im Erdgeschoss ist es gut auszuhalten. In der zweiten Etage wird es dagegen schon wärmer. Und das merken auch die Katzen, beobachtet Mitarbeiterin Nadine Brode.
2: Ja, in erster Linie merkt man, dass die Tiere weniger fressen. Es ist natürlich auch schade, aufgrund dessen, dass dann auch das Futter länger steht. Es können Fliegen drankommen. Ansonsten merkt man, dass sie auch relativ schnell dann Durchfall haben, gerade weil das Futter dann länger steht, weil sie halt nicht so schnell drangehen. Und man merkt es den Tieren allgemein an, sie liegen mehr in der Ecke, spielen weniger.
1: Deshalb versuchen Katzenhausleiter Kevin Schmidt und sein Team, die Temperatur im Haus so niedrig wie möglich zu halten.
3: Hier bei uns im Katzenhaus versuchen wir das über mobile Klimaanlagen zu managen zum Beispiel. Dann haben wir ein Fenstermanagement, das heißt, wir machen Folien vor die Fenster, die reflektieren. Und es gibt halt in Tierheimen und tierschutzähnlichen Einrichtungen immer noch die Herausforderung, dass sie nicht einfach eine Klimaanlage aufstellen können, weil sie nicht Fenster einfach so ankippen können.
1: Und auch Kühlmatten kommen zum Einsatz. Für Katzen sollten sie aber nicht aus Gel sein, denn die Vierbeiner kratzen bekanntlich gerne. Damit das Katzenhaus in Zukunft noch besser gegen die Hitze gewappnet ist, will der Vorsitzende Kevin Schmidt beim Thüringer Sozialministerium Lottomittel beantragen.
3: Da haben wir vor, bessere Klimaanlagen zu besorgen, die unseren besonderen Herausforderungen entsprechen, also so, dass die Tiere nicht unter den Anlagen leiden. Wir möchten noch bessere Folien für die Fenster besorgen, die reflektieren.
1: Damit sollten die Katzen dann noch besser vor Hitze geschützt werden.
0: Also auch die Vierbeiner leiden unter der Hitze. Achten Sie also auf Ihre Haustiere, bitte.
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0: Das Gold der Thüringer ist das Holz. Über 10 Millionen Euro Fördergeld fließen nun bis 2028 nach Suhl. Entstehen soll ein Holzkompetenzzentrum samt Institut mit dem Forschungsziel, den Rohstoff Holz als Baustoff weiterzuentwickeln. Den ersten Förderbescheid über 1,1 Millionen gab es ja schon im Mai vom Land. Und jetzt fragt das Fazit nach. Was ist damit eigentlich passiert? MDR Thüringen-Report. Bettina Ehrlich.
1: Ja, ganz viel im Hintergrund. Vor allem wurde an den Plänen für den Bau des Holzzentrums gearbeitet. Es entsteht im Wohngebiet Sulnord, das ja zu einem Gewerbegebiet umgemünzt werden soll. Dort, wo früher mal ein großer Wohnblock stand, wird bald eine Werkhalle errichtet und darin dann eine Versuchsstrecke komplett auf die Forschung zugeschnitten, hat mir Professor Erik Findeisen von der FH Erfurt gesagt.
2: Dass jeder einzelne Schritt untersucht werden kann, optimiert werden kann, vor dem Hintergrund, dass wir in Zukunft ja mehr mit Laubholz Bauprodukte erzeugen wollen. Das heißt, Wandaufbauten, Deckenaufbauten, möglichst mechanisch verbunden, mit wenig Energie hergestellt.
1: Laubholz deshalb, weil die Fichte im Thüringer Wald immer mehr durch andere Baumarten ersetzt wird, Stichwort Waldumbau. Es geht darum, aus neuen Holzarten Bauteile zu entwickeln, für die es aktuell noch keine Lizenz gibt, damit die dann in Serie gehen können und Bauen mit Holz erschwinglicher wird. Mhm. Und der Idealfall wäre, dass sich Firmen dann direkt drumherum ansiedeln hier in Suhl.
0: Gibt es denn von Seiten der Firmen dafür Interesse?
1: Ja, laut Professor Findeisen sind die Firmen sehr an der Forschung interessiert, dass die eben sagen können, wir brauchen eine Lösung beispielsweise für eine Fassade, bitte entwickelt uns das. Es gibt aber wohl auch schon große Holzfirmen, die sich direkt in Suhl ansiedeln wollen.
0: Und wann soll das Holzkompetenzzentrum an den Start gehen?
1: Ende des Jahres soll es mit dem Forschen in der Werkhalle losgehen und in 2 Jahren gleich nebenan mit dem Bau des Instituts. Das wird übrigens dann eine Außenstelle des Instituts für angewandte Bauforschung in Weimar. Und für Suhl werden jetzt schon die Mitarbeiter eingestellt. Insgesamt sollen dann in Suhl etwa 40 Leute arbeiten.
0: In Suhl Nord entsteht bis Ende des Jahres eine Forschungsstrecke für den Baustoff Holz.
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0: 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Was es nicht alles gibt bei den Kleinanzeigen im Internet. Kleider, gebrauchte Küchengeräte, Autoteile, Sie kennen das ja alles, das ist ja der Standard. Aber ein ganzes Dorf. In Unterwellenborn steht das Jugenddorf der Maxhütte zum Verkauf. MDR Thüringen-Reporter Uwe Kelm. Was ist denn von dem Wohndorf der Maxhüttenlehrlinge noch übrig?
1: Also da stehen immerhin noch 15 kleine Häuser und das Zentralgebäude mit dem Speisesaal. Das ist alles entkernt. Strom und Wasser gibt's auf dem Gelände, Abwasser geht in die Grube. Geplant war, die Häuser wieder herzurichten, als Therapiezentrum und Ferienhaus zu nutzen, sagt der aktuelle Besitzer Franz Eberitsch. Aber jetzt wird's ihm einfach zu teuer.
2: Zum Verkauf kommt es einfach deshalb, weil wir jetzt festgestellt haben, aufgrund der letztjährigen Inflation, was die einzelnen Baustoffe an sich angeht, dass man hier jetzt nicht mehr mit 1,5 Millionen oder 3 Millionen, sondern eher mit 5-6 Millionen rechnen muss.
1: Rund 10 Jahre war Eberitsch mit seinem Geschäftspartner an dem Projekt dran. Jetzt ziehen die beiden die Reißleine und verkaufen für 390.000 Euro.
0: Warum hatte das in den letzten 10 Jahren nicht geklappt, das Dorf wieder zu beleben?
1: Ja, bei den Genehmigungen sind die Käufer wohl ein bisschen blauäugig gewesen, gibt Franz Eberitsch zu.
2: Hier waren damals Leute wohnhaft mit einer Hausnummer, mit einem Briefkasten und wir dachten natürlich damals bei dem Erwerb des Objektes, dass wir dann logischerweise hier auch einfach selbst wohnen können.
1: Dafür braucht es einen Bebauungsplan, den hätte die Gemeinde auch gemacht, denn die würden gern sehen, dass da wieder Leben einzieht, aber Eberitsch schätzt die Kosten für diesen B-Plan auf mindestens 50.000 Euro, ein weiterer Posten, der nicht geplant war.
0: Jetzt natürlich die Frage aller Fragen, gibt es denn schon Interessenten für das Jugenddorf in Unterwellen?
1: Ja, mehr als 30.000 Aufrufe hat das Inserat. Das Grundstück hat 24.000 Quadratmeter, ist nicht weit vom hohen Wartestausee entfernt und das hat auch schon 2 ernsthafte Interessenten angelockt zur Besichtigung. Es wollen noch 18 weitere kommen, allerdings sind bis jetzt erst 200.000 Euro geboten worden, also deutlich weniger als die angepeilten 390.000.
0: Also ein Dorf steht zum Verkauf, das ehemalige Jugenddorf der Maxhütte in Unterwellenborn und wer weiß, was Sie mit Ihrem Lottogewinn vom Wochenende alles anstellen.
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Duran. Duran und Wild Boys. Heute ist internationaler Tag der Freundschaft und wir können sie voller Vorfreude an die lieben Kollegen in Magdeburg übergeben mit dem ARD-Abend. 3 Stunden Radio für alle. Wir sind morgen wieder da. Das Fazit für Sie ab kurz nach 19 Uhr. Ich bin Kai Völker. Schönen Abend.

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1: Um 20 Uhr mit Angela Hahn, guten Abend. Der Europäische Fußballverband UEFA widersetzt sich den Plänen von Gianni Infantino, WM-Anteile an private Investoren zu verkaufen. In dem Fall wurden alle 55 Nationalverbände, alle Turniere der FIFA, also auch die Weltmeisterschaften, boykottieren. Das teilte die UEFA in einem Statement nach einer Dringlichkeitssitzung mit. Der Präsident des Weltfußballverbands FIFA, Gianni Infantino, hatte vorgeschlagen, bis zu 20% der kommerziellen Rechte der Weltmeisterschaft an private Investoren zu verkaufen. Gerade aus Europa kam heftige Kritik an den Plänen, selbst aus Thüringen. Der Präsident des Thüringer Fußballverbands, Udo Penzler-Beyer, beschrieb das Vorgehen von Infantino als politischen Stimmenkauf. Nach einer Messerattacke auf einen 47-Jährigen in Berlingerode im Eichsfeld ermittelt die Polizei wegen versuchten Totschlags. Eine 18-Jährige soll, wohl im Zustand verminderter Schuldfähigkeit, gestern Abend mehrfach auf den Mann eingestochen haben. Laut Staatsanwaltschaft gehört er zum familiären Umfeld. Die 18-Jährige wurde in eine psychiatrische Klinik gebracht. Die Pläne zum Ausbau der Windenergie in Mittelthüringen nehmen Gestalt an. Nächste Woche soll der zweite Entwurf für den künftigen Vorranggebieten öffentlich ausgelegt werden. Bis zum 9. Oktober können Bürger, Gemeinden oder Initiativen dann Stellung nehmen. Das Landesverwaltungsamt hat 43 Vorranggebiete ausgewiesen. Die reichen von einer Fläche nördlich von Kindelbrück bis südlich von Großen Breitenbach. In Katharinenberg im Unstrut-Hainich-Kreis hat heute das 5. Biergarten-Festival begonnen. Der Ort hat gerade einmal knapp 120 Einwohner. Erwartet werden an diesem Wochenende aber rund 15.000 Besucherinnen und Besucher. Entstanden ist das Festival während Corona, damals mit nur 250 Gästen. Mittlerweile ist das Biergartenfest zu einem der größten Blasmusik- und Brassfestivals Mitteldeutschlands geworden. Auch in diesem Jahr stellt ein kleines regionales Team das Großevent auf die Beine. Die Deutsche Bahn hat eine gemischte Halbjahresbilanz gezogen. Konzernchefin Evelyn Paller meldet erstmals seit 7 Jahren wieder einen Gewinn. Unterm Strich standen demnach ein Überschuss von knapp 150 Millionen Euro. Als Gründe nannte sie unter anderem den begonnenen Konzernumbau. Auch die Reisendenzahl legte zu, was die Bahn auf die hohen Kraftstoffpreise zurückführt. Laut Paller gibt es bei der Pünktlichkeit aber noch zu tun. Nur 59% der Fernzüge waren von Januar bis Juni pünktlich. Das Wetter in Thüringen. In der Nacht Schauer, anfangs auch noch Gewitter bei 20 bis 14 Grad. Morgen dann zunächst oft heiter, später dann aber auch Schauer und Gewitter, zum Teil sogar mit Hagel und schweren Sturmböen. Schwüle 29 bis 34 Grad. Am Samstag weitere Gewitter, später beruhigt sich das Wetter, 24 bis 28 Grad. Das waren die Nachrichten, es ist 20.03 Uhr.
2: Dankeschön, damit starten wir gut informiert in den Abend. Von mir ist der Blick auf die Straßen im Lande. Hier ist der Verkehrsservice. Die Autobahn 2 Richtung Berlin ist zwischen Ciesa und Wallin nach einem Busunfall gesperrt. Bitte hier unbedingt die Rettungsgasse bilden. Ich wiederhole, die Autobahn 2 Richtung Berlin ist zwischen Ciesa und Wallin nach einem Busunfall gesperrt. Bitte eine Rettungsgasse bilden. Die Autobahn 71 Richtung Schweinfurt ist zwischen Arnstadt Süd und Stadt Ilm sowie zwischen Meiningen Süd und Rentwartshausen wegen Tunnelwartungsarbeiten bis morgen früh ca. 6 Uhr gesperrt. Und auf der Bundesstraße 7 zwischen Nora und dem Abzweig nach Bechstedtstraß. Behinderungen nach einem Unfall. Ihnen unterwegs eine gute Fahrt durch den Abend.
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2: Das soll doch bitteschön die schönste Zeit des Tages werden. Es geht in den Abend, der hoffentlich bald ein wenig kühler wird. Hanno Bauer grüßt aus Magdeburg mit Musik von The Beloved. Sweet Harmony.

Sweet Harmony. Butterweicher Popsong. Also nach dem Tag heute mit Temperaturen bei 40 Grad zum Beispiel in meiner Heimatstadt Halle, ja, ungefähr so weich wie die Butter, die man über gesalzenes Popcorn gibt, natürlich quasi flüssig. Und jetzt am Abend dann noch die Möglichkeit, dass hier und da Gewitter runterkommen. Wir hören sie hier schon angedeutet bei Eruption, I Can't Stand the Rain. Hier ist der ARD-Abend.

George Harrison. Got my mindset on you. Das Einzige, woran ich gerade meine Gedanken verschwenden könnte, wären jetzt eine Dusche und danach dann bitteschön ein schöner Platz vor dem Ventilator. Das wäre ungefähr das, woran ich jetzt meine Gedanken klammern könnte. Got my mindset on you und Falling for You jetzt mit Colby Kaled im ARD-Abend. Schöne, entspannte Musik für den Feierabend.

20.23 Uhr Zeit für Familie, jetzt im ARD-Abend. Die Schwestern Joni, Kim, Kathy und Debbie haben in Philadelphia so schön miteinander musiziert, ja, in den 70er Jahren. Und das unter ihrem Künstlernamen, als Sister Sledge nämlich. Und sie können so die Musik genießen, dass sie sich direkt drinnen verheddern in der Musik Lost in Music, jetzt im ARD-Abend.

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6: 20.30 Uhr ist es, hier ist der Verkehrsservice für den ARD-Abend. Und die Meldung von der A2 klingt doch jetzt schon ganz anders. A2 Richtung Berlin zwischen Ciesa und Wollin. Stockender Verkehr an der geräumten Unfallstelle. Ja, es war ein Bus, der in der Baustelle wohl gegen die Absperrung gefahren war. Aber eine Rettungsgasse, die musste dann nicht gebildet werden. War ein Fehler der Übermittlung in die Funkhäuser. Wunderbar. So, dann die Autobahn 71 Richtung Schweinfurt ist zwischen Arnstadt Süd und Stadt Ilm sowie zwischen Meiningen Süd und Rentwertshausen zwischen Tunnel wegen Tunnelwartungsarbeiten bis morgen früh circa 6 Uhr gesperrt. Und damit weiter gute Fahrt durch den Abend.
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6: Mit Hanno Bauer beim MDR in Magdeburg.

0: Night Setten. Hier ist der ARD-Abend, bevor es in die Nacht geht. Und unsere E-Mail-Adresse ist ard-abend@mdr.de. Die E-Mail-Adresse hat auch Annette aus Leipzig genutzt, hat geschrieben: Lieber Hanno, viele Grüße erstmal an alle. Es fängt ja gut an mit Sweet Harmony zum Sendebeginn. Mein Tag war heute auch harmonisch. Ich hatte heute den ganzen Tag mit dem Kopf gearbeitet. Hat Spaß gemacht. Annette, Vorsicht, gerade Kopfarbeit erhitzt das Gehirn besonders. Und da kommt's ja. Annette schreibt weiter: Aber gelitten habe ich auch wegen der Hitze. Habe mich deswegen in meiner schönen Wohnung verschanzt. Ich hoffe, du hattest eine halbwegs gute Fahrt nach Magdeburg. Annette, ich sag mal, das Auto war jetzt meine Klimakammer, ja. Also mit halt 6 Liter pro 100 Kilometer Energieaufwendung. Aber der Einsatz der Energie hat dann doch ganz gut geholfen. Gegen die Temperatur draußen. Waren immer noch 38 Grad auf dem Thermometer. Und noch erfrischender war eigentlich der Tagesbeginn bei Sonnenaufgang. Gleich raus an den Geiseltalsee, also südlich von Halle im Süden Sachsen-Anhalts. Es gab kristallklares Wasser, keine Blaualgen. Und bis dann die Sonne vormittags hoch am Himmel stand, gab es die herrliche Abkühlung. Das war schon sehr schick, muss ich sagen. Man muss den Tag eben so nutzen, wie es geht, wenn die Arbeit erst spät beginnt. Ich hoffe, viele können jetzt auch an den Baggersee zum Beispiel, wenn die Tagesarbeit geleistet ist. Dafür genießen wir jetzt auch gemeinsam frisch und entspannt die Abendzeit. Hier ist der ARD-Abend mit dem Electric Light Orchestra. Prost, Annette.
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0: Wunderbare Musik von Aura Dion. Hier ist der AD-Abend. Ja. Und Annette hat sich gerade nochmal gemeldet. Na, da hattest du ja einen schönen Tag gehabt und hast dein Leben genossen. Liebe Grüße, Annette. Ja, aber zuerst habe ich dem Finanzamt einen Antrag auf Fristverlängerung in den Briefkasten geschmissen, ja, damit ich mich nicht auch ebenfalls mit Kopfarbeit an den Schreibtisch setzen muss, liebe Annette. Ich glaube, ich lasse den Staat gerne noch ein bisschen mit meinem Geld arbeiten. Bis zur erwarteten Rückerstattung. Ist doch gut, oder?
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0: 10 Minuten vor 20 Uhr ist es. Und wo hier die Bremsen quietschen, beziehungsweise der Elefant in den Rüssel tutet, das ist Musik von Tok Tok.

Ich liebe Musik, in der schöne Stimmen im Vordergrund stehen. Wie hier bei Shania Twain und die Musik dann ganz entspannt nur als Untermalung. Jetzt gibt es sogar noch einen obendrauf bei den House Martins aus den 80ern. Nur Stimmen, ganz a cappella, bis zu den Nachrichten.

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1: Um 21 Uhr mit Angela Hahn. Guten Abend. Der Europäische Fußballverband UEFA widersetzt sich den Plänen von Gianni Infantino, WM-Anteile an private Investoren zu verkaufen. In dem Fall wollen alle 55 Nationalverbände alle Turniere der FIFA, also auch die Weltmeisterschaften, boykottieren. Das teilte die UEFA in einem Statement nach einer Dringlichkeitssitzung mit. Der Präsident des Weltfußballverbands FIFA, Gianni Infantino, hatte vorgeschlagen, bis zu 20% der kommerziellen Rechte der Weltmeisterschaft an private Investoren zu verkaufen. Gerade aus Europa kam heftige Kritik an den Plänen, selbst aus Thüringen. Der Präsident des Thüringer Fußballverbands, Udo Penzler-Beyer, beschrieb das Vorgehen von Infantino als politischen Stimmkauf. Nach einer Messerattacke auf einen 47-Jährigen in Berlingerode im Eichsfeld ermittelt die Polizei wegen versuchten Totschlags. Eine 18-Jährige soll wohl im Zustand verminderter Schuldfähigkeit gestern Abend mehrfach auf den Mann eingestochen haben. Laut Staatsanwaltschaft gehört er zum familiären Umfeld. Die 18-Jährige wurde in eine psychiatrische Klinik gebracht. Die Pläne zum Ausbau der Windenergie in Mittelthüringen nehmen Gestalt an. Nächste Woche soll der zweite Entwurf für die künftigen Vorranggebiete öffentlich ausgelegt werden. Bis zum 9. Oktober können Bürger, Gemeinden oder Initiativen dann Stellung nehmen. Das Landesverwaltungsamt hat 43 Vorranggebiete ausgewiesen. Die reichen von einer Fläche nördlich von Kindelbrück bis südlich von Großenbreitenbach. Durch einen Trickbetrug hat eine Frau aus Bad Frankenhausen mehrere 10.000 Euro verloren. Wie die Polizei mitteilte, hatten Unbekannte die Frau gestern Mittag angerufen und berichtet, dass ein befreundeter Nachbar eine hohe Geldsumme benötige. Diesen Betrugsversuch durchschaute die Frau zunächst und legte auf. Als sie dann aber die Polizei anrufen wollte, wählte sie offenbar versehentlich die letzte Nummer auf der Anruferliste. Die Betrüger erkannten ihre Chance und baten als vermeintliche Polizisten die Frau, das Geld abzuheben, um den eigentlichen Betrüger zu schnappen. Das tat sie dann auch. Die Frau übergab das Geld an der Wohnungstür an einen fremden Mann. Nach dem Auslaufen des Tankrabatts hat sich das Leben in Deutschland sprunghaft verteuert. Laut Statistischem Bundesamt lagen die Verbraucherpreise im Juli um 2,8% über dem Niveau des Vorjahresmonats. Der Tankrabatt hatte die Preise an den Zapfsäulen 2 Monate lang gedrückt. Das Wetter in Thüringen. In der Nacht Schauer, anfangs auch noch Gewitter bei Werten zwischen 20 bis 14 Grad. Morgen dann zunächst oft heiter, später dann aber auch Schauer und Gewitter. Zum Teil sogar mit Hagel und auch schweren Sturmböen. Schwüle 29 bis 34 Grad gibt es dazu. Und dann am Samstag sind weitere Gewitter drin. Später kann sich das Ganze dann aber beruhigen bei Werten zwischen 24 bis 28 Grad. Das waren die Nachrichten. Es wird jetzt 21:03 Uhr.
2: Dankeschön fürs 3 Minuten Nachrichtenupdate. Hier ist der Verkehrsservice für den ARD-Abend. A1 Heiligenhafen Richtung Lübeck zwischen Scharbeutz und Rathekau. Stockender Verkehr. Die Autobahn 71 Richtung Schweinfurt ist zwischen Arnstadt Süd und Stadt Ilm und dann später nochmal zwischen Meiningen Süd und Rentwarzhausen wegen Tunnelwartungsarbeiten gesperrt. Die ganze Nacht über bis morgens um 6. Und damit weiter gute Fahrt durch den Abend.
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2: Wir japsen jetzt noch ein bisschen nach der Hitze um Luft und auch mit dem Hit, den wir jetzt im Radio haben. Der Police, die zählen nämlich gleich mal jedes Japsen mit Every Breath You Take. Und Hanne Bauer ist hier im gut gekühlten Studio in Magdeburg.

Police und die Feuerwehr. Jetzt wahrscheinlich gerade in Treskow bei Neuruppin im Einsatz. Hier ist der ARD-Abend an einem Tag, an dem es erst heiß war, die Waldbrandgefahr hoch und dann jetzt auch noch mit den durchziehenden Gewittern starker Wind aufkommt. Und daher jetzt in Brandenburg im Gebiet Neuruppin, Achtung bitte. Die Feuerwehrleitstelle informiert gerade, dass der Neuruppiner Ortsteil Treskow evakuiert werden muss. Meldung kam gerade rein. Im Bereich Neuruppin kommt es zu einer Rauchentwicklung bei einem ausgedehnten Brand. Die Feuerwehr ist bereits im Einsatz, steht hier in der Meldung. Hören Sie auf die Durchsagen der Feuerwehr und der Polizei vor Ort. Informieren Sie bitte auch Ihre Nachbarn und leisten Sie bei Bedarf Hilfe. Und halten Sie die Notrufnummern von Feuerwehr und Polizei für Notrufe frei. Betroffene Region, wie gesagt, Neuruppin-Treskow. Wir versuchen, weitere Informationen zu geben, sobald wir an weitere Informationen aus Brandenburg rankommen.

0: Sascha.
1: 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Und die Meldung war gerade raus über Nina und Katwan und auch über die Seite des Bundesamtes für Bevölkerungsschutz und Katastrophenhilfe. Da haben wir Sie im Abend ja bereits informiert, wie das auch Vorschrift ist, weil wir mit unserer öffentlich-rechtlichen Sendung Teil der Informationskette beim Katastrophenschutz sind. Und ich habe inzwischen aber mit der Leitstelle in Potsdam telefoniert bei der Feuerwehr. Hier wurde mir eben gerade mitgeteilt, dass der Brand nun doch nicht wie gemeldet zu einer Evakuierung im Ortsteil Treskow in Neuruppin führen wird. Also Treskow muss nicht evakuiert werden. Das wurde mir gerade am Telefon versichert von der Feuerwehr. Heißt also weiterhin aber Fenster und Türen geschlossen halten. Und wir sind dabei, noch weitere Informationen für Sie zusammenzutragen. Aber das hört sich ja erstmal schon ganz gut an. Und ich hoffe, dass der Brand sich nicht wesentlich ausweitet. Hier ist der ARD-Abend jetzt mit Musik von Robin Gibb. Juliet um 21.16 Uhr. Ein heißer Abend, muss ich mal sagen. Aber gut, lieber einmal zu früh gewarnt und dann die Warnung zurückgenommen, als nicht gewarnt oder zu spät.

happier, würde mich jetzt, glaube ich, die Kreation unserer Tortenkönigin Elke machen. Und zwar Melonentorte. Jeden wird es wahrscheinlich happier machen. Elke hat mir gerade ihre neueste Kreation als Foto auf den Monitor gezaubert. Ja, eine Melonentorte. Das Fruchtfleisch schön zu Kügelchen ausgestochen. Gelbes Fruchtfleisch, also muss dann wahrscheinlich eine Honigmelone sein. Und das auf der Torte dann fein säuberlich angeordnet. Gut gekühlt, wie sie schreibt, mit ein paar Dekorationsblättchen Minze aus dem eigenen Garten und Kirschen noch. Sehr lecker, liebe Elke in Ludwigshafen. Eine coole Tortenkreation, würde ich sagen. Ganz liebe Grüße in den Südwesten der Republik.

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5: 21.31 Uhr. Hier ist der Verkehrsservice im ARD-Abend. Die A7 Hamburg Richtung Ulm ist zwischen Seesen-Harz und Echte nach einem Unfall gesperrt. Auf der Autobahn 59 Dienstlaken Richtung Duisburg ist im Kreuz Duisburg die Überfahrt zur A40 Richtung Essen bis 5 Uhr gesperrt. Und die Autobahn 71 Richtung Schweinfurt ist gesperrt zwischen Arnstadt Süd und Stadt Ilm sowie zwischen Meiningen Süd und Rentfertshausen wegen Tunnelwartungsarbeiten bis morgen früh ca. 6 Uhr. Und außerdem eine Warnmeldung noch in Brandenburg im Gebiet Neuruppin gibt es einen Brand mit starker Rauchentwicklung. Die Feuerwehrleitstelle bittet, Fenster und Türen geschlossen zu halten. Die Feuerwehr ist bereits im Einsatz. Hören Sie auf die Durchsagen der Feuerwehr und Polizei vor Ort. Die erste Information der Leitstelle, dass der Neuruppiner Ortsteil Treskow evakuiert wird, ist inzwischen nicht mehr aktuell. Steht aber noch in den Warn-Apps und auf der offiziellen Seite des Bundesamtes für Bevölkerungsschutz und Katastrophenhilfe. Das war die Erstmeldung. Ist bis jetzt noch nicht korrigiert. Nun wissen Sie aber, dass es nicht so ist. Wir haben extra nachgefragt.
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5: Mit Hanno Bauer in Magdeburg. Ich grüße schön.

0: Der ARD-Abend ist das hier mit Grönemeyers Warnung vor dem Alkohol. Wobei der durchaus auch hilfreich sein kann, ja, auf der Haut, wie Brigitte aus Bischofsheim geschrieben hat. Sie schreibt nämlich: zur Abkühlung ab und an die Haut mit Latschenkiefer-Franzbranntwein einhelfen. Das hilft mir bei zu starker Hitze. Also die Verdunstungskühle auf der Haut tut gut. Ich habe eben auch erstmal noch geduscht. Es gab ganz grässliches Wetter heute bei uns in Bischofsheim, so heiße Luft. Morgens hatte ich mir noch einen Ventilator auf den Balkon gestellt und mir ein wenig Abkühlung verschafft. Und am Nachmittag, da wurde es auf einmal sehr windig, sodass ich schnell meinen Sonnenschirm und die Markise retten musste. Es sah auch nach Regen aus, aber kein Tropfen kam bei uns an. 2 Stunden später war wieder voll die Sonne da. Ich bin so froh, wenn diese verdammte Hitze endlich mal vorbei ist. Lieben Gruß von Brigitte. Und Brigitte, von mir natürlich durchhalten. Das sind ja gute Tipps, die du da weitergegeben hast. Besonders das mit dem, was war's? Ah ja, Latschenkiefer Franzbranntwein. Das klingt sehr lecker. Sehr cool.
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0: Die European Queen, ganz cool hier im Disco-Pop-Takt der 80er Jahre. Billy Ocean war das im ARD-Abend. Und ich bin gerade auf einen Fehler aufmerksam gemacht worden. Das finde ich sehr gut. Fehler sind immer zu vermeiden, vor allem wenn sie schon gemacht sind. Vor genau einer Stunde hätte ich wohl gesagt, es ist 20.50 Uhr und damit 10 Minuten vor 8. Dann wäre es jetzt 21.50 Uhr und 10 Minuten vor 9. Aber inzwischen weiß ich ja, dass es ein Fehler war und bei mir wahrscheinlich auch die eine oder andere Synapse geschmolzen ist. Aber wenigstens ist nicht gleich die Hauptsicherung gekommen. Also, 10 Minuten vor 22 Uhr ist es.
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21.57 Uhr. Achtung bitte, im ARD-Abend eine Warnung für die Autofahrer auf der Autobahn 4. Zwischen Bielstein und Gummersbach werden Steine auf die Fahrbahn geworfen. Achtung bitte, beidseitig auf der Autobahn 4. Zwischen Bielstein und Gummersbach werden Steine auf die Fahrbahn geworfen.

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1: Um 22 Uhr mit Angela Hahn. Guten Abend. 4 Flächen- und Maschinenbrände haben heute die Feuerwehren in Thüringen gefordert. Bei Merkers brannte laut Polizei ein Mähdrescher im Wert von rund 370.000 Euro vollständig aus. Bei Tanner brannten rund 5.000 Quadratmeter Wald, Feld und Bahndammböschung. Die Bahnstrecke musste vorübergehend gesperrt werden. In Großgeschwender gingen eine Strohbeinpresse und 3 Hektar Fläche in Flammen auf. Außerdem hatte ein Feldbrand bei Eisenach die A4 zeitweise lahmgelegt. Nach einer Messerattacke auf einen 47-Jährigen in Berlingerode im Eichsfeld ermittelt die Polizei wegen versuchten Totschlags. Eine 18-Jährige soll, wohl im Zustand verminderter Schuldfähigkeit, gestern Abend mehrfach auf den Mann eingestochen haben. Laut Staatsanwaltschaft gehört er zum familiären Umfeld. Die 18-Jährige wurde in eine psychiatrische Klinik gebracht. Die Pläne zum Ausbau der Windenergie in Mittelthüringen nehmen Gestalt an. Nächste Woche soll der 2. Entwurf für die künftigen Vorranggebiete öffentlich ausgelegt werden. Bis zum 9. Oktober können Bürger, Gemeinden oder Initiativen dann Stellung nehmen. Das Landesverwaltungsamt hat 43 Vorranggebiete ausgewiesen. Die reichen von einer Fläche nördlich von Kindelbrück bis südlich von Großen Breitenbach. Durch einen Trickbetrug hat eine Frau aus Bad Frankenhausen mehrere 10.000 Euro verloren. Wie die Polizei mitteilte, riefen Unbekannte die Frau an und behaupteten, ein befreundeter Nachbar brauche dringend viel Geld. Die Frau durchschaute den Betrugsversuch zunächst und legte auf. Als sie dann die Polizei anrufen wollte, landete sie versehentlich erneut bei den Betrügern. Die gaben sich als Polizisten aus und überzeugten die Frau schließlich, das Geld abzuheben und einem fremden Mann an der Wohnungstür zu übergeben. Der Europäische Fußballverband UEFA widersetzt sich den Plänen von Gianni Infantino, WM-Anteile an private Investoren zu verkaufen. In dem Fall wollen alle 55 Nationalverbände alle Turniere der FIFA, also auch die Weltmeisterschaften, boykottieren. Das teilte die UEFA in einem Statement nach einer Dringlichkeitssitzung mit. Der Präsident des Weltfußballverbandes FIFA, Gianni Infantino, hatte vorgeschlagen, bis zu 20% der kommerziellen Rechte der Weltmeisterschaft an private Investoren zu verkaufen. Gerade aus Europa kam heftige Kritik an den Plänen, selbst aus Thüringen. Der Präsident des Thüringer Fußballverbands, Odo Penzler-Bayer, beschrieb das Vorgehen von Infantino als politischen Stimmenkauf. Das Wetter in Thüringen. In der Nacht Schauer, anfangs auch noch Gewitter bei 20 bis 14 Grad. Morgen dann zunächst oft heiter, später dann aber auch Schauer und Gewitter. Zum Teil sogar mit Hagel und schweren Sturmböen, Schwüle 29 bis 34 Grad. Am Samstag weitere Gewitter, später beruhigt sich das Wetter bei Werten zwischen 24 und 28 Grad. Das waren die Nachrichten. Es wird damit 22.03 Uhr.
2: Dankeschön fürs 3-Minuten Nachrichten-Update. Von mir jetzt der Blick auf die Straßen. Hier ist der Verkehrsservice für den ARD-Abend. Und Achtung, grober Unfug auf der Autobahn 4 zwischen Bielstein und Gummersbach werden Steine auf die Fahrbahn geworfen. A7 Hamburg Richtung Ulm zwischen Seesen, Harz und Echter, 3 Kilometer Stau nach einem Unfall. A10 südlicher Berliner Ring, Dreieck Werder Richtung Dreieck Potsdam zwischen Dreieck Werder und Dreieck Potsdam, Stau wegen Markierungsarbeiten. Auf der Autobahn 59 Dienstlaken Richtung Duisburg ist im Kreuz Duisburg die Überfahrt zur A40 Richtung Essen bis 5 Uhr gesperrt. Und ebenfalls gesperrt die Autobahn 71 Richtung Schweinfurt an gleich 2 Stellen, und zwar zwischen Arnstadt Süd und Stadt Ilm sowie zwischen Meiningen Süd und Rentfertshausen wegen Tunnelwartungsarbeiten bis morgen früh 6 Uhr. Und damit weiter gute Fahrt durch den Abend.
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1: Und da passt auch, dass Anja sich gemeldet hat. Holzhasi, darf ich sie nennen? Nach dem chinesischen Tierkreiszeichen, in dem sie geboren wurde und ihrem Element. Also Hase und Holz eben, Holzhasi. Ja, und Anja ist nicht nur unermüdlich immer in den Nächten unterwegs, sondern sendet mir hier heute auch das Foto ihrer Geburtstagstorte. Wow, so schön, was da das Töchterchen ihrer Mutti auf den Tisch gestellt hat. Das sieht sehr, sehr lecker aus und hat hoffentlich sehr, sehr gut geschmeckt. Allerdings geht's jetzt auch schon wieder auf Fahrt, hat mir Anja geschrieben. Ja, Anja, dann alles, alles Gute für den erfolgreichen Kampf gegens Altern, ja. Was für eine schöne Gratulation von den Kollegen bei Daxa Logistik. Das sind ja echt liebe Kolleginnen und Kollegen. Da steht alles Gute zum Geburtstag. Danke für deinen Einsatz, deine Zuverlässigkeit und dein Lächeln jeden Tag, jede Nacht. Ob Köln, Straßburg oder Willenbrook. Anja ist immer dabei. Ein Team, eine Nachteule, ganz viel Herz. Und so kommt es mir auch vor. Tolle Karte der Kollegen, die da der E-Mail angehängt war. Bei so einer Firma fühlt man sich doch wohl. Das sehe ich schon. Anja, auch von uns aus dem Studio hier im ARD-Abend. Alles, alles Gute und gute Fahrt nach dem Geburtstag.
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0: 23.15 Uhr ist es. Hier ist der ARD-Abend und mit dem Take It Easy. Ich hatte ja gerade eben erstmal einen Schreck, als ich die Überschrift Claudias E-Mail gelesen habe. Bei dem Wetter wandere ich gerne in der Hitze, hat sie mir geschrieben. Und da dachte ich, huch, na, da sollte man aber nicht tun. Aber sie hat dann weitergeschrieben, meist vom Bett aufs Sofa, vom Sofa zum Küchenhocker, vom Küchenhocker zum Kühlschrank, vom Kühlschrank zur Sitzecke, von der Sitzecke zum Relax-Sessel, vom Relax-Sessel zur Eistruhe, von der Eistruhe zur Balkonliege. Und dann bin ich so kaputt und ultra hoch erhitzt, dass ich mich von der Balkonliege direkt wieder ins Bett bewege bis zur nächsten Wanderung. Aber mit der neuen Hüfte sind es tatsächlich die besten Strecken bei Hitze, das Gehen ohne Krücken zu üben. Na wunderbar, das hört sich doch schon mal sehr vielversprechend an und ich finde, die Möbelstücke, die da angelaufen werden, natürlich ohne sie lange zu benutzen, sind doch auf jeden Fall eine schöne Strecke in der Wohnung. Toi, toi, toi und Dankeschön für die E-Mail, liebe Claudia.
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0: Ganz liebe Grüße nach Stuttgart zurück von mir.

0: and the Mechanics, another cup of coffee. Also noch ein Tässchen Kaffee und dazu gerne auch Elkes Melonenkugeltorte. Auch für Carola in Osnabrück, die geschrieben hat, lieber Hanno, ich habe mich beim Stichwort Melonentorte zugeschaltet, das wäre jetzt auch was für mich. Eben hatte ich noch einen Abendspaziergang bei abklingendem Regen gemacht und einen wunderschönen Regenbogen gesehen. Morgen geht's wieder zu meinen Freunden nach Atta, Sadet und Jack Russell Henry. Dir und der Radiofamilie einen schönen Abend. Dankeschön zurück nach Osnabrück. Und mal gut, dass es bei unserer Elke bei den Tortenkreationen immer nur virtuell zugeht, ja, und kalorienfrei vor allem im Radio. Ansonsten wird es wohl ein wenig zu schwer für die Hebefigur von Tanzlehrer Johnny mit seinem Babe jetzt im Soundtrack für den Abend. Mit Musik aus Dirty Dancing.
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8: 22.30 Uhr und damit Zeit für den Verkehrsservice für den ARD-Abend. A9 Richtung Berlin zwischen Dreieck Bayreuth-Kulmbach und Bad Berneck-Himmelkron. Hier gibt es eine ungesicherte Unfallstelle im Baustellenbereich. Mal nicht die Worte hier verdrechseln. Also, ungesicherte Unfallstelle im Baustellenbereich auf der Autobahn 9 zwischen Dreieck Bayreuth-Kulmbach und Bad Berneck-Himmelkron. A10 südlicher Berliner Ring, Dreieck Werder Richtung Dreieck Potsdam, zwischen Dreieck Werder und dem Dreieck Potsdam, Stau wegen Markierungsarbeiten. Auf der Autobahn 59 Dienstlaken Richtung Duisburg ist im Kreuz Duisburg die Überfahrt zur A40 Richtung Essen bis 5 Uhr gesperrt. Und die Autobahn 71 Richtung Schweinfurt ist gleich an zwei Stellen gesperrt wegen Tunnelwartungsarbeiten. Und zwar zwischen Arnstadt Süd und Stadt Ilm sowie zwischen Meiningen Süd und Rentwertshausen. Damit weiter gute Fahrt durch den Abend.
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0: Seit 26.07. ist er genau 51 Jahre mein Begleiter im Leben. Was bin ich froh, dass er den Weg nach Hause gefunden hat. Peter, sehr schön. Hunde haben so ein gutes Orientierungsvermögen, ja? Ich weiß das von meinen. Meine erinnern sich auch zuverlässig an die Stelle, wo vor 2 Monaten vielleicht mal eine Katze aus der Hecke rausgelugt hat. Und gucken dann jedes Mal wieder nach. Aber Sitz, Platz und bei Fuß, da hapert es immer wieder ein bisschen mit der Erinnerung.
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0: Ist das bei deinem Stoffhund auch so? Nein, der sieht so aus, als würde er gerne auf dem Sofa Platz machen. So muss es sein. Hier ist der ARD-Abend. Gruß zurück, Peter.

0: 22.45 Uhr, steht knapp noch auf der Uhr. Na gut, jetzt hat sich's geändert, 22.46 Uhr. Und bei Wild Boys, da fällt mir jetzt Marcel ein aus Schleswig-Holstein, der auch so ein Wild Arbeitstier ist. Also er hat geschrieben, liebe Grüße nach Magdeburg. Ich grüße einmal alle, die nachts die Wirtschaft am Laufen halten, ich eingeschlossen. Höre jeden Abend euer Programm, das macht richtig Spaß. Ich arbeite für ein Entsorgungsunternehmen aus Schülp bei Rendsburg und möchte auch die gesamte Belegschaft, die jetzt im Einsatz ist, für die Firma Meier grüßen. Bin jetzt die vierte Woche in Niedersachsen eingesetzt. Liebe Grüße, Marcel aus Schleswig-Holstein. Und Marcel, ich grüße ganz lieb zurück. Dankeschön für die liebe E-Mail.
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Aus Mecklenburg kam noch die E-Mail von Hermann. Moin Hanno, am Abend hat er geschrieben, meine Wetterstation registrierte ihr heute nur maximal 36,9 Grad. Inzwischen hat sich's auf 20 abgekühlt. Aber tagsüber war es mir dann zu heiß für Garten und Hof. Stattdessen habe ich mich dann doch mit der fälligen Steuererklärung beschäftigt und sie tatsächlich auch fertig bekommen. Hermann, großes Vorbild. Glückwunsch zur vollbrachten Arbeit. Und gut, dass es dann jetzt noch die Abkühlung gegeben hat oder gerade gibt. Ich grüße ganz lieb zurück. Hanno Bauer sagt Ciao für heute. Und ich wünsche eine schöne Nacht gleich mit Ronny Krappmann.

0: Nachrichten.
1: Um 23 Uhr mit Klaas Christoffersen. Die UEFA droht dem Weltverband FIFA offiziell mit einem WM-Boykott. Hintergrund ist der Plan, einen Teil der kommerziellen Rechte an private Investoren zu vergeben. Aus der Sportredaktion Tide Tedinger.
2: Die Entscheidung, so heißt es, sei einstimmig gefällt worden. Im Vorfeld hatte sich mit Tschechien zumindest ein Abweichler gezeigt. Jetzt aber ziehen offenbar alle 55 Mitgliedsverbände mit. Damit steigt der Druck auf FIFA-Boss Gianni Infantino beträchtlich, denn ein WM-Turnier ohne große Nationen, wie beispielsweise Spanien, Weltmeister bei Männern und Frauen, Frankreich, England, Italien und Deutschland, würde natürlich immens an sportlichem Wert verlieren. Die WM wäre deutlich weniger attraktiv für große Investoren.
1: Fast 10.000 Menschen sind in diesem Sommer durch die Hitze in Deutschland laut Robert-Koch-Institut bereits gestorben. Mehr Geld für den Schutz vor hohen Temperaturen, etwa in Kliniken, soll es vom Bund aber trotz entsprechender Forderungen nicht geben. Jan Zimmermann aus Berlin erklärt, warum.
3: Weil sich die Bundesregierung dafür nicht oder nur zum Teil zuständig sieht. Das Gesundheitsministerium teilt mit, dass die Verwaltungs- und Finanzierungskompetenz für den Schutz der Gesundheit vor Hitze bei den Ländern liegt und eben nicht beim Bund. Und dann gibt es ja noch die Träger, die Betreiber der Pflegeheime und Krankenhäuser. Die müssen den Schutz der Pflegebedürftigen und Patienten gewährleisten im Rahmen der geltenden gesetzlichen Vorgaben. Allerdings, laut Experten, reichen die gesetzlichen Vorgaben eben nicht aus.
1: In der Region rund um Spaniens Hauptstadt Madrid hat sich die Waldbrandlage etwas entspannt. Auch nahe der französischen Metropole Bordeaux breiten sich die Feuer derzeit nicht weiter aus. Nun sind aber auch andere Teile Südeuropas betroffen. Auf der griechischen Insel Kreta mussten tausende Urlauber in Sicherheit gebracht werden. In der Türkei wurden 5 Menschen verletzt. Nach den jüngsten Attacken auf die Ukraine und dem Einschlag einer Rakete auf unbewohntem polnischem Gebiet hat Kanzler Merz Russland scharf kritisiert. Er beklagte, dass es erneut viele zivile Opfer gegeben hat. Auch der Vorfall in Polen zeuge von Rücksichtslosigkeit und Eskalationsbereitschaft, so Merz weiter. Der polnische Ministerpräsident Tusk erklärte, er gehe davon aus, dass es sich um einen russischen Marschflugkörper handle. Das waren die Nachrichten. Das Wetter in Deutschland. In der Nacht im Südwesten gebietsweise Schauer und einzelne Gewitter, sonst teils wolkig und meist trocken, Tiefstwerte 22 bis 13 Grad. Morgen ist es heiter bis wolkig, es gibt einzelne Schauer und Gewitter bei Höchstwerten von 20 Grad an der Nordsee bis zu 38 Grad in Niederbayern. Am Sonnabend ist es teils heiter, im Süden und Osten gibt es Schauer und Gewitter bei 20 bis 33 Grad und am Sonntag heiter bis sonnig, im Süden fallen einzelne Schauer und es kann Gewitter geben bei 21 bis 36 Grad. Es ist 23.03 Uhr.
4: Und das ist der Sommer in Deutschland. Hallo liebe Autofahrer, wir schauen gleich auf die Straßen. Im Sendegebiet, hier ist der Verkehrsservice in der ARD-Hitnacht. Los geht's mit einer Warnung. In Teilen von Nord- und Ostdeutschland ziehen von Südwesten gebietsweise schwere Gewitter durch. Es besteht die Gefahr von schweren Sturmböen bis 100 Stundenkilometer. Außerdem kann es zu Starkregen bis 25 Liter pro Quadratmeter in kurzer Zeit und Hagel mit Korngrößen um 2 cm kommen. Bitte Vorsicht! Und nun zu den Straßen. A1 Hamburg-Lübeck auf der Nordelbebrücke kommt es wegen eines Schwertransportes mehrfach zu kurzfristigen Sperrungen. A1 Hamburg Richtung Bremen zwischen Hamburg-Stillhorn und Harburg 3 Kilometer Stau, der Grund hierfür Bauarbeiten. A3 Nürnberg Richtung Passau zwischen Fellburg und Beratzhausen aktuell 3 Kilometer Stau wegen Bauarbeiten. A5 Frankfurt Richtung Karlsruhe zwischen Heppenheim und Hemsbach bis 5 Uhr morgens wegen Reparaturarbeiten noch die Fahrbahn gesperrt. Und eine Meldung von der A8 München Richtung Salzburg zwischen Rohrdorf und Fraßdorf aktuell 4 Kilometer Stau. A12 Autobahn der Freiheit Frankfurt Oder Richtung Berliner Ring. Da ist die Fahrbahn zwischen Briesen und Fürstenwalde Ost wegen Bauarbeiten noch bis 5 Uhr gesperrt. A48 Dernbach Richtung Koblenz zwischen Behndorf-Neuwied und Koblenz-Nord nach einem Unfall Fahrbahn gesperrt. A71 Richtung Schweinfurt, da ist die Fahrbahn zwischen Arnstadt-Süd und Stadt-Ilm sowie zwischen Meiningen-Süd und Rentwertshausen wegen Tunnelwartungsarbeiten bis morgen früh 6 Uhr gesperrt. Und zum Schluss eine Meldung von der A5 Basel Richtung Karlsruhe zwischen Bühl und Baden-Baden nach einem Unfall aktuell die Fahrbahn gesperrt. Es staut sich der Verkehr.
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4: Kurz nach 23 Uhr zum Tag der Freundschaft. Heute nochmal die Hitnacht mit mir. Mein Name ist Ronny Krabmann. Freue mich, dass Sie mit dabei sind. Und Tag der Freundschaft. Das wird uns heute ein bisschen in der Sendung begleiten. Also, herzlich willkommen in der Show und einen guten Abend.

Musik von Anastasia und Anastasia, wie viele sagen, one day in your life. Und es kann solche einzelnen Tage im Leben geben, wo sich alles ändert, weil man dort vielleicht den Freund fürs Leben trifft. Tja, und ich hatte es bereits gesagt, heute internationaler Tag der Freundschaft, ein ganz besonderer Tag. Haben Sie dran gedacht? Ach, das wussten Sie gar nicht. Ja, dann wissen Sie es jetzt. Dann können Sie Ihren Freunden noch eine ganz liebe SMS schreiben oder was Liebes sagen, hier übers Radio. Das ist möglich, denn wir sind ja eine Live-Sendung, wieder vom MDR aus Dresden. Ich darf die Imme heute vertreten. Ganz kurzfristig freue mich, liebe Imme, liebe Grüße. Und Tag der Freundschaft. Heute unser Thema, das spiegelt sich auch natürlich in unserer Musik wieder, logisch. Und gefragt sind natürlich Ihre Gedanken zum Tag der Freundschaft. Was bedeutet Freundschaft für Sie? Wo zeichnet sich eine gute Freundschaft oder worin zeichnet sie sich aus für Sie? Carola hat schon geschrieben, Tag der Freundschaft, ganz wichtig. Mein Freund Roger sagte mal, kann sein, dass die Liebe geht, aber die Freundschaft bleibt. Was wären wir ohne unsere Freunde? Richtig. Liebe Carola, Dankeschön für die Zuschrift. Wenn Sie mir schreiben wollen, können Sie auch machen. Unter ard-hitnacht@mdr.de. Ich bin schon ganz Ohr und habe hier alles vorbereitet, um Ihre Zeilen zu lesen und freue mich schon drauf. Tag der Freundschaft, heute.

0: Was für eine coole Nummer. Steve Winwood mit Higher Love. Ganz spezielle Version. Geht 5 Minuten und 46. Special Version für die ARD-Hitnacht. Schön, dass Sie am Radio sind. Schön, dass Sie uns gewählt haben für Ihren Abend, für Ihre Nacht zum Tag der Freundschaft. Und ich habe es ja gesagt, Sie können mir gerne schreiben unter ard-hitnacht@mdr.de Ihre Gedanken zum Tag der Freundschaft und schon einiges eingetrudelt. Ja, das ist unter ard-hitnacht@mdr.de Also ard-hitnacht@mdr.de, so ist es richtig. Iris und Mario haben sich gemeldet aus Nordrhein-Westfalen. Ich habe mal was gelesen, schreiben Sie, und zwar, darüber müssen wir sehr nachdenken. Geh deinen Weg Schritt für Schritt, geh nie allein, nimm Freunde mit. Wenn du mal fällst, bleib ja nicht liegen, wer nicht aufsteht, der kann nicht siegen. Tja, wir haben wenige, aber dafür wahre Freunde, mit denen man nicht nur feiern kann. Das ist schön, das freut mich sehr. Und Dark Princess hat geschrieben, die Steffi, ich grüße meine beste Freundin Melanie. Sie ist seit 33 Jahren an meiner Seite und ich danke ihr für so viele treue Jahre Freundschaft. Liebe Grüße aus dem schönen Mittelfranken von der Steffi. Dankeschön, Steffi. Und der Peter hat geschrieben, ich habe nur drei Freunde und das ist auch gut so. Den ersten habe ich seit über 45 Jahren und die anderen zwei sind zu Familienmitgliedern geworden. Echte Freunde sind mit Geld nicht zu bezahlen. Denn Geld kommt und geht auch wieder, echte Freunde bleiben. Danke, Andi, Charlotte und Johannes. Tja, und Freundschaft gelebt mit Leib und Seele, das ist doch ganz was Feines, oder? Passt auch gleich der nächste Titel dazu. Deutsche Pop vom Feinsten aus den 80er Jahren. Bei uns am Start jetzt Heinz Rudolf Kunze mit einer Ode an die Liebe mit Leib und Seele.
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0: Ich liebe diese Nummer. Heinz Rudolf Kunze mit Leib und Seele zu hören bei uns in der ARD-Hitnacht. Ja, wir senden für Deutschland die ganze Nacht. Ob Nord, ob Süd, ob Ost, ob West. Simone sitzt in Dresden irgendwo auf dem Balkon, hört gerade Radio und feiert den Tag der Freundschaft. Sie hat heute tolle Erlebnisse gehabt mit vielen, vielen guten Freunden und das war für sie Hühnersuppe für die Seele. Na dann, ich hoffe, es hat geschmeckt. Hier ist der Verkehrsservice in der ARD-Nacht. Wir schauen auf die Straßen A3 Nürnberg Richtung Passau zwischen Fellburg und Beratshausen. 3 Kilometer Stau wegen Bauarbeiten. A5 Basel Richtung Karlsruhe zwischen Bühl und Baden-Baden staut sich der Verkehr aktuell nach einem Unfall. Vorsicht! A5 Frankfurt Richtung Karlsruhe zwischen Heppenheim und Hemsbach. Bis 5 Uhr morgens wegen Reparaturarbeiten Fahrbahn gesperrt. A8 München Richtung Salzburg, zwischen Rohrdorf und Fraßdorf, 4 Kilometer Stau aktuell. Die A12 Autobahn der Freiheit, Frankfurt-Oder Richtung Berliner Ring, ist zwischen Briesen und Fürstenwalde Ost wegen Bauarbeiten bis ca. 5 Uhr gesperrt. Eine Meldung von der A71 Richtung Schweinfurt, da ist die Fahrbahn zwischen Arnstadt Süd und Stadt Ilm sowie zwischen Meiningen Süd und Rentwertshausen wegen Tunnelwartungsarbeiten bis morgen früh ca. 6 Uhr gesperrt. Soweit unser Blick auf die Straßen in Deutschland.
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0: Im Studio Ronny Krappmann.

Also Freunde, ich muss mal sagen, hier das E-Mail-Postfach platzt gleich. Tag der Freundschaft. Ich hätte nicht gedacht, dass so viele Leute in so kurzer Zeit schreiben und so ausführliche, wunderbare Geschichten. Ich muss ein bisschen sortieren, was ich hier, ich hoffe, dass ich alles irgendwie mit einbauen kann in die Sendung. Auf jeden Fall bekommt jeder eine kleine Antwort von mir, auf jeden Fall. Und ich lese und lese und lese und habe ja noch ein bisschen auch mit der Musik hier zu tun. Das ist schon nicht schlecht. Also vielen, vielen herzlichen Dank für die ganzen Zuschriften, die mir wirklich ein Lächeln ins Gesicht zaubern. Und unter anderem auch das hier. Die Biene von der Ostsee hat geschrieben, ja, wir sind dicke Freunde und denk daran, wenn du hinfällst, werde ich dir immer helfen, aber erst, wenn ich aufgehört habe zu lachen. Na prima. Wen sie da wohl meint? Also ist ja unglaublich. Und der Chris aus Dortmund hat geschrieben, hallo Ronny, ein Freund, ein guter Freund, das ist das Beste, was es gibt auf der Welt. Ein Freund, ein guter Freund, der geht mit dir in Sippenhaft, weil sowas doppelt Freundschaft schafft. Schöner Spruch. Vielen, vielen herzlichen Dank. Und dann haben wir noch Post bekommen von Hans-Joachim. Hallo Ronny, um es mit Reinhard May zu sagen, komm, gieß mein Glas noch einmal ein mit billigem roten Wein. Heute trinke ich meinen Freund nach. Ja, und er hat geschrieben, dass er viele, viele Freunde verloren hat. Alle schon gegangen. Hirntumor mit 52, der Gerhard mit 19 und Caroline mit 51, der Hans mit 52. Aber er glaubt daran, dass er sie alle wieder sieht. Deswegen alles richtig gemacht. Joachim, unser Stammhörer, gießen sich ein Glas ein, trinken sie auf ihre Freunde. Es ist nur die Hülle, die weg ist. Die Seelen sind noch da. Achten Sie auf die Zeichen und Sie werden sehen, die feiern mit Ihnen. Und da passt auch gleich der nächste Titel dazu. Hier ist Opus. Life is life. Es passt zum Tag der Freundschaft.

The House of Rising Sun von Animals in der ARD Hit nach 23.46 Uhr. Ja, eine Viertelstunde gibt's den noch, den Tag der Freundschaft. Aber sie haben mir so viel geschrieben, dass ich das einfach, das Thema weiterziehe, auch in den Morgen hinein. Ich finde, das passt so schön. Sie haben mir jetzt so tolle Gedanken geschickt, dass ich das einfach teilen möchte mit Ihnen. Unter anderem das, was die Angelika geschrieben hat. Gedanken zur Freundschaft. Freundschaft ist für mich etwas ganz Wertvolles. Neben meinem Glauben gibt sie mir Halt und Kraft. Und manchmal kommt mir das Leben vor wie eine Reise auf einem kleinen Schiff. Und meistens schippere ich durchs Leben so ganz ruhig. Und manchmal ziehen da Stürme auf. Und dann bin ich dankbar für meine Freunde, die wie ein Anker sind. Wahre Freunde hören zu, ohne zu urteilen. Sie wollen nicht verändern, sondern setzen sich einfach neben mich oder gehen ein Stück des Weges mit mir. Bei ihnen darf ich sein, wie ich bin, mit allem, was mich ausmacht. Schöne Worte. Und wenn auch Sie solche Gedanken haben und vielleicht jemandem was ganz Liebes sagen wollen, weil Sie mit ihm befreundet sind, können Sie es machen. Unter ard-hitnacht@mdr.de. Heute Tag der Freundschaft. Besonderer Tag. Kann man mal aneinander denken. Freue mich, dass ich diese Nacht mit uns verbringe.

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1: Um 0 Uhr mit Ronald Lessig. Die Pläne von FIFA-Präsident Infantino zum Verkauf von WM-Anteilen an Investoren stoßen auf immer mehr Kritik. Auch der Dachverband des nord- und mittelamerikanischen Fußballs CONCACAF stellte sich gegen das Vorhaben. Aus der Nachrichtenredaktion Peter Eichenberg.
2: Die 41 CONCACAF-Mitglieder kritisieren die Pläne deutlich. Anders als der europäische Fußballdachverband UEFA drohen sie aber nicht mit einem Boykott. Die UEFA hatte nach einer Sondersitzung erklärt, keine der 55 europäischen Nationalmannschaften werde an einem FIFA-Wettbewerb teilnehmen, sollte Infantino an seinen Plänen festhalten. Die FIFA müsse verbindlich zusagen, das Vorhaben vollständig aufzugeben und die WM niemals für Investoren zu öffnen. Die Weltmeisterschaft steht nicht zum Verkauf, hieß es wörtlich in der Erklärung der Europäer.
1: Fast 10.000 Menschen sind in diesem Sommer durch die Hitze in Deutschland laut Robert-Koch-Institut bereits gestorben. Mehr Geld für den Schutz vor hohen Temperaturen, etwa in Kliniken, soll es vom Bund aber trotz entsprechender Forderungen nicht geben. Jan Zimmermann aus Berlin erklärt warum.
3: Weil sich die Bundesregierung dafür nicht oder nur zum Teil zuständig sieht. Das Gesundheitsministerium teilt mit, dass die Verwaltungs- und Finanzierungskompetenz für den Schutz der Gesundheit vor Hitze bei den Ländern liegt und eben nicht beim Bund. Und dann gibt es ja noch die Träger, die Betreiber der Pflegeheime und Krankenhäuser. Die müssen den Schutz der Pflegebedürftigen und Patienten gewährleisten im Rahmen der geltenden gesetzlichen Vorgaben. Allerdings, laut Experten, reichen die gesetzlichen Vorgaben eben nicht aus.
1: In der Region rund um Spaniens Hauptstadt Madrid hat sich die Waldbrandlage etwas entspannt. Ministerpräsident Sanchez mahnte allerdings, es gebe keine Entwarnung. Auch nahe der französischen Metropole Bordeaux breiten sich die Feuer derzeit nicht weiter aus. Nun sind aber auch andere Teile Südeuropas betroffen. Auf der griechischen Insel Kreta mussten tausende Urlauber in Sicherheit gebracht werden. In der Türkei wurden 5 Menschen verletzt. Nach den jüngsten Attacken auf die Ukraine und dem Einschlag einer Rakete auf unbewohntem polnischen Gebiet hat Kanzler Merz Russland scharf kritisiert. Er beklagte, dass es erneut viele zivile Opfer gegeben hat. Nach ukrainischen Angaben kamen mindestens 8 Menschen ums Leben. Auch der Vorfall in Polen zeuge von Rücksichtslosigkeit und Eskalationsbereitschaft, so Merz weiter. Das waren die Nachrichten. Das Wetter in Deutschland. Im Südwesten gebietsweise Schauer oder Gewitter, sonst wolkig und trocken bei 22 bis 13 Grad. Tagsüber heiter bis wolkig, einzelne Schauer bei 20 Grad an der Nordsee und bis 38 Grad in Niederbayern. Am Sonnabend teilweise heiter, im Süden und Osten Schauer oder Gewitter bis 33 Grad. Am Sonntag heiter und sonnig, im Süden einzelne Schauer bis 36 Grad. Es ist 0:03 Uhr.
4: Und wir sagen Dank an die Kollegen von den Nachrichten. Und schauen sofort auf die Straßen in Deutschland. Hier ist der Verkehrsservice in der ARD-Hitnacht. A3 Nürnberg Richtung Passau zwischen Fellburg und Beratshausen. 3 Kilometer Stau, der Grund hierfür sind Bauarbeiten. A5 Basel Richtung Karlsruhe zwischen Bühl und Baden-Baden staut sich der Verkehr nach wie vor. Der Grund ein Unfall. A5 Frankfurt Richtung Karlsruhe zwischen Heppenheim und Hemsbach bis 5 Uhr morgens wegen Reparaturarbeiten die Fahrbahn gesperrt. A8 München Richtung Salzburg zwischen Rohdorf und Fraßdorf aktuell 4 Kilometer Stau. A12 Autobahn der Freiheit Frankfurt-Oder Richtung Berliner Ring zwischen Briesen und Fürstenwalde-Ost wegen Bauarbeiten bis ca. 5 Uhr die Fahrbahn gesperrt. Und noch eine Meldung von der A71 Richtung Schweinfurt zwischen Arnstadt Süd und Stadt Ilm sowie zwischen Meiningen Süd und Rentwertshausen. Wegen Tunnelwartungsarbeiten noch bis morgen früh 6 Uhr die Fahrbahn gesperrt. Falschfahrer haben wir keine zu vermelden, auch keine Blitzer. Wünschen eine gute und sichere Fahrt.
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4: Herzlich willkommen. Schön, dass ihr im Radio seid. Auf in den neuen Tag mit richtig cooler Musik. Jetzt am Start London Beat und mein Name ist Ron.

Rock the Boat. Die News Corporation in der ARD Mitternacht. Schön, dass Sie im Radio sind. Tja, die einen, die schlummern schon fast ein, die anderen arbeiten noch, zum Beispiel an der Doktorarbeit, wie mir gerade ein Hörer geschrieben hat. Und das macht er schon seit einigen Tagen und das gibt ihm ein besonderes Gefühl, dass er sozusagen uns hört, der Stefan. Und irgendwie hat er ganz viel Freude dabei, er könnte fast noch eine zweite Doktorarbeit schreiben. Ich hätte da noch was in dem Schubfach liegen. Nein, Quatsch beiseite. Ich glaube, das würde ich nie schaffen, eine Doktorarbeit. Tja, wenn Sie hier noch was hören, ich habe das Fenster auf, weil es so eine laue Sommernacht in Dresden ist. Es ist herrlich und einfach wunderbare Luft und die Musik und dass wir alle so zusammen in Freundschaft verbunden diese Sendung hier meistern, das finde ich ganz, ganz klasse. Jenny hat geschrieben aus Magdeburg, glaube ich. Und sie hat mir geschrieben, ein berühmter Mensch sagte mal, deine Freunde kommen und gehen, deine Feinde bleiben. Tja, da ist was dran. Und viele liebenswerte Menschen leben leider nicht mehr. Jedes Mal bin ich ein Stückchen mitgestorben, um anschließend wieder aufzustehen. Hoffentlich gibt es irgendwann ein Wiedersehen. Natürlich gibt es das. Jenny, es ist nur die Hülle, die weg ist, aber doch nicht die Seele. Seele ist Energie, kann nicht vergehen, glauben Sie mir. Aber meine Eltern schicken mir bestimmt einen Schutzengel aus dem Himmel. Na, die haben mal ein ganz großes Auge auf sie, das sage ich Ihnen. Und die passen schön auf, denn alles, so wie es sein soll, wird vorbestimmt. Da bin ich ganz, ganz fest von überzeugt. Also es gibt Energien und es gibt so Sachen, ich glaube, da wachen gute Menschen über uns alle und auch über Sie, liebe Jenny. Das seien Sie mal hier ganz sicher in der ARD-Hitnacht. Das sagt Ihnen die Hitnacht-Familie an dieser Stelle. Und wenn Sie uns was zu sagen haben zum Thema Freundschaft, können Sie mir schreiben ard-hitnacht@mdr.de. Ich freue mich auf Ihre Zeilen. Und jetzt gibt es ein Wiederhören mit einer Frau, die ist leider auch schon über die Brücke gegangen, aber ihre Songs, die sind wirklich Songs für Freundschaften geworden und für Verbundenheit. Diese Frau war einfach unglaublich toll. Wir erinnern uns jetzt an Bonnie Tyler und schicken ganz liebe Grüße hoch in den Himmel.

Unvergessen. Bonnie Tyler. A total eclipse of the heart. A total eclipse of the heart in der ARD-Hitnacht. Unser Thema heute, Tag der Freundschaft, war gestern. Wir ziehen das Thema ein bisschen in diese Nacht hinein, weil so viele, viele Menschen geschrieben haben. Und der Markus hat gerade geschrieben, hallo, guten Abend, Freundschaft ist alles gut, wenn man keine Meinungsverschiedenheiten hat und über Kreuz ist, Stichwort Hoffnung. Nun denn, das kommt in jeder Freundschaft, in jeder Liebe vor, dass man nicht immer einer Meinung ist. Und wissen Sie was, lieber Markus, wenn es manchmal ein bisschen rappelt im Getriebe, mein Vater hat mir mal einen schönen Spruch gesagt, wenn es da ein bisschen kriegerisch ist, auch bei Freunden oder auch mal in der Familie, einer kann sich immer für Frieden entscheiden. Ist was Wahres dran. Also, machen Sie nicht die Türe zu, lehnen Sie sie bloß an. Und wenn der andere weiß, was er an Ihnen hat, dann wird er schon kommen und anklopfen und vielleicht auch von alleine die Türe wieder aufmachen.

0: dass es Musik, die richtig Spaß macht. Fancy mit seinem Hit aus den 80ern. Slice Me Nice. Oh yeah. Na, da geht bei mir ein Film ab, Freunde. Genauso wie bei Konsti. Hat sich gemeldet. Hört uns über Antenne Brandenburg. Wilhelm hört uns über WDR 4. Johanna hört uns über den SWR. Also, was will ich damit sagen? Man hört uns deutschlandweit. Und das ist schön, denn wir senden deutschlandweit die ARD-Hitnacht. Heute zum Thema Tag der Freundschaft. War gestern, aber wir ziehen es rüber in den neuen Tag. Weil irgendwie ist jeder Tag ein Tag der Freundschaft, wenn man in guter Verbindung ist. Und wenn es mal ein bisschen rappelt in der Kiste, sprich, dass man sich nicht ganz grün ist, nun, mein Gott, das gehört zum Leben auch dazu, oder? Genauso wie der Blick auf die Straßen. Für alle, die gerade noch unterwegs sind, hallo liebe Autofahrer, hier ist der Verkehrsservice in der ARD-Hitnacht. A5 Basel Richtung Karlsruhe, zwischen Bühl und Baden-Baden, immer noch Stau. Der Grund hierfür einen Unfall, bitte Vorsicht. A5 Frankfurt Richtung Karlsruhe, zwischen Heppenheim und Hemsbach. Bis morgen früh 5 Uhr wegen Reparaturarbeiten die Fahrbahn gesperrt. A8 München Richtung Salzburg, zwischen Rohrdorf und Fraßdorf, aktuell 4 Kilometer Stau. A12 Autobahn der Freiheit, Frankfurt oder Richtung Berliner Ring, zwischen Briesen und Fürstenwalde Ost, wegen Bauarbeiten bis ca. 5 Uhr die Fahrbahn gesperrt. A71 Richtung Schweinfurt, zwischen Arnstadt Süd und Stadt Im, sowie zwischen Meiningen Süd und Rentwertshausen, wegen Tunnelwartungsarbeiten bis morgen früh ca. 6 Uhr die Fahrbahn gesperrt. Falschfahrer haben wir zum Glück keine zu vermelden, auch keine Blitzer. Wo auch immer Sie uns hören, haben Sie eine gute und sichere Fahrt.
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0: Im Studio nach wie vor Ronny Krabmann. Und ich freue mich, dass Sie im Radio sind. Herzlich

Entspannte Musik von Leon Rimes. Finde ich klasse. Apropos klasse, Sie schreiben ganz viel Lob für unsere Musik. Gebe ich alles weiter an die Musikredaktion. Die Kollegen freuen sich, die geben sich jeden Tag ganz viel Mühe und bauen hier die Sachen zusammen für die Nächte. Und ich bin sehr angetan. Also ich habe immer ganz viel Freude. Und wenn ich dann sehe, was Sie so schreiben, dann, ja, dann steigert sich auch meine Freude. Tja, in freundschaftlicher Verbundenheit sind wir doch eine Radiofamilie hier in der ARD-Hitnacht. Apropos Freundschaft, gestern war Tag der Freundschaft. Sie können mir weiterhin schreiben, was Sie bewegt zum Thema Freundschaft unter ard-hitnacht@mdr.de. Hallo Ronny, ich sitze auf der Terrasse und genieße im Vollmondschein die letzten freien Tage, bevor ich nächste Woche wieder in Dienst auf meinem Rettungsheli lande. Freunde sind mir das Wichtigste im Leben. Nach einem schweren Schicksalsschlag waren sie für mich da und haben mich wieder zurück ins Leben geholt. Nachdem ich in eine schwere

schwere Depression gekommen war, die man sich so nicht vorstellen möchte. Richtige Freunde sind der größte Schatz, den man im Leben haben kann, sind Menschen, die immer für einen da sind, nicht nur in guten Zeiten. Leider habe ich auch viele, viele liebe Menschen verloren und habe einen großen Verlust zu beklagen. Aber es sind noch einige da, auf die ich mich gut verlassen kann. Das beruht auf Gegenseitigkeit. Schöne Sendung für dich, liebe Ronny, und liebe Grüße an die Radiofamilie Daniela aus Oberhausen. Dankeschön für diese lieben Zeilen. Und um noch eine andere Frage zu beantworten von der Hörerin, Manuela hat geschrieben, wie sieht denn das beim Moderator aus mit den Freunden? Tja, die Frage, die beantworte ich noch in der nächsten Stunde. So viel Zeit muss sein. Aber es ist spannend. Also, ja, ich denke doch, es ist spannend. Aber jetzt erstmal ein bisschen Musik. Und ich brauche einen Kaffee. Der Kollege hat schon einen fertig gemacht. Frisch gebrüht, liebe ich über alles. Ein bisschen Salz rein, ein bisschen Butter rein. Kommt man gut über die Nacht, Freunde. Wirklich. Hier ist die ARD-Hitnacht. Wir senden für Deutschland. Schön, dass ihr mit dabei seid.

52. Schön, dass Sie im Radio sind. Hier sind Sie genau richtig. Hier ist das Team der ARD-Hitnacht. Bei uns geht es heute ein bisschen um die Freundschaft. Gestern war Tag der Freundschaft und Ihre E-Mails erreichen mich immer noch fortweg und ich freue mich, weil ich die ganzen Geschichten mit wirklich ganz, ganz viel Aufmerksamkeit und Freude lese. Und da hat zum Beispiel der Gunnar geschrieben, der hat eine beste Freundin und die wackelt sogar mit dem Schwanz. Ich dachte erst, hä? Also, auf vier Pfoten ist ein Dackel, also ist ein Hündchen. Ne? Meine Dackeldame Frieda ist mein bester Freund, mein Ruhepol, mein sicherer Hafen. Sie ist immer da, wenn es mir nicht gut geht. Sie bringt mich zum Lachen, tröstet mich, wenn ich mal traurig bin und begleitet mich. Klar, manchmal treibt sie mich auch in den Wahnsinn, aber das gehört eben auch dazu. Passt gut auf eure echten Freunde auf, egal ob sie zwei Beine oder vier Pfoten haben. Und das stimmt. Na, manchmal so, ja, Freundschaft kann auch eine Tierliebe sein, kann auch ein bester Freund, kann wirklich vier Pfoten haben und hatte ich auch und weiß das sehr zu schätzen und erinnere mich gern an diese wunderbaren Freundschaften. Tja, alles hat seine Zeit, auch solche Freundschaften. Aber was bleibt, sind ja die Gedanken, die Erinnerung und wie gesagt, eine Hülle vergeht, aber Seele bleibt, bin ich fest von überzeugt. Wie sind Ihre Gedanken? Können Sie mir gern schreiben. ard-hitnacht@mdr.de. So auch der Hans-Peter Prinz, der hört uns über den Norddeutschen Rundfunk und hat mir gerade geschrieben, hat sich auch einen frischen Kaffee gemacht mit ein bisschen Butter drin. Ja, das hält wach, ne? Genau. Und schmeckt unglaublich gut, so in der Nacht. Und jetzt im Radio ein bisschen lauter machen, weil jetzt gibt es schöne Musik von Boyzone, No Matter What.

0: Achtung, Falschfahrer. Auf der A14 Leipzig-Nossen zwischen Döbeln-Ost und Nossen-Nord kommt Ihnen aktuell ein Falschfahrer entgegen. Fahren Sie bitte äußerst rechts und überholen Sie nicht. Wir geben Bescheid, wenn die Gefahr vorüber ist.
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2: Um 1 Uhr mit Ronald Lessig. Die UEFA droht dem Weltverband FIFA offiziell mit einem WM-Boykott. Hintergrund ist der Plan von FIFA-Boss Infantino, einen Teil der kommerziellen Rechte an Weltmeisterschaften an private Investoren zu vergeben. Aus der Sportredaktion Tide Tedinger.
3: Die Entscheidung, so heißt es, sei einstimmig gefällt worden. Im Vorfeld hatte sich mit Tschechien zumindest ein Abweichler gezeigt. Jetzt aber ziehen offenbar alle 55 Mitgliedsverbände mit. Damit steigt der Druck auf FIFA-Boss Gianni Infantino beträchtlich, denn ein WM-Turnier ohne große Nationen, wie beispielsweise Spanien, Weltmeister bei Männern und Frauen, Frankreich, England, Italien und Deutschland würde natürlich immens an sportlichem Wert verlieren. Die WM wäre deutlich weniger attraktiv für große Investoren.
2: Die Zahl der Hitzetoten in Deutschland ist offenbar auf einen Rekordwert gestiegen. Seit Jahresbeginn sind nach Schätzungen des Robert-Koch-Instituts fast 10.000 Menschen in Deutschland infolge hoher Temperaturen gestorben. In den meisten Fällen hätten Vorerkrankungen eine Rolle gespielt, hieß es. Der ehemalige Gesundheitsminister Lauterbach rief zu schnellem Handeln auf. Bewährte Konzepte wie Hitzeinformationsportale müssten flächendeckend eingeführt werden, um gefährdete Menschen zu erreichen. In der Region rund um Spaniens Hauptstadt Madrid entspannt sich die Lage bei den Waldbränden etwas. Ministerpräsident Sanchez mahnte allerdings, es gebe keine Entwarnung. In Frankreich stabilisiert sich die Situation in der Nähe von Bordeaux. In anderen Teilen Südeuropas kämpfen Einsatzkräfte dagegen weiter gegen neue Feuer, etwa auf der griechischen Insel Kreta. Auch in der Türkei sind neue Brände ausgebrochen. An der Grenze zur spanischen Exklave Ceuta sind tausende Menschen nahezu ungehindert aus Marokko auf europäisches Gebiet gelangt. Nach Medienberichten brach die Grenzsicherung zeitweise zusammen. Aus Rabat, Luca Kissel.
4: Bis zu 3000 Menschen sollen die Grenze bis zum Abend zu Fuß überquert haben. Zuvor waren in den vergangenen Tagen nach Angaben der Behörden bereits bis zu 2000 Migranten schwimmend in der Exklave angekommen. Ceutas Regierungschef Vivas spricht von einem humanitären und sozialen Notstand. Er fordert einen nationalen Notstand, den Einsatz des Militärs und eine einheitliche Leitung durch Madrid. Das spanische Innenministerium lehnt den Notstand ab, kündigt aber zusätzliche Kräfte an.
2: Das waren die Nachrichten. Das Wetter in Deutschland. Im Südwesten Schauer oder Gewitter, sonst wolkig und trocken bei 22 bis 13 Grad. Tagsüber heiter bis wolkig, einzelne Schauer bei 20 Grad an der Nordsee und 38 Grad in Niederbayern. Am Sonnabend teilweise heiter, im Süden und Osten Schauer bis 33 Grad. Am Sonntag heiter, im Süden einzelne Schauer bis 36 Grad. Es ist 1.03 Uhr.
0: Hallo liebe Autofahrer, wir haben eine Sofortmeldung. Achtung Falschfahrer, auf der A14 Leipzig-Nossen zwischen Döbeln-Ost und Nossen-Nord kommt Ihnen aktuell ein Falschfahrer entgegen. Fahren Sie bitte äußerst rechts und überholen Sie nicht. Auf der A14 Leipzig-Nossen zwischen Döbeln-Ost und Nossen-Nord ist ein Falschfahrer unterwegs. Vorsicht bitte in beiden Richtungen. Weiter geht's mit dem Verkehrsservice in der ARD-Hitnacht. A5 Basel Richtung Karlsruhe. Zwischen Bühl und Baden-Baden aktuell 2 Kilometer Stau. Der Grund hierfür ein Unfall, es ist nur eine Fahrspur frei. A5 Frankfurt Richtung Karlsruhe zwischen Heppenheim und Hemsbach bis 5 Uhr. Fahrbahn gesperrt, der Grund hierfür Reparaturarbeiten. A12 Autobahn der Freiheit, Frankfurt-Oder Richtung Berliner Ring, zwischen Briesen und Fürstenwalde Ost, wegen Bauarbeiten bis ca. 5 Uhr die Fahrbahn gesperrt. A71 Richtung Schweinfurt, zwischen Arnstadt Süd und Stadt Ilm sowie zwischen Meiningen Süd und Rentwertshausen, wegen Tunnelwartungsarbeiten bis 6 Uhr die Fahrbahn gesperrt. A7 Fulda Richtung Würzburg, da ist die Fahrbahn zwischen Bad Brückenau-Volkers und Bad Brückenau-Wildflecken wegen einer Nachtbaustelle vorübergehend gesperrt. Eine Umleitung führt über die U54. Soweit unser aktueller Blick auf die Straßen in Deutschland.
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an ein Versprechen. So kann das auch sein. Mit einer Freundschaft, man erinnert sich an etwas, woran man, ja, wo, was man sich versprochen hat im Leben. Zueinander zu stehen, miteinander alt zu werden, nie die Verbindung zu kappen und tja. Von vielen Freunden ist nur ein echter geblieben. So ist das Leben, schreibt Thomas. Hallihallo. Und wir sagen Dankeschön, Thomas, für das Feedback. Und der Roland hat geschrieben: Hallo, lieber Ronny, hier ist Roland, ja, und ich habe zwei liebe Freunde. Der eine Kumpel, den einen Kumpel kenne ich seit 53 Jahren und beim besten Kumpel sind es 50 Jahre. Wir sehen uns nicht oft, aber wenn wir uns sehen, dann ist es wie gestern und das macht die Freundschaft für mich aus. Ganz, ganz liebe Grüße. Tja, das ist wunderbar, dass man sowas erleben darf. Und wenn Sie eine Geschichte haben zur Freundschaft oder jemanden grüßen wollen, mit dem Sie ganz, ganz eng verbunden sind, gestern war ja Tag der Freundschaft, können Sie mir gerne schreiben. ard-hitnacht@mdr.de. So, und jetzt will ich es natürlich auflösen. Ich wurde gefragt, wie sieht es denn bei mir mit der Freundschaft aus? Ganz einfach, mein allerbester Freund, das war mein Sohn. Ja, genau, mein Sohn, der war einfach nur klasse. Das war ein feiner Junge und dem konnte ich alles erzählen, weil dessen war ein besonderer Junge. Und mit dem hatte ich wirklich, ich darf es mal an der Stelle so sagen, eine geile Zeit. Und ich bin dankbar für jeden Moment, den ich mit ihm hatte. Und er bleibt auch mein bester Freund und mein bester Ratgeber, weil er hat so tiefe Spuren in meinem Leben hinterlassen, dass ich sagen kann, ich bin stolz, so einen Freund in meinem Leben gehabt zu haben. Und das reicht mir. Und was jetzt dazugekommen sind, sind neue Menschen, die bewiesen haben, dass sie sehr authentisch sind und dass sie vertrauenswürdig sind und liebevoll und einfach bei sich in ihrer Mitte. Und das ist was Wunderbares. Und mit denen habe ich schon richtig geile Zeiten erlebt. Warum betone ich das so? Weil da passt der nächste Titel wie die Faust aufs Auge. Juli, geile Zeit. Also, denken wir dran, Zeit ist ein Geschenk und das immer nur auf Zeit.

Musik von Michael Bublé hier bei uns in der ARD-Hitnacht. Tja, so ist das mit dem Tag der Freundschaft, den wir gestern gefeiert haben. Und viele, viele haben geschrieben hier unter ard-hitnacht@mdr.de. Und viele, viele wünschen sich auch noch Musik. Das ist zwar schön, Freunde, aber die Musikwünsche, die leite ich alle weiter an die Musikredaktion, weil die Musik für die heutige Musiknacht, die steht leider fest. Da wird nichts mehr dran gerüttelt. Aber die Mandy hat geschrieben, Freundschaft ist was ganz, ganz Wichtiges. Und da muss man prüfen, bevor man sich auf eine richtige Freundschaft einlässt. Das finde ich gut, Mandy, und das sollte man tun. Da bin ich voll und ganz bei dir. Und wenn Sie noch was haben zum Punkto Freundschaft, dann können Sie mir gern schreiben unter ard-hitnacht@mdr.de. Da kommen Sie bei mir raus im Studio und ja, dann werde ich mir das Ganze durchlesen und freue mich schon auf Ihre Zuschriften. Und während Sie so schreiben, läuft bei mir Real Life mit Send Me an Angel.

0: Es soll Leute geben, die sitzen um diese Uhrzeit in irgendeinem Wohnwagen oder Zelt. Auf irgendeinem Festival. Und haben nichts weiter zu tun, als die ARD nachzuhören. Was sie natürlich gut finden, ne? Neben dem Festival. Es sei denn, sie wollen ja dann schlafen gehen. Auf jeden Fall diese Leute, das ist der Marcel, die Maria, der Bene, der Tim und noch ein paar andere Artgenossen. Die freuen sich, dass hier die Engel rufen bei Send Me an Angel. Aber jetzt gucken wir erstmal auf die Straßen in Deutschland. Hier ist der Verkehrsservice in der ARD-Hitnacht. In Warnung auf der A14 Leipzig-Nossen, kein Falschfahrer mehr unterwegs zwischen Döbeln-Ost und Nossen-Nord. Weiter A1 Hamburg-Lübeck. Auf der Nordelbbrücke kommt es wegen eines Schwertransportes mehrfach zu kurzzeitigen Sperrungen. Vorsicht! A5 Frankfurt Richtung Karlsruhe zwischen Heppenheim und Hemsbach bis 5 Uhr wegen Reparaturarbeiten Fahrbahn gesperrt. A7 Fulda Richtung Würzburg zwischen Bad Brückenau-Volkers und Bad Brückenau-Wildflecken wegen einer Nachtbaustelle vorübergehend Fahrbahn gesperrt. Eine Umleitung führt über die U54. A12 Autobahn der Freiheit Frankfurt-Oder Richtung Berlin zwischen Briesen und Fürstenwalde Ost wegen Bauarbeiten noch bis 5 Uhr die Fahrbahn gesperrt. A14 Wismar Richtung Schwerin. Zwischen Jessendorf und Schwerin Nord nach einem Unfall aktuell die Fahrbahn gesperrt. Bitte Vorsicht. Und die A71 Richtung Schweinfurt zwischen Arnstadt Süd und Stadt Ilm sowie zwischen Meiningen Süd und Rentwertshausen wegen Tunnelwartungsarbeiten die Fahrbahn bis ca. 6 Uhr gesperrt. Sonst haben wir nichts zu vermelden. Wünschen eine gute und sichere Fahrt.
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Freundschaft, der war gestern und Ihre Zuschriften erreichen mich heute noch, die ich gerne mit Ihnen teile, hier in der ARD Hitnacht. Karen hat geschrieben, Freundschaften können durch ein langes Kennenlernen entstehen und dann auch lange bis immer halten. Das kenne ich so nicht. Meine lebenslangen Freundschaften sind in einer Minute entstanden, gesehen, gefühlt, gefunden. Und das macht mich glücklich. Keine vielen oberflächlichen Freunde. Grüße an meine Lieblingsmenschen Michaela und Jutta. Ich hoffe, die beiden haben es auch gehört. Und Sie können mir weiterhin natürlich gern schreiben, Ihre Gedanken zum Thema Freundschaft. Was macht für Sie eine gute Freundschaft aus? Und vielleicht wollen Sie auch jemandem einfach Danke sagen für eine gute Freundschaft. ard-hitnacht@mdr.de

Inzwischen 1.52 Uhr. In 8 Minuten ist es 2. Dann schauen wir auf das, was in der Welt los ist, auf den Straßen und was es sonst noch so zu berichten gibt. Gestern war Tag der Freundschaft und die beste Freundschaft ist wohl, glaube ich, die, wenn zwei Menschen zusammenfinden und nicht nur befreundet bleiben, sondern dann den Bund fürs Leben eingehen oder so. Ne? Also es gibt ja Paare, die sagen, mein Mann, meine Frau ist mein bester Freund. Und ich glaube, so ist das, glaube ich, auch bei der Sabrina. Die hat mich gerade geschrieben. Hallo, liebes Team der ARD Hitnacht. Wir hören euch im Auto auf dem Heimweg aus unserem Urlaub in Österreich zurück nach Seesen im Harz. Und ich grüße hiermit meinen Ehemann Tobi. Tobi, schön das Lenkrad festhalten, nicht loslassen, der am Steuer sitzt und uns so gut durch die Nacht bringt. Danke für die tolle Hitnacht und die Musik gebe ich gern weiter an die Kollegen von der Musikredaktion. Und beste Grüße, liebe Grüße, sendet Sabrina. So, ich denke mal, jetzt wird gegrinst im Auto und man freut sich tierisch. Und jetzt kann man das Radio noch ein bisschen lauter machen, denn jetzt gibt's richtig tierisch gute Musik. Vorne mit Mike Oldfield und seinem Superhit To France.

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1: Um 2 Uhr mit Ronald Lessig. Die Investorenpläne von FIFA-Präsident Infantino stoßen auf immer mehr Widerstand. Nach der Europäischen Fußballunion UEFA lehnt auch der Verband für Nord- und Mittelamerika CONCACAF das Vorhaben ab, einen Teil der kommerziellen Rechte etwa an der Weltmeisterschaft an Investoren zu verkaufen. Aus der Sportredaktion Luise Kropf.
2: Damit positionieren sich auch die drei WM-Gastgeber USA, Mexiko und Kanada gegen Infantino. Der FIFA-Präsident hatte den 211 Mitgliederverbänden durch den Verkauf von Anteilen an private Investoren erhöhte Einnahmen in Aussicht gestellt. Die UEFA hatte ein paar Stunden vorher verkündet, einstimmig alle FIFA-Wettbewerbe, also auch die Fußball-Weltmeisterschaft, zu boykottieren, wenn der Weltverband an seinen angekündigten Plänen festhalten sollte. Mit einem Boykott droht die CONCACAF nicht.
1: Der von US-Präsident Trump ins Leben gerufene Friedensrat hat Trumps Angaben zufolge ein Abkommen zur vollständigen Entwaffnung der Hamas im Gazastreifen erzielt. Dies sei ein wichtiger Schritt auf dem Weg zu einem dauerhaften Frieden, schrieb Trump auf seiner Online-Plattform Truth Social. Im Gegenzug würden die israelischen Streitkräfte nach Abschluss der Entwaffnung abziehen. Im Oktober 2025 hatten sich Israel und die Hamas auf die erste Phase des Friedensplans geeinigt. Die Hamas hatte jedoch eine Abgabe ihrer Waffen bisher abgelehnt. Nach einem Ansturm von Migranten auf die spanische Nordafrika-Exklave Ceuta schickt die Regierung in Madrid das Militär. Das Innenministerium kündigte an, ein Militärschiff sowie Soldaten und Spezialeinheiten der Polizei nach Ceuta zu verlegen. Zuvor hatten nach Medienberichten mehr als 2000 Menschen zu Wasser und zu Land die Grenze nach Ceuta